0: Die Nachrichten von SRF um 3 mit Lukas Siegfried. Zuerst zum Krieg im Nahen Osten. Zum ersten Mal seit rund einem Monat hat das US-Militär wieder den Iran angegriffen. Mehrere US-Medien berichten übereinstimmend, dass iranische Raketenwerfer auf einer Insel in der Straße von Hormuz das Ziel gewesen seien. Die Raketenwerfer sollten daran gehindert werden, neue Seeminen im Persischen Golf zu legen. Die iranischen Revolutionsgarden bestätigen, dass es einen Angriff gegeben hat und melden mehrere Tote und Verletzte. Als Reaktion darauf habe der Iran US-Militärstützpunkte in Jordanien angegriffen. Ziel seien Flugzeuge und technische Einrichtungen gewesen, so die Revolutionsgarden. Und die jordanische Armee meldet, sie habe 8 Raketen abgefangen, die in ihren Luftraum eingedrungen seien. Dann zu 2 Meldungen aus der Schweiz. Nach den tödlichen Schüssen an einer Technoparty in Aarau in der Nacht auf Sonntag hat die Polizei Details zu den 5 Verletzten bekannt gegeben. Es handle sich um 4 Schweizer und eine Deutsche im Alter zwischen 24 und 31 Jahren. Schon vorher bekannt war, dass eine 22-jährige Italienerin getötet wurde. Langenthal im Kanton Bern hat einen neuen Stadtpräsidenten. Patrick Freudiger von der SVP setzte sich durch gegen Roland Loser von der SP. Freudiger holte über 2700 Stimmen, Loser kam auf knapp 1800. Patrick Freudiger wird damit Nachfolger von Reto Müller von der SP, der in die Berner Kantonsregierung gewählt wurde. Ein Unwetter hat im Grand Canyon Nationalpark im US-Bundesstaat Arizona eine Sturzflut ausgelöst. Mehrere Dutzend Menschen seien aus dem Gebiet gerettet worden, meldet das Nationalparkbüro der USA. Mindestens 15 werden allerdings vermisst. Die Flut habe unter anderem mehrere Fußgängerbrücken zerstört, die über den Colorado-Fluss führen. Auch die Wasserversorgung ist eingeschränkt. Die Flut habe eine zentrale Wasserleitung beschädigt, schreibt das Parkbüro weiter. Zudem drohen weitere Unwetter. Im Gebiet des Grand Canyon Nationalparks ist erneut starker Regen vorausgesagt. Damit zu den Wetterprognosen in der Schweiz für heute Montag. In der Nacht gibt es lokale Gewitter. Der Tag beginnt dann mit einigen Wolkenresten. Im Tagesverlauf wird es oft sonnig. Die Temperatur im Norden 25 und im Süden 30 Grad. Das waren Nachrichten von Radio SRF. Verantwortlich Lukas Siegfried.
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0: Die Nachrichten von SRF um 4 mit Lukas Siegfried. Wir beginnen mit dem Krieg im Nahen Osten. Zum ersten Mal seit rund einem Monat hat das US-Militär wieder den Iran angegriffen. Mehrere US-Medien berichten übereinstimmend, dass iranische Raketenwerfer auf einer Insel in der Straße von Hormuz das Ziel gewesen seien. Diese Raketenwerfer sollten daran gehindert werden, neue Seeminen im Persischen Golf zu legen. Die iranischen Revolutionsgarden bestätigen, dass es einen Angriff gegeben hat und melden mehrere Tote und Verletzte. Als Reaktion darauf habe der Iran US-Militärstützpunkte in Jordanien angegriffen. Ziel dort seien Flugzeuge und technische Einrichtungen gewesen. Die jordanische Armee meldet, sie habe 8 Raketen abgefangen, die in ihren Luftraum eingedrungen seien. Wir bleiben im Ausland mit 2 Kurzmeldungen. In der russischen Stadt Belgorod in der Nähe der Grenze zur Ukraine hat es einen Luftangriff gegeben. Der Gouverneur der Region schreibt, ukrainische Raketen hätten 2 Menschen getötet und 16 weitere verletzt. Außerdem seien in mehreren Lagerhäusern in Belgorod Brände ausgebrochen. Und ein Unwetter hat im Grand Canyon Nationalpark im US-Bundesstaat Arizona eine Sturzflut ausgelöst. Mehrere Dutzend Menschen seien aus dem Gebiet gerettet worden, meldet das Nationalparkbüro der USA. Mindestens 15 werden allerdings noch vermisst. Außerdem ist die Wasserversorgung im Nationalpark momentan eingeschränkt. In die Schweiz, das Zürcher Theaterspektakel zieht nach der diesjährigen Ausgabe eine positive Bilanz. In den letzten 2 Wochen seien rund 100.000 Menschen auf die Landiwiese am Zürichsee gekommen. Trotz der Hitze wurden mehr als 19.000 Eintritte verkauft. Am Zürcher Theaterspektakel gibt es sowohl gratis als auch kostenpflichtige Veranstaltungen. Das Programm umfasste Theater, Tanz, Konzerte und zeitgenössischen Zirkus. Inhaltlich stand das Theaterspektakel unter dem Motto «Demokratie und Versammlung». Die Wetteraussichten für heute Montag. Der Tag beginnt mit einigen Wolkenresten. Im Tagesverlauf wird es dann oft sonnig. Die Temperatur im Norden 25 und im Süden 30 Grad. Das waren Nachrichten von Radio SRF. Verantwortlich Lukas Siegfried.
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0: Die Nachrichten von SRF um 5 mit Lukas Siegfried. Nach den tödlichen Schüssen in Aarau in der Nacht auf gestern hat die Polizei weiterhin keine Tatverdächtigen gefasst. Nach einem Monat ohne gegenseitige Luftschläge gibt es wieder Angriffe zwischen den USA und dem Iran. Und vor der Landtagswahl im deutschen Bundesland Sachsen-Anhalt sagt Kanzler Merz, Sachsen-Anhalt würde Probleme bekommen, wenn die AfD das Bundesland künftig regieren würde. Das Wetter, es wird sonnig heute bei 25 bis 30 Grad. Nach den tödlichen Schüssen an einer Techno-Party in Aarau in der Nacht auf Sonntag haben die Aargauer Behörden am Abend darüber informiert, was sie zurzeit wissen und was nicht. Weiterhin keine Infos gibt's zur Täterschaft. Sie wurde noch nicht gefasst. Die Polizei ist nach wie vor mit einem Großaufgebot auf der Suche. Bekannt ist, dass am Tatort mehrere Dutzend Patronenhülsen aus zwei unterschiedlichen Waffen gefunden wurden. Es sei von zwei Orten aus auf das Veranstaltungsgelände im Aarauer Schachen geschossen worden, sagte die Polizei. Eine Person ist dabei getötet worden, eine 22-jährige Italienerin, die in der Schweiz wohnhaft war. Fünf weitere Personen liegen mit leichten bis schweren Verletzungen im Spital. Es handelt sich um vier Schweizer und eine Deutsche zwischen 24 und 31 Jahren. Die Polizei geht davon aus, dass sie zufällig Opfer der Schüsse wurden. Weiter mit dem Krieg im Nahen Osten. Zum ersten Mal seit rund einem Monat hat das US-Militär wieder den Iran angegriffen. Dieser hat mit Gegenschlägen reagiert auf US-Militärstützpunkte. Anne Schneider von der ARD berichtet.
1: Die Lage am Persischen Golf spitzt sich erneut zu. Nach Angaben des US-Oberkommandos CENTCOM hat die US-Armee zwei iranische Raketenwerfer auf der Insel Larak angegriffen. Von diesen Abschussanlagen sollten Seeminen in die Straße von Hormuz ausgebracht werden. Nur wenige Stunden später reagierte der Iran mit Raketenbeschuss in Richtung Jordanien. Die Geschosse wurden jedoch abgefangen. Beobachter warnen, dass Vergeltungsschläge auf beiden Seiten eine neue Eskalationsspirale auslösen könnten. Die Entwicklung zeigt zudem, wie angespannt die Situation in der für den weltweiten Öl- und Gashandel entscheidenden Meerenge bleibt. Seit Beginn des Konflikts wurden mindestens 71 Angriffe auf Schiffe registriert. Dabei kamen 19 Seeleute ums Leben. Zahlreiche Reedereien meiden inzwischen die Route, während Saudi-Arabien verstärkt Öl über das Rote Meer exportiert. Neben militärischem Druck setzt die US-Regierung auf neue Wirtschaftssanktionen gegen Teheran. Verschärfte Sekundärsanktionen sollen zunehmend auch die Länder und Unternehmen treffen, die mit dem Iran Geschäfte machen. US-Präsident Donald Trump bezeichnet diese Sanktionsoffensive als wirtschaftlichen D-Day für den Iran.
0: Aus Washington, Anne Schneider. Wir bleiben im Ausland mit zwei Kurzmeldungen. In der russischen Stadt Belgorod in der Nähe der Grenze zur Ukraine hat es einen Luftangriff gegeben. Der Gouverneur der Region schreibt, ukrainische Raketen hätten zwei Menschen getötet und 16 weitere verletzt. Außerdem seien in mehreren Lagerhäusern in Belgorod Brände ausgebrochen. Und ein Unwetter hat im Grand Canyon Nationalpark im US-Bundesstaat Arizona eine Sturzflut ausgelöst. Eine Person ist ums Leben gekommen, mehr als ein Dutzend weitere werden noch vermisst, wie das Nationalparkbüro der USA meldet. Außerdem ist in den Fluten eine wichtige Wasserleitung beschädigt worden. Am kommenden Sonntag wählt das deutsche Bundesland Sachsen-Anhalt ein neues Parlament. Aktuelle Umfragen sehen die Rechtsaußenpartei AfD klar vorne. Nun hat sich der deutsche Bundeskanzler Friedrich Merz zur Ausgangslage geäußert, in einem Interview mit dem Fernsehen ARD. Merz sagt, Sachsen-Anhalt würde erhebliche Probleme bekommen, wenn die AfD in dem Bundesland regieren würde. Er denkt dabei vor allem an die Wirtschaft.
2: Ich kann mir nicht vorstellen, dass noch internationale Investoren mit einem AfD-Ministerpräsidenten zu einem Spatenstich kommen, um neue Werke zu gründen und neue Unternehmen in Sachsen-Anhalt anzusiedeln.
0: Seit ihrer Gründung hat die AfD noch in keinem Bundesland den Ministerpräsidenten oder die Ministerpräsidentin gestellt. Der deutsche Verfassungsschutz stuft die AfD in Sachsen-Anhalt als gesichert rechtsextrem ein. Das Zürcher Theaterspektakel zieht nach der diesjährigen Ausgabe eine positive Bilanz. In den letzten zwei Wochen seien rund 100.000 Menschen auf die Landiwiese am Zürichsee gekommen. Trotz der Hitze wurden mehr als 19.000 Eintritte verkauft. Am Zürcher Theaterspektakel gibt es sowohl gratis- als auch kostenpflichtige Veranstaltungen. Das Programm umfasste Theater, Tanz, Konzerte und zeitgenössischen Zirkus. Inhaltlich stand das Festival unter dem Motto Demokratie und Versammlung. Damit zu den Wetteraussichten für heute Montag. Der Tag beginnt mit einigen Wolkenresten. Im Tagesverlauf wird es dann oft sonnig, bei 25 Grad im Norden und bis 30 Grad im Süden. Das waren Nachrichten von Radio SRF, verantwortlich Lukas Siegfrieds.
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4: Und der Stern von der Genesis, wo er nachher dann aber mit Gina Mechanics zusammen Musik gemacht hat. Mike Rutherford, Mike and the Mechanics. Over my shoulder.

Mike and the Mechanics. Wir setzen gerade 10 ab 5 am Montagmorgen. Und das ist der Appell an euch, wenn ihr jetzt einen Musikwunsch hättet, also auch einen Song wollt wünschen, im Radio 0848 440 222. Das Telefonnummer direkt ins Studio 0848 440 222. Der SRF 1 Morgenwunsch, den gibt es wie immer am Morgen um die Zeit. Ein Musikwunsch nach dem 5. Nach Paco jetzt gerade. Amor de mis amores.

0: Caco Amore, mis Amores, 13 Minuten ab 5. Ich habe gewusst, irgendwann kommt der Tag, wo ich das Vreneli vom Guggisberg am Telefon habe. Und jetzt ist es so weit. Das Vreneli Winzerried. Von Düdingen. Vreneli, schönen guten Morgen.
1: Guten Morgen, Michael.
0: Also, Düdingen ist nicht Guggisberg. Und ich habe dir sofort gesagt, ja, aber du tänst jetzt vom Dialekt her, Vreneli, geht gar nicht nach Düdingen. Hast du gesagt, ja, nein, du kommst ursprünglich vom Guggisberg. Und darum bin ich dann darauf gekommen, das Vreneli vom Guggisberg. Jetzt ist die mal am Telefon.
1: Genau, ganz genau.
0: Aber das hast du wahrscheinlich schon ein, zwei Mal gehört, oder?
1: Was? Vreneli vom Guggisberg?
0: Ja.
1: Oder was?
0: Ja.
1: Ja, ja. Ja, ja, das ist es so. Es gibt ja das Lied Vreneli vom Guggisberg.
0: Genau.
1: Und immer das Hans-Jockeli an dem Berg.
0: Genau. Und was bringt dich am Morgen früh auf die Beine schon um die Zeit?
1: Eben, ich gehe heute mit einem Kollegen in Ballenberg, Freilichtmuseum ob Brienz. Ich gehe um 20 ab 7 auf den Zug. Ich mache noch einen Kaffee machen. Ich kaufe dann ein Gipfel, dass wir im Zug etwas haben. Und jetzt habe ich eine Maschine Wäsche übertan, weil ich heute Wäsche habe. Einfach so ein bisschen Haushalt, wenn ich dann fortgehe.
0: Bei dir läuft schon etwas am Morgen um 4:15 Uhr, hä?
1: Genau.
0: Sehr
1: aber
0: gut.
1: Ich bin um 9 Uhr im Bett gestern Abend. Ich habe genug geschlafen.
0: Das ist schön, das ist wunderbar. Also jetzt bist du hochaktiv, gehst dann nachher in den Ballenberg, also ins Freilichtmuseum.
1: Genau.
0: Was natürlich immer ein schönes Erlebnis ist. Und sonst im Leben, was machst du?
1: Dienstag gehe ich immer Kinder helfen hüten zu meinen Schwägern und zu meinen Brüdern. Mhm. Die haben zwei Töchter und die haben jetzt zusammen 5 Kinder. Von Kindergarten bis Jährig.
0: Ja,
1: und dann kann ich den ganzen Tag helfen hüten. Am Montag und am Mittwoch kann ich putzen, 1,5 Stunden. Hier, ich wohne in einer WG teilbetreut von diesem Applikat. Und dann tue ich bei den Fachpersonen Küche, Badzimmer, Sitzungszimmer und Balkon putzen, 1,5 Stunden. Und da verdiene ich einen normalen Lohn, wie eine Raumpflegerin.
0: Ja.
1: Und nachher am Donnerstag am Morgen gehe ich eben in das Applikat, in das
0: Betreuten. Wie heisst das?
1: Applikat.
0: Weißt du, ein Walliser, wenn der Applikat kehrt, dann hat er etwas anderes im Kopf.
1: Hm. Ja, dann hat er den Likör im Kopf, gell?
0: Oder Schnaps,
1: der Applikat,
0: gell? Aber nein, bei dir ist es Applikat, okay. Und was machen die?
1: Applikat mit so einem P.
0: Mhm.
1: Wir tun Stimmmaterial einpacken für jetzt die Abstimmung im September.
0: Ah, das machst du?
1: Das mache ich im Applikat, genau. Wir haben etwa 6 Paletten, wir sind 1,5 Monate dran, über 1000 Stimmmaterialsachen für das ganze Seeland. Und das ist in Murten, der eine Standort und der andere ist hier in Düdingen. Und nachher tun wir für das Wort Flick-Flack Uhrenschachtel falten, palettieren, also in Karton palettieren, zugeschickt als Wort.
0: Mhm.
1: Dann tun wir für das Militär Rucksack, Gürt und Taschen kontrollieren, für Vollständigen oder in Ausschuss. Und dann tun wir recyceln, Balloxenweiss, CDs, DVDs auseinandernehmen, Hartplastik, Weichplastik, Folie, Papier, so sortieren. Und dann haben wir eine Schreinerei.
0: Ja, wo?
1: Und dort kannst du zum Beispiel alte Stühle bringen, die wir abschleifen und einölen, dass die dann wieder aussehen wie neu. Es tut in der Schreinerei immer Bretter malen für Baufirmen. Weißt du, die roten Bretter mit der weißen Aufschrift von Buden?
0: Ja, cool. Okay.
1: Weiss aufspritzen.
0: Ja.
1: Und nachher, was haben wir noch? Für das Watch haben wir die grossen Schachteln auf Falten, für also, Uhren, für erwachsene Leute. Also wir haben immer Aufträge.
0: Eine riesige Vielfalt und Sachen, die da durch eure Hände gehen. Okay.
1: Genau. Das ist absolut so.
0: Schön.
1: Und es ist vielfältig. Wir gehen auch eine Umgebung machen, um denen zu schmitten. Rasenmähen, Fötzeln. Zigarettenstümpel auflesen um zu Hause. Wir sind also sehr vielfältig.
0: Finde ich super. Hey, danke vielmals für den Einblick, was ihr da alles macht.
1: Ja, merci. Ja.
0: Du hast dir den Göhle gewünscht, die hat noch viel blöder da.
1: Genau.
0: Hättest du wirklich, wenn du hättest können?
1: Ja, hätte ich.
0: Schon?
1: Wobei, ich bin viel seriös in meinem Leben.
0: Komm jetzt, vielleicht schützt es einem ein bisschen vor Dummheiten, die man vielleicht gemacht hätte, wenn man blöd
1: getan
0: hätte.
1: Genau,
0: man weiss,
1: ich bereue
0: ja
1: nichts.
0: Das ist super.
1: Genau.
0: Also, da kommt er für dich, der Göhle. Jetzt wünsche ich dir ganz einen schönen Tag, Vreni. Mach's gut.
1: Merci vielmals.
0: Danke. Tschüss.
1: Ciao, ciao. Tschüss.

0: LP und Lost on You bei SRF 1, Montagmorgen. Und das ist eigentlich, habe ich jetzt noch gefunden, ist eine gute Idee. Der Urs Wildi von Winterthur hat das erlebt, SRF 1-Hörer. Alle in dem Haus, wo er wohnt, haben letztens so einen Zettel mit einem QR-Code im Briefkasten gehabt. Über den noch geht, dann kann man einer WhatsApp-Gruppe beitreten, um zusammen Sachen zu organisieren. Also zum Beispiel jemand suchen, der in der Ferien den Blumen Wasser gibt, das Päckchen empfangen und so weiter. Unterdessen fragen sich die Mieterinnen und Mieter allerdings, ob das wirklich so eine harmlose und tolle Idee ist, weil niemand weiss, wer hinter der Gruppe steckt. Der Urs Wildi sagt, er sei beitreten und habe diesen Einstellungen geschaut, wer Administrator oder Administratorin von der WhatsApp-Gruppe ist. Ein Profilbild nach sei ich so eine junge Frau.
1: Weil ich die Frau nicht kennt habe, die die Administration macht, habe ich an die Telefonnummer eine WhatsApp-Nachricht geschrieben und habe dann eigentlich wollen in Erfahrung bringen, wer das ist und habe die nicht angesprochen. Ich kenne sie nicht, ob sie können sagen, wie sie dazu kommen. Habe aber nie eine Antwort auf die Anfrage bekommen.
0: Euch von den anderen Nachbarinnen und Nachbarn ist niemand der Frau jemals begegnet im Haus. Stellt sich also die Frage, ob das wirklich so eine harmlose Sache ist mit der WhatsApp-Gruppe oder ist das vielleicht irgend so ein Phishing oder sonst ein Betrug? Die Polizei hat bis jetzt keinen Hinweis darauf gesagt, aber trotzdem muss er sich gescheiter vorher informieren, bevor man irgendeiner WhatsApp-Gruppe für eine nachbarschaftliche Sache beitritt. Mehr Infos zu dem Rätsel, es gibt nämlich noch andere so Gruppen und Tipps, gibt es da auf SRF 1 kurz nach der 8 heute Morgen im Konsumentenmagazin Espresso.

0: Eine Technoparty in Aarau in der Nacht auf gestern haben die Aargauer Behörden am Abend darüber informiert, was sie wissen und was nicht. Weiterhin keine Infos gibt es zur Täterschaft. Sie wurde noch nicht gefasst. Die Polizei ist nach wie vor mit einem Großaufgebot auf der Suche. Bekannt ist, dass am Tatort mehrere Dutzend Patronenhülsen aus zwei unterschiedlichen Waffen gefunden wurden. Es sei von zwei Orten aus auf das Veranstaltungsgelände im Aarauer Schachen geschossen worden, sagt die Polizei. Eine Person ist getötet worden, eine 22-jährige Italienerin. Fünf weitere Personen liegen mit leichten bis schweren Verletzungen im Spital. Es handelt sich um vier Schweizer und eine Deutsche zwischen 24 und 31 Jahren. Die Polizei geht davon aus, dass sie zufällig Opfer der Schüsse wurden. Dann zum Krieg im Nahen Osten. Zum ersten Mal seit rund einem Monat hat das US-Militär wieder den Iran angegriffen. Das US-Zentralkommando schreibt, dass iranische Raketenwerfer auf einer Insel in der Straße von Hormuz das Ziel gewesen seien. Die Raketenwerfer sollten daran gehindert werden, neue Seeminen im Persischen Golf zu legen. Die iranischen Revolutionsgarden bestätigen, dass es einen Angriff gegeben hat und melden mehrere Tote und Verletzte. Und als Reaktion darauf habe der Iran US-Militärstützpunkte in Jordanien angegriffen. Die jordanische Armee meldet, sie habe 8 Raketen abgefangen, die in ihren Luftraum eingedrungen seien. Und wir bleiben noch im Ausland mit 2 kurzen Meldungen. In der russischen Stadt Belgorod in der Nähe der Grenze zur Ukraine hat es einen Luftangriff gegeben. Der Gouverneur der Region schreibt, ukrainische Raketen hätten 2 Menschen getötet und 16 weitere verletzt. Außerdem seien in mehreren Lagerhäusern in Belgorod Brände ausgebrochen. Und ein Unwetter hat im Grand Canyon Nationalpark im US-Bundesstaat Arizona eine Sturzflut ausgelöst. Eine Person ist ums Leben gekommen, mehr als ein Dutzend weitere werden noch vermisst, wie das Nationalparkbüro der USA meldet. Außerdem ist in den Fluten eine wichtige Wasserleitung beschädigt worden. Bleiben die Wetteraussichten für heute Montag. Der Tag beginnt mit einigen Wolkenresten. Im Tagesverlauf wird es dann oft sonnig, bei 25 Grad im Norden und bis 30 Grad im Süden. Das waren Nachrichten von Radio SRF, verantwortlich Lukas Siegfried.
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2: Guten Morgen, guten Start. In am Montagmorgen, 31. August, ist Emma Bunton, also bei den Spice Girls ist die immer noch Baby Spice genannt worden. What took you so long am Montagmorgen?

0: Lionel Richie, All Night Long bei SRF 1, Montagmorgen, 31. August. Im Studio aus der Morgenredaktion, der Gaudenz Weber.
1: Guten Morgen.
0: Und der Michael Brunner, schönen guten Tag. Und es hat uns ja geschockt am Wochenende, was da passiert ist, Aarau.
1: Ja, Wahnsinn, die tödlichen Schüsse an dieser Rave-Party in Aarau. Und ich glaube, das Schlimmste ist einfach, man weiss wirklich absolut nichts.
0: Also Täterschaft völlig unbekannt.
1: Genau. Also, Polizei redet von drei möglichen Szenarien. Entweder ist es ein Terroranschlag gewesen, oder ein Amoklauf oder eine Abrechnung im wie immer gearteten Milieu. Und der Aargauer Regierungsrat Dieter Egli hat gestern an einer Medienkonferenz gesagt:
2: Wir müssen zur Kenntnis nehmen, dass so etwas nicht nur in den Großstädten Europas passieren kann, sondern dass es überall passieren kann, auch bei uns hier im Kanton und in der Stadt Aarau.
0: Das ist glaube genau so das, was halt wirklich einfach euch beschäftigt, dass du das Gefühl hast, ja, das passiert irgendwo in grossen Metropolen.
1: Ja, genau.
0: Ich mal. Aber bei uns in der Schweiz doch nicht.
1: Es wird auch über die Schweiz raus natürlich berichtet, über die ganze Geschichte. Aus Deutschland zum Beispiel, die Deutsche Tagesschau oder der Spiegel oder die Welt und natürlich grosse Berichterstattung in Italien, weil das Todesopfer ist eine Italienerin gewesen. Im Corriere della Sera zum Beispiel wird die ganze Biografie ausbreitet, eine 22-jährige Frau, die aus dem Dorf aus der Abruzzen stammt und offenbar in der Schweiz ein besseres Leben hat wollen. Und auch Giorgia Meloni, italienische Premierministerin, hat ihr Beileid ausgedrückt.
0: Das ist das, was heute Morgen natürlich beschäftigt, die neueste Erkenntnis zu dem Ganzen natürlich auch immer in unseren Infosendungen auf die volle und auf die halbe Stunde da bei SRF 1. Und in ein paar Minuten schauen wir uns das Wetter an, zum quasi meteorologischen Sommerende, das ja heute ist, an dem 31. August. Morgen ist schon 1. September.
1: Aber es wird im Fall noch mal so richtig heiß, gell? Auf nächste Wochenende. 31 Grad, habe ich irgendwo gesehen.
0: Ja, wir können klären mit den Kollegen auf SRF Meteo. Auf die 10 vor.

0: The one and only. The Beatles bei SRF 1 und Love Me Do am 9 Minuten von 6.
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0: Der Gaudenz Flur ist bei mir vom Meteo. Guten Morgen.
2: Guten Morgen, Michael.
0: Und ich habe vorhin gefragt, wie wird es denn so? Das Wetter ist gefunden, ganz okay.
2: Ja, ganz ordentlich.
0: Führen Sie aus, ganz okay heisst?
2: Ja, das heisst, dass wir jetzt aktuell in den Alpen lokal noch die letzten Regengüsse haben, von der Störung, die der Nacht über uns hineingezogen ist und dann noch recht viel Wolken in den Alpen und an den Voralpen hängen. Über dem Flachland haben sich die schon recht gut mögen auflockern. Und der Tag durch ist dann grundsätzlich einmal ziemlich sonnig. Wir haben aber doch noch dickere Wolken. Der Tag durch weiterhin im Alpen-Nordhang, das vor allem von der Zentral- und Ostschweiz. Und dann gibt es vor allem über den östlichen Alpen und Graubünden ein paar grössere Quellwolken. Und dort raus kann sich dann vereinzelt nochmal ein Platzregen oder ein kurzes Gewitter bilden. Die Temperaturen gehen im Norden mit zum Teil kräftigem Westwind auf etwa 25 Grad herauf. Im Süden gibt es um die 30 Grad.
0: Und dann schauen wir vor uns, was kommt nachher?
2: Ja, eigentlich die ganze Woche ist recht sonnig, einmal mit ein paar Einschränkungen am Dienstag und am Mittwoch von ein paar Wolkenfeldern. Ab dem Donnerstag, da ist es dann zum Teil sogar fast wolkenlos. Und die Temperaturen, die liegen im Norden jeweils zuerst einmal jetzt noch so zwischen 25 und 27 Grad, im Süden bei 30 Grad. Ab dem Freitag sind auch im Norden stellenweise wieder 30 Grad möglich.

0: is a wonderful thing. Michael Bolton am Montagmorgen bei SRF 1.
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2: Es liegen zurzeit keine Meldungen über größere Störungen vor. Gute Fahrt. Das Infomagazin heute Morgen jetzt gerade mit dem Peter Hanselsmann. Mit morgen um 6 Uhr. Morgen, Peter.
3: Guten Morgen. Wir sprechen heute als erstes über die tödlichen Schüsse in Aarau. Vieles ist auch einen Tag später noch unklar. Die Polizei hat zum Motiv derzeit 3 mögliche Theorien. Und später sprechen wir über Island. Die isländische Bevölkerung will nicht der EU beitreten. Warum die EU das bedauert, klären wir mit unserem Korrespondenten. Und aus der Nachrichtenredaktion ist Corinna Heinzmann mit mir im Studio heute früh. Sie hat zuerst einen kurzen Blick aufs Wetter.
4: Guten Morgen. Nach Wolkenresten und letzten Schauern ist es ziemlich sonnig heute. Im Norden gibt es um 25 Grad und im Süden 30 Grad.
3: Einen Tag nach den tödlichen Schüssen in Aarau gibt es nach wie vor keine Informationen zur Täterschaft. Die Schüsse sind am frühen Sonntagmorgen nach dem Ende einer Techno-Party in Aarau gefallen. Eine 22-jährige Italienerin ist noch vor Ort gestorben. 4 Schweizer Männer und eine deutsche Frau sind teilweise schwer verletzt worden. Die Polizei ist gestern den ganzen Tag im Einsatz gestanden. Am Abend hat sie über die bisherigen Erkenntnisse informiert. Aus Aarau berichtet Regionalkorrespondent Alex Moser.
5: Munitionsspuren und Patronenhülsen fand die Polizei gestern bei der Spurensicherung am Tatort. Und zwar bei einem kleinen Wald, gleich bei der Reithalle, wo der Rave stattfand. Einsatzleiter Matthias Schildknecht.
6: Dabei handelt es sich einerseits um 9 mm Munition, wie sie typischerweise in Pistolen oder Maschinenpistolen verwendet wird. Zudem sicherten wir Hülsen von einer 5,45 x 39 mm Patronen. Über ein Dutzend von solchen Hülsen, wie sie bei Langwaffen, beispielsweise Sturmgewehren, eingesetzt werden.
5: Bekannt ist inzwischen auch, dass sich die Opfer nicht kannten. Die Polizei geht deshalb davon aus, dass es sich um Zufallsopfer handelt. Das macht die Tat umso rätselhafter. Zum Motiv verfolgt die Polizei laut Kommandant Michael Leupold derzeit 3 Hypothesen.
7: Die eine Hypothese ist Terroranschlag. Die zweite Hypothese ist Amoklauf und die dritte Hypothese ist einfach ein kriminelles Geschehen mit uns zurzeit noch unbekannter Motivlage, eine Abrechnung in irgendeinem Milieu oder was auch immer, Business zurzeit nicht.
5: Die Polizei hat also weder eine Täterschaft noch ein Motiv. Daher sieht sie weiterhin ein Restrisiko. Aarau sei nicht gefährlicher als andere Orte in der Schweiz. Trotzdem,
7: solange eine Täterschaft, die mit Schusswaffen in eine Menschenmenge schießt, nicht identifiziert und nicht verhaftet ist, haben wir gewisse Risiken. Wir müssen davon ausgehen, dass von dieser Täterschaft grundsätzlich eine Gefahr ausgeht.
5: Deshalb stand die Aargauer Kantonspolizei auch in der vergangenen Nacht erneut im Einsatz. Der Fall habe höchste Priorität, alle verfügbaren Kräfte würden eingesetzt. Unterstützt wird die Aargauer Kantonspolizei dabei auch von Polizistinnen und Polizisten anderer Kantone und vom Bundesamt für Polizei.
7: Der Einsatz läuft auf vollen Touren und ein Ende dieses Großeinsatzes ist nicht absehbar,
5: sagt Polizeikommandant Michael Leupold.
3: Alex Moser hat berichtet. Er hat gestern den ganzen Tag in Aarau miterlebt und zwar so.
5: Als ich gestern Morgen gegen 8 Uhr in Aarau eintraf, waren noch viele Polizeiautos zu sehen. Immer wieder hörte man die Sirenen heulen. Ein gewisses Sicherheitsgefühl war da. Aber es war eben auch beunruhigend, weil offensichtlich wurde, dass der oder die Täter über 5 Stunden nach der Tat noch nicht gefasst waren. Im Laufe des Tages nahm die Polizeipräsenz dann ab und die Stadt füllte sich mit Ausflüglern und Restaurantbesuchern.
3: Aarau habe sich am Abend also wieder gefasst gezeigt, aber so richtig glauben, was geschehen ist, könnten die Menschen noch nicht.
5: Dieser Fall hat die Menschen in Aarau natürlich betroffen gemacht. Ich habe mit dem Stadtpräsidenten Hans-Peter Hilfiker gesprochen. Er sagte, er sei in der Nacht kurz aufgewacht wegen den Schüssen und dachte an ein Feuerwerk. Einige Stunden später musste er dann, wie so viele, von dieser schlimmen Tat erfahren. Und so ging es vielen in Aarau. Wenn man mit den Leuten redet, kennen viele jemanden, der vielleicht ebenfalls dort war. So ist die Betroffenheit über diesen Fall in der Stadt durchaus spürbar.
3: Regionalkorrespondent Alex Moser zu den tödlichen Schüssen in Aarau. Und wir wechseln ins Ausland zu drei Nachrichtenmeldungen. Das US-Militär hat zum ersten Mal seit einem Monat wieder den Iran angegriffen. Corinna Heinzmann.
4: Das US-Zentralkommando schreibt, das Ziel seien iranische Raketenwerfer gewesen auf einer Insel in der Straße von Hormuz. Die Raketenwerfer sollten daran gehindert werden, neue Seeminen im Persischen Golf zu legen. Die iranischen Revolutionsgarden bestätigten, dass es einen Angriff gegeben hat und melden mehrere Tote und Verletzte. Als Reaktion darauf habe der Iran US-Militärstützpunkte in Jordanien angegriffen. Die jordanische Armee meldet, sie habe 8 Raketen abgefangen, die in ihren Luftraum eingedrungen seien.
3: Und dann zu einem Schiffsunglück im Mittelmeer. Am Wochenende ist vor der Küste von Nordzypern eine Fähre mit rund 270 Personen an Bord gekentert. Nun gibt es Anschuldigungen gegen die Besatzung des Schiffes.
4: Einige gerettete Passagiere hätten von verschlossenen Türen und Fluchtwegen berichtet, sagte der türkisch-zyprische Verkehrsminister zur türkischen Nachrichtenagentur Anadolu. Außerdem gäbe es Aussagen, der Kapitän solle von Bord geflüchtet sein. Der Kapitän und 7 Crewmitglieder seien festgenommen worden, sagte der Minister. Alle Vorwürfe würden intensiv geprüft. Was die Beschuldigten zu den Vorwürfen sagen, ist derzeit nicht bekannt. Beim Schiffsunglück im Mittelmeer sind mindestens 8 Personen ums Leben gekommen. Nach 18 Vermissten wird noch gesucht. Warum die Fähre gekentert und schließlich untergegangen ist, ist noch nicht klar. Ebenfalls nach Vermissten gesucht wird derzeit im Grand Canyon Nationalpark im US-Bundesstaat Arizona. Ein Unwetter hat dort eine Sturzflut ausgelöst. Eine Person sei dabei ums Leben gekommen, mindestens 15 weitere würden vermisst, sagen die Behörden. Mehrere Dutzend Menschen konnten aus dem Gebiet gerettet werden. Die Flut hat unter anderem mehrere Fußgängerbrücken zerstört und Wasserleitungen beschädigt. Und deshalb können bis auf Weiteres keine Touristinnen und Touristen mehr in Unterkünfte des Nationalparks übernachten. Zudem drohen weitere Unwetter. Im Gebiet des Grand Canyon Nationalparks ist erneut starker Regen vorausgesagt.
3: Und wir machen weiter in Island. Die isländische Bevölkerung will nicht mit der EU über einen EU-Beitritt verhandeln. Am Wochenende stimmten knapp 53% gegen neue Beitrittsgespräche. Island hat innerhalb der EU als idealer Kandidat für einen schnellen Beitritt gegolten. Was dieses Nein nun für die EU bedeutet, darüber hat Silvan Zemp mit EU-Korrespondent Matthias Strasser gesprochen und ihn gefragt, wie die EU reagiert.
8: Mit Bedauern. Es ist für jene, die sich eine baldige Erweiterung der EU gewünscht haben, sicher eine Enttäuschung. Allerdings sind die Reaktionen auch ziemlich nüchtern. Vordergründig betont man, dass man weiter eng mit Island zusammenarbeiten werde, eben im Rahmen der zahlreichen Verträge, die man heute schon hat. Die EU, die hat sich ja im Vorfeld dieses Urnengangs stark zurückgehalten. Einerseits, weil sie explizit darum gebeten wurde aus Island. Dort wollte man bloß keine Einmischung aus Brüssel. Und andererseits aber auch, weil hier die Ausgangslage relativ klar war. Ein Ja wäre ja lediglich ein Ja zu Verhandlungen gewesen. Es gab also noch relativ wenig zu gewinnen für die EU. Aber es gab hier in Brüssel eben durchaus Hoffnungen, die in Island gesetzt wurden. Ein möglicher Beitritt etwa hätte die EU in der Arktis stärker positioniert, als sie das heute ist. Und das ist nun vorderhand vom Tisch.
9: Sie haben schon etwas angesprochen. Gehen wir da noch etwas in die Tiefe. Warum wäre Island für die EU denn konkret ein spannender Beitrittskandidat gewesen?
8: Also es hätte in diesen Verhandlungen sicher auch große und sehr umstrittene Fragen gegeben, das ist völlig klar, allen voran die Fischereirechte, die ja für Island von eminenter Bedeutung sind. Aber Island wäre tatsächlich ein eigentlicher Wunschkandidat gewesen, ein Wunschkandidat, der jetzt nicht einmal verhandeln möchte. Ein Wunschkandidat deshalb, weil das Land eben heute schon stark integriert ist, wirtschaftlich, auch sicherheitspolitisch. Island ist auch ein sehr wohlhabendes Land mit einer konkurrenzfähigen Wirtschaft. Und es gibt im Falle Islands auch keine großen Bedenken hinsichtlich Rechtsstaatlichkeit oder Korruption etwa. Vor allem aber, und das scheint mir fast am wichtigsten, wäre ein recht rascher Beitritt Islands nach einem Jahr zumindest realistisch geworden. Und das hätte Signalwirkung gehabt. Die EU, die hätte damit zeigen können, dass sie eben attraktiv ist, auch für Länder im Nordwesten des Kontinents, wohlhabende Länder. Und sie hätte auch zeigen können, dass der jahrelange Beitrittsprozess, wie er aktuell auf dem Balkan läuft, durchaus zum Erfolg führen kann, ins Ziel kommen kann, aber eben nur, wenn die Bedingungen für den Beitritt alle voll erfüllt sind.
3: Matthias Strasser hat berichtet. Und zum Schluss, Corinna Heinzmann, haben Sie noch den Blick an die Börse.
4: Und die kommen von 60 Börsendaten. Der Nikkei-Index in Tokio fällt um 1,1%. Der Euro wird zu 93,79 Rappen gehandelt und der Dollar zu 80,90 Rappen.
3: Das waren Informationen von heute Morgen. Verantwortlich war Simon Weber und die Zeit, es ist 6:11.
2: Der Galtens Fluri von SRF Meteo hat gesagt, so wird der Montag wettermässig.
10: Es gibt einen ziemlich sonnigen Tag, zwar jetzt noch mit Wolkenresten. Der Tag durch hat es am meisten Wolken in der zentralen Ostschweiz, den Bergen an und über Graubünden. Da gibt es zum Teil noch grössere Quellwolken, daraus vereinzelte Platzregen oder ein kurzes Gewitter. Die Temperaturen gehen im Norden auf 25 Grad herauf, das mit Westwind. Im Süden gibt es um die 30 Grad.
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2: Und mit im Studio der Gaudenz Weber aus der Morgenredaktion.
11: Morgen.
2: Guten Start wünschen wir auch in den 31. August. Morgen schon September. Wow.

0: Jetzt muss ich noch schnell ein bisschen stimmig machen. Aber. Das findet ihr jetzt vielleicht komisch, oder? So mitten im Sommer, wenn es so warm ist, dass auch irgendwelche Skirenner-Geräusche zu kehren. Aber es geht schon wieder los. Bist du ein Ski-Profis?
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0: Die sind nämlich schon in einer ganzen Montur. Bei ihnen läuft der Countdown in weniger als 8 Wochen. Startet der Weltcup-Winter mit den Renner Zölder im Tirol. Peter Schneider vom Sport. Wo trainiert man eigentlich, wenn das Eis wegschmelzt auf den Gletscher? Müssen wir uns Sorgen machen?
2: Ja, um die Natur schon, aber nicht um unsere Skistars. Auch wenn es ein Kraftakt ist, zu Zermatt auf dem Theodulgletscher haben die Bergbahnen den Skibetrieb für die normalen Touristen nämlich komplett eingestellt. Und Teams aus dem Ausland, die haben auch keinen Zutritt. Frédéric Brignone zum Beispiel ist auch da davon betroffen. Sie hat ein Video gepostet vom Gletscher zu Zermatt mit sehr wenig Schnee untermalt mit der Filmmusik von Titanic. Und es ist schon prekär dort oben. Wegen der heftigen Gletscherschmelze sind die Skiliftmasten instabil geworden. Wer noch zu Zermatt darf trainieren, sind aber die Schweizerinnen und die Schweizer. Swiss Ski hat eine exklusive Partnerschaft mit den Bergbahnen und betreibt dort eigentlich die Trainingspisten. Und hat eigene Trainingspisten eben auch. 15 auserwählte Schweizer Skicracks pro Tag können weiter trainieren, werden aber statt mit dem Skilift per Schneetöff auf den Berg aufchauffiert.
0: Man könnte jetzt einfach an einen Ort gehen, wo Winter ist.
2: Ja, das machen zum Beispiel die ewigen Rivalen von den Schweizer, die Österreicher. Sie haben 10 Skiteams auf Südamerika geflogen. Dort ist ja jetzt Winter und dort hat es offenbar richtig viel Neuschnee gegeben.
0: Aber fliegen dann nicht eure Schweizer Teams jetzt zum Beispiel aus Südamerika?
2: Mal. Auch ein Teil vom Schweizer Team geht auf Chile und Argentinien, weil auf dem Gletscher Eis in der Schweiz kann man offenbar das Material nicht richtig abstimmen. Da braucht es echten, griffigen Winterschnee, nicht Gletscherschnee. Und es gibt, abgesehen von Sölden, eigentlich ja zum Weltcup-Auftakt nur 1 Rennen auf Gletscher.
0: Jetzt müssen wir einfach noch hoffen, dass für die Ski-Teams dann im Winter auch wirklich Schnee gibt.
2: Ja, sonst hat man da schon noch Methoden, um ein bisschen nachhelfen mit dem sogenannten Snow Farming. Da wird tonnenweise Kunstschnee vom letzten Winter gehortet und unter einer 40 cm dicke Schicht aus Sackmehl. Das Institut für Schnee- und Lawinenforschung hat herausgefunden, sogar bei den krassen Sommerhitze, die wir jetzt hatten, schmilzt dank dieser Isolation fast nichts weg. Im Spätherbst wird das Sackmehl dann weggekratzt und dann kann man den Schnee brauchen für Skipisten und vor allem auch für Läupen.
0: Also der Winter wird im Sommer gemacht. Danke, Peter Schneider.
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0: Das ist SRF 1, 22 Minuten ab 6. Ich hoffe, unsere Güten am Montag gestartet. Nach der verheerenden Naturkatastrophe in Nepal, letzten Donnerstag, wird das Ausmaß der Zerstörung immer klarer und die internationale Hilfe ist auch angelaufen. Die UNO und Länder wie Südkorea, Indien und China haben Hilfe versprochen. Bei uns in der Schweiz hat die Glückskette einen Spendenaufruf lanciert. Und vor Ort ist das Schweizer Hilfswerk Helvetas.
1: Ja, Helvetas ist seit über 70 Jahren in Nepal tätig und bestens vernetzt mit lokalen Organisationen. Ein Augenschein genau vor Ort hat Jürg Merz. Er ist Koordinator für Asien bei Helvetas und hat selber 20 Jahre im Land gelebt. Die Katastrophe hat eine der ärmsten Regionen von Asien getroffen. Jürg Merz über die Hilfe, die jetzt nötig ist.
2: Wir haben als erstes Mal untersucht, was genau die Bedürfnisse sind, was gerade gebraucht wird im Moment. Wir sehen, dass Notunterkunft dringend nötig ist. Wir sehen, dass Notwasserunterstützung gebraucht wird. Strom, dass man Kommunikation wieder aufrechterhalten kann. Also wir schauen in dem Sinn Möglichkeiten an, wie man die lokale Bevölkerung hier unterstützen kann.
1: Nach der Sturzflut sind Strassen weggerissen worden, Brücken zerstört worden, ganze Ortschaften von der Außenwelt abgeschnitten. Eine schwierige Ausgangslage für all die, die dort vor Ort helfen.
2: Das grösste Problem im Moment ist doch der Zugang. Wir kommen nicht in die letzten hintersten Gebiete, die Unterstützung brauchen. Wir schaffen in dem Sinn die Helferinnen und Helfer schaffen unten rauf und versuchen, den Zugang über alternative Strassen zu finden, um Unterstützung zu bieten. Es ist wirklich, der Zugang ist ein riesen Thema.
1: Es ist nicht die erste Katastrophe, die die gegen das Nepal mit voller Wucht trifft. Wir erinnern uns, vor 11 Jahren war es ein gewaltiges Erdbeben gewesen, vor 3 Jahren wieder ein Beben und Hochwasser und Erdrutsch sind sich die Leute schon fast gewöhnt dort. Aber die Sturzflut von letzter Woche hat eine andere Dimension.
2: Emotional natürlich löst das schon etwas aus, wenn man so eine Wasserwelle sieht, wenn man so eine Katastrophe sieht. Eben auch bei Zukunft, Zukunftsängste, das ist eher daheim. Die Bevölkerung ist sehr resilient und wird damit können umgehen. Aber ich denke, im Moment ist jetzt sicher einmal ein starkes, der Schock ist tief.
0: Der Jürg Merz ist das Asienkoordinator beim Schweizer Hilfswerk Helvetas. Die Hilfe nach der Katastrophe in Nepal ist angelaufen. Wie sieht es im Moment aus? Das fragt der Jürg Merz, er gibt auch einen Einblick hinter die Hilfe. 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

0: Musik aus der Schweiz. Heidi Happy in the Garden.
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0: Die Übersicht von 6.29 Stau in der Region Zürich vor dem Gubristunnel Richtung St. Gallen ab dem Limmataler Kreuz sowie ab Urdorf Nord und in der Region Solothurn auf der A1 Richtung Bern zwischen Gunzgen und Wangen an der Aare. 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Jetzt gibt es kurz Nachrichten bei, ist 6.30 grad.
2: Nach den tödlichen Schüssen an einer Technoparty in Aarau gibt es weiterhin keine neuen Infos zur

0: haben sie US-Militärstützpunkte in Jordanien angegriffen. Im US-Bundesstaat Arizona hat ein Unwetter im Grand Canyon Nationalpark eine Sturzflut ausgelöst. Eine Person ist dabei ums Leben gekommen, mehr als ein Dutzend werden noch vermisst. Das schreibt das Nationalparkbüro der USA. Die Flut hat mehrere Fußgängerbrücken über den Colorado-Fluss zerstört und eine wichtige Wasserleitung beschädigt.
1: Der Lukas Lütti ist das gewesen.
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0: Am Montagmorgen im Studio Galdens Weber aus der Morgenredaktion.
1: Guten Morgen.
0: Und der Michael Brunner am Mikrofon. Schönen guten Tag. Das sind Queen, Crazy Little Thing Called Love.

0: 20 von 7 gerade am Montagmorgen bei SRF 1. Und es ist neben der Tragik, die es hat, glaube ich, zu beunruhigendsten. Beunruhigendsten ist die Ungewissheit. Wer hat geschossen am Schluss von der Technoparty Zara am Wochenende? Und vor allem warum?
1: Ja, die Polizei geht von 3 möglichen Szenarien aus. Entweder war es ein Terroranschlag gewesen, ein Amoktat oder eine Abrechnung in einem wie auch immer gearteten Milieu. Klar ist, der Schock sitzt tief. Der Aargauer Regierungsrat Dieter Egli gestern Abend an einer Medienkonferenz.
2: Wir müssen zur Kenntnis nehmen, dass so etwas nicht nur in den Großstädten Europas passieren kann, sondern dass es überall passieren kann, auch bei uns hier im Kanton und in der Stadt Aarau.
0: Ein Ereignis, das Schlagzeilen macht.
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0: Der Gaudenz hat für die Spitzzeitung und Newsportal angeschaut, was steht.
1: Angriff auf Festival in Aarau fordert ein Todesopfer, titelt zum Beispiel die Neue Zürcher Zeitung. Und der Vorfall ist wirklich bei jeder Schweizer Zeitung vorne drauf. Die Schlagzeilen gleichen sich, weil man eben so wenig weiss. Eine tote Frau und viele Fragen, so bringt es das Bündner Tagblatt auf den Punkt. Der oder die Schützen fliehen und die Polizei hat keine Anhaltspunkte zu Täterschaft und Motiv. Der Blick kommt auf den Front mit einem verpixelten Bild von der jungen Frau, die zu Tod gekommen ist. Maria S. starb im Kugelhagel von Aarau. Italienische Zeitungen wie der Corriere della Sera schreiben ausführlich über die 22-Jährige aus einem Dorf in den Abruzzen. Sie sei in die Schweiz gekommen, um sich ein besseres Leben aufzubauen. Die italienische Regierungschefin Giorgia Meloni hat ihr Beileid ausgedrückt. 2 von den Verletzten stammen offenbar ebenfalls aus Italien.
0: Aber die Tat, die sorgt für Schlagzeilen weit über die Schweiz. Uns Italien ist klar, aber sonst?
1: Ja, viele Schlagzeilen gibt es in den deutschen Medien. Deutschland ist immer wieder getroffen worden von Terroranschlägen. Klar, dass das dort ebenfalls beschäftigt. Die Zeit. Schüsse in Aarau, Täter nach Schüssen in der Schweiz weiter auf der Flucht. Unter den Verletzten sei auch eine Frau aus Deutschland. Wer tötete auf einer Technoparty? Die Schlagzeilen im Spiegel. Mitten in der Schweiz wurde eine junge Frau erschossen, 5 Menschen sind teils schwer verletzt. Doch fast 24 Stunden später fehlt jede Spur von den Tätern. Nicht einmal ihre Zahl ist bekannt. Die Polizei hält sich auffallend bedeckt.
0: Reaktionen zu diesen tödlichen Schüssen zu Aarau in unserem Infomagazin heute Morgen. Unter anderem am 7. schalten wir auf Italien, dann zu unserem Korrespondenten Franco Battel.

0: Billy Ocean, when the going gets tough, the tough get going. Schönen guten Morgen mit SRF 1. Montagmorgen, 31. August.
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0: Der Gaudenz Flur ist bei mir vom Meteo. Morgen, Gaudenz.
2: Guten Morgen, Michael.
0: Und 31. August, ich habe es gesagt, das ist das Ende vom meteorologischen Sommer.
2: Das ist ja so, genau. Und es gibt noch Sommertag heute mit etwa 25 Grad auf der Alpen-Nordseite und knapp 30 Grad auf der Alpen-Südseite. Dazu ist der meiste Ort auch ziemlich sonnig. Es hat aber noch ein paar Wolkenreste jetzt von dieser Störung, die der Nacht durchgezogen ist. Die hängen vor allem den Bergen an, die hängen über dem Wallis, die hängen den Voralpen und an dem Alpen-Nordhang. Aber sie lockern sich den meisten Orten noch recht gut auf. Am meisten ein bisschen zäher bleiben sie in der Zentral- und Ostschweiz den Bergen an. Und Quellwolken gibt es dann vor allem über dem Kanton Graubünden. Und dort kann es ganz lokal noch mal kurz nass werden. Sonst bleibt es aber trocken und wir erwähnt eben ziemlich sonnig. Dazu geht noch ein Westwind, den spürt man vor allem in der Nähe vom Jura.
0: Und dann morgen, 1. September, wie geht er los?
2: Sonnig, meistens sonnig, mit ein paar Wolkenresten und auch ein paar Quellwolken, die es über den Bergen gibt. Ganz lokal kann ich auf dem Alpen-Südhang nicht ganz ausschliessen, dass es kurz nass wird. Es gibt Temperaturen zwischen 25 und 28 Grad. Und nachher ab Mittwoch geht es sonnig weiter mit nur wenigen Wolkenfeldern. Im Norden bei 25 bis 27 Grad, im Süden gibt es um die 30 Grad. Und Ende Woche sind sogar im Norden dann lokal wieder Hitzetage möglich.
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0: Yasser und Piazza del Feis.
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2: Stau in der Region Zürich vor dem Gubristunnel Richtung St. Gallen ab dem Limmataler Kreuz sowie ab Urdorf Nord und vor dem Nordring Richtung Bern ab Fretikon. Im Aargau A1 Richtung Zürich zwischen Oftringen und Aarau Ost und Region Solothurn A1 Richtung Bern zwischen Gunsken und Wangen an der Aare. Zum Peter Hanselmann ins Heute Morgen mit Sydney.
3: Guten Morgen. Es ist immer noch vieles unklar nach den tödlichen Schüssen an einer Techno-Party in Aarau. Die Polizei fahndet weiterhin nach der Täterschaft. Was sie inzwischen weiß und welche Motive in Frage kommen, sagen wir Ihnen gleich. Und Island will nicht. Die Bevölkerung sagt Nein zu neuen EU-Beitrittsgesprächen. Wie Brüssel darauf reagiert, hören Sie von unserem Korrespondenten etwas später in der Sendung. Und was es zum Wetter zu sagen gibt, das weiß Corinna Heinzmann.
4: Guten Morgen. Nach Wolkenresten und letzten Schauern ist es ziemlich sonnig heute. Im Norden gibt es um 25 Grad und im Süden 30 Grad.
3: Nach den tödlichen Schüssen in Aarau ist nach wie vor vieles unklar. Am frühen Sonntagmorgen sind in Aarau zahlreiche Schüsse gefallen, kurz nachdem um 2:30 Uhr eine Techno-Party zu Ende gegangen ist. Eine 22-jährige Italienerin ist noch vor Ort gestorben. 4 Männer und eine Frau sind teilweise schwer verletzt worden. Laut Polizei handelt es sich bei den Männern um Schweizer und bei der Frau um eine deutsche Staatsangehörige. Vieles ist jedoch eben noch unklar. Was bekannt ist, darüber hat die Polizei am Abend informiert. Aus Aarau berichtet Regionalkorrespondent Alex Moser.
5: Munitionsspuren und Patronenhülsen fand die Polizei gestern bei der Spurensicherung am Tatort, und zwar bei einem kleinen Wald gleich bei der Reithalle, wo der Rave stattfand. Munition, die zu Pistolen oder Sturmgewehren passt. Bekannt ist inzwischen auch, dass sich die Opfer nicht kannten und es sich um Zufallsopfer handelte. Zum möglichen Motiv verfolgt die Polizei laut Kommandant Michael Leupold derzeit 3 Hypothesen.
6: Die eine Hypothese ist Terroranschlag, die zweite Hypothese ist Amoklauf und die dritte Hypothese ist einfach ein kriminelles Geschehen mit uns zurzeit noch unbekannter Motivlage, eine Abrechnung in irgendeinem Milieu oder was auch immer, bewiesen ist zurzeit nicht.
5: Die Polizei hat also weder eine Täterschaft noch ein Motiv und sieht daher weiterhin ein Restrisiko. Der Fall hat für die Aargauer Kantonspolizei höchste Priorität. Alle verfügbaren Kräfte würden eingesetzt. Unterstützt werden die Aargauer dabei auch von Polizistinnen und Polizisten anderer Kantone und vom Bundesamt für Polizei.
3: Regionalkorrespondent Alex Moser hat berichtet. Er ist gestern den ganzen Tag in Aarau vor Ort gewesen und hat den Tag so erlebt.
5: Als ich gestern Morgen gegen 8 Uhr in Aarau eintraf, waren noch viele Polizeiautos zu sehen. Immer wieder hörte man die Sirenen heulen. Ein gewisses Sicherheitsgefühl war da. Aber es war eben auch beunruhigend, weil offensichtlich wurde, dass der oder die Täter über 5 Stunden nach der Tat noch nicht gefasst waren. Im Laufe des Tages nahm die Polizeipräsenz dann ab und die Stadt füllte sich mit Ausflüglern und Restaurantbesuchern.
3: Die Stadt habe sich am Abend also wieder gefasst, gezeigt, aber so richtig glauben könnten es die Menschen in Aarau noch nicht.
5: Dieser Fall hat die Menschen in Aarau natürlich betroffen gemacht. Ich habe mit dem Stadtpräsidenten Hans-Peter Hilfiker gesprochen. Er sagte, er sei in der Nacht kurz aufgewacht wegen den Schüssen und dachte an ein Feuerwerk. Einige Stunden später musste er dann, wie so viele, von dieser schlimmen Tat erfahren. Und so ging es vielen in Aarau. Wenn man mit den Leuten redet, kennen viele jemanden, der vielleicht ebenfalls dort war. So ist die Betroffenheit über diesen Fall in der Stadt durchaus spürbar.
3: Soweit Regionalkorrespondent Alex Moser, der gestern den ganzen Tag in Aarau gewesen ist. Und wir haben es am Anfang gesagt, eine 22-jährige Frau aus Italien, die in der Schweiz gelebt hat, ist bei den Schüssen in Aarau getötet worden. Darum hat auch Italiens Premierministerin Giorgia Meloni reagiert und auch die italienischen Medien sind die Ereignisse ein Thema. Etwa in der Tagesschau auf dem Sender Rai Uno. Es werden Erinnerungen an den Brand in Gromontana wach. Auch dort waren italienische Staatsangehörige unter den Opfern. Aus Rom berichtet Italien-Korrespondent Franco Battel.
0: Es war ungewöhnlich fürs italienische Fernsehen, Aufnahmen aus Aarau zu sehen und vor allem Fotos des Todesopfers, einer 22-jährigen Frau aus den Abruzzen. Sie war erst vor kurzem in die Schweiz gezogen, um im Gasgewerbe zu arbeiten. Wie italienische Medien am Sonntag berichteten, werden ihre Eltern in Kürze in der Schweiz eintreffen. Vor Ort werden sie von einem Team der italienischen Botschaft betreut. Dass Rom seine Staatsbürger bei schweren Verbrechen oder Unglücken im Ausland engmaschig und teils mit eigens eingeflogenem Personal unterstützt, ist kein Zeichen des Misstrauens gegenüber der Schweiz. Es versteht sich primär als direkte Hilfe für die Betroffenen und deren Angehörige. Dennoch ist klar, Italien schaut nach den Ereignissen in Gromontana genau hin. Premierministerin Meloni schrieb auf X, man verfolge die Entwicklungen aufmerksam und die Verantwortlichen müssten rasch ermittelt werden. Gleichzeitig betonte sie jedoch auch ihr Vertrauen in die Arbeit der Schweizer Behörden.
3: Franco Battel hat berichtet. Nach den tödlichen Schüssen in Aarau drücken die Stadt, der Kanton Aargau, Bundespräsident Guy Parmelin oder auch die DJs ihr Mitgefühl aus. Die wichtigsten Reaktionen, die haben wir für Sie in der SRF News App zusammengefasst. Und nun machen wir weiter im Ausland. Die USA haben zum ersten Mal seit einem Monat wieder den Iran angegriffen. Corinna Heinzmann, was ist da passiert?
4: Das US-Militär habe iranische Raketenwerfer attackiert auf einer Insel in der Straße von Hormuz, schreibt das US-Zentralkommando. Die Raketenwerfer sollten daran gehindert werden, neue Seeminen im Persischen Golf zu legen. Die iranischen Revolutionsgarden bestätigen, dass es einen Angriff gegeben hat und melden mehrere Tote und Verletzte. Als Reaktion darauf habe der Iran US-Militärstützpunkte in Jordanien angegriffen. Die jordanische Armee meldet, sie habe 8 Raketen abgefangen, die in ihren Luftraum eingedrungen seien.
3: Und dann zu einem Schiffsunglück im Mittelmeer. Am Wochenende ist vor der Küste von Nordzypern eine Fähre mit 270 Personen an Bord gekentert. Nun gibt es Anschuldigungen gegen die Besatzung des Schiffs.
4: Einige gerettete Passagiere hätten von verschlossenen Türen und Fluchtwegen berichtet, sagte der türkisch-zyprische Verkehrsminister zur türkischen Nachrichtenagentur Anadolu. Außerdem gäbe es Aussagen, der Kapitän solle von Bord geflüchtet sein. Der Kapitän und 7 Crewmitglieder seien festgenommen worden, sagte der Minister. Alle Vorwürfe würden nun intensiv geprüft. Was die Beschuldigten zu den Vorwürfen sagen, ist derzeit nicht bekannt. Beim Schiffsunglück im Mittelmeer sind mindestens 8 Personen ums Leben gekommen. Nach 18 Vermissten wird noch gesucht. Warum die Fähre gekentert und schließlich untergegangen ist, ist noch nicht klar. Ebenfalls nach Vermissten gesucht wird derzeit im Grand Canyon Nationalpark im US-Bundesstaat Arizona. Ein Unwetter hat dort eine Sturzflut ausgelöst. Eine Person sei dabei ums Leben gekommen, mindestens 15 weitere würden vermisst, sagen die Behörden. Mehrere Dutzend Menschen konnten aus dem Gebiet gerettet werden. Die Flut hat unter anderem mehrere Fußgängerbrücken zerstört und Wasserleitungen beschädigt und deshalb können bis auf Weiteres keine Touristinnen und Touristen mehr in Unterkünften des Nationalparks übernachten. Zudem drohen weitere Unwetter. Im Gebiet des Grand Canyon Nationalparks ist erneut starker Regen vorausgesagt.
3: Und nun noch nach Island. Island sagt Nein zu einer Annäherung an die EU. In einer Abstimmung haben am Wochenende knapp 53% der Stimmberechtigten gegen neue EU-Beitrittsgespräche gestimmt. Island galt innerhalb der EU für viele als idealer Kandidat für einen schnellen Beitritt. Was dieses Nein für die EU nun bedeutet, darüber hat Silvan Zemp mit EU-Korrespondent Matthias Strasser gesprochen und ihn gefragt, wie Brüssel reagiert.
7: Mit Bedauern. Es ist für jene, die sich eine baldige Erweiterung der EU gewünscht haben, sicher eine Enttäuschung. Allerdings sind die Reaktionen auch ziemlich nüchtern. Vordergründig betont man, dass man weiter eng mit Island zusammenarbeiten werde, eben im Rahmen der zahlreichen Verträge, die man heute schon hat. Die EU, die hat sich ja im Vorfeld dieses Urnengangs stark zurückgehalten. Einerseits, weil sie explizit darum gebeten wurde aus Island. Dort wollte man bloß keine Einmischung aus Brüssel. Und andererseits aber auch, weil hier die Ausgangslage relativ klar war. Ein Ja wäre ja lediglich ein Ja zu Verhandlungen gewesen. Es gab also noch relativ wenig zu gewinnen für die EU. Aber es gab hier in Brüssel eben durchaus Hoffnungen, die in Island gesetzt wurden. Ein möglicher Beitritt etwa hätte die EU in der Arktis stärker positioniert, als sie das heute ist. Und das ist nun vorderhand vom Tisch.
8: Sie haben schon etwas angesprochen. Gehen wir da noch etwas in die Tiefe. Warum wäre Island für die EU denn konkret ein spannender Beitrittskandidat gewesen?
7: Also es hätte in diesen Verhandlungen sicher auch große und sehr umstrittene Fragen gegeben, das ist völlig klar, allen voran die Fischereirechte, die ja für Island von eminenter Bedeutung sind. Aber Island wäre tatsächlich ein eigentlicher Wunschkandidat gewesen, ein Wunschkandidat, der jetzt nicht einmal verhandeln möchte. Ein Wunschkandidat deshalb, weil das Land eben heute schon stark integriert ist, wirtschaftlich, auch sicherheitspolitisch. Island ist auch ein sehr wohlhabendes Land mit einer konkurrenzfähigen Wirtschaft. Und es gibt im Falle Islands auch keine großen Bedenken hinsichtlich Rechtsstaatlichkeit oder Korruption etwa. Vor allem aber, und das scheint mir fast am wichtigsten, wäre ein recht rascher Beitritt Islands nach einem Jahr zumindest realistisch geworden. Und das hätte Signalwirkung gehabt. Die EU, die hätte damit zeigen können, dass sie eben attraktiv ist, auch für Länder im Nordwesten des Kontinents, wohlhabende Länder. Und sie hätte auch zeigen können, dass der jahrelange Beitrittsprozess, wie er aktuell auf dem Balkan läuft, durchaus zum Erfolg führen kann, ins Ziel kommen kann, aber eben nur, wenn die Bedingungen für den Beitritt alle voll erfüllt sind.
3: Matthias Strasser hat berichtet. Und Corinna Heinzmann, Sie haben zum Schluss der Sendung noch die Börsendaten.
4: Der Nikkei-Index in Tokio fällt um 0,6%. Der Euro wird zu 93,80 gehandelt, der Dollar zu 80,93. Die Daten kommen von SIX.
3: Das waren Informationen von heute Morgen. Verantwortlich Simon Weber. Die Zeit, es ist 7:11.
2: Der Gaudenz Fluri von SRF Meteonik fragt, wie warm wird's?
9: Es gibt heute rund 25 Grad im Norden und etwa 30 Grad im Süden. Dazu ist auf beiden Seiten von den Alpen ziemlich sonnig. Ein bisschen Wehwolken hat es vor allem am Alpen-Nordhang von der Zentral- und Ostschweiz und über Graubünden kann sich dann lokal sogar nochmal ein Platzregen oder ein kurzes Gewitter entwickeln.
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2: Guten Morgen. Ihr habt wahrscheinlich die Bilder gesehen von der Sturzflut zu Nepal. Vergisst man nicht so schnell, oder? Ganz in der verweggespielt oder im Schlamm versunken. Über 800 Menschen sind ums Leben gekommen. Viele haben alles verloren. Unterdessen ist die internationale Hilfe angelaufen. Auch das Schweizer Hilfswerk Helvetas ist vor Ort. Was brauchen die Leute am dringendsten? Und was sind die grossen Herausforderungen, dass die Hilfe wirklich ankommt? Genau darüber rede ich jetzt gerade mit dem SRF 1 Morgengast, Jürg Merz, Asienkoordinator bei Helvetas, der im Moment zu Kathmandu ist und ist aus der Nähe kann erzählen, nach der Police da auf dem Weisen.

0: 16 Minuten ab 7 ist es gerade geworden. Montagmorgen mit SRF 1. Ein verheerender Sturzflut hat im Norden von Nepal ganze Dörfer verwüstet. Hunderte Menschen sind ums Leben gekommen. Im Moment redet man von über 800 Todesopfern schon. Hilfe ist dringend nötig im Krisengebiet und helfen dort vor Ort. Unter anderem das Schweizer Hilfswerk Helvetas. Was sind die grossen Herausforderungen? Wie hilft man diesen Menschen? Antworten jetzt gerade.
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0: Der Jürg Metz ist Koordinator vom Asienprogramm bei Helvetas, hat euch schon die Hilfe nach dem Erdbeben vor 11 Jahren in Nepal koordiniert. Der 55-jährige Appenzeller ist mit einer Nepalesin verheiratet und hat selber 20 Jahre im Land gelebt. Jürg Metz, guten Morgen.
2: Guten Morgen,
0: Herr Bruno. Ihr seid in Kathmandu im Moment, müssen wir sagen. Das ist eine Luftlinie um die 25 Kilometer von dem Tal entfernt, wo das Ganze passiert ist. Also ihr seid sehr, sehr nah, seid euch selber in dem Tal gewesen. Könnt ihr euch schildern, was ihr seht und gesehen habt?
2: Ich bin am letzten Freitag bin ich im Gebiet gesehen, wo die ganze Zerstörung gesehen ist oder ist. Ich habe eine Riesenzerstörung angetroffen, wo vorher Häuser gestanden sind. Sieht man jetzt nur Schlamm und Gröll. Ein bisschen weiter weg vom Fluss sind vielleicht Häuser auch so bis zum ersten oder zweiten Stock im Schlamm begraben. Man sieht Spuren vom Hochwasser. Es hat verschüttete Geldautomaten, begrabene Regierungsgebäude. Also wirklich auch die Strassen sind unpassierbar. Eine Riesenzerstörung, wo man sieht. Und gleichzeitig sieht man aber auch die Leute, die helfen. Also, es gibt Helikopter, die Leute evakuieren. Es hat Menschen, die an Helikopterlandeplatz warten, um zu erfahren, was mit ihren Familienmitgliedern, mit ihren Bekannten passiert ist. Also, es herrscht ein reger Betrieb zur Unterstützung der betroffenen Bevölkerung.
0: Wenn ihr das jetzt so schildert, oder? Es ist alles zerstört, es hat nur noch Dreck und Schlamm und Gröll. Kann man denn da überhaupt helfen?
2: Das Interessante ist, dass die Zone eben im Fluss entlang ist alles zerstört, aber nur ein bisschen weiter oben sind Dörfer sind intakt, aber die sind abgeschnitten von jeglicher Unterstützung. Und da kann man natürlich mit verschiedensten Sachen, mit Essen, mit Kleidern, mit Hygienematerial einmal die erste Unterstützung leisten. Im Flusstal selber, da ist es schwierig jetzt, da ist immer noch die Evakuation, die Rettung im Gang, da kann man in dem Sinne im Moment noch nichts machen.
0: Ich habe vorhin gesagt, ihr seid schon beim grossen Erdbeben 2015 vor Ort gewesen, kennt das Land, selber 20 Jahre im Land gelebt. Wie schwierig, wie aufwendig ist so Hilfe zu Nepal?
2: Jetzt am Anfang ist natürlich ist es schwierig, einen Überblick von der Zerstörung zu haben. Auch ein Überblick über die Bedürfnisse. Die Logistik ist sehr kompliziert, weil der Zugang kaputt ist. Koordination ist auch eine Herausforderung. Jetzt, wo die Such- und Rettungsphase noch im Gang ist, ist es natürlich schwierig, da wirklich den Überblick überzukommen. Aber wir hoffen, dass es dann relativ schnell wieder in eine Wiederherstellungsphase, in eine Wiederaufbauphase kommt, wo man dann auch wirklich kann unterstützen kann. Aber es ist logistisch eine Herausforderung.
0: Wie viel Kraft hat eine Bevölkerung, die immer wieder von Naturkatastrophen betroffen ist, noch?
2: Nepali sind sehr widerstandsfähig und sind sich gewöhnt an solche Katastrophen. Es ist natürlich klar, dass jetzt das Trauma von dem Ereignis in der unmittelbaren Zone sehr gross ist. Aber die Bevölkerung unterstützt sich. Ich denke, wir überwinden die Krise und wir schauen vorwärts. Und da, wir sind natürlich auch sehr dankbar der internationalen Solidarität gegenüber und der Wärme, die man der nepalesischen Bevölkerung gibt. Das hilft auch in der Zeit der Verarbeitung von dem Ereignis.
0: Es ist in Kathmandu, wo ihr seid, jetzt Vormittag am 11 Uhr gerade. Mit dem Tag, ihr seid im Büro von Helvetas. Was läuft bei euch gerade? An was seid ihr jetzt dran? Was macht ihr?
2: Also ich selber bin da unterstütze bei der Koordination vom Response und gleichzeitig sind unsere Kolleginnen und Kollegen heute Morgen ins Gebiet gefahren mit Kleider und mit Hygienenartikel Und sie verteilen gerade jetzt, in dem Moment sind sie dran, der Verteilung von diesen Artikeln 400 Leute und 150 Familien. Das dank der grosszügigen Unterstützung von der Bevölkerung in der Schweiz. Und wir diskutieren gleichzeitig auch weitere Möglichkeiten, wie wir die Unterstützung können ausdehnen können, wie wir neue Bedürfnisse, wie wir denen können entgegenkommen und sind auch der Koordination von den Aktivitäten mit der Regierung und anderen Organisationen.
0: Wie lange geht so etwas jetzt? Also wie lange geht so Hilfe weiter, die ihr jetzt da leistet?
2: Ja, das ist natürlich schwierig zu sagen im Moment, wie lange das dauert. Ich denke, jetzt den Ball, die Relief-Phase, die jetzt angefangen hat, das wird schon noch eine Weile gehen. Aber was wirklich den Zeit braucht, ist die Wiederaufbauphase, weil es ist wirklich, die Infrastruktur ist sehr kaputt. Auch die ökonomischen Einflüsse sind gross. Also es ist schwierig zu sagen, wie lange das noch geht. Aber ich denke, es wird dauern.
0: Ihr habt selber 20 Jahre im Land gelebt, seid mit einer Nepalesin verheiratet. Was geht auch persönlich durch den Kopf, wenn ihr die Katastrophe seht?
2: Es ist sehr emotional. Es wird, wo ich im Gebiet bin, dass die ganze Zerstörung ziehen. Ich habe Glück, dass niemand in unserer direkten Familie betroffen war und betroffen ist. Aber natürlich, man kennt Leute. Wir wissen von Leuten, die das Leben verloren haben. Wir wissen von Leuten, die es haben und gut verloren haben. Das ist schon sehr emotional und einfach zu verarbeiten.
0: Danke vielmals, Jürg Merz, Koordinator vom Asienprogramm bei Helvetas, direkt aus Kathmandu, für den Einblick. Ja, und wenn ihr etwas wollt, beitragen zur Hilfe vor Ort, die Glückskette ruft zu Solidarität mit den Betroffenen auf und hat eine Spendensammlung eröffnet. Alle Informationen unter glückskette.ch.
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1: Der Kunz bei SRF 1 an diesem Montagmorgen und miteinander.
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1: Die Übersicht von 7.29 Uhr. Stau in der Region Zürich vor dem Gubristunnel Richtung St. Gallen. Dort klemmt es im Moment ab Dietikon sowie ab Urdorf Nord. Dann vor dem Nordring Richtung Bern ab Efretikon. Im Aargau auf der A1 Richtung Zürich zwischen Wickertal und Aarau-Ost und in der Region Solothurn, dort auf der A1 Richtung Bern zwischen Herkingen und Wangen an der Aare. Alle Verkehrsinformationen für die Schweiz, immer auch im Internet, srf1.ch unter dem Stichwort Verkehr. Da seht ihr auf einen Blick, was wo momentan gerade läuft. Und wenn eine Meldung fehlt, gerne kurz anrufen. Die gratis Staumeldernummer von SRF 1 ist 0800 888 123. Geht direkt in die Verkehrszentrale. 0800 888 123. Der Lukas Lütti mit Kurznachrichten. Es ist gerade 7:30 Uhr.
3: Nach den tödlichen Schüssen an einer Technoparty in Aarau gibt es weiterhin keine neuen Infos zur Täterschaft. Der oder die Täter sind weiter auf der Flucht, die Ermittlungen laufen. Bekannt sind nun die Nationalitäten der verletzten Personen. Es handelt sich um 4 Schweizer und eine Deutsche. Eine in der Schweiz wohnhafte Italienerin ist getötet worden. Nach der verheerenden Sturzflut im Himalaya meldet Nepal mittlerweile mehr als 900 bestätigte Todesopfer. Zudem würden über 4.200 Personen vermisst, schreibt die nepalesische Katastrophenschutzbehörde. Aus China melden Staatsmedien nach der Flutkatastrophe 16 Todesopfer und rund 550 Vermisste. Das US

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1: Am Montagmorgen, der letzte im August, 31. August, haben wir im Studio Gaudenz Weber und Michael Brunner.
2: Guten Morgen.
1: Schönen guten Tag. Wir spielen Morgenstunde an Goldimund. Ist ein Morgenspiel. Jeden Morgen den Kopf wegkauft, die 20 vor 8 mit drei Fragen, die sich hinter Stichwort verstecken.
2: Genau, und heute spielen wir die erste Runde mit dem Bernhard Arn aus Chur.
1: Er spielt nach dem Cliff Richard da auf dem Eis. Schöner Hit von ihm, Some People.

0: Cliff Richard. Some People, mit ihm ist 20 vor 8 geworden.
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0: Wie geht's um Bernhard Arn auf Chur, 76-jährig. Jetzt mit ihm am Telefon verbunden. Bernhard, schönen guten Morgen.
2: Ja, guten Morgen, Michael.
0: Was können wir von dir erfahren aus dem Leben? Du bist Vater von zwei erwachsenen Kindern und hast vier Enkelkinder, gell?
2: Ja, genau. Verheiratet mit der Frau Beatrice und zwei Kinder und vier Enkelkinder, das ist richtig. Ja.
0: Und die Enkelkinder sind wahrscheinlich ganz stolz, oder?
2: Ja, das ist auf jeden Fall.
0: Das ist stark für Sie, hallo? So,
2: ja, natürlich. Aber sie sind auch schon in einem Alter, wo man ja nicht mehr so Geld hüten kann.
0: Jawohl.
2: Das war aber eine schöne Zeit, wo man gehört auf Ebikes Tochter und der Sohn ist da der Nähe von uns in Chur.
0: Ah, wunderbar. Und was ich von dir auch weiss, du bist Jäger, gell? Und am Donnerstag geht, glaube ich, die Hochjagd los in Graubünden.
2: Genau, das also. Ist die Bündner Hochjagd. Die geht 3 Wochen mit einer Woche Unterbruch. Ja, das ist ein Hobby. Aber die 3 Wochen ist ja jetzt eine schöne Zeit, aber es ist noch das Ganze drum und dran. Das ganze Jahr durch, wenn man die Tiere beobachten. Mhm. Oder in Meiersäß auf und auch im Winter. Dann sieht man Spuren oder sieht mal einen Hase oder einen Reh. Das ist einfach wunderschön.
0: Mhm. Spannend. Und natürlich jetzt einfach der Höhepunkt ab dem Donnerstag. Das ist schon so etwas, wo man sich ja darauf freut als Jäger, oder?
2: Ja, das ist ja so, ja.
0: Wir spielen morgen schon Tag Gold im Mund mit dir. Runde 1 heute Morgen. Ja. Der Gaudenz Weber, dein Schiedsrichter, schaut zum Rechten.
3: Oh ja, guten Morgen, Bernhard.
2: Ja, guten Morgen, Gaudenz.
0: Die Fragen verstecken sich wie immerhin ein Stichwort. Erste richtige Antwort bringt dich direkt zu 100 Franken in Form von einer Reisegutschein. Dann geht es nachher pro richtige Antwort in 50er Schritten weiter. Von gestern bringen wir das Stichwort Konzert mit. Und neu gebe ich Pionierin zur Auswahl. Konzert oder Pionierin?
2: Nehme Pionierin.
0: Es wäre heute an dem 31. August der 100. Geburtstag von der Josi Meier, Luzernerin. Sie ist Anfang der 90er Jahre die erste Frau als Präsidentin von was gewesen?
2: Vom Nationalrat.
0: Du sagst, Präsidentin vom Nationalrat ist sie gewesen, Josi Meier.
3: Nein. Ich muss es einfach gerade aussagen, tut mir leid, aber du bist eigentlich näher dran. Du bist näher dran mit dem Nationalrat.
0: Also man kann fast nicht näher dran sein, als du bist.
3: Es ist auf die andere Kammer, es ist der Ständerat. Genau, Josi Meier, ursprünglich kommt sie aus Dagmarsellen, okay. Kanton Luzern, CVP-Politikerin dort mal und ist 2006 gestorben.
0: Also Ständerat, nicht Nationalrat, leider nein, aber wir können immer noch auf 150 kommen. Jetzt machen wir zuerst 100er Frage. Konzert oder Chefwechsel? Konzert oder Chefwechsel?
2: Ja, nehmen wir mal das Konzert.
0: Ja, nehmen wir mal das Konzert. Da geht es eine Geschichte zurück, und zwar 60 Jahre. Vor 60 Jahren ist San Francisco die letzte Tournee von der berühmten Band, aber mit dem letzten offiziellen so Konzert, wo die Band gespielt hat, zu Ende gegangen. Welche Band war denn das?
2: Beatles.
0: Das klingt jetzt mehr geraten als gewiss.
3: Ist das eine Frage jetzt eigentlich gewesen? Schon, hä?
2: Nein, meinst du, dass
3: wir setzen jetzt ein Ausrufzeichen dahinter. Es sind tatsächlich Beatles gewesen. Richtige Antwort, 29. August 1966 im Candlestick Park in San Francisco.
0: Beatles, richtige Antwort, sind 100 Franken auf dem Konto von Bernhard Arn. Und wir gehen auf die 150 los mit Chefwechsel oder mit einer Zahl 80. Chefwechsel oder 80?
2: Nehmen wir 80.
0: Der Barry Gibb wird diese Woche 80. Der Musiker Barry Gibb ist mit seinen Brüdern zusammen, mit dem Robin und dem Morris, bekannt worden. Unter welchem Bandnamen?
2: Keine Ahnung.
0: Keine Ahnung?
3: Sag doch einfach etwas. Vielleicht ist es richtig.
0: Ah. Also, die Beatles sind es nicht gewesen. So viel kann ich
3: Rolling Stones sind es auch nicht gewesen, aber es sind Bee Gees gewesen. Genau, und der Barry Gibb ist der letzte von den Brüdern, der noch lebt.
2: Ja.
0: Ja. Das ist meistens so, aber das Schöne ist ja, dass es eigentlich einfach nur ein Spiel ist. Und das ist ja noch gut.
2: Ja, das ist ja so.
0: Da ist,
2: schon
0: so. Nicht viel weg. Also heisst für dich...
2: 100 Mal durchkommen. Schön, ja.
0: Schön, 100 Franken schicken wir dir zu in Form von einem Reisegutschein, Bernhard. Ganz einen schönen Tag wünsche ich. Mach's gut.
2: Ja, danke gleichfalls. Tschüss, Michael.
0: Ciao, danke schön. Bleibt ist da noch das Stichwort Chefwechsel übrig. Und falls ihr findet, ja, da würde ich doch gerne und ich kannte ja eventuell euch, 0848 440 222 ist die Telefonnummer ins Studio, um sich anmelden für Morgenstunde hat Gold im Mund, morgen am Morgen. 0848 440 222.

0: Enya und Only If bei SRF 1.
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0: Gaudenz Flur ist bei mir vom Meteo. Morgen.
2: Guten Morgen, Michael.
0: Es ist an dem 31. August immer noch sehr warm.
2: Ja, es geht heute um die 25 Grad im Norden und sogar knapp 30 Grad auf der Alpen-Südseite. Dazu gibt es einen ziemlich sonnigen Tag. Aktuell haben wir aber noch recht viele Wolken über der Schweiz verteilt. Vor allem über den Bergen sind die zum Teil noch recht dicht und können lokal auch noch ein bisschen Regen bringen. Der Tag durch lockern sich die aber relativ gut auf. Am zähesten bleiben sie voraussichtlich in der Zentral- und Ostschweiz den Bergen an. Und dann gibt es daraus aus der Feuchtigkeit, die oben ist, auch wieder Quellwolken. Das dann vor allem über den östlichen Alpen. Und dort ist dann möglich, dass es lokal nochmal einen kurzen Platzregen gibt. Was wir noch haben, ist der Wind. Es geht einen mäßigen Westwind, vor allem im Nordrand von der Schweiz, über dem Jura. Und auf den Alpengipfeln spürt man den auch recht gut.
0: Schauen wir noch ein bisschen weiter vor uns. Wie geht es nachher weiter?
2: Es gibt eine sommerliche Hochsommerwoche oder eine Hochsommerwoche mit viel Sonnenschein, Temperaturen so um die 6, 27 Grad im Norden, ab dem Freitag um die 30 Grad. Und auf der Alpen-Südseite ist all die Tage zwischen 27 und gut 30 Grad heiß. Dazu gibt es viel Sonnenschein. Am meisten Wolken haben wir noch am Dienstag und am Mittwoch. Ab dem Donnerstag da ist es dann zum Teil fast wolkenlos.

0: Bellamy Brothers, Piazza da Fels.
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0: Stau oder stockender Verkehr in der Region Zürich vor dem Gubristunnel Richtung St. Gallen ab Dietikon sowie ab Urdorf Nord. Auf dem Westring Richtung Chur zwischen Urdorf Nord und Zürich West und vor dem Nordring Richtung Bern ab Effretikon. Im Aargau A1 Richtung Zürich zwischen Oftringen und Aarau Ost und Region Solothurn A1 Richtung Bern zwischen Herkingen und Wangen an der Aare. Heute Morgen mit dem Peter Hanselmann. Ist jetzt gerade morgen um 8 Uhr. Morgen, Peter.
2: Guten Morgen. Die Ermittlungen laufen auf Hochtouren nach den tödlichen Schüssen bei einer Technoparty in Aarau. Wer die Schüsse abgegeben hat und warum, ist weiterhin unklar. Die Polizei nennt 3 mögliche Motive. Und das US-Militär hat den Iran angegriffen. Zum ersten Mal seit rund einem Monat. Die Antwort des Irans folgt postwendend. Und es sieht nicht überall sonnig aus. Es sieht noch nicht überall danach aus, Corinna Heinzmann, aber es wird ein sonniger Morgen.
3: Genau, so ist es. Noch nicht. Es hat noch Wolkenresten und letzte Schauer. Aber sonst wird es heute ziemlich sonnig. Im Norden gibt es um 25 Grad und im Süden 30 Grad.
2: Einen Tag nach den tödlichen Schüssen in Aarau gibt es nach wie vor keine Informationen zur Täterschaft. Die Schüsse, die sind am frühen Sonntagmorgen nach dem Ende einer Technoparty in Aarau gefallen. Eine 22-jährige Italienerin ist noch vor Ort gestorben. 4 Schweizer Männer und eine deutsche Frau sind teilweise schwer verletzt worden. Die Polizei ist gestern den ganzen Tag im Einsatz gestanden. Am Abend hat sie über die bisherigen Erkenntnisse informiert. Aus Aarau berichtet Regionalkorrespondent Alex Moser.
4: Munitionsspuren und Patronenhülsen fand die Polizei gestern bei der Spurensicherung am Tatort. Und zwar bei einem kleinen Wald, gleich bei der Reithalle, wo der Rave stattfand. Einsatzleiter Matthias Schildknecht.
5: Dabei handelt es sich einerseits um 9 mm Munition, wie sie typischerweise in Pistolen oder Maschinenpistolen verwendet wird. Zudem sicherten wir Hülsen von einer 5,45 x 39 mm Patronen. Über ein Dutzend von solchen Hülsen, wie sie bei Langwaffen, beispielsweise Sturmgewehren, eingesetzt werden.
4: Bekannt ist inzwischen auch, dass sich die Opfer nicht kannten. Die Polizei geht deshalb davon aus, dass es sich um Zufallsopfer handelt. Das macht die Tat umso rätselhafter. Zum Motiv verfolgt die Polizei laut Kommandant Michael Leupold derzeit 3 Hypothesen.
6: Die eine Hypothese ist Terroranschlag. Die zweite Hypothese ist Amoklauf und die dritte Hypothese ist einfach ein kriminelles Geschehen mit uns zurzeit noch unbekannter Motivlage, eine Abrechnung in irgendeinem Milieu oder was auch immer. Wir wissen es zurzeit nicht.
4: Die Polizei hat also weder eine Täterschaft noch ein Motiv. Daher sieht sie weiterhin ein Restrisiko. Aarau sei nicht gefährlicher als andere Orte in der Schweiz. Trotzdem,
6: solange eine Täterschaft, die mit Schusswaffen in eine Menschenmenge schießt, nicht identifiziert und nicht verhaftet ist, haben wir gewisse Risiken. Wir müssen davon ausgehen, dass von dieser Täterschaft grundsätzlich eine Gefahr ausgeht.
4: Deshalb stand die Aargauer Kantonspolizei auch in der vergangenen Nacht erneut im Einsatz. Der Fall habe höchste Priorität, alle verfügbaren Kräfte würden eingesetzt. Unterstützt wird die Aargauer Kantonspolizei dabei auch von Polizistinnen und Polizisten anderer Kantone und vom Bundesamt für Polizei.
6: Der Einsatz läuft auf vollen Touren und ein Ende dieses Großeinsatzes ist nicht absehbar,
4: sagt Polizeikommandant Michael Leupold.
2: Aus Aarau hat Alex Moser berichtet. Die tödlichen Schüsse in Aarau sind auch ein großes Thema in Italien. Da das Todesopfer aus Italien stammt, hat Premierministerin Giorgia Meloni gestern sofort reagiert. Und auch die Medien haben über die Ereignisse in Aarau berichtet, etwa die Tagesschau auf dem Sender Rai Uno. Es werden Erinnerungen an den Brand in Gromontana wach. Auch dort waren italienische Staatsangehörige unter den Opfern. Franco Battel berichtet aus Rom.
7: Es war ungewöhnlich fürs italienische Fernsehen, Aufnahmen aus Aarau zu sehen und vor allem Fotos des Todesopfers, einer 22-jährigen Frau aus den Abruzzen. Sie war erst vor kurzem in die Schweiz gezogen, um im Gasgewerbe zu arbeiten. Wie italienische Medien am Sonntag berichteten, werden ihre Eltern in Kürze in der Schweiz eintreffen. Vor Ort werden sie von einem Team der italienischen Botschaft betreut. Dass Rom seine Staatsbürger bei schweren Verbrechen oder Unglücken im Ausland engmaschig und teils mit eigens eingeflogenem Personal unterstützt, ist kein Zeichen des Misstrauens gegenüber der Schweiz. Es versteht sich primär als direkte Hilfe für die Betroffenen und deren Angehörige. Dennoch ist klar, Italien schaut nach den Ereignissen in Gromontana genau hin. Premierministerin Meloni schrieb auf X, man verfolge die Entwicklungen aufmerksam und die Verantwortlichen müssten rasch ermittelt werden. Gleichzeitig betonte sie jedoch auch ihr Vertrauen in die Arbeit der Schweizer Behörden.
2: Aus Rom, Franco Battel. Nach den tödlichen Schüssen in Aarau drücken die Stadt Aarau, der Kanton Aargau oder auch Bundespräsident Guy Parmelin ihr Mitgefühl aus. Die wichtigsten Reaktionen, die haben wir für Sie in der SRF News App zusammengetragen. Und damit zu weiteren Meldungen des Morgens. Die USA haben zum ersten Mal seit einem Monat wieder den Iran angegriffen. Corinna Heinzmann, was ist genau passiert?
3: Das US-Militär habe iranische Raketenwerfer attackiert. Auf einer Insel in der Straße von Hormuz schreibt das US-Zentralkommando. Die Raketenwerfer sollten daran gehindert werden, neue Seeminen im Persischen Golf zu legen. Die iranischen Revolutionsgarden bestätigen, dass es einen Angriff gegeben hat und melden mehrere Tote und Verletzte. Als Reaktion darauf habe der Iran US-Militärstützpunkte in Jordanien angegriffen. Die jordanische Armee meldet, sie habe 8 Raketen abgefangen, die in ihren Luftraum eingedrungen seien. Themenwechsel zur verheerenden Sturzflut im Himalaya-Gebiet. Nepal meldet mittlerweile mehr als 900 bestätigte Todesopfer. Zudem ist auch die Zahl der Vermissten deutlich angestiegen. Die nepalesische Katastrophenschutzbehörde schreibt, es würden über 4.200 Personen vermisst, darunter über 900 Arbeiter von Wasserkraftwerken oder Staudammbaustellen. Zudem seien unter den Vermissten fast 600 ausländische Staatsangehörige. Aus China melden Staatsmedien nach der Flutkatastrophe 16 Todesopfer und rund 550 Vermisste.
2: Und dann zu einem Schiffsunglück im Mittelmeer. Am Wochenende ist vor der Küste von Nordzypern eine Fähre mit rund 270 Personen an Bord gekentert. Nun gibt es Anschuldigungen gegen die Besatzung des Schiffs.
3: Einige gerettete Passagiere hätten von verschlossenen Türen und Fluchtwegen berichtet, sagt der türkisch-zyprische Verkehrsminister zur türkischen Nachrichtenagentur Anadolu. Außerdem gäbe es Aussagen, der Kapitän solle von Bord geflüchtet sein. Der Kapitän und 7 Crewmitglieder seien festgenommen worden, sagte der Minister. Alle Vorwürfe würden nun intensiv geprüft. Was die Beschuldigten zu den Vorwürfen sagen, ist derzeit nicht bekannt. Beim Schiffsunglück im Mittelmeer sind mindestens 8 Personen ums Leben gekommen. Nach 18 Vermissten wird noch gesucht. Warum die Fähre gekentert und schließlich untergegangen ist, ist noch nicht klar.
2: Und nun nach Island. Die isländische Bevölkerung will nicht mit der EU über einen EU-Beitritt verhandeln. Am Wochenende stimmten knapp 53% gegen neue Beitrittsgespräche. Island hat innerhalb der EU als idealer Kandidat für einen schnellen Beitritt gegolten. Was dieses Nein nun für die EU bedeutet, darüber hat Silvan Zemp mit EU-Korrespondent Matthias Strasser gesprochen und ihn gefragt, wie man in Brüssel nun reagiert.
8: Mit Bedauern. Es ist für jene, die sich eine baldige Erweiterung der EU gewünscht haben, sicher eine Enttäuschung. Allerdings sind die Reaktionen auch ziemlich nüchtern. Vordergründig betont man, dass man weiter eng mit Island zusammenarbeiten werde, eben im Rahmen der zahlreichen Verträge, die man heute schon hat. Die EU, die hat sich ja im Vorfeld dieses Urnengangs stark zurückgehalten. Einerseits, weil sie explizit darum gebeten wurde aus Island. Dort wollte man bloß keine Einmischung aus Brüssel. Und andererseits aber auch, weil hier die Ausgangslage relativ klar war. Ein Ja wäre ja lediglich ein Ja zu Verhandlungen gewesen. Es gab also noch relativ wenig zu gewinnen für die EU. Aber es gab hier in Brüssel eben durchaus Hoffnungen, die in Island gesetzt wurden. Ein möglicher Beitritt etwa hätte die EU in der Arktis stärker positioniert, als sie das heute ist. Und das ist nun vorderhand vom Tisch.
9: Sie haben schon etwas angesprochen. Gehen wir da noch etwas in die Tiefe. Warum wäre Island für die EU denn konkret ein spannender Beitrittskandidat gewesen?
8: Also es hätte in diesen Verhandlungen sicher auch große und sehr umstrittene Fragen gegeben, das ist völlig klar, allen voran die Fischereirechte, die ja für Island von eminenter Bedeutung sind. Aber Island wäre tatsächlich ein eigentlicher Wunschkandidat gewesen, ein Wunschkandidat, der jetzt nicht einmal verhandeln möchte. Ein Wunschkandidat deshalb, weil das Land eben heute schon stark integriert ist, wirtschaftlich, auch sicherheitspolitisch. Island ist auch ein sehr wohlhabendes Land mit einer konkurrenzfähigen Wirtschaft. Und es gibt im Falle Islands auch keine großen Bedenken hinsichtlich Rechtsstaatlichkeit oder Korruption etwa. Vor allem aber, und das scheint mir fast am wichtigsten, wäre ein recht rascher Beitritt Islands nach einem Jahr zumindest realistisch geworden. Und das hätte Signalwirkung gehabt. Die EU, die hätte damit zeigen können, dass sie eben attraktiv ist, auch für Länder im Nordwesten des Kontinents, wohlhabende Länder. Und sie hätte auch zeigen können, dass der jahrelange Beitrittsprozess, wie er aktuell auf dem Balkan läuft, durchaus zum Erfolg führen kann, ins Ziel kommen kann, aber eben nur, wenn die Bedingungen für den Beitritt alle voll erfüllt sind.
2: EU-Korrespondent Matthias Strasser und Corinna Heinzmann, Sie haben noch eine Meldung vom Tennis.
3: An den US Open in New York ist Rekord-Grand-Slam-Sieger Novak Djokovic in der ersten Runde ausgeschieden, gegen den Argentinier Mariano Navone in 5 Sätzen. Es ist das erste Mal seit über 20 Jahren, dass Djokovic in der ersten Runde eines Grand-Slam-Turniers verloren hat. Und dann noch die Börsendaten von SIX. Der Nikkei-Index in Tokio fällt um 0,4%. Der Euro wird zu 93,80 gehandelt, der Dollar zu 80,96.
2: Das waren Informationen von heute Morgen. Verantwortlich Simon Weber und die Zeit, es ist 8:11.
10: Und so starten wir wettermässig in die Woche, sagt der Gaudenz Fluri von SRF Meteo.
11: Es gibt einen ziemlich sonnigen Tag, zwar jetzt noch mit Wolkenresten. Der Tag durch hat es am meisten Wolken in der Zentral- und Ostschweiz, den Bergen an und über Graubünden. Da gibt es zum Teil noch grössere Quellwolken, daraus aus vereinzelten Platzregen oder ein kurzes Gewitter. Die Temperaturen gehen im Norden auf 25 Grad herauf, das mit Westwind. Im Süden gibt es um die 30 Grad.
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10: Und wir sind heute geheimnisvoll unterwegs, hier im Konsumentenmagazin. In Zürich und in Winterthur gibt es nämlich rätselhafte WhatsApp-Gruppen für Nachbarn. Niemand weiss, wer dahinter steckt. Wenn man Gruppen, Gründerinnen und Gründer anfragt, kommt keine Antwort. Wie heikel ist das, gibt es gerade mehr dazu. Und wir haben also gestaunt, wo wir diese Zahlen bekommen haben. Es geht darum, was eigentlich ein Erbschein kostet. Da gibt es riesige Unterschiede. Je nachdem, wo Sie wohnen, blättern Sie für den unter Umständen ein paar Tausend Franken an. Einen guten Morgen wünscht der Oliver Futter. Ja, eigentlich tönt es nach einer tollen Sache, was der Espresso-Hörer Urs Wildi von Winterthur erlebt hat. Alle in seinem Mehrfamilienhaus haben letztens nämlich einen Zettel mit einer Einladung im Briefkasten gehabt.
13: Man soll sich doch zu einer WhatsApp-Gruppe formieren. Und auf dem Zettel hat es einen QR-Code gehabt, wo man abfotografieren konnte und dieser Gruppe direkt beitreten.
10: Eine WhatsApp-Gruppe, um zusammen Sachen organisieren, jemanden suchen, der in der Ferien Blumen gießt, ein Päckchen in Empfang nimmt, etc. Stechen so auf dem Zettel. Sympathisch, dunkt es einem. Aber die Gruppe ist den Leuten in diesem Haus je länger, je weniger geheuer. Warum, meint Sharon Zucker vom Espresso-Team.
14: Ein paar Leute in diesem Haus haben das zuerst schon mal eine gute Idee gefunden und sind wie der Urs Wildi auch der WhatsApp-Gruppe beigetreten. Es hat auch Kommentare gegeben wie «Danke für die Initiative». Der Urs Wildi hat dann Wunder genommen, wer aus dem Haus das angerissen hat. Er hat dann in der Gruppenliste den Administrator oder die Administratorin gesucht. Eine Handynummer mit einem Bild von einer jungen Frau. Allerdings hat er die noch nie gesehen im Haus. Er hat ihr darum mal geschrieben.
13: Ich kenne sie nicht, ob sie können sagen, wie sie dazu kommen, habe aber nie eine Antwort auf die Anfrage bekommen.
14: Schon ein bisschen speziell. Und die neue WhatsApp-Gruppe hat dann auch zu reden gegeben in dieser Hausgemeinschaft zu Winterthur. Man kennt sich untereinander, aber niemand ist dieser jungen Frau je begegnet, sagt Urs Wildi. Eine Nachbarin hat aber die Person angetroffen, die Zettel mit dem QR-Code in die Briefkasten gelegt hat. Ein junger Mann. geschätzt so zwischen 18 und 20.
13: Sie hat den angesprochen und der hat dann berichtet, er mache das im Rahmen von einer Abschlussarbeit und er hat beispielsweise in Zürich schon guten Erfolg gehabt damit.
14: Auch das ziemlich komisch. Weil die geheimnisvolle Gruppenadministratorin nicht reagiert, fangen die Leute in dem Haus an spekulieren. Zum Beispiel, dass da vielleicht jemand von aussen mitlesen möchte, was sie im Haus untereinander schreiben.
13: Ein Beispiel, es schreibt einer rein, ich gehe 3 Wochen in die Ferien, wer kann meine Pflanzen schauen? Ja, wenn dann das jemand aus der Hausgemeinschaft übernehmen würde, ist ja da kein Problem, aber gleichzeitig hat es im Hintergrund jemanden, der mitlässt und dann zum Beispiel weiss, welche Wohnung als vielleicht während einem gewissen Zeitraum nicht bewohnt ist.
14: Wäre auch ideal zum Einbrechen. Und dann hat die unbekannte Person ja auch noch all ihre Namen samt Handynummern. Mit dem könnte man auch Missbrauch treiben. Vorsichtshalber treten darum die meisten wieder aus dieser WhatsApp-Gruppe aus, sagt Urs Wildi.
13: Wir haben den Plan auf eigene Regie. So eine Gruppe zu machen, weil die Idee an und für sich ist ja gut, eben einfach nur unter Leuten, die sich wirklich kennen.
10: Ja, die Nachbarschafts-WhatsApp-Gruppe, die grosse Frage ist also, ist die Gruppe, die da Unbekannte in dem Mehrfamilienhaus Winterthur angerissen haben, ist das eine geschickte Betrugsmasche oder ist sie völlig harmlos, vielleicht eine Art soziales Experiment? Sharon Zucker hat mir gesagt, es ist ja nicht die einzige solche Gruppe, die wir davon wissen.
14: Nein, zuerst mal hat man den Urs Wildi, den wir gerade gehört haben, von einer zweiten Gruppe zu Winterthur erzählt, 2 Häuserblöcke von ihm weg. Ein Kollege von ihm wohnt dort. Und dort haben sie aus dieser Gruppe raus schon Apéro für alle organisiert und man deckt sich austauschen.
13: Man hat irgendjemand ein Päckchen, das er erwartet und nicht kann entgegennehmen, dann tut irgendjemand einspringen. Offenbar sind beim letzten Sturm Sachen auf andere Balkone gewindet worden. Dann hat man sich da austauschen, wem welchen Artikel gehört.
14: Allerdings wissen ja auch in dem Haus niemand, wer wirklich hinter dieser WhatsApp-Gruppe steckt.
10: So, und dann wissen wir ja noch von so einer dubiosen WhatsApp-Gruppe in Zürich.
14: Ja, ein Arbeitskollege hat mir von so einer WhatsApp-Gruppe in einer Siedlung erzählt. Auch dort hat es angefangen mit so Zetteln, mit QR-Code. Und auch dort weiss man nicht, wer dahinter steckt. In dieser Gruppe ist dann nichts gelaufen, darum ist er wieder ausgetreten.
10: Also alles ziemlich schräg. Der Urs Wildi aus Winterthur, er hat sich ja dann bei der Stadtpolizei gemeldet.
14: Und dort haben sie ihm gesagt, es sei bis jetzt kein Fall von so einer WhatsApp-Gruppe bekannt. Sie können auch nicht aktiv werden, wenn es nicht irgendeinen Betrugsfall oder einen Einbruch gegeben hat, der vielleicht mit so einer Gruppe zu tun hat. Allenfalls können er sich noch bei der Cybercrime Police von der Kantonspolizei Zürich melden.
10: Dort haben wir uns ja auch gemeldet.
14: Genau, und bei den Stadtpolizeien von Winterthur und Zürich. In Zürich gibt es ja eben auch so eine kuriose WhatsApp-Gruppe. Alle sagen, es gebe bis jetzt nur eine Anfrage zu so einer Gruppe. Und die Polizei habe keinen konkreten Hinweis, dass es im Zusammenhang mit so einer WhatsApp-Gruppe irgendeinen Betrugsfall, Missbrauch von Daten oder sonst eine Straftat gegeben habe. Also kein Anhaltspunkt für etwas Kriminelles.
10: Mhm. Gibt die Polizei trotzdem Tipps zu diesen WhatsApp-Nachbarschaftsgruppen, wo man sich da über einen QR-Code anmelden soll?
14: Ja, wenn möglich soll man abklären, wer die Gruppe eingerichtet hat und warum, bevor man beitritt. Allenfalls bei der Hausverwaltung nachfragen, ob sie etwas weiss. In so einer WhatsApp-Gruppe sollte man auch keine persönlichen, vertraulichen oder finanziellen Angaben machen. Auch nicht auf Links klicken, wo irgendjemand reinstellt. Und wenn es verdächtige Sachen gibt in so einer WhatsApp-Gruppe, die dokumentieren, die Gruppe verlassen und die Sache allenfalls der Polizei melden.
10: Die Nachbarschafts-WhatsApp-Gruppe mit den anonymen Administratoren bleiben also vor der Hand ein Rätsel. Vielleicht eben wirklich harmlos, einen tollen Anstoss von außen, um Leute zu vernetzen. Vielleicht haben sie aber eben auch einen weniger schönen Hintergrund. Wenn Sie mehr wissen oder etwas Ähnliches erlebt haben, schreiben Sie es uns doch an espresso.srf.ch. Wir sind gespannt. 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Es ist jetzt gerade 19 ab 8. Ja, und jetzt gehen wir auf Bonstetten im Kanton Zürich zum Beat Landis. Sein Vater ist vor kurzem gestorben und wo dann der Erbschein kommt, da stutzt er.
15: Ich habe den Erbschein bekommen und habe den angeschaut und dachte, das ist jetzt aber eine recht hohe Rechnung, oder?
10: Fast 800 Franken soll er nämlich für den Erbschein zahlen. Jetzt muss man wissen, vor 5 Jahren ist schon seine Mutter gestorben. Auch dieses Mal ist kurz darauf aber die Rechnung für den Erbschein gekommen. Und der Beat Landis ist sich ziemlich sicher, das hat dort nie und nimmer so viel gekostet. Er geht natürlich nachschauen und jetzt müssen sie hören.
16: Der Unterschied sind also 600 Franken Differenz, wo ich sagen muss, ich verstehe irgendwie nicht, wie sich das kann errechnen kann.
10: Ja, gute Frage bei dem Unterschied. Der eine Erbschein kostet nur knapp 200 Franken und der vom Vater fast 800. Wie kann das sein?
1: Espresso? Aha, schlauer in die Woche.
10: Wir tauchen jetzt ein bisschen ab in Erbschein-Gebühren-Dschungel mit dem Stefan Wüthrich. Er hat mir aber vor der Aufnahme versprochen, es gebe keine Rechnungsstunde mit komplizierten Zahlenbiegereien.
17: Ja, also ich verspreche, ich probiere es mit so wenig Zahlen wie möglich. Aber ein paar braucht es einfach, weil das mit den Erbschein-Gebühren, das ist nicht überall gleich, sondern eben überall anders und zum Teil super teuer.
10: Also, gehen wir als Eingemachte, steigen wir ein. Es macht, glaube ich, Sinn, wenn wir gerade beim Fall von Beat Landis bleiben. Eben 600 Franken Unterschied zwischen zwei Erbschein. Wie geht das?
17: Also, der Erbschein vom Vater, der war ja deutlich teurer gewesen. Und zwar einerseits darum, weil er kein Testament gehabt hat. Das Bezirksgericht vom Kanton Zürich, das für den Fall zuständig ist, der schreibt mir, wenn kein Testament rum ist, dann ist die Gebühr für einen Erbschein deutlich höher als mit Testament.
10: Dann vermute ich richtig, im Gegensatz zum Vater hat die Mutter von Beat Landis ein Testament gehabt und darum hat dann der Erbschein nicht so viel gekostet.
17: Genau, das ist richtig. Der Vater hat eben kein Testament gehabt, die Mutter schon. Das machen auch andere Kantone so. Also auch die verlangen je nachdem mehr, wenn es kein Testament gibt. Es geht darum, so verstand ich es einmal, dass es mit Testament einfacher ist für die Behörde, um die Erbe zu bestimmen. Das ist mal der eine Punkt. Gibt es ein Testament oder nicht? Dann gibt es nochmal einen, nämlich wie hoch ist das Vermögen von dieser Person, die gestorben ist. Je höher das ist, desto höher sind dann auch die Gebühren für den Erbschein. Das ist einmal im Kanton Zürich so.
10: Jetzt wissen wir schon, der erste Punkt, der ist erfüllt. Der verstorbene Vater von Beat Landis hat kein Testament gemacht. Ist auch beim zweiten Punkt so, sein Vermögen ist höher als das von der Mutter, wo sie gestorben ist.
17: Ja, richtig. Das ist auch nicht so verwunderlich. Wenn nämlich der erste Ehepartner stirbt, dann wird das Vermögen nur zur Hälfte angerechnet. Und wenn die Kinder dann auch noch aufs Erb verzichten beim ersten älteren Teil, das machen ja noch viele, wenn die verzichten, dann bleibt das ja alles bei dem, der noch lebt. Darum also eben, dass dann beim zweiten älteren Teil das Vermögen höher ist, das gibt's allweil öppe mal noch. Mhm. Ein Punkt noch, dass die Gebühr für eine Erbschein so gekoppelt ist ans Vermögen, da ist Zürich in der Ausnahme.
10: Wir reden hier im Konsumentenmagazin Espresso darüber, was denn eigentlich ein Erbschein kostet. Und wir haben es schon angetönt, es gibt riesen Unterschiede da zwischen den Kantonen. Stefan, du hast ja bei verschiedenen angefragt.
17: Ja, also in Zürich, wo wir gerade drüber geredet haben, in Zürich, dort kann so ein Erbschein bis zu 7'000 Franken kosten. Das ist die Obergrenze. In anderen Kantonen ist die deutlich tiefer, Basel-Stadt zum Beispiel. Dort kostet der Erbschein höchstens 1'000 Franken.
10: Ja, schon noch erstaunlich. Also da sind wir jetzt eben bei den Zahlen. Aber so wie das tönt, es gibt überall letztlich eine gewisse Spannweite.
17: Also zumindest in den Kantonen, wo ich angefragt habe, ja. Rauspicken möchte ich noch St. Gallen. Dort ist es so, dass der Erbschein eigentlich maximal 1'100 Franken kostet. Aber die Gebühren, die können sich verdoppeln, wenn es ein besonders komplizierter Fall ist. Und in ganz, ganz außergewöhnlichen Fällen kann dann der Regierungsrat sogar noch eine höhere Gebühr bestimmen. Und was auch noch spannend ist, der Kanton Bern, dort steht, dass der Erbschein mindestens 200 Franken kostet, je nach Zeitaufwand. Eine Obergrenze gibt es dort nicht.
10: Ja, da zeigt sich wieder einmal der Kantönli-Geist. Was ein Erbschein kostet, das hängt also ganz davon ab, wo sie wohnen. Wir sagen danke dem Beat Landis für seine Frage. Hat er uns geschickt an espresso.srf.ch. Und wenn auch Sie so eine Frage haben aus Ihrem Alltag fürs Espresso AH, wir freuen uns auf die Post von Ihnen.
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0: Luna und Hijo de la Luna.
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0: 8:29 Uhr, Stau in der Region Zürich auf dem Westring Richtung Gubristunnel ab Urdorf Nord und vor dem Nordring Richtung Bern ab Efretikon. Dann in der Region Bern A6 Richtung Biel zwischen Liesenort und Brück und auf der A12 Richtung Bern zwischen Flamatt und Niederwangen. Gehört die Fahrt, wenn ihr unterwegs seid. Kurznachrichten mit dem Lukas Lüthi, ist 8:30 Uhr.
2: Nach den tödlichen Schüssen an einer Techno-Party in Aarau gibt es weiterhin keine neuen Infos zur Täterschaft. Der oder die Täter sind weiter auf der Flucht, die Ermittlungen laufen. Bekannt sind die Nationalitäten der verletzten Personen. Es handelt sich um 4 Schweizer und eine Deutsche. Eine in der Schweiz wohnhafte Italienerin ist getötet worden. Nach der verheerenden Sturzflut im Himalaya meldet Nepal mittlerweile mehr als 900 bestätigte Todesopfer. Zudem würden über 4.200 Personen vermisst, schreibt die nepalesische Katastrophenschutzbehörde. Aus China melden Staatsmedien nach der Flutkatastrophe 16 Todesopfer und rund 550 Vermisste. Nach dem tödlichen Fährunglück im Mittelmeer vom Wochenende gibt es Anschuldigungen gegen die Besatzung des Schiffs. Einige gerettete Passagiere hätten von verschlossenen Türen und Fluchtwegen berichtet, sagt der türkisch-zyprische Verkehrsminister zur türkischen Nachrichtenagentur Anadolu. Außerdem solle der Kapitän von Bord geflüchtet sein. Was die Beschuldigten zu den Vorwürfen sagen, ist derzeit nicht bekannt.
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0: ist der Montagmorgen, 31. August, der letzte meteorologische Sommertag. Man merkt es beim Wetter auch, dass es Sommer bleibt und ist. Im Studio geht ins Weber und Michael Brunner.
1: Guten Morgen.
0: Guten Start. Jetzt geht's ins 83 Eurythmics, den grossen Hit, Sweet Dreams. Morgen.

0: Wir schauen mal so rund um die Welt und machen uns Gedanken, wie geht es eigentlich? Hier in der Schweiz, oder? Ach schon. Wenn man sich gewisse Sachen anschaut, dann müssen wir sagen, es geht eigentlich, glaube ich, schon noch gut. Würde ich dir auch sagen. Die Arbeitslosigkeit ist irgendwo bei 3%. Vergleichbar mit anderen Ländern stehen wir super da. Die Schweizer Wirtschaft brummt. Klar, Zell aus den USA, die machen ein paar Branchen zu arbeiten, aber grundsätzlich, es läuft. Man könnte fast meinen, in der Schweiz geht es immer gut. Aber so ist es nicht immer gewesen. Wenn wir zum Beispiel das Rad mal 100 Jahre zurückdrehen, Laudenz.
1: Ja, der SRF-Podcast Geschichte macht jetzt genau das, einen Blick zurück in die goldenen 20er Jahre vom letzten Jahrhundert. Eigentlich hat ja so eine Art Aufbruchsstimmung geherrscht. Nach dem Ersten Weltkrieg sind viele Länder wieder in Schwung gekommen.
2: Die hatte da Ende 20er Jahre eine recht gute Konjunktur, sodass die Krise nicht so stark spürbar war.
0: Gut, das hat sich aber dann alles geändert, oder? Und zwar schlagartig.
1: Ja, die US-amerikanische Autoindustrie hat massenhaft Konsumkredit vergeben, weil sie die Verkäufe ankurbeln wollten. Und auch die Banken haben den Kunden Kredit gegeben, damit die Aktien kaufen. Das hat die Kurs aufgetrieben. All dem haben aber dann irgendwann die Leute angefangen, nicht mehr so trauen und sie haben ihre Aktien wieder verkaufen. Die Blasen ist geplatzt. Der Börsencrash von 1929 hat alles in den Abgrund gerissen.
0: Das ist aber das, was wir jetzt gerade gehört haben. Die Wirtschaft ist zusammengebrochen. Hunderte von Banken sind pleite gegangen. Millionen Menschen arbeitslos wurden. Die Krise war weltweit gespürt. Und in der Schweiz ist zuerst gar nichts passiert. Die Schweiz hat der Krise zuerst getrotzt. Und dann, was ist der Historiker Bernhard Tager gesagt hat im Podcast, ist es aber dann anders gekommen. Also die Bauindustrie hat zuerst alles ein bisschen abgefedert, aber die Grossdepression ist dann Anfang 30er Jahre auch bei uns angekommen.
1: Ja, logisch, bei einer weltweiten Wirtschaftskrise kann auch die Schweiz irgendwann nicht mehr viel exportieren, weil im Ausland schlichtweg das Geld fehlt, um die Produkte aus der Schweiz zu kaufen. Also ist auch die Schweiz darunter gekommen. Auch da, die Arbeitslosigkeit ist gestiegen und der Bundesrat Albert Meyer hat Alarm geschlagen.
3: Die wirtschaftliche Not, welche seit 3 Jahren die Völker heimsucht, hat sich weiter verschärft. Zahlreiche unserer Volksgenossen werden durch Arbeits- und Verdienstlosigkeit schwer getroffen.
1: Die Arbeitslosigkeit ist in der Schweiz auf über 6% gestiegen. Viele Leute sind auf der Straße gestanden und haben Arbeit gesucht. Z Basel ist damals 1932 drum eines der allerersten Arbeitslosenzentren, heute würde man sagen RAF, gebaut worden, und zwar im Kleinbasel in der Uttergasse. Das Gebäude ist heute noch dort.
4: Der Druck war sicher hoch, viele Stellen suchen, viele Arbeitslose. Man wollte auch ein bisschen wegkommen vom Stigma, diese Arbeitssuchenden, dass die schnell und freundlich, und sie sehen es auch hell, in einem hellen Raum bedient werden können, um möglichst schnell wieder eine Arbeit zu finden.
1: Das ist die heutige Chefin vom Kantonalen Amt für Wirtschaft und Arbeit Basel, Nicole Hostetler.
0: Ja, und was für Lehren hat man jetzt aus der Krise dazumal gezogen? Und kommt es wieder so eine schwere Wirtschaftskrise geben? Das diskutieren wir in der Sendung Treffpunkt heute am Vormittag, 10 bis 11, hier auf SRF 1.

0: Symphonie M am Montagmorgen, 8 Minuten vor 9 Grad.
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0: Der Gaudenz Flur ist bei mir von Meteo. Morgen, Gaudenz.
2: Guten Morgen, Michael.
0: Und so für den 31. August ist es immer noch verhältnismäßig warm.
2: Ja, es wird vor allem verhältnismäßig warm. Es gibt nochmal einen Sommertag auf der Alpen-Nordseite mit 25 Grad. Im Süden gibt es sogar 30 Grad. Im Süden scheint jetzt schon die Sonne, auch im Norden, vielen Orten, in der Nordwestschweiz, zum Teil im Mittelland ist es schon sonnig. Dickere Wolken hat es noch im Wallis und auch in den Voralpenregionen von der Zentral- und Ostschweiz, auch im Alpen-Nordhang. Und gerade in der Zentral- und Ostschweiz, der Bergen an, bleiben die Wolken am ehesten heute Tag durch ein bisschen zäher. Dann gibt es auch noch Quellwolken über den Alpen und am ehesten in den östlichen Alpen, also auch im Kanton Graubünden, kann es nochmal einen Platzregen oder ein kurzes Gewitter geben. Die dicksten Wolken haben wir momentan im Unterwallis und dort ist es aktuell gerade im Schablätz vereinzelt noch am Regnen. Und sonst der Tag durch, alles in allem, gibt es eigentlich einen ziemlich sonnigen Tag. Noch ein bisschen Wind haben wir, Westwind bläst vor allem am Nordrand von der Schweiz und am Jura.
0: Morgen 1. September. Wie geht es wettermässig weiter?
2: Es gibt einen sehr sonnigen Start in den September. Wir haben zwar noch ein paar Quellwolken über den Alpen. Am Alpen-Südhang kann es lokal kurz nass werden. Am Mittwoch haben wir dann recht viele Schleierwolken. Aber alles in allem gibt es auch einen sonnigen Tag. Und ab dem Donnerstag da ist es dann fast wolkenlos auf beiden Seiten von den Alpen. Und die Temperaturen die liegen im Norden zwischen 26 und etwa 29 Grad. Ab dem Freitag kann es sogar auf 30 Grad gehen. Und auf der Alpen-Südseite da bleiben wir bei rund um 30 Grad. Es wird also nochmal heiß.
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0: So etwas in den 80er Jahren. Bananarama am Montagmorgen bei SRF 1.
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0: Von 8.59 Uhr in der Zentralschweiz. A2 Richtung Luzern zwischen Dagmersellen und Zuersee. Stau nach einem Unfall. Dann in der Ostschweiz A13 Richtung Sagans zwischen Oberried und Buchsklemz. Region Zürich auf dem Westring Richtung Gubrist ab Urdorf Nord. Vor dem Nordring Richtung Bern ab Effretikon. Und Region Bern auf der A12 Richtung Bern zwischen Flamatt und Niederwangen. Das Infomagazin heute Morgen jetzt gerade mit dem Peter Hanselmann. Wird Nini. Morgen, Peter.
2: Guten Morgen. Eine Tote, 5 Verletzte und die Täterschaft auf der Flucht. Nach den Schüssen an einer Techno-Party in Aarau ist weiterhin vieles unklar. Die Tat, die löst auch international Betroffenheit aus, vor allem in Italien, von wo das Todesopfer stammte. Und Männer verdienen im Durchschnitt in der Schweiz immer noch mehr als Frauen. Aber die Unterschiede, die sind etwas kleiner geworden. Das zeigt die neueste Statistik des Bundes. Und die Wolken, die machen langsam der Sonne Platz, Corinna Heinzmann.
3: Es gibt noch teils letzte Schauer und Wolkenreste und dann ist es aber ziemlich sonnig heute. Im Norden gibt es um 25 Grad und im Süden 30 Grad.
2: Nach den tödlichen Schüssen in Aarau ist nach wie vor vieles unklar. Am frühen Sonntagmorgen sind in Aarau zahlreiche Schüsse gefallen, kurz nachdem eine Technoparty zu Ende gegangen ist. Eine 22-jährige Italienerin ist noch vor Ort gestorben. 4 Männer und eine Frau sind teilweise schwer verletzt worden. Laut Polizei handelt es sich bei den Männern um Schweizer und bei der Frau um eine deutsche Staatsangehörige. Vieles ist jedoch eben noch unklar. Was bekannt ist, darüber hat die Polizei am Abend informiert. Aus Aarau berichtet Regionalkorrespondent Alex Moser.
4: Munitionsspuren und Patronenhülsen fand die Polizei gestern bei der Spurensicherung am Tatort, und zwar bei einem kleinen Wald gleich bei der Reithalle, wo der Rave stattfand. Munition, die zu Pistolen oder Sturmgewehren passt. Bekannt ist inzwischen auch, dass sich die Opfer nicht kannten und es sich um Zufallsopfer handelte. Zum möglichen Motiv verfolgt die Polizei laut Kommandant Michael Leupold derzeit 3 Hypothesen.
5: Die eine Hypothese ist Terroranschlag, die zweite Hypothese ist Amoklauf und die dritte Hypothese ist einfach ein kriminelles Geschehen mit uns zurzeit noch unbekannter Motivlage, eine Abrechnung in irgendeinem Milieu oder was auch immer, bewiesen ist zurzeit nicht.
4: Die Polizei hat also weder eine Täterschaft noch ein Motiv und sieht daher weiterhin ein Restrisiko. Der Fall hat für die Aargauer Kantonspolizei höchste Priorität. Alle verfügbaren Kräfte würden eingesetzt. Unterstützt werden die Aargauer dabei auch von Polizistinnen und Polizisten anderer Kantone und vom Bundesamt für Polizei.
2: Alex Moser hat aus Aarau berichtet. Und wir haben es gehört, eine 22-jährige Frau aus Italien, die in der Schweiz gelebt hat, ist bei den Schüssen in Aarau getötet worden. Darum hat auch Italiens Premierministerin Giorgia Meloni reagiert. Und auch in den italienischen Medien sind die Ereignisse Thema, etwa in der Tagesschau auf dem Sender Rai Uno. Es werden Erinnerungen an den Brand in Gromontanawach. Auch dort waren italienische Staatsangehörige unter den Opfern. Aus Rom berichtet Italien-Korrespondent Franco Battel.
6: Es war ungewöhnlich fürs italienische Fernsehen, Aufnahmen aus Aarau zu sehen und vor allem Fotos des Todesopfers, einer 22-jährigen Frau aus den Abruzzen. Sie war erst vor kurzem in die Schweiz gezogen, um im Gasgewerbe zu arbeiten. Wie italienische Medien am Sonntag berichteten, werden ihre Eltern in Kürze in der Schweiz eintreffen. Vor Ort werden sie von einem Team der italienischen Botschaft betreut. Dass Rom seine Staatsbürger bei schweren Verbrechen oder Unglücken im Ausland engmaschig und teils mit eigens eingeflogenem Personal unterstützt, ist kein Zeichen des Misstrauens gegenüber der Schweiz. Es versteht sich primär als direkte Hilfe für die Betroffenen und deren Angehörige. Dennoch ist klar, Italien schaut nach den Ereignissen in Gromontana genau hin. Premierministerin Meloni schrieb auf X, man verfolge die Entwicklungen aufmerksam und die Verantwortlichen müssten rasch ermittelt werden. Gleichzeitig betonte sie jedoch auch ihr Vertrauen in die Arbeit der Schweizer Behörden.
2: Aus Rom, Franco Battel. Nach den tödlichen Schüssen in Aarau drücken die Stadt Aarau, der Kanton Aargau oder auch Bundespräsident Guy Parmelin ihr Mitgefühl aus. Die wichtigsten Reaktionen haben wir in der SRF News App für Sie zusammengefasst. Frauen verdienen im Schnitt weniger als Männer. Das ist in der Schweiz nach wie vor der Fall. Aber der Lohnunterschied ist erneut kleiner geworden, wie eine Analyse des Bundes zeigt. Was heißt das in Zahlen, Corinna Heinzmann?
3: Der Bund hat Zahlen aus dem Jahr 2024 angeschaut und da zeigt sich, Frauen verdienen im Schnitt 15,7% weniger als Männer. Im Jahr 2022 betrug der Lohnunterschied noch 16,2%. Teilweise gibt es konkrete Gründe, warum Frauen weniger verdienen als Männer, zum Beispiel unterschiedliche Bildungsniveaus oder Berufserfahrung. Ein Teil des Lohnunterschieds zwischen Männern und Frauen sei hingegen nicht erklärbar. Dieser Teil ist ebenfalls kleiner geworden, er lag zuletzt bei 6,5%. Das heißt, Frauen verdienen in einem Vollzeitpensum pro Monat im Schnitt 640 Franken weniger als Männer, ohne dass es dafür einen ersichtlichen Grund gibt.
2: Nun machen wir weiter im Ausland.
3: Die USA haben zum ersten Mal seit einem Monat wieder den Iran angegriffen. Das US-Militär habe iranische Raketenwerfer attackiert, auf einer Insel in der Straße von Hormuz, schreibt das US-Zentralkommando. Die Raketenwerfer sollten daran gehindert werden, neue Seeminen im Persischen Golf zu legen. Die iranischen Revolutionsgarden bestätigen, dass es einen Angriff gegeben hat und melden mehrere Tote und Verletzte. Als Reaktion darauf habe der Iran US-Militärstützpunkte in Jordanien angegriffen. Die jordanische Armee meldet, sie habe 8 Raketen abgefangen. Dann zur verheerenden Sturzflut im Himalaya-Gebiet. Nepal meldet mittlerweile mehr als 900 bestätigte Todesopfer. Zudem ist auch die Zahl der Vermissten deutlich angestiegen. Die nepalesische Katastrophenschutzbehörde schreibt, es würden über 4'200 Personen vermisst. Darunter über 900 Arbeiter von Wasserkraftwerken oder Staudammbaustellen. Aus China melden Staatsmedien nach der Flutkatastrophe 16 Todesopfer und rund 550 Vermisste.
2: Und dann machen wir noch weiter in Island. Die isländische Bevölkerung will nicht mit der EU über einen EU-Beitritt verhandeln. Am Wochenende stimmten knapp 53% gegen neue Beitrittsgespräche. Island hat innerhalb der EU als idealer Kandidat für einen schnellen Beitritt gegolten. Was dieses Nein nun für die EU bedeutet, darüber hat Silvan Zemp mit EU-Korrespondent Matthias Strasser gesprochen und ihn gefragt, wie man in Brüssel reagiert.
7: Mit Bedauern, es ist für jene, die sich eine baldige Erweiterung der EU gewünscht haben, sicher eine Enttäuschung. Allerdings sind die Reaktionen auch ziemlich nüchtern. Vordergründig betont man, dass man weiter eng mit Island zusammenarbeiten werde, eben im Rahmen der zahlreichen Verträge, die man heute schon hat. Die EU, die hat sich ja im Vorfeld dieses Urnengangs stark zurückgehalten. Einerseits, weil sie explizit darum gebeten wurde aus Island. Dort wollte man bloß keine Einmischung aus Brüssel. Und andererseits aber auch, weil hier die Ausgangslage relativ klar war. Ein Ja wäre ja lediglich ein Ja zu Verhandlungen gewesen. Es gab also noch relativ wenig zu gewinnen für die EU. Aber es gab hier in Brüssel eben durchaus Hoffnungen, die in Island gesetzt wurden. Ein möglicher Beitritt etwa hätte die EU in der Arktis stärker positioniert, als sie das heute ist. Und das ist nun vorderhand vom Tisch.
8: Sie haben schon etwas angesprochen. Gehen wir da noch etwas in die Tiefe. Warum wäre Island für die EU denn konkret ein spannender Beitrittskandidat gewesen?
7: Also es hätte in diesen Verhandlungen sicher auch große und sehr umstrittene Fragen gegeben, das ist völlig klar, allen voran die Fischereirechte, die ja für Island von eminenter Bedeutung sind. Aber Island wäre tatsächlich ein eigentlicher Wunschkandidat gewesen, ein Wunschkandidat, der jetzt nicht einmal verhandeln möchte. Ein Wunschkandidat deshalb, weil das Land eben heute schon stark integriert ist, wirtschaftlich, auch sicherheitspolitisch. Island ist auch ein sehr wohlhabendes Land mit einer konkurrenzfähigen Wirtschaft. Und es gibt im Falle Islands auch keine großen Bedenken hinsichtlich Rechtsstaatlichkeit oder Korruption etwa. Vor allem aber, und das scheint mir fast am wichtigsten, wäre ein recht rascher Beitritt Islands nach einem Jahr zumindest realistisch geworden. Und das hätte Signalwirkung gehabt. Die EU, die hätte damit zeigen können, dass sie eben attraktiv ist, auch für Länder im Nordwesten des Kontinents, wohlhabende Länder. Und sie hätte auch zeigen können, dass der jahrelange Beitrittsprozess, wie er aktuell auf dem Balkan läuft, durchaus zum Erfolg führen kann, ins Ziel kommen kann, aber eben nur, wenn die Bedingungen für den Beitritt alle voll erfüllt sind.
2: Sagt EU-Korrespondent Matthias Strasser. Und Corinna Heinzmann, Sie haben zum Schluss noch die Börsendaten.
3: Der Euro wird zu 93,73 gehandelt und der Dollar zu 80,88. Die Daten kommen von SIX.
2: Das waren Informationen von heute Morgen. Die Zeit, es ist genau 8:50 und verantwortlich war Simon Weber.
0: Der Gaudenz Fluri von SRF Meteo hat gefragt, wie warm wird es denn heute?
9: Es gibt heute rund 25 Grad im Norden und etwa 30 Grad im Süden. Dazu ist es auf beiden Seiten von den Alpen ziemlich sonnig. Ein bisschen mehr Wolken hat es vor allem am Alpen-Nordhang von der Zentral- und Ostschweiz. Und über Graubünden kann sich dann lokal sogar nochmal ein Platzregen oder ein kurzes Gewitter entwickeln.
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0: Morgen, guter Start in die Woche. Der Gaudenz Weber ist auch mit im Studio aus der Morgenredaktion.
10: Guten Morgen, schönen Morgen.
0: Und das ist der Michael Sembello und Maniac.

0: Gianna Nannini am Montagmorgen auf dem Eis. Es wäre ja irgendwie noch gut, wenn wir Tiere würden verstehen. Also, so richtig. Wobei, es gibt sogar Berufe, die haben das als Inhalt. Kuhversteher zum Beispiel. Das ist einer, der Kühe versteht. Und so einer ist der Christian Manser. Der schaut ganz genau, wenn er Kühe um sich herum hat. Tönt jetzt ein bisschen nach Hokuspokus, ja. Ist aber eigentlich etwas ganz Grundsätzliches.
1: Letzte Woche bin ich mit ein paar Bauern, ein paar Anguszüchtern unterwegs gewesen. Und dann sollen wir Betrieb anschauen, Anguszucht. Und dann haben wir dort die Stelle angeschaut, auf einer Angusprüfstation. Und dann haben wir gesehen, dass die zu wenig fressen. Und die hatten so Kugeltränke dort. Oder? Das ist ja so ein Tränke, die ist zwar frostsicher, hat oben eine Kugel. Und dann habe ich gesagt, meistens ist die Qualität in diesen Kugeltränken nicht gut. Und dann bin ich mal dort rein mit der Hand. Und dann habe ich dort auch noch mal einen Schlumpf raus. Und die war. Die stinkt. Und wenn du da mal unter der Nase hast, dann merkst du auch ein bisschen, um was es geht. Also du gehst in so einen Stall. Oder du liegst in den Kälblistall. Du liegst auf die Matratze der Kälbli. Und ein Kälbli, der 20 Stunden am Tag liegen muss, der muss einfach dort unten top Luft haben. Und wenn du mit dem Bauer zusammen liegst, dann merkst du sofort, das kann gar nicht funktionieren.
0: Ja, und die vier Haufer, die sind aber gar nicht so wahnsinnig weit vom Mensch weg.
1: Wenn ich an einen Ort hergehe, dann überlege ich mir all, wäre ich hier auf dem Betrieb, in dem Stall, in dieser Herde gehen, schwächste Tier? Mhm. Es geht alle um die Schwächsten. Also, das ist ja bei den Leuten genau das Gleiche, bei den Mitarbeitern. Ist, wenn jemand da bewusst ist, die Schwächsten sind die Wichtigsten, dann kann man die auch bewusst noch nehmen.
0: Er identifiziert also über die schwächsten Tiere das Problem im Stall. Über, aber, Kühe-Signal. Übrigens, nicht eine eigene Erfindung, erfunden haben das nämlich drei holländische Tierärzte. Der Christian Manser ist mehr zufällig auf das gestossen.
1: Dann sind die da mal auf Flowil kommen und dann haben die da einen Tageskurs gegeben und dann an dem Tag, ich kann mich noch gut erinnern, der Pächter vom Betrieb zu Flowil und ich, wir haben oben miteinander angeschaut und haben sie müssen sagen, hey, wir haben ja gar keine Ahnung von Kühen. Obwohl ich Landwirtschaft studiert habe, obwohl ich schon 10 Jahre unterrichtet habe, da ist mir da bewusst geworden und dann habe ich für mich müssen sagen, es gibt noch einen Weg.
0: Ja, und seither ist der Christian Manser als Kuhsignaltrainer unterwegs. Auf Höfe, auf Stall. Das klingt nach kostenintensiven Umbauten. Der Christian Manser sagt aber...
1: Es geht ja am Schluss nicht darum, dass wir sagen, ja, wir müssen das Zeug anpassen. Es geht am Schluss darum, dass der Bauernfamilie gut geht und der Bauernfamilie geht es dann gut, wenn es im Stall rund läuft, wenn die Kühe zu Weg sind. Und das ist all mein Ziel. Also die Kuh ist der Weg zu der glücklichen Bauernfamilie.
0: Glückliche Kühe, glückliche Bauern. Der Christian Manser, Gast in der aktuellen Ausgabe von unserer Wochentagssendung. Persönlich... Übrigens zusammen mit der Alplerin Gerlinde Neff. Ein Einblick in das Leben von zwei Menschen, die ganz nah an ihren Tieren sind. Jetzt gerade auf srf1.ch unter persönlich.

0: Alize und moi, Lolita. Also wenn wir jetzt irgendwo zum Friedhof einen Beitrag innerhalb der Familie, dann machen wir das natürlich sehr, sehr gerne. Machen wir jetzt gerade bei der Familie Rippmann, gibt es nämlich einen Streitschlichter.
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0: Müsst vorstellen, von der Rolf Rippmann hat ein Mail an die SRF Mundart-Redaktion geschickt. Das ist ein Textstell aus einem Lied drin gestanden. Nüdeli und Spaghetti, oh, ich wette, ich hätte so einen grossen Zipfel Wurst und einen Sirup für den Durst. So, und jetzt ist der Streit losgegangen zwischen ihm und seiner Tochter, weil er sagt aber, dass es heisst, und einen Sirup gack der Durst und der Text ein Sirup für den Durst eigentlich falsch sei. Und jetzt müssen wir natürlich klären, wer jetzt recht hat. Wir haben die Frage weitergegeben an den Mundartredakteur Markus Gasser.
2: Die Antwort ist für einen einfach. Beide haben recht. Man kann sagen, man trinkt Sirup für den Durst oder man trinkt Sirup gegen Durst. So kann ich es auf jeden Fall und so steht es auch in den maßgeblichen Wörterbüchern. Ich habe mich im Duden, im Grimmischen Wörterbuch und im Schweizerdeutschen Wörterbuch schlau gemacht. Aber die Frage ist natürlich trotzdem, warum stimmt, man trinkt Sirup für den Durst, wenn man doch Sirup trinkt, um den Durst zu löschen, also logischerweise eben eigentlich gegen den Durst. Das stimmt alles, aber für hat eben ziemlich viel und ziemlich unterschiedliche Bedeutungen. Und das wiederum liegt in der Geschichte von dem Wörtli begründet. Für hat nämlich die gleiche Wurzel wie vor. Beides geht auf eine Urform «fur» zurück. Das ist eine räumliche Präposition mit der Bedeutung, dass etwas oder jemand auf der Vorderseite von etwas oder jemand anderem ist. Also klassisch «vor dem Haus stehen». Die Urform «fur» hat sich dann zu zwei Formen weiterentwickelt. Einerseits zu Althochdeutsch «vora» und aus dem ist also das heutige «vor» geworden. Andererseits zu Althochdeutsch «furi», wo dann zu «für» geworden ist. Und das Feuer hat seine räumliche Urbedeutung bis weit in die Neuzeit hineinbehalten. Johann Schupp schreibt im 17. Jahrhundert, «Eben zu der Zeit kamen zwei Huren für den König und traten für ihn.» Also zweimal «Feuer» als Synonym zuvor. Aber schon im Mittelalter hat «Feuer» noch viel mehr Bedeutungen bekommen, die heute zum Teil noch gelten. Sich für etwas entschuldigen, das könnte man mit «wegen» ersetzen, sich wegen etwas entschuldigen. Oder jemanden für blöd verkaufen, Synonym für alles. Für andere die Arbeit machen, da bedeutet für anstelle, statt. Ein Velo für 1'000 Franken kaufen, da ist für im Gegenwert von 1'000 Franken. Und mit diesem letzten Beispiel sind wir schon recht nah an der Bedeutung gegen. Wie im Satz «Sirup trinken für den Durst», der ja da noch gefragt worden ist. Man könnte, um das ein bisschen veranschaulichen, ganz gestellt sagen, Sirup trinken in Beziehung auf einen Durst, der gelöscht werden sollte. Das sagt natürlich niemand. Für ist viel kürzer. Aber es zeigt, wie es kommt, dass für kann gegen bedeuten. Trinken für einen Durst ist übrigens schon im 13. Jahrhundert belegt. Bei einem Johann Stricker heisst es, man sagt von Hahnsteinen, es wäre ihr in den Mund nehmen einen, dass er gut für den Durst sei. Also man erzählt von Hahnenstein, das sind so braune Steine, die man im Magen von einem Gückel finden und eben besondere Heilkräfte haben. Also man sagt von diesen Hahnensteinen, wer von denen einen ins Maul nehmen, dass das gut sei für den Durst.
0: Der Markus Gasser. Und wir haben die bestmögliche Lösung, die es überhaupt gibt. Sie haben beide recht
1: gehabt. 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

0: You too, Angel of Harlem. Montagmorgen auf dem heißesten Morgen gewesen mit dem Gaudenz Weber und dem Michael Brunner. Das sind die zwei, die jetzt allmählich miet sind.
1: Oh ja.
0: Die sind jetzt ein bisschen durch. Und da gibt's ja so Art und Weise, wie man das Problem kann lösen kann. Also,
2: man findet einfach jemand anders, der übernimmt.
0: Man weiss aus Erfahrung, wenn jemand miet ist, dann muss man den ins Bett schicken, genau, zum Schlafen und dann ist er nachher nicht mehr miet. So, oder? Und das ist echt genau das, was Christina Lange jetzt auch macht. Also nicht schlafen, sondern aus Krise lehren.
2: Ah, das ist jetzt schön. Ja, wir schauen zurück zu einer der grössten Krisen der Modernen. Ist etwa 100 Jahre her, die Weltwirtschaftskrise 1929. Das ist ein riesiger Crash gewesen an der Börse. In New York hat es angefangen, hat Millionen von Leuten in den USA nachher in die Armut getrieben und hat natürlich so in Wellen auch Auswirkungen gehabt auf den Rest der Welt und auch auf die Schweiz. Ein bisschen später. Wie hat man denn da reagiert? Was ist passiert? Und dann macht man ja gerne bei der Geschichte an den Gump zu heute und schaut, könnte eigentlich so etwas heute wieder passieren. Mache ich nicht allein. Ich habe einen Experten im Studio. Es ist der Klaus Ammann aus unserer Wirtschaftsredaktion. Der hat sich ganz fest beschäftigt mit dieser Zeit, hat mit vielen Leuten geredet, die sich schlau gemacht haben. Weil 1929, da kannst du natürlich jetzt mit niemandem mehr reden, aber es gibt natürlich Berichte aus dieser Zeit und alles. Er bringt uns das, erzählt uns das sehr lebendig, sehr anschaulich. Und da freue ich mich, das ist der Treffpunkt heute.
0: Ja, mit der krisenresistenten Christina Lang. Zwischen 10 und 11. Mehr oder weniger. Gaudenz und ich, wir verschlafen die Krise.
2: Erholt euch gut.
0: Jetzt halt euch. Danke.
3: Aus einem kurzen, langen Blick

0: Und wollen wir noch ein Stückchen gehen?
1: Und aus einem schüchternen mach's gut.

0: Les Humphries Singers aus dem Radiowecker und der Lauf der Tag. Guten Morgen, das ist SRF 1, Zeit für die Nachrichten.
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0: Von 10 Uhr in der Zentralschweiz auf der A2 Richtung Luzern zwischen Dagmersellen und Zursee, Stau wegen eines Unfalls auf dem linken Fahrstreifen, und in der Ostschweiz Stau auf der A13 Richtung Sargans zwischen Oberried und Bux.
2: Die Nachrichten von SRF um 10 mit Basil Koller. Frauen verdienen in der Schweiz noch immer weniger als Männer. Aber der Unterschied ist erneut kleiner geworden. Das zeigt ein neuer Bericht des Bundesamts für Statistik. Doch nur ein Teil dieser Lohndifferenz ist etwa mit der Bildung oder der Berufserfahrung erklärbar. Corinna Heinzmann.
3: Beginnen wir mit dem allgemeinen Lohnunterschied. Frauen verdienten im Jahr 2024 im Schnitt 15,7% weniger als Männer. 2022 waren es 16,2%. Dieser Unterschied ist teilweise auf konkrete Gründe zurückzuführen, schreibt das Bundesamt für Statistik. Dazu gehörten unter anderem unterschiedliche Bildungsniveaus oder die Berufserfahrung. Ein Teil des Lohnunterschieds zwischen Männern und Frauen sei aber nicht erklärbar und geschlechterspezifisch. Dieser Teil ist ebenfalls kleiner geworden, er lag zuletzt bei 6,5%. Das heißt, Frauen verdienten in einem Vollzeitpensum pro Monat durchschnittlich 640 Franken weniger als Männer für die gleiche Arbeit. Besonders groß sei dieser unerklärte Unterschied im Kredit- und Versicherungsgewerbe oder in der Maschinenindustrie, so der Bund. Ähnlicher sind sich die Löhne von Männern und Frauen im Gastgewerbe. Und in kleineren Unternehmen ist die unerklärte Lohndifferenz zwischen Männern und Frauen größer als in Unternehmen mit vielen Mitarbeitenden.
2: Die Schweizer Banken haben 2025 so viel Geld verdient wie noch nie. Der Geschäftserfolg aller Banken zusammen sei auf 73,8 Milliarden Franken gestiegen, schreibt die Schweizer Bankiervereinigung Swiss Banking. Im Vergleich zum Vorjahr sei dies ein Wachstum von 5,8%. Insbesondere das Dienstleistungsgeschäft ist laut Mitteilung stark gewachsen. Ebenfalls einen Rekord erzielten die Banken bei den verwalteten Vermögen. Diese wuchsen auf rund 9,7 Billionen Franken. Im Zusammenhang mit dem Krieg mit dem Iran wollen die USA den wirtschaftlichen Druck weiter erhöhen. Das kündigte US-Finanzminister Scott Bessent an. Geplant sind unter anderem Sanktionen gegen Banken, die weiterhin mit dem Iran Geschäfte machen. Zudem will Bessent heute und morgen am Treffen der G20-Finanzministerinnen und Minister weitere Länder dazu bewegen, ihre finanziellen Beziehungen zum Iran abzubrechen. Außerdem haben die USA den Iran in der letzten Nacht auch wieder militärisch attackiert, zum ersten Mal seit einem Monat. Laut US-Militär sollten die Angriffe verhindern, dass neue Seeminen im Persischen Golf platziert werden. Der Iran reagierte mit Angriffen auf US-Stützpunkte in Jordanien. Die Börsendaten von SIX, der Swiss Market Index, liegt im Moment bei 14.390 Punkten, minus 0,1%. Der Euro wird zu 93,74 Rappen gehandelt, der Dollar zu 80,75 Rappen. Und das Wetter? Heute wird es nach Wolkenresten und letzten Schauern ziemlich sonnig. Im Norden gibt es 25 und im Süden 30 Grad. Das waren Nachrichten von Radio SRF. Verantwortlich David Burkhardt.
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0: Jetzt habe ich, glaube ich, noch im Wetter nachgedacht. Vor dem Wetter ja gerade Börsendaten. Da lässt man manchmal auch nicht so genau hin, oder? Weil es der Wirtschaft in der Schweiz ja gut geht. Leichtes Wachstum, Arbeitslosigkeit, Teufel und so. Keine Spur von einer Wirtschaftskrise. Gleich aber ist das unser Thema heute im Treffpunkt. Der Klaus Ammann ist unser Gast von der SRF Wirtschaftsredaktion und er nimmt uns mit auf eine Reise in die Geschichte. Zurück zu der schwersten Wirtschaftskrise der Welt vor fast 100 Jahren, 1929. Und bevor wir hier eintauchen in die Geschichte, zuerst mal guten Morgen, Klaus.
5: Guten Morgen.
0: Kannst du uns sicher geschwind locker vom Hocker eine Definition liefern? Wann reden wir von einer Wirtschaftskrise?
5: Ja, also grundsätzlich ist eine Wirtschaftskrise eine Situation, wo die Wirtschaft von einem Land oder von mehreren Ländern über längere Zeit nicht mehr gut läuft, beziehungsweise schrumpft und statt wächst und es wird dann einfach weniger produziert. Viele Menschen verlieren ihren Job, entsprechend haben viele eben auch weniger Geld zur Verfügung und konsumieren weniger, was dann die Situation weiter verschlechtert.
0: Und das kann dann eben Folgen haben, von dem reden wir auch. Willkommen im Treffpunkt, am Mikrofon Christina Lang. Nächster Halt 1920er Jahre und wie, dass es zu dieser Weltwirtschaftskrise von 1929 gekommen ist.

0: 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Und wenn es jetzt nicht das Jahr 2026 wäre, sondern so vor 100 Jahren, 1926, dann käme im Radio vielleicht gerade einen schönen Walzer oder ein bisschen gute Blasmusik oder einen strammen Marsch. Und in den USA, in New York, in Chicago, hat es so tönt aus dem Radio. Es waren die goldenen 20er Jahre. Es war ein Jahrzehnt vom Aufbruch, vom Aufschwung nach dem Ersten Weltkrieg. Eine glänzende, goldige Zukunft hat man vor sich gesehen. Und es hat auch recht glänzend angefangen. Aber da ist dann eben etwas passiert, das als Weltwirtschaftskrise in die Geschichte gegangen ist. 1929. Wie das zu dem gekommen ist, was passiert ist, was das für Auswirkungen gehabt hat, von dem erzählt uns der Klaus Ammann, SRF-Wirtschaftsredakteur. Klaus, wo fangen wir denn jetzt an? Was ist passiert in den 1920er Jahren?
1: Ja, die 20er Jahre sind eben nicht nur in der Musik eine wilde, goldige Zeit gewesen, sondern auch in der Wirtschaft. Die ist nach dem Ersten Weltkrieg, nach gewissen Anlaufschwierigkeiten, in vielen Ländern wieder in Schwung gekommen. Und ein wichtiges Element dabei war der Kredit gewesen. Also man muss wissen, dass vor dem Ersten Weltkrieg weitum verpönt war, gerade auch in den USA, etwas auf Pump zu kaufen. Das hat man einfach nicht gemacht. Aber das hat dann die Autoindustrie geändert. Die hat dann so richtig angefangen mit der Fliessbandproduktion von Autos. Und um die dann auch wirklich verkaufen, die Autos, hat General Motors den Kunden einen Kredit geben, damit die eben ein Auto überhaupt kaufen können. Und die Produzenten von den ersten Haushaltsgeräten, also Wäschmaschinen, Staubsauger, Radio auch, genau, die haben das Gleiche gemacht. Und das hat dann auch die Banken in den USA auf die Idee gebracht, sie könnten ja den Kundinnen und Kunden Kredit geben, damit die Aktien kaufen. Und das hat eingeschlagen wie eine Bombe. Immer mehr Durchschnittsverdienerinnen und Verdiener haben Aktien gekauft und das Geld dafür, das Geld haben sie quasi für nichts bekommen. Der Andrew Ross Sorkin, ein Finanzkolumnist von der New York Times, sagt das in meinem Podcast so.
2: There were brokerages that were popping up on the corners of New York City like their Starbucks today. I mean, you'd walk into a hotel, there was a brokerage there. You would walk in, tell them who you were, and they would literally loan you $10 for every dollar that you gave them.
1: Ja, also der Andrew Ross Sorkin sagt, es hat so Makler, also Brokerages gehabt, an jedem Ecke in New York, wie es heute Starbucks hätte.
0: Das heisst, du hast nicht einmal müssen auf eine Bank gehen, sondern die haben auf dich gewartet.
1: In den Hotellobbys überall haben die gewartet und du hast auch nicht viel müssen machen. Du hast einfach können sagen, wer du bist und sie haben dir quasi für jeden Dollar, den du gegeben hast, 10 Dollar gegeben, wenn du an der Aktie hast wollen investieren. Und der Andrew Ross Sorkin kommt in meinem Podcast zu Wort, weil er eben in einem neuen Buch Geschichte von der Weltwirtschaftskrise auf, finde ich, eine originelle Art beschreibt, und zwar anhand von der wichtigsten Figuren. Also Banker wie der Chef von der National City Bank, der Charlie Mitchell, er erzählt, die sind wie Popstars gefeiert worden in den 20er Jahren und darum plötzlich auch auf der Front von Hochglanzheftli gsi, die ja dann auch neu waren.
0: Ah ja, genau. Und zuerst sind die Prominenten dort, die Leute aus dem Sport, Babe Ruth, so ein Baseballstar, oder der Charles Lindbergh, der den Atlantikflug gemacht hat, Flugpionier. Und dann nachher plötzlich sind da Bankenchefen und Finanzbossen zuvorderst drauf gsi.
2: Before it was, you know, Babe Ruth and Charles Lindbergh on the cover of these magazines, and now it's Charlie Mitchell. The financiers, the Wall Street CEOs have become celebrities.
0: Also haben wir auf der einen Seite die neue Prominenz, die Superstars, und auf der anderen Seite haben wir die normalen Leute. Und die wenig Geld haben, haben jetzt also plötzlich auch Aktien kaufen, haben gehofft aufs grosse Geld. Dabei haben sie vielleicht selber gar nicht so viel gehabt. Also kleine Ladenbesitzer haben irgendwo gearbeitet oder Farmer oder so.
1: Genau, die haben es einfach gehofft, und es ist ja tatsächlich einfach in den 20er Jahren einfach, haben wir das Gefühl, es geht nur aufwärts. Allein im Jahr 1928 zum Beispiel sind die Kurse um über 40% gestiegen, und je mehr Leute an der Börse natürlich mitgemacht haben, desto mehr sind die Kurse noch weiter aufgetrieben, bis der Wert der Unternehmen an der Börse dann überhaupt nicht mehr der Realität entsprochen hat. Im Oktober 1929 haben dann, oder schon ein bisschen früher, haben gewisse Investoren und dann eben immer mehr dieser Sache nicht mehr getraut, kalte Füße bekommen, und plötzlich haben alle wollen verkaufen. Die Blasen ist geplatzt, und nach einem ersten Crash am Black Thursday ist dann am Dienstag drauf am Black Tuesday definitiv bergab gegangen mit den Kursen. Der Andrew Ross Sorkin sagt ganz simpel, was der Grund war.
2: What caused the crash in 1929, to be honest, is what causes almost every crash. It is debt plus FOMO. Fear of missing out.
0: Nimm ganz ein modernes Wort. Also, die beiden Gründe, ganz simpel, sind auf der einen Seite die Verschuldung und auf der anderen Fear of missing out, die Angst, dass man etwas verpasst,
1: genau,
0: dass man da nicht dabei ist. Jetzt hast du vorhin Black Thursday, Black Tuesday gesagt. Das sind die schwarzen Tage von dieser Weltwirtschaftskrise 1929. Aber ich habe da immer ein bisschen ein Durcheinander. Es gibt doch den, bei uns redet man manchmal auch vom schwarzen Freitag. Welche Wochentage sind die schwarzen?
1: Ja, es hat, glaube ich, einfach damit zu tun, dass Zeit weg der Zeitverschiebung oder der Black Thursday, bis man da von dem in der Schweiz oder in Europa erfahren hat, ist halt da schon Freitag gewesen. Und darum hat man dann dem auch Freitag, Black Friday gesagt. Ja, und übers Wochenende kann man einfach sagen, haben dann, es war ein erster Einbruch gewesen, übers Wochenende haben dann Banker, wie auch der Charlie Mitchell, den wir ja schon erwähnt haben, versucht, den Markt zu stützen, aber das Geld, das sie eingeschossen haben, ist eigentlich ohne Wirkung verpufft und eben dann der ganz grosse Zusammenbruch ist am Dienstag, am Tuesday, am Black Tuesday dann passiert. Hunderte von Banken sind pleite gegangen in der Folge und Millionen Menschen haben ihr Geld, ihren Job und viele dann auch ihr Zuhause verloren und die Wirtschaft in den USA ist geschrumpft. Der Börsenindex Dow Jones ist übrigens erst 1954, also 25 Jahre später, wieder auf dem Niveau gsi von 1929.
0: Hey, da haben alle verloren bei dieser Weltwirtschaftskrise 1929. Alle, wirklich?
1: Ja, also fast alle. Es gibt immer Ausnahmen. Und es hat auch dann schon Leute gegeben, die darauf gewettet haben, dass die Blase irgendwann platzt. Und Andrew Ross Sorkin erzählt die Geschichte von einem sogenannten Shorter, von Jesse Livermore. Der gilt quasi als der grösste Spekulant von der Geschichte. Und er ist vor dem Crash schon ein paar Mal fast pleite gegangen, weil er eben zu früh auf das Platzen der Blase gewettet hat. Im Oktober 1929 hat er dann aber als einer von ganz wenigen einen ganzen Haufen Geld, also etwa 100 Millionen damals, das sind Milliarden gewesen, heutigem Geld. Richtig glücklich ist der Jesse Livermore aber nicht geworden, hat es nicht sein lassen, hat später immer neu gewettet und dann eben wieder verloren. Alles verloren, auch in der Liebe ist er unglücklich gewesen, offenbar, und so hat er sich 1940 das Leben genommen.
0: 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Live machen wir weiter mit dem Thema hier im Treffpunkt. In ein paar Minuten geht es darum, was die Weltwirtschaftskrise, die in den USA angefangen hat, denn eigentlich für Auswirkungen gehabt hat auf die Schweiz.

0: Schönes. Something Beautiful, der Robbie Williams auf SRF1. Ich hoffe, Sie sind gut gestartet in dieser Woche. Das ist der Treffpunkt. Wir haben es von einem ganzen System, das zusammengekracht ist, in sich zusammengebrochen ist und wo die ganze Welt zum Zittern gebracht hat. Im Herbst 1929 ist die Börse in New York abgestürzt. Es hat Banken verblasen, Firmen sind Konkurs gegangen und Millionen von Menschen haben ihre Arbeit verloren. So hat es angefangen mit einem Börsencrash in den USA und dann hat sich das entwickelt zu einer Welt, weite Wirtschaftskrise und es hat dann auch die Schweiz betroffen. Da machen wir jetzt genau weiter mit dem Klaus Ammann zusammen. Er ist SRF-Wirtschaftsredakteur, ist heute bei uns im Treffpunkt. Also was ist denn eigentlich in der Schweiz passiert nach dem Börsenzusammenbruch in den USA 1929?
1: Also die Exportbranche in der Schweiz, die hat das sehr schnell gespürt, dass US-Amerikanerinnen und Amerikaner und auch viele Leute in den Nachbarländern von der Schweiz kein Geld mehr hatten, für Schweizer Uhren zum Beispiel. Auch die Maschinen- und die chemisch-pharmazeutische Industrie haben recht schnell einen Einbruch gespürt. Unterm Strich muss man sagen, ist die Schweiz aber am Anfang recht verschont geblieben. Und zwar vor allem, weil die Bauindustrie weiterhin viel zu tun hat. Man hat im Ersten Weltkrieg und nach dem Ersten Weltkrieg viel zu wenig Wohnungen in der Schweiz. Und der Bau ist ja relativ ein langsamer Prozess. Also die Aufträge, die vor 1929 noch rum waren, die sind noch gebaut worden. Und dann ist aber einfach nichts mehr Neues gekommen. Und so ab 1931 haben dann auch in der Schweiz die Krise alle zu spüren bekommen. Der Bundesrat und Innenminister Albert Mayer hat das am 1. August, in der 1. August-Ansprache von 1933 so gesagt.
2: Die wirtschaftliche Not, welche seit 3 Jahren die Völker heimsucht, hat sich weiter verschärft. Zahlreiche unserer Volksgenossen werden durch Arbeits- und Verdienstlosigkeit schwer getroffen.
0: Schon verrückt, wenn man die alten Reden noch mal gehört, gell? Also, es hat zu dieser Zeit noch keine obligatorische Arbeitslosenversicherung gegeben. Das ist erst in den 70er Jahren gekommen. So etwas wie RAF, so Arbeitsvermittlungsstellen, hat es auch nicht gegeben. Oder sind denn so Sachen langsam aufgekommen, auch wegen dieser Krise?
1: Ja, das kann man sagen. Also, vor der Krise haben vor allem Gewerkschaften ihre Mitglieder versichert. Dann in den 1930er Jahren haben sich Kantone angefangen zu engagieren, aber je nach Kanton eben unterschiedlich. Und ich habe darum einen profunden Kenner von dieser Zeit für den Podcast, den Historiker Bernhard Degen im Arbeitsamt Basel-Stadt getroffen. Das ist 1932 eröffnet worden. Zumindest im mittelalterlichen Kleinbasel hat man dort den Neubau eingestellt und es ist darum auch ein spannender Erinnerungsort, wie das Gebäude wie eine Art Menschensortiermaschine konzipiert.
0: Wie muss man sich das vorstellen? Menschensortiermaschine?
1: Ja, die hat einfach das Gebäude ist so, es hat eine gerade Front und hinten ist es rund und es hat ganz einen Haufen verschiedene Eingänge und das hat man eben extra gemacht, damit Frauen und Männer, aber auch unterschiedliche Berufsgruppen einen eigenen Ein- und Ausgang haben, dass sie sich die nicht unbedingt begegnet sind und dass sie möglichst schnell durch den ja nicht so wahnsinnig angenehm für viele Prozesse geschleust worden sind. Die Arbeitslosigkeit hat in der Schweiz zwar nie so ein Ausmaß angenommen wie jetzt in Deutschland oder in den USA. Dort sind zeitweise weit über 20% arbeitslos gewesen. Aber die Arbeitslosigkeit hat sich in der Schweiz hartnäckig gehalten. Unterm Strich zeigt der Bernhard Degen, dass die Schweizer Wirtschaft mehr geschrumpft ist als viele andere Länder. Und das hängt eben auch mit der Wirtschaftspolitik von der Schweiz zusammen.
0: Mit der Wirtschaftspolitik hier in der Schweiz. Wie hat die Politik bei uns reagiert auf die Krise? Was hat man unternommen?
1: Ja, der Bund hat damals zuerst voll auf Sparen gesetzt. Er wollte mit eiserner Disziplin die Krise durchstehen. Der damalige Chef vom Militärdepartement, der Bundesrat Rudolf Minger, hat das in seiner Neujahrsansprache, nochmal so eine alte Rede, am 1. Januar 1935 so gesagt.
0: Jetzt bin ich gespannt.
3: Dass wir im Jahre 1935 große wirtschaftliche und politische Schwierigkeiten zu überwinden haben, darüber muss heute in unserem ganzen Volke Klarheit her. Aber gerade aus diesem Bewusstsein heraus müssen sich jene Kräfte entwickeln, die aus uns ein starkes Geschlecht werden lassen. Verwehrleidigkeit, Verwöhnung und Verweichlichung ist einstweilen kein Platz mehr.
0: Verwehrleidigkeit, Verwöhnung, Verweichlichung, also nicht jammern, anpacken, Durchhalteparolen.
1: Genau, und man muss sagen, die Nationalbank hat stur quasi am Wert des Franken festgehalten. Andere Länder, auch die USA zum Beispiel, haben angefangen, den Konsum wieder anzukurbeln. Sie haben ihre Währung abgewertet, damit man wieder etwas machen konnte, damit sie den Menschen Arbeit gegeben haben. Und erst Mitte der 1930er Jahre, wo dann auch die Aufrüstung in Europa wieder deutlich zugenommen hat, hat dann auch die Schweiz Arbeitsprogramme geschaffen, wo einerseits vielen Menschen einen Job gegeben haben und gleichzeitig einen militärischen Zweck gehabt haben. Das hat man können wie Job arbeiten, wo die Linken ihn gefordert hat, mit Aufrüstung oder sicher bereit machen für einen Krieg, wo die politisch Recht gefordert haben, Vereine. Und so hat man zum Beispiel in den 1930er Jahren verschiedene Passstrassen ausgebaut oder gebaut, wie zum Beispiel die über den Ostenpass.
0: Die Ostenpassstrasse, die haben wir heute noch. Das ist eine der schönsten und spektakulärsten Passstrassen bei uns in der Schweiz. Gibt es denn so schnell etwas, das jetzt noch rumsteht, das geblieben ist bei uns in der Schweiz wegen oder nach dieser Weltwirtschaftskrise?
1: Ja, also vor allem auf dem Finanzplatz hat es Neuerungen gegeben, die bis heute nachwirken. Also in der Krise sind in der Schweiz ist jede sechste Bank Konkurs gegangen oder von einer anderen übernommen worden. Eine, die Volksbank, hat mit einem riesigen Kredit vom Bund, mit einem 100 Millionen Franken Kredit, das wären etwa 20 Milliarden, heute müssen gerettet werden. Und darum hat man 1934 das erste Mal den Banken Vorschriften gemacht dazu, wie viele Reserven sie müssen haben für den Fall, dass wieder eine Krise kommt. Ein Punkt, wo ja aktuell gerade auch mit der UBS wieder viel zu reden gibt. Und zum Sicherstellen, dass die Banken die neuen Vorschriften auch einhalten, hat der Bund die sogenannte Eidgenössische Bankenkommission geschaffen. Das ist heute FIMA, also die Finanzmarktaufsicht, die immer noch sehr wichtig ist. Die Branche hat natürlich nicht wahnsinnig Freude gehabt an so neuer Überwachung und so quasi als Kompensation hat man ihr dann das Bankgeheimnis gegeben, also das Bankgeheimnis ins Gesetz geschrieben, wo dann schnell zum Trumpf geworden ist für die Schweizer Banken im Wettbewerb mit Banken aus anderen Ländern.
0: Spannend, was da alles daraus entstanden ist. Jetzt wollen wir noch ein bisschen weiter schauen und wollen den Bogen schlagen von 1929 bis zu heute und ganz direkt einfach fragen, könnte so etwas wie die Weltwirtschaftskrise von 1929 auch heute noch passieren? Da bin ich dann recht gespannt, wie du antwortest. In ein paar Minuten hier im Treffpunkt auf SRF 1.

0: Treffpunkt auf SRF 1 und wir sind heute voll im Krisenmodus, aber es geht uns gut, es ist nur das Thema. Der Klaus Ammann von der SRF Wirtschaftsredaktion ist bei uns. Wir haben es heute von der bis heute grössten Weltwirtschaftskrise, die von 1929, was da passiert ist, was die Krise für Auswirkungen hatte auf die Schweiz und ob so etwas heute noch möglich wäre. Um das geht es jetzt. Es hat ja dann doch noch ein paar Mal recht kriselt in der Wirtschaft an der Börse, wenn man so zurückschaut, was passiert ist seit 1929. Ölkrise in den 1970er, das ist jetzt mehr Öl und Treibstoff gewesen, was haben wir noch gehabt?
1: Dann hat es 1987, wo die Amerikaner Zinsen angehoben haben und auch schon viel Schulden hatten, hat es einen rechten Börsencrash gegeben.
0: Und dann noch ein bisschen näher bei uns, ums Jahr 2000 um die Zeit, wo es so viel Technologie und Internetunternehmen gelüpft hat, wo man so denkt, das ist jetzt das nächste grosse Ding. Und dann ist die sogenannte Dotcom-Blotter geplatzt.
1: Genau, und das nächste ist natürlich dann die grosse globale Finanzkrise gewesen, Lehman Brothers, erinnern wir uns alle, und wo dann auch rechte Auswirkungen hatten.
0: 2008, gell. Und die Wirtschaftskrise wegen Corona. Die müssen wir auch nicht vergessen. Aber so etwas wie die Weltwirtschaftskrise 1929, könnte das heute wieder passieren, Klaus?
1: Ja und nein. Also ein Börsencrash wie 1929 ist durchaus wieder möglich. Es ist sozusagen fast sicher, dass die Börse irgendwann wieder mal zumindest stark gegeben korrigiert. Aber die Auswirkungen von dem nächsten Crash sind wahrscheinlich höchstwahrscheinlich nicht so gravierend wie damals, weil man eben schon ein paar Lehren gezogen hat seither. Es ist ja keine von diesen Krisen, die wir jetzt gerade erwähnt haben, so gravierend gewesen wie die Weltwirtschaftskrise von 1929.
0: Also die Auswirkungen wären nicht mehr die gleichen. Jetzt ist ja künstliche Intelligenz das nächste grosse Geschäft. Das treibt jetzt Börsenkurs extrem an. KI-Firmen, Tech-Unternehmen, die Fabriken, die alles herstellen, was es braucht dafür oder wo Rechenzentren betreiben. Und dann geht es dann um Stromversorgung, Kühlsystem, Netzwerktechnik. Da hängen ganz viel dran. Wahnsinnig viel setzt auf die KI-Zukunft. Wie gefährlich ist das? Wie krisenanfällig ist das?
1: Ja, da stellt sich tatsächlich ein Haufen Fragen. Oder? Viele Beobachterinnen und Beobachter gehen davon aus, dass da Blasen am Aufgehen ist. Es ist eben völlig unklar, inwiefern das, was der Börse da spekuliert wird, der Realität entspricht. Es ist zum Beispiel unklar, ob all die Rechenzentren, die jetzt gebaut und geplant werden, überhaupt je gebraucht werden. Vielleicht wären ja die ganzen Prozessoren viel effizienter, braucht es weniger Rechenzentren. Oder ob KI tatsächlich das bringt, wirtschaftlich, wo man sich jetzt davon verspricht. Auch das ist unklar. Der Jens Korte, der für SRF Wall Street in New York beobachtet, sagt darum, dort schon wieder sehr spekulativ unterwegs im Moment.
2: Wenn wir mal daran denken, was hat die Krise 1929 ausgelöst? Das war ja unter anderem, dass extrem viele normale Amerikaner, wenn ich das so formulieren darf, ja auch auf einmal angefangen hatten, in den Aktienmarkt zu investieren. Und dann war es auch noch so, dass vor allem auch viel mit Geld spekuliert worden ist, das die Leute teilweise gar nicht hatten, sondern sich hinzugeliehen haben. Und das ist durchaus eine Parallele zu heute. Also auch heute ist die Aktienquote in den USA so hoch wie selten zuvor.
1: Ja, also KI, muss man sagen, ist ja übrigens nur eine von den Gefahren. Auch die Staatsanleihen werden immer mehr zum Risiko. Die USA sind so hoch verschuldet, dass sie immer mehr Geld aufnehmen müssen. Und bis jetzt gelten so Staatsanleihen aus den USA als sichere Anlage. Aber wenn das Vertrauen einbrechen sollte, dann könnte auch das einen Crash auslösen. Wie auch immer, Beobachter gehen davon aus, ich habe es gesagt, dass eine Krise heute nicht so grosse Auswirkungen hat wie 1929, weil Zentralbanken als sogenannte Lender of Last Resort, also ultimative Geld in der Not eben die Wirtschaft führen, mit Geld versorgen und vor dem Kollaps retten.
0: Würden Sie das wirklich? Also so Zentralbanken wie die Nationalbank bei der UBS-Rettung, Staaten. Gerade Staaten sind ja heute so fest verschuldet wie noch nie. Könnten die überhaupt noch etwas retten, wenn es denn nötig wäre?
1: Ja, das ist eine grosse Frage. Ein Haufen Ökonominnen und Ökonomen warnen, dass das eben nicht mehr im gleichen Mass möglich wäre. Andere sagen, die Staaten könnten sich noch lange weiter verschulden. Solange sie das eben ihre eigene Währung machen, können sie das Geld zum Zinsen dafür zahlen, immer selber drucken. Ja. Gefahr ist aber natürlich, dass das Preise im Land in die Höhe treibt. Und wissen, wie gut dass die Staaten heute noch reagieren können, das tun wir wahrscheinlich erst, wenn es dann wirklich so weit ist.
0: Kannst du auch nicht in die Kristallkugel schauen und Zukunft sehen. Wenn es um Staatsschulden geht, dann ist die Schweiz ja eine Musterschülerin. Also die Schuldenquote von der Schweiz liegt deutlich unter dem internationalen Durchschnitt. Wir sind viel weniger verschuldet als viele andere Staaten. Heisst das, wir sind sicherer?
1: Jein, also wir hätten zwar tatsächlich im Moment eine Nationalbank, die viel mehr Handlungsfreiheit hat, um eine Krise bekämpfen im Inland, aber die Schweiz ist heute so eng mit dem Ausland verknüpft, viel länger natürlich noch als 1929, dass so eine Krise nicht spurlos an uns vorbeiging. Die Exportwirtschaft wird sicher enorm leiden und wahrscheinlich käme der starke Franken noch mehr unter Druck, als er heute schon ist. Kurz, es wird die Schweiz mit Sicherheit auch treffen, wenn auch wahrscheinlich eben auch da weniger her als andere. Und das wäre ja dann doch schon ein Gewinn im Vergleich zu den 1930er Jahren, wo sie ja die Schweiz wirklich härter getroffen hat als viele andere Länder.
0: Klaus Ammann von der SRF Wirtschaftsredaktion. Ein super spannendes Thema heute im Treffpunkt. Die Weltwirtschaftskrise von 1929 und ihre Folgen. Wir haben sie jetzt einfach kurz beleuchtet. 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

Sonne, Sole, Musik aus der Schweiz, Piero Esteriore auf SRF 1. Nach der Krise kommt KI, also einfach bei uns im Treffpunkt. Das ist das nächste Thema, das Thema morgen. Es geht um Schreiben mit KI. Und zwar geht es um Geburtstagsgrüße, um Liebeserklärungen oder Entschuldigungen. KI findet ja wahnsinnig schnell die richtigen Worte, auch für Sachen, die eigentlich ganz persönlich gemeint wären. Also von einem Mensch ganz speziell für einen anderen. Was ist denn, wenn so ein Text gar nicht mehr nach dem Mensch tönt, den er verschickt hat? Wie reagiere ich mir, wenn Partner, Freundinnen oder Vorgesetzte persönliche Botschaften von einer KI schreiben lassen, also die persönliche Dankeskarte von der Chefin zur Pensionierung? Ist das Täuschung oder ist das einfach eine Schreibhilfe? Also, wir wollen das diskutieren, morgen im Treffpunkt. Wenn und in welchem Bereich das KI ganz in Ordnung ist, wenn man das so eben als eine Art Schreibhilfe braucht und bei was es einfach wirklich nicht geht und ob man soll deklarieren oder zugeben, ja, da habe ich mit einer KI geschrieben. Man merkt sie ja mir auch ein bisschen. Oder wie geht es Ihnen? Wenn Sie uns jetzt schon schreiben wollen, dann sehr gerne srf1.ch Kontakt ins Studio und dann freue ich mich auf die Sendung mit Ihnen morgen. Ganz persönlich, aber mit KI geschrieben im Treffpunkt hier auf SRF 1.

0: Freitagvormittag mit SRF 1. Zwei Meldungen, haben Sie Sorge unterwegs?
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0: Von 11 Uhr Region Basel auf der A2 Richtung Luzern zwischen Sissach und dem Belchentunnel Stau wegen eines Pannenfahrzeugs auf dem rechten Fahrstreifen und in der Ostschweiz auf der A13 Richtung Sargans zwischen Oberried und Bux Stau.
2: Die Nachrichten von SRF um 11 mit Basil Koller. Nach den tödlichen Schüssen in Aarau wird weiter nach der Täterschaft gesucht. Es läuft eine nationale und auch eine internationale Fahndung. Das gibt das Bundesamt für Polizei, FEDPOL, auf Anfrage bekannt. Dazu will das FEDPOL die Koordination und den Informationsaustausch sicherstellen zwischen den involvierten Polizeikorps, dem Außendepartement und etwa dem Nachrichtendienst des Bundes. Auch mit der europäischen Polizeibehörde Europol und der internationalen Polizeibehörde Interpol steht man in Kontakt. Die Ermittlungen führt jedoch die Kantonspolizei Aargau. Am frühen Sonntagmorgen ist an einer Technoparty in Aarau eine 22-jährige italienische Staatsangehörige getötet worden und 5 weitere Personen wurden verletzt. Frauen verdienen in der Schweiz noch immer weniger als Männer. Aber der Unterschied ist erneut kleiner geworden. Das zeigt ein neuer Bericht des Bundesamts für Statistik. Doch nur ein Teil dieser Lohndifferenz ist etwa mit der Bildung oder der Berufserfahrung erklärbar. Corinna Heinzmann.
3: Beginnen wir mit dem allgemeinen Lohnunterschied. Frauen verdienten im Jahr 2024 im Schnitt 15,7% weniger als Männer. 2022 waren es 16,2%. Dieser Unterschied ist teilweise auf konkrete Gründe zurückzuführen, schreibt das Bundesamt für Statistik. Dazu gehörten unter anderem unterschiedliche Bildungsniveaus oder die Berufserfahrung. Ein Teil des Lohnunterschieds zwischen Männern und Frauen sei aber nicht erklärbar und geschlechterspezifisch. Dieser Teil ist ebenfalls kleiner geworden. Er lag zuletzt bei 6,5%. Das heißt, Frauen verdienten in einem Vollzeitpensum pro Monat durchschnittlich 640 Franken weniger als Männer für die gleiche Arbeit. Besonders groß sei dieser unerklärte Unterschied im Kredit- und Versicherungsgewerbe oder in der Maschinenindustrie, so der Bund. Ähnlicher sind sich die Löhne von Männern und Frauen im Gastgewerbe. Und in kleineren Unternehmen ist die unerklärte Lohndifferenz zwischen Männern und Frauen größer als in Unternehmen mit vielen Mitarbeitenden.
2: Die Schweizer Parteien haben 2025 leicht weniger Geld eingenommen als noch im Vorjahr aus Spenden, Mitgliederbeiträgen oder anderen Quellen. Diese Einnahmen sanken auf 24,6 Millionen Franken, meldet die Eidgenössische Finanzkontrolle. 1 Million weniger als noch im Vorjahr. Parteien müssten diese Zahlen jedes Jahr offenlegen. Die höchsten Einkünfte angegeben hat dabei die SP, gefolgt von der FDP und der SVP. Diese Zahlen gelten allerdings nur für die nationalen Parteiorganisationen. Die Einnahmen der kantonalen und kommunalen Sektionen sind nicht erfasst. Und dann noch eine kurze Meldung vom Fußball. Silvan Widmer tritt aus der Nationalmannschaft zurück. Er wolle sich auf seinen Club konzentrieren, so Widmer. Der 33-Jährige spielt beim deutschen Bundesligisten Mainz. Der Verteidiger hat 65 Länderspiele für die Schweiz bestritten und dabei 5 Tore geschossen. Widmer war an 2 Europameisterschaften und 2 Weltmeisterschaften mit dabei. Und zum Schluss der Blick aufs Wetter. Heute wird es nach Wolkenresten und letzten Schauern ziemlich sonnig. Im Norden gibt es 25 Grad, im Süden 30 Grad. Das waren Nachrichten von Radio SRF. Verantwortlich Patrick Walter.
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0: Grüezi miteinander, schön sind Sie dabei am Mikrofon Christina Lang. Es gibt keine Frage, die mehr gestellt wird, wenn man zusammen mit anderen Leuten lebt, als «Was gibt es heute? Was gibt es zum Mittag? Was gibt es zum Nacht?» Und dann fragt man sich selber, Jana, was koche ich morgen? Was hat es? Was braucht es noch? Und ich habe ja kein Haustier, sonst müsste ich da auch noch überlegen. aber Sie haben vielleicht eins. Rund 4 Millionen Menschen in unserem Land leben mit einem Haustier und genau um die Haustiere geht es diese Woche im Ratgeber, um das, was sie fressen, um Tierfutter. Was gibt es alles, was ist sinnvoll, was weniger und wie merke ich, ob es meinem Haustier gut geht oder ob mir etwas fehlt. Das besprechen wir jetzt gerade mit einer Professorin für Tierernährung. Es geht vor allem um Hunde und Katzen und Nager und um Vögel am 4. Uhr auf SRF 1.

0: Simon & Garfunkel, I am a rock. Rund 4 Millionen Menschen in der Schweiz haben einen Vogel, also einen richtigen Vogel, ein Haustier oder ein Nagetier. Am meisten allerdings haben einen Hund oder eine Katze oder mehrere. Die Haustiere, die haben Hunger, die brauchen Futter. Und um das geht es diese Woche im Ratgeber.
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0: Die Auswahl und das Angebot an Futter für Haustiere ist gross, manchmal unübersichtlich, darum mache ich mir hier ein bisschen Ordnung diese Woche bei all dem, was in die Futtergeschirrli und in die Fressnäpfe kommt. Was gibt es so an Haustiernahrung? Was ist sinnvoll, was nicht? Und vor allem, was braucht mein Tier wirklich übers Futter, dass es ihm gut geht? Die Annette Liesegang ist diese Woche unsere Expertin. Sie ist Professorin und Direktorin vom Institut für Tierernährung und Diätetik von der Uni Zürich. Und zum Futter gilt ganz allgemein, sagt Annette Liesegang.
2: Bei der Katze und bei den Hunden ist es eigentlich noch relativ einfach, weil die Katze als reiner Fleischfresser und der Hund wird heutzutage ein bisschen als fleischfressender Allesfresser bezeichnet. Bei den Nager ist es immer ein bisschen schwierig, weil die verschiedenen Ursprünge haben. Die eine hat gern Getreide, die andere hat gern Fasere, Gras. Und bei den Vögeln ist das ähnlich. Es gibt die Fleischfressenden oder eben es gibt die Körnerfresser. Und auch dort gibt es ein bisschen Unterschied, ob es lieber Zucker, also Kohlenhydrat, wollen oder eben Fett.
0: Das gibt uns jetzt schon einen guten Überblick darüber, wer was könnte gerne haben. Praktisch ist, dass es in den Tierfachhandlungen und auch im Detailhandel für jede Tierart schon sortiertes Allzweckfutter gibt.
2: Natürlich gibt es sogenannte Alleinfuttermittel. Für Hund und Katze ist das recht einfach. Da sollte man einfach schauen, wie sie gut zurechtgekommen sind, wie sie schönes Fell haben und so weiter. Kommt ja immer darauf an, wie alt das sind. Und bei den Nager generell, wenn man jetzt an Küngel denkt und Meersäule, das sind ja eigentlich die, die am meisten vorkommen, wirklich auch daran denken, dass es Pflanzenfresser sind und viel Fasere brauchen, also Heu und nicht so viel Körnli.
0: Im Detail schauen wir das in den nächsten paar Tagen an, eins ums andere für die verschiedenen Tierarten. Und was wichtig ist, auch wenn es um spezielles Futter geht, sollte es für besondere Bedürfnisse. Was aber für alle Tiere und Tierarten gilt, ist, sie brauchen natürlich nicht nur etwas zum Beissen, sondern auch zu trinken. Genug Wasser.
2: Wasser ist auch ganz wichtig, vor allen Dingen, wenn man mehrere Tiere hat, dass man eben genügend Wasserstellen hat. Immer gut kontrollieren, ob es wirklich auch trinkt. Bei kleinen Nager tut man gerne Nippeltränke nehmen. Nicht alle Nager können genug trinken, wenn sie Nippeltränke hat. Bei den Katzen, die tun gerne an verschiedenen Stellen saufen und brauchen immer auch wirklich sauberes Wasser, sonst trinken sie nicht und am besten bewegt. Beim Hund, der ist im Durchschnitt unauffällig, aber auch dort immer genügend Wasser anstellen und immer frisch.
0: Immer frisches Wasser, das ist eigentlich klar. Aber vielleicht vergisst man das manchmal, dass man das Wasser schon lange nicht mehr gewechselt hat. Oder auch, dass man Schüssel mit dem Futter wieder mal auswaschen sollte. Das ist nämlich auch wichtig.
2: Auch bei den Tieren muss man darauf achten, dass man den Napf hier und da, jetzt nicht gerade mit Spülmittel, aber mal wenigstens mit dem Bürsteli oder so ein bisschen ausspült. Auch dort kann sich natürlich, wenn es auch Kalk hat, Bakterien binden und bilden und hängen bleiben. Und das kann auch zu schweren auch Infektionen führen, gerade wenn man zum Beispiel Dusse auch dran denkt. Wenn die Hunde zufen, können sie also wirklich auch krank werden, weil es auch dort Keime hat, wo der Hund nicht dagegen kann kämpfen.
0: Ja, Blaualgen zum Beispiel, die sind ja diesen Sommer auch ein Thema. Tierernährungsprofessorin Annette Liesegang erlebt in der Praxis regelmässig auch noch ein paar andere typische Fehler, die Haustierhalterinnen und Halter machen.
2: Manchmal denken sie nicht daran, dass Futter auch verderben kann. Das heisst, dass sie das Futter so lagern, dass es entweder feucht wird oder auch wenn es Pflanzen sind, könnte ja Körnli zum Beispiel auch verderben, Motten reingehen, es wird langsam verfüttert. Oder generell, dass man eben das Falsche kauft oder zu viel gibt. Das ist eigentlich das häufigste Problem bei den Leuten heute generell, dass zu viel futtert und Tierli dann eben dick werden.
0: Und das ist nicht gut, auch wenn man es ja vielleicht gut meint und will, dass das Haustier sicher immer genug Futter hat. Da sollte man darauf achten.
2: Das eine ist mal, wie man es relativ gut merkt, ist natürlich das Gewicht. Man kann regelmässig seine Tierli wägen, auch die Kleinen. Man kann sie anlangen, wenn sie ein bisschen Fett drauf hat, dann ist es vielleicht nicht so gut. Oder wenn sie zu mager sind. Sie tun entsprechend ihrer Art Kot absetzen, von der Konsistenz her. Sie tun regelmässig abgekotet, abhängig von der Tierart. Sie haben ein schönes Fell, sie pflegen sich, sie zeigen ein normales Verhalten, sind aufmerksam, liegen nicht viel um.
0: Also wenn man auf sein Haustier achtet, dann merkt man, glaube ich, leicht, ob es ihm gut geht und ob alles stimmt mit dem Futter. Das ist Annette Liesegang, sie ist Direktorin und Professorin am Institut für Tierernährung und Diätetik an der Uni Zürich im Ratgeber Tierdorf SRF 1. Morgen machen wir weiter mit ihr und schauen das Grundangebot an Tierfutter noch etwas genauer an. Also Trockenfutter, Nassfutter und spezielle Futter, je nach Alter und Umgebung. Morgen, 4.12 Uhr.
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0: ist so die Art Musik, die man am Montag ein bisschen die Zähne ziehen kann, die ein bisschen sanfter und ein bisschen feiner macht. Simply Red of SRF 1, Holding Back the Years.
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0: Die Übersicht von 11.30 Uhr, Stau in der Region Basel auf der A2 Richtung Luzern zwischen Sissach und dem Belchentunnel. Dann in der Zentralschweiz auf der A2 Richtung Gotthard zwischen Buchs und Beckenried und in der Ostschweiz auf der A13 Richtung Sargans zwischen Oberried und Bux. Gute Fahrt. Hier auf SRF 1 geht es gleich weiter mit ein bisschen Dolly Parton und vor allem mit einem ganz speziellen Song von Prince. Aber zuerst noch einmal so eine feine. Das ist Musik von Stefan Eicher. «Si tu veux que je chante». Schönen Montag mit SRF 1.

0: schönen zwei geht's gut in diesem Song. All I Ever Need Is You, Sonny and Cher auf SRF 1. Vielleicht geht's Ihnen gleich. Also ich habe noch nie so viel Musik von der Dolly Parton gehört wie in der letzten Zeit. Jeden Tag habe ich auch wieder etwas Neues darüber gelesen, was sie für einen guten Mensch war. Dolly Parton, Queen of Country, am Dienstag letzte Woche gestorben. Haben Sie gewusst, dass Dolly Parton auch diesen Song da mal gesungen hat? So richtig gut.
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0: Und mit so ein bisschen Gospel und Örgali im Hintergrund gibt Hühnerhaut. Hühnerhaut bis in die Herzkammer rein. Riesenhit von Prince, Purple Rain in der Version von der Dolly Parton. Erste Mal gehört gestern Abend im Country Special hier auf SRF 1. Sie hat ein Rockalbum gemacht, Dolly Parton, vor ein paar Jahren. Da hat sie Satisfaction gesungen von The Stones, Stairway to Heaven von Led Zeppelin, We Are the Champions und eben auch Purple Rain, der Hit von Prince, der 1984 rausgekommen ist. Zusammen mit dem Film, mit dem gleichen Titel und dem Album natürlich. Und zu dem kommen wir jetzt. Auf dem Album Purple Rain hat es nämlich noch ein paar andere Hits gehabt. Dara zum Beispiel. Und bei dem hängt meine Kollegin von der SRF Musikredaktion Tamara Steffen jetzt gerade ein. Und bei dem Song bleiben wir jetzt gerade eben für unseren Musikdiamant von heute. Der ist nämlich vor dem Film und vor dem Album als allererste Single rausgekommen, also «When Doves Cry», und hat sich weltweit ganz schnell in die Herzen der Leute gespielt. Der Prince, der hat alle Instrumente selber eingespielt, alle Parts selber gesungen, ein kleines Meisterwerk, das er nicht hätte wollen, zu der Hand ausgeben. Und auf dieser Single, jetzt Achtung, hat es eben damals noch, die meisten kennen es, eine sogenannte B-Seite gegeben.
2: B-Seite, das ist aus der Zeit, wo die Singles aus Vinyl waren, die kleinen Platten auf der einen Seite, auf der A-Seite der Hit, den die Plattenfirma wollte gross rausbringen, und auf der anderen, auf der B-Seite, etwas, das noch weniger bekannt war. Für Musikfans waren die B-Seiten manchmal fast interessanter, weil es dort Songs drauf haben konnten, die nie so rausgekommen sind, die speziell waren. Und genau so einen hat uns Tamara heute mitgebracht als SRF 1 Musikdiamant.
0: 17 Days. Ein Song, den die eingefleischten Prince-Fans und vor allem Konzertgänger sehr gut kennen, weil der Prince hat den wirklich bis zum Ende an dem Konzert immer wieder gespielt. 17 Days, ein Song, der zuerst eigentlich für das Nebenprojekt von Prince gedacht war. Er hat ihn aber dann selber aufgenommen und eben auf die B-Seite von «When Doves Cry» aufgesetzt. Gross ist der nie geworden, aber wichtig ist ein mega gsi für den Prince. Und er war so wichtig, dass er nämlich an dieser Premiere-Party, die nach dem Film gezeigt worden ist, wo nachher in dem Palace Club in Hollywood war, alle haben darauf gewartet, dass er «When Doves Cry» und «Purple Rain» spielt. Was hat er gespielt? Als allererst 17 Days.
2: Und dann hören wir jetzt SRF 1 Musikdiamant aus dem 84 mit einer Gitarre und mit einem Groove, wie nur der Prince das er bringen konnte. 17 Days.

so fest, Prince, so fest, 80er Jahre. 17 Days, rausgekommen im Sommer 1984 auf der Rückseite von einer Hitsingle von ihm und heute SRF 1 Musikdiamant. Es ist auch ein neues Album rausgekommen, also die Leute, die quasi im Prince's musikalischen Erbe verwalten, die jetzt haben das rausgegeben. Da hat es 10 Songs drauf von ihm, die vorher noch nie veröffentlicht worden sind, aus den 70er bis in 2010er Jahren. Wenn Sie gerne auf musikalische Entdeckungsreise gehen, dann hören Sie mal rein. Der Titel von dem Album mit bis jetzt unveröffentlichten Prince-Songs ist «Timeless» und sie ist am Freitag neu rausgekommen.

0: Pussy.
1: Das ist ESC-Musik aus dem Frühling, der Hit aus Italien, Per Sempre vom Sal da Vinci. Und jetzt ein bisschen abbremsen. Aber nicht weniger grosse Gefühle. Saving All My Love for You. Whitney Houston auf SRF 1.

0: wird Mittag an dem Montag mit den Nachrichten und mit Ihrem Regionaljournal.
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0: Von 12 Uhr Stau in der Ostschweiz auf der A13 Richtung Sagans zwischen Oberried und Bux, in der Zentralschweiz auf der A2 Richtung Gotthard zwischen Amsteg und Wassen und im Tessin auf der A2 Richtung Gotthard zwischen Lugano Nord und dem Monte Ceneri Tunnel.
2: Die Nachrichten von SRF um 12 mit Basil Koller. Nach den tödlichen Schüssen in Aarau wird weiter nach der Täterschaft gesucht. Es läuft eine nationale und auch eine internationale Fahndung. Das gibt das Bundesamt für Polizei FEDPOL auf Anfrage bekannt. Dazu will das FEDPOL die Koordination und den Informationsaustausch sicherstellen zwischen den involvierten Polizeikorps, dem Außendepartement und etwa dem Nachrichtendienst des Bundes. Auch mit der europäischen Polizeibehörde Europol und der internationalen Polizeibehörde Interpol stehe man in Kontakt. Die Ermittlungen führt jedoch die Kantonspolizei Aargau. Am frühen Sonntagmorgen ist an einer Technoparty in Aarau eine 22-jährige italienische Staatsangehörige getötet worden. 5 weitere Personen wurden verletzt. 2 Kurzmeldungen aus der Schweiz. Frauen haben 2024 im Schnitt 15,7% weniger verdient als Männer. Das teilt der Bund mit. Im Jahr 2022 waren es 16,2%. Ein Teil dieses Lohnunterschiedes sei nicht durch die Ausbildung oder Erfahrung erklärbar und geschlechterspezifisch. Dieser Teil ist ebenfalls kleiner geworden. Er lag zuletzt bei 6,5%. Und die Schweiz stellt bestimmtes Tierfutter aus ihren Pflichtlagern zur Verfügung, weil der Import aufgrund der Trockenheit eingeschränkt ist. Das gilt für Proteinfuttermittel wie zum Beispiel Sojaschrot, das unter anderem an Rinder oder Schweine verfüttert wird. Zwar gäbe es auf dem Weltmarkt genügend davon, so der Bund, allerdings sei es schwierig, das Futter zu importieren, weil die Flüsse Rhein und Donau aktuell wenig Wasser haben für den Transport mit Frachtschiffen. Die Schweizer Parteien haben 2025 leicht weniger Geld eingenommen als noch im Vorjahr aus Spenden, Mitgliederbeiträgen oder anderen Quellen. Diese Einnahmen sanken auf 24,6 Millionen Franken, meldet die Eidgenössische Finanzkontrolle. 1 Million weniger als noch im Vorjahr. Parteien müssen diese Zahlen jedes Jahr offenlegen. Die höchsten Einkünfte angegeben hat dabei die SP, gefolgt von der FDP und der SVP. Diese Zahlen gelten allerdings nur für die nationalen Parteiorganisationen. Die Einnahmen der kantonalen und kommunalen Sektionen sind nicht erfasst. Und dann eine kurze Meldung vom Fußball. Silvan Widmer tritt aus der Nationalmannschaft zurück. Er wolle sich auf seinen Club konzentrieren, so Widmer. Der 33-Jährige spielt beim deutschen Bundesligisten Mainz. Der Verteidiger hat 65 Länderspiele für die Schweiz bestritten. Die Börsendaten von SIX, der Swiss Market Index, liegt im Moment bei 14.349 Punkten, minus 0,4%. Der Euro wird zu 93,79 Rappen gehandelt, der Dollar zu 80,86 Rappen. Und das Wetter, heute ist es vielerorts recht sonnig. Im Norden gibt es 25, im Süden 30 Grad. Morgen ist es meist sonnig bei 26 Grad, im Süden wird es 28 Grad warm. Das waren Nachrichten von Radio SRF. Verantwortlich Patrick Walter.
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1: Schönen Mittag, einen guten Miteinander. Ich bin Christina Lang. Ab morgen ist September, der erste Herbstmonat. Sie geht so schnell, die Zeit. Wie herbstlich oder mehr wie spätsommerlich das Wetter wird in dieser Woche, das finden wir raus am 20. Uhr im Meteo.
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1: Bis dahin haben wir Musik von Coens, von Ed Sheeran und von Céline Dion.

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1: Der Ed Sheeran und der Passenger, Let Her Go. 20 ab 12 Uhr ist heute der Tag, wo der August zu Ende geht. Ab morgen ist September, kommt der jetzt wirklich schon der Herbst?
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1: Ihr geht gleich mal von SRF Meteo. Also heute, weiss ich, ist glaube ich recht ungleich verteilt. Zum Teil mehr, zum Teil weniger Sonne. Wo denn? Wie viel was?
3: Ja, für die meisten muss ich mal sagen, es gibt einen recht sonnigen letzten Augusttag. Nur wenig Wolken hat es dabei, so ein bisschen im westlichen Mittelland, vom Genfersee bis ins Berner Seeland und auch vielen Teilen vom Jura in der Nordwestschweiz von Aschwar über Basel bis nach Schaffhausen. Dort geht es heute Nachmittag mit vielfach sonnigem Wetter weiter, mit höchstens nur ein paar kleinen Quellwolken. Sonst hat es doch noch ein paar, zum Teil größere Wolken, aber die Wolken, die setzt sich häufig gegen die durch. Tendenziell werden die Wolken sogar gegen den Abend immer weniger. Dann gibt es aber Regionen, wo es noch einige Wolken hat, die Wolken zum Teil dicht sind. Das ist vor allem so ein bisschen im Alpen-Nordhang entlang der Fall, so ein bisschen von der Berner Alpen über das Emmental, Zentralschweiz bis in die Ostschweiz. Da ist es also heute Nachmittag nur zum Teil sonnig. Und über Graubünden da entstehen dann heute Nachmittag zum Teil auch größere Quellwolken. Und Sottingen sind dann vor allem über den Bündner Alpen im Laufe vom Nachmittag bis in den Abend rein noch lokale Regengüsse möglich. Sonst bleibt es heute Nachmittag trocken und die Temperaturen steigen im Norden auf etwa 25 Grad. Dazu geht dann noch ein teilsmässiger Westwind. Im ruhigeren Tessin gibt es bis zu 30 Grad.
1: Und morgen ist der 1. September. Mhm. Meteorologischer Herbstanfang. Wie herbstlich wird es?
3: Ja, das Wetter will nichts von dem meteorologischen Herbstanfang wissen. Es wird ab morgen jeden Tag sogar ein bisschen wärmer. Und gegen das Wochenende sind dann mit viel Sonnenschein zumindest stellenweise sogar wieder 30 Grad möglich. Der Sommer gibt sich also trotz dem Herbstanfang noch nicht geschlagen. Und so gibt es morgen und am Mittwoch zwei recht sonnige Tage. Zum Teil hat es ein paar ausdehnte Wolkenfelder, die morgen im Laufe des Tages aufziehen und am Mittwoch noch umeinander sind. Und es gibt dann auch ein paar Quellwolken über den Berg, aber die bleiben meistens harmlos und es bleibt auch in den Bergen überall trocken oder an den allermeisten Orten, sagen wir es mal so, trocken. Vereinzelt ist es aber morgen schon ein bisschen herbstlich in der frischeren Nacht. Da bilden sich nämlich in den tiefsten Lagen noch lokale Nebelfelder. Die lösen sich aber dann rasch in den Lauf von Morgenstunden auf und vor allem so in den Bündner Bergen, wo es heute noch ein paar Regengüsse könnte geben. In den Tälern hat es morgen zuerst noch ein paar Hochnebelfelder und die wandeln sich dann morgen in Quellwolken um. Und so haben wir morgen nur noch wenig Wind und es wird ein bisschen wärmer als heute, mit Höchstwert von etwa 26 Grad.
1: Aber du hast, glaube ich, kurz gesagt, 30 Grad, gegen Ende Woche, Wochenende. Wie geht es denn weiter?
3: Ja, eben mit stabilem Hochdruckwetter. Das Hoch heisst Thomas, das ist vom Thomas Bucheli benannt. Am Donnerstag und Freitag, da scheint unter dem Hochdruckgebiet die Sonne vielfach uneingeschränkt vom wolkenlosen Himmel. Und ähnlich geht es auch am Wochenende weiter. Auch wenn einzelne Modelle am Samstag eine Regenfront andeuten, die ist eher unwahrscheinlich. Ein paar Sachen müssen also mit diesen Wetteraussichten noch nicht gross verstärkt werden. Ab dem Freitag sind also wieder Hitzetage möglich, die im September eigentlich eher eine Ausnahme sind.
1: Aber das ist ja jetzt auch nicht unbedingt eine Überraschung nach dem Hitzesommer, dass da noch ein bisschen mehr kommt jetzt im Herbst.
3: Genau, ja, richtig.
1: Jürg Ackermann von SRF Meteo. Dankeschön, schönen Mittag.
3: Danke, Lifas.
1: Bei uns wird es jetzt 12:30 und Zeit fürs Rendezvous hier auf SRF 1.

0: Fiorella Manoia. Das ist SRF 1, da sind Sie gut informiert. Jetzt kommt das Rendezvous.
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0: Von 12.30 Uhr in der Ostschweiz auf der Oberlandautobahn Richtung Reichenburg ist die Einfahrt Eschenbach wegen eines Pannenfahrzeugs gesperrt. Dann Stau auf der A13 Richtung Sargans zwischen Oberried und Bux und in der Zentralschweiz auf der A2 Richtung Gotthard zwischen Amsteg und Wassen wegen Bauarbeiten.
2: 12.30 Uhr, Rendezvous. Die Mittagsinformation des Schweizer Radios. So läuft die Fahndung nach der Schießerei in Aarau. Die Polizei sucht mit Unterstützung von FEDPOL und Nachrichtendienst nach der Täterschaft. Heiße Nächte beeinflussen unsere Schlafgesundheit. Die Wissenschaft will nun genauer wissen, wie die Hitze auf unsere Körper wirkt. Und die Abstimmungskontroverse zur Ernährungsinitiative. Um 13 Uhr duellieren sich Initiantin Franziska Herren und grüne Nationalrätin Christine Badecer. Für die Sendung verantwortlich Jonas Liniger. Im Studio heute Mittag ist Daniel Hofer. Nach wie vor sucht die Aargauer Polizei nach dem oder den Verantwortlichen der Schießerei, bei der in der Nacht auf Sonntag eine junge Frau getötet und 5 weitere Personen teilweise schwer verletzt wurden. Nicht nur die Täterschaft von Aarau ist unbekannt, ebenso ist das Motiv unklar. Wie geht die Polizei nun vor? Aus Aarau, Alex Moser.
3: Wer schießt mit einem Sturmgewehr, mutmaßlich einer Kalaschnikow und einer Pistole, auf eine Menschenmenge? Diese Frage beschäftigt seit gestern viele Polizistinnen und Polizisten im Land. Die Fahndung nach dem oder den Tätern läuft landesweit. Im Aargau ist jede verfügbare Kraft im Einsatz. Dazu Polizeikommandant Michael Leupold gestern an einer Medienkonferenz.
4: Die Arbeit eben an diesen Fahndungsaktionen und an den sofort hochgefahrenen Ermittlungen, die werden mit Hochdruck vorangetrieben und die werden aus der ganzen Schweiz unterstützt von unseren benachbarten Polizeikorps, vom Bundesamt für Polizei und auch vom Nachrichtendienst des Bundes.
3: Um die Fahndung zu koordinieren, hat das FEDPOL, das Bundesamt für Polizei, 2 Verbindungsoffiziere nach Aarau entsandt. Sie sollen den Informationsaustausch zwischen allen Polizei- und Sicherheitsstellen der involvierten Kantone und des Bundes sicherstellen. Außerdem sorgt das FEDPOL für den Kontakt zu den internationalen Fahndungssystemen von Europol und Interpol. Derweil ermittelt die Polizei in alle Richtungen, sammelt Hinweise, beispielsweise aus Handykameras oder aus anderen Videoaufnahmen. Polizeikommandant Michael Leupold.
4: Man geht selbstverständlich Hinweisen, Fahndungsansätzen, Meldungen, Abklärungen durch uns und durch andere Polizeibehörden, Kamerabilder, die man hat, die wertet man aus und geht all diesen Indizien nach. Also man ermittelt, um fahndungsrelevante Informationen zu erhalten.
3: Eine Amoktat, ein Terroranschlag oder eine Abrechnung im Milieu, das sind die 3 Hypothesen zum Motiv. Die Tatsache, dass es sich bei der getöteten und den verletzten Personen um Zufallsopfer handelt, löste gestern bei den Polizeibehörden zusätzliche Beunruhigung aus. So wurden gestern Großanlässe im Aargau zusätzlich geschützt.
4: Beispielsweise das Stadtfest Bug und haben auch dort punktuell die Sicherheitsmaßnahmen verstärkt. Nach einer Lagebeurteilung, die eine Antwort auf die Frage geben musste, haben wir jetzt eine neue Situation oder haben wir sie nicht?
3: Der Großeinsatz der Aargauer Kantonspolizei geht nun bis auf Weiteres weiter.
4: Solange die Täterschaft nicht identifiziert und angehalten ist, sind wir immer noch in der Phase der Gefahrenabwehr.
3: Die Polizeikräfte des Kantons bleiben also weiterhin

0: und geschlechterspezifisch. Dieser Teil ist ebenfalls kleiner geworden und lag 2024 bei 6,5%. Das heißt, Frauen verdienten in einem Vollzeitpensum pro Monat bei gleicher Arbeit durchschnittlich 640 Franken weniger als Männer. Die Schweizer Parteien haben 2025 leicht weniger Geld eingenommen als noch im Vorjahr aus Spenden, Mitgliederbeiträgen oder anderen Quellen. Diese Einnahmen sanken auf 24,6 Millionen Franken, meldet die eidgenössische Finanzkontrolle. 1 Million weniger als noch im Vorjahr. Parteien müssen diese Zahlen jedes Jahr offenlegen. Die höchsten Einkünfte angegeben hat dabei die SP, gefolgt von der FDP und der SVP. Diese Zahlen gelten allerdings nur für die nationalen Parteiorganisationen. Die Einnahmen der kantonalen und kommunalen Sektionen sind nicht erfasst. Das heißt, je nach Parteistruktur könne sich auch ein anderes Bild ergeben, so die eidgenössische Finanzkontrolle. Bauarbeiter werden bei großer Hitze auf Baustellen nicht gut genug geschützt. Das kritisiert die Gewerkschaft Unia. Eine Umfrage bei Bauarbeitern und Bauarbeiterinnen habe gezeigt, dass Schutzmaßnahmen heute oftmals nicht eingehalten würden. So seien bei 2/3 der Befragten die Arbeitszeiten nicht angepasst worden. Trotz großer Hitze hätten viele den ganzen Tag gearbeitet, ohne Kühlpausen. Das habe konkrete Folgen. Einer von 7 Bauarbeitern gibt an, er sei selbst schon bei der Arbeit ohnmächtig geworden oder habe dies bei einem Kollegen miterlebt. Es brauche darum bessere Kontrollen und Strafen, wenn die Vorgaben nicht eingehalten würden, so die Unia. Die Schweizer Banken haben 2025 so viel Geld verdient wie noch nie. Der Geschäftserfolg aller Banken zusammen sei auf 73,8 Milliarden Franken gestiegen, schreibt die Schweizer Bankiervereinigung Swiss Banking. Im Vergleich zum Vorjahr sei dies ein Wachstum von 5,8%, insbesondere das Dienstleistungsgeschäft ist stark gewachsen. Ebenfalls einen Rekord erzielten die Banken bei den verwalteten Vermögen. Diese wuchsen auf rund 9,7 Billionen Franken. Der Bund stellt bestimmtes Tierfutter aus den Schweizer Pflichtlagern zur Verfügung, weil der Import aufgrund der Trockenheit eingeschränkt ist. Es geht um 16.000 Tonnen Proteinfutter, etwa Sojaschrot, das unter anderem an Rinder oder Schweine verfüttert wird. Zwar gäbe es auf dem Weltmarkt genügend davon, so der Bund. Allerdings sei es schwierig, das Futter zu importieren, weil die Flüsse Rhein und Donau aktuell wenig Wasser haben für den Transport mit Frachtschiffen. Und jetzt ins Ausland. Im Zusammenhang mit dem Krieg mit dem Iran wollen die USA den wirtschaftlichen Druck weiter erhöhen. Das kündigte US-Finanzminister Scott Bessent an. Geplant sind unter anderem Sanktionen gegen Banken, die weiterhin mit dem Iran Geschäfte machen. Bessent will am Treffen der G20-Finanzministerinnen und Minister weitere Länder dazu bewegen, ihre finanziellen Beziehungen zum Iran abzubrechen. Das Treffen der G20-Finanzminister beginnt heute in den USA. Und dann zur verheerenden Sturzflut im Himalaya-Gebiet. Nepal meldet mittlerweile mehr als 900 bestätigte Todesopfer. Zudem ist auch die Zahl der Vermissten deutlich angestiegen. Die nepalesische Katastrophenschutzbehörde schreibt, es würden über 4.200 Personen vermisst, darunter über 900 Arbeiter von Wasserkraftwerken oder Staudammbaustellen. Aus China melden Staatsmedien nach der Flutkatastrophe 16 Todesopfer und rund 550 Vermisste. Und dann noch eine Meldung vom Fußball. Silvan Widmer tritt aus der Nationalmannschaft zurück. Er wolle sich auf seinen Club konzentrieren, so Widmer. Der 33-Jährige spielt beim deutschen Bundesligisten Mainz. Der Verteidiger hat 65 Länderspiele für die Schweiz bestritten und dabei 5 Tore geschossen. Widmer war an 2 Europameisterschaften und 2 Weltmeisterschaften mit dabei. Das Wetter. Am Nachmittag wird es vielerorts ziemlich sonnig. Entlang der Alpen sind die Wolken zahlreicher und lokal ist etwas Regen möglich. Die Temperatur erreicht mit mäßigem Westwind um 25 Grad im Norden und 30 Grad im Süden. Morgen ist es meist sonnig mit einigen Quellwolken. Die Temperatur erreicht im Norden 26 Grad, im Süden 28 Grad.
1: Ja, die Hitze, sie hat uns die letzten Monate regelrecht um den Schlaf gebracht. Die Messstationen in der Schweiz registrierten beispielsweise im Tessin fast 50 Tropennächte. Also Nächte, in denen die Temperaturen nicht unter

0: 20 Grad sinken. Und auch in der Deutschschweiz kam es zu einer rekordhohen Zahl von Tropennächten zwischen Juni und August. Was machen derart hohe Nachttemperaturen mit unserem Körper? Die Wissenschaft will jetzt untersuchen, wie sich mehrere Tropennächte in Folge auf die Erholung des Körpers auswirken. Fragen Wissenschaftsredaktorin Katrin Kapretz, warum schlafen wir schlecht oder im dümmsten Fall wenig bis gar nicht, wenn es zu warm ist?
1: Weil Schlafen eine stark temperaturgesteuerte Sache ist. Eben nicht allein ein Prozess im Gehirn, bei dem noch ein paar Hormone mitspielen. Denn damit wir überhaupt einschlafen können, muss der Körper seine Kerntemperatur leicht absenken können, etwa ein halbes Grad. Dafür weiten sich die Blutgefäße an Händen und Füßen und in der Haut und geben so Wärme ab. Wenn es jetzt aber im Schlafzimmer eben so heiß ist, kann diese Wärme schlecht oder gar nicht weg und der Körper kriegt dann buchstäblich die Kurve nicht zum Einschlafen.
0: Und warum ist es wichtig, dass die Körpertemperatur in der Nacht sinkt?
1: Ja, weil das ein wichtiges Schlafsignal an die innere Uhr ist. Hey, Körper, jetzt kommt eine Ruhephase. Das Hormon Melatonin wird hochgefahren, der Puls kann absinken, das Herz-Kreislauf-System zur Ruhe kommen, der Schlafrhythmus starten. Und insbesondere die Tiefschlafphasen spielen dann eine wichtige Rolle für die körperliche Erholung. Aber auch das Gehirn kann dann die Eindrücke des Tages sortieren. Die Temperatur spielt also eine wichtige Rolle dabei, dass der Körper in den Schlaf findet und dort auch genügend lange bleiben kann, um sich eben zu erholen.
0: Welche gesundheitlichen Risiken bergen Tropennächte für uns?
1: Ja, wenn es nachts zu heiß ist, kann zum einen das Herz-Kreislauf-System nicht genügend runterfahren, weil es konstant versucht, doch noch irgendwie Wärme loszuwerden. Und zum anderen kommt unser Gehirn nicht gleichermaßen zur Ruhe. Man wacht häufig auf, schwitzt, wacht in der Folge auf und ist körperlich und im Kopf schlechter erholt. Man spürt das, indem man reizbarer ist, psychisch weniger belastbar, sich schlechter konzentrieren kann. Und diese Beschwerden, die summieren sich eben auf, wenn es nachts über längere Zeit hinweg zu heiß ist. Die Folgen von nächtlicher Hitze hat darum konkret wirtschaftliche Kosten, weil die Menschen weniger produktiv sind, eher Fehler machen.
0: Und wer ist besonders gefährdet durch zu hohe Temperaturen in der Nacht?
1: Insbesondere ältere Menschen, aber zum Beispiel auch Schwangere, Menschen mit Stoffwechsel- oder Herz-Kreislauf-Erkrankungen. Da weiß man aus Langzeituntersuchungen, dass sehr heiße Nächte das Risiko für einen Schlaganfall erhöhen. Stresshormone durch den Schlafmangel, Entzündungsprozesse und auch oxidativer Stress spielen dabei vermutlich mit, aber da gibt es noch einiges zu erforschen. Aber man muss auch sagen, für Menschen ohne Vorbelastungen hat der Schlafmangel die fehlende Erholung Folgen. Zum Beispiel steigt das Unfallrisiko, gerade auch dann, wenn es tagsüber eben auch wieder heiß ist. Das belegen Zahlen von Versicherungen. In Hongkong beispielsweise wies eine Studie nach, dass die Spitaleintritte während langer heißer Nächte messbar anstiegen. Und bekannt ist auch, dass regelmäßiger Schlafmangel mit einem erhöhten Sterberisiko einhergeht. Alles in allem ist man aber eben erst dabei, genauer zu umreißen, welchen gesundheitlichen Preis solche heißen Nächte haben.
0: Die Wissenschaft warnt, wegen des Klimawandels müssen wir mit mehr solch heißen Sommern rechnen. Wie können wir unsere Schlafzimmer respektive uns vor Nachthitze schützen?
1: Nun zum Beispiel, auch wenn es kontraintuitiv tönt, etwa 1-2 Stunden vor dem Einschlafen warm duschen, nicht kalt. Weil die kalte Dusche bringt den Kreislauf nochmals voll in Schwung. Eine warme Dusche hingegen hilft, die Blutgefäße zu öffnen und die Auskühlung einzuleiten. Kühles Bier und Grillen am Abend besser nicht, weil Alkohol und Fleisch für die Verdauung viel zu tun geben und die Stoffwechselwärme erhöhen. Schlafzimmer tags abdunkeln, abends sobald auch immer möglich stoßlüften. Ein Ventilator vermag die Luft vielleicht nur umzuwälzen, aber er hilft dem Körper, Wärme übers Schwitzen wegzubringen. Zum Einschlafen, Fuß- und Handgelenke oder auch Stirn mit einem kalten Waschlappen kühlen. Und falls halt nur noch eine Klimaanlage hilft, die nicht zu kalt einstellen. Etwa 18 bis 20 Grad, das ist optimal fürs Einschlafen.
0: Information von Wissenschaftsredaktorin Katrin Kapretz. Vielen Dank. So geht es weiter bei uns. Eine Fläche fast so groß wie der Kanton Obwalden. So viel Wald verbrannte im Großfeuer Ende Juli in Südwestfrankreich. Was heißt das für private Waldbesitzer? Unsere Reportage. Und was die Droge Crack für Schweizer Stadtquartiere bedeutet und wie die Medizin Süchtigen hilft, unser Schwerpunkt später in der Sendung. Rendezvous Viertel vor eins. Gigantische Rauchsäulen, züngelnde Flammen. Es brannte lichterloh Ende Juli im Südwesten Frankreichs. Die Flammen verschlangen 42.000 Hektar Wald im Departement Gironde. Rund 200 Gebäude wurden zerstört. Unterdessen haben die Aufräumarbeiten begonnen. Damit stellt sich auch die Frage, wie weiter mit all den zerstörten Waldflächen. Die Frage stellen sich in der Gironde auch viele private Waldbesitzer. Frankreich-Korrespondentin Zoe Geisler hat zwei von ihnen getroffen.
2: Der pensionierte Ingenieur Michel Robert fährt mit seinem ramponierten Geländewagen über eine aschige Sandpiste. Sein Seekiefernwald bei der kleinen Gemeinde Le Temple wurde vom Brand hart getroffen.
3: Donc voilà, donc ça c'est la partie brûlée et là on est partie non brûlée.
2: Er zeigt aus dem Autofenster. Auf der einen Seite sind die meisten Kiefern komplett verkohlt. Einige tragen noch braune Nadeln. Auf der anderen haben die Bäume überlebt. Von seinen rund 550 Hektar Wald sind etwa 400 abgebrannt. Und das, obwohl seine Parzellen schon vor dem Feuer durch 50 bis 80 Meter breite Brandschneisen unterteilt waren, die sein Großvater angelegt hatte. Trotz Einbußen und obwohl es keine gesetzliche Vorschrift dafür gibt, hat Robert die Schneisen weiter unterhalten. Einige hätten das Feuer tatsächlich aufgehalten, sagt Robert, aber eben nicht überall.
3: Donc là le pare-feu a rempli son rôle.
2: An manchen Stellen hätten sie nützen können, wenn es auch die nötigen Mittel gegeben hätte, sie zu schützen. Mein Bruder hatte auch Brandschneisen und trotzdem ist bei ihm alles abgebrannt. Das geschädigte Holz müsse nun schnell gefällt werden, erklärt Robert. Es sind vielleicht nicht alle Bäume tot, aber sie sind so geschwächt, dass sie von Schädlingen gefressen werden. Darum muss man sie nun fällen und versuchen, daraus zumindest einen kleinen Erlös zu erzielen. Ein großer Teil des Holzes dürfte nun zu Karton verarbeitet werden. Viel einbringen wird es Robert wohl nicht mehr. Und bis sein Wald wieder bepflanzt ist, dauert es circa 3 Jahre, sagt der Waldbesitzer.
3: Peut-être ça va mettre 2 ou 3 ans à tout replanter. Et les premiers revenus commencent à partir de 15, 20 ans.
2: Mit ersten Einnahmen könne man frühestens in 15 bis 20 Jahren rechnen, stellt er nüchtern fest, während er durch den zerstörten Wald fährt. Doch die Wiederaufforstung kostet auch. Robert rechnet mit mehreren 10.000 Euro. Trotzdem, er will eigentlich weitermachen. Der Wald ist ein Erbe seiner Familie, den er an die nächste Generation weitergeben möchte.
3: Moi, j'ai envie de recommencer, mais tout dépend des aides qu'on aura. Il faut que ça soit viable économiquement.
2: Es komme auf die Unterstützung an und ob sich das wirtschaftlich lohne. Zudem wünscht er sich von der Regierung mehr Mittel, um Brände zu bekämpfen. Denn für die Menschen in der Region sei der Wald mehr als nur ein Wald. Rund 60.000 Jobs hängen in der gesamten Region an ihm.
3: Ici, c'est notre gagne-pain. Et pour nous, c'est vital, quoi. Voilà.
2: Der Wald sei hier ihre Lebensgrundlage, sagt Robert. Ein paar Kilometer weiter stehen beim Ehepaar Catherine und Stéphane Ligny rund 40 Zuchtpferde im Stall. Ihr Haus und das Gestüt blieben vom Feuer verschont. Auch ihr Wald hat nicht gebrannt. Trotzdem fehlen heute 6 ihrer insgesamt 20 Hektar Wald. Als wir dachten, das Schlimmste sei überstanden, bemerkten wir um 6 Uhr morgens, dass gerade Maschinen dabei waren, unsere gesunden Seekiefern zu fällen, um eine Brandschneise anzulegen. Das Paar stellt nicht grundsätzlich in Frage, dass Bäume gefällt werden mussten. Es kritisiert aber, wie die Arbeiten auf dem Grundstück abliefen und dass die Schneise aus seiner Sicht teilweise breiter angelegt wurde als nötig. Dazu kommt, dass sie nicht wissen, was aus dem Holz wurde. Es ging alles ganz schnell, nichts wurde vermessen. Auch wurde uns nicht gesagt, wohin das Holz gebracht wurde. Und unser Holz ist jetzt vermischt mit anderem Holz. Alles ist durcheinander. Catherine Blini geht vom Pferdestall zur gerodeten Fläche bei der Hauptstraße, rund 100 Meter von ihrem Haus entfernt. Sie ist immer noch erschüttert vom Anblick. Und auch wenn das Ehepaar nicht ausschließlich vom Holzverkauf lebt, ist es eine Einbuße. Doch etwas anderes beschäftigt die Pferdezüchterin zudem.
4: Au-delà de, oui, de la perte économique, vous l'avez entendu, le bruit de la route, même chez nous là-bas maintenant, et encore là, on n'est pas à l'heure de pointe.
2: Nun höre man vom Haus aus die Straße und es sei nicht einmal Rush Hour. Wie es weitergeht mit ihrem Wald, wissen die beiden noch nicht. Das Paar möchte aber wieder Bäume pflanzen.
0: Die Reportage von Frankreich, Korrespondentin Zoe Geisler aus der Gironde.

0: Die Bilder vom Platzspitz in Zürich oder dem Kocherpark in Bern sind mittlerweile verblasst. Offene Drogenszenen in den frühen 90er Jahren schienen dank der neuen Drogenpolitik zu verschwinden. Aber mit der auf Kokainbasis hergestellten Droge Crack ändert sich das. Crack macht sehr schnell sehr süchtig, was wiederum gesellschaftlich wirkt. Das erleben derzeit Quartiere in vielen Städten der Deutschschweiz. Aber auch Yverdon-les-Bains kämpft mit einer Crackwelle und mehreren hundert Süchtigen. Die Reportage von Westschweiz-Korrespondent Roman Fillinger.
1: Bonjour. In der Boucherie Robella kauft man seit über 100 Jahren Waadtländer Pasteten oder Saucisson. Und man wechselt ein paar Worte. In letzter Zeit gehe es dabei oft um die Cracksüchtigen, sagt Metzger Jean-Louis Robella.
2: Alors disons que ça crée un sentiment d'insécurité et les personnes âgées ont quand même un peu peur.
1: Das Drogenproblem erzeuge ein Gefühl der Unsicherheit. Vor allem Ältere hätten Angst. Darunter leide sein Geschäft. Besonders viele Drogendealer machten ihre Geschäfte im Jardin Japonais, einem kleinen Park gleich vor dem Bahnhof von Yverdon. Heute stillt Evelyn hier ihr Baby. Aber die Idylle täusche, sagt die junge Deutschschweizerin.
3: Also ich finde, es hat sich leicht verbessert, aber es hat sich so ein bisschen verlagert. Ich finde, das Problem ist nicht unbedingt gelöst.
1: Marc Dumartere, Kommandant der Polizei Nord-Vaudois, sieht das genauso. Er steht vor einem Lieferwagen, der als mobile Polizeistation ausgebaut ist.
4: Ich denke, wir haben zwei principaux, c'est de déranger un maximum et de deuxièmement, c'est d'éviter que ça grandisse.
1: Das Ziel der Polizei sei, die Dealer zu stören und zu verhindern, dass die Drogenszene wachse. Das zeige Wirkung.
4: On a eu au début de la crise du crack beaucoup plus de dealers à Yverdon et ce chiffre était réduit de moitié à peu près.
1: Man habe heute ungefähr halb so viele Drogendealer wie zu Beginn der Crack-Krise, sagt der Polizeikommandant. Auch die Zahl der Süchtigen habe sich stabilisiert, ergänzt Christian Weiler. Er ist im Stadtrat von Yverdon zuständig für Sicherheit.
5: Par contre, malheureusement, nos toxicomanes vont de moins en moins bien.
1: Aber es gehe den Süchtigen zunehmend schlecht. Viele Vereinsamten seien krank, immer mehr seien gezwungen, ihre Sucht mit Delikten zu finanzieren.
5: De plus en plus confrontés à l'obligation de commettre des délits pour pouvoir se procurer leurs marchandises.
1: Um mit dem Drogenproblem umzugehen, brauche es alle Pfeiler der Drogenpolitik. Die Repression durch die Polizei, die Prävention, die bei Crack besonders schwierige Therapie, aber auch das Bemühen, die Not der Süchtigen zu lindern. Daher stellt sich der FDP-Stadtrat auch hinter den umstrittensten Ort von Yverdon, die Zone Bleue, die lokale Anlaufstelle für Drogensüchtige. Marco kommt fast jeden Tag hierher. Er ist drogensüchtig und obdachlos. Er habe alles verloren. Hier finde er etwas Würde, Essen, eine Dusche, soziale Kontakte. Marco hat mehrmals versucht, mit Crack aufzuhören, aber die Sucht war stärker. Das Problem sei die Perspektivlosigkeit. Man müsste Leuten wie ihm nur Arbeit geben, dann würden viele aufhören, glaubt er. Giallo, auch ihr ein Crack-Konsument, widerspricht. Die Sucht verändere die Leute zu sehr.
6: Mais ce que je vis ici, à Yverdon, j'ai jamais vu ça.
1: Was er hier an Gewaltbereitschaft erlebt habe, habe er noch nie gesehen, auch nicht in Frankreich, wo er vorher gelebt hat. Unter dieser Gewalt leidet auch Vanessa Ogge. Die Leiterin der Zone Bleue musste die Anlaufstelle nach Todesdrohung gegen das Personal vor kurzem für 8 Tage schließen.
7: Es ist nicht nur eine Geschichte von Produkten, es ist auch eine Geschichte von Konditionen, in denen
1: die Zunahme der Gewalt habe mit der Droge zu tun, aber auch damit, dass sie hier völlig überlastet seien, von der Zahl der Süchtigen und ihren Problemen. Zwar hat die Anlaufstelle wie auch die lokale Polizei jüngst etwas mehr Mittel bekommen, aber das reiche nicht.
7: Ich bin convaincue qu'il faudra un espace de consommation, un lieu qui soit protégé, sécurisé, avec du personnel soignant.
1: Yverdon bräuchte einen Konsumationsraum, findet Oge, einen Ort, an dem die Süchtigen in Sicherheit konsumieren können, von Fachleuten medizinisch und sozial betreut. Das würde die Situation beruhigen, glaubt sie. Andere haben Angst, so ein Konsumationsraum würde noch mehr Süchtige nach Yverdon locken. So oder so, sagt Vanessa Oge, bringe die Crackwelle alle an den Anschlag. Die Polizei, die Justiz, die Mediziner, auch die Sozialarbeiterin.
7: Je pense que ce crack, il nous met dans un dans l'impuissance.
1: Das Crack mache alle hilflos.
0: Roman Fehlinger hat berichtet. Die Crack-Krise, wie eben im Beitrag gehört, trifft nicht nur Yverdon-les-Bains. Viele Schweizer Städte kämpfen mit ähnlichen Problemen. Da stellt auch die Suchtmedizin vor große Herausforderungen. Die Crack-Sucht ist nur schwer behandelbar, auch weil es keine Ersatzdroge gibt. Am Unispital Lausanne sucht Chefarzt Yasser Casal nach Mitteln und Wegen, Süchtige zu therapieren. Westschweiz-Korrespondent Philipp Reichen hat ihn getroffen.
8: Kurz ist die Fahrt vom Lausanner Stadtzentrum zum Universitätsspital Schüf. Selbst in der Metro ist die Crack-Krise allgegenwärtig. Ein von der Drogensucht gezeichneter Mann bettelt um Geld. Beim Universitätsspital sticht einem eine mutmaßlich drogensüchtige Frau ins Auge, die reglos auf dem Betonboden liegt. Die Passantinnen und Passanten gehen achtlos an ihr vorbei. Der Crack-Konsum ist seit langem die Hauptsorge von Yasser Casal, Chefarzt für Suchtmedizin und Professor am Unispital. Unaufgeregt, mit sanfter Stimme, spricht er an seinem Institut darüber, wie die Krise ihn als Schulmediziner zwingt, seinen Beruf neu zu erfinden. Dazu gehört, es bringt nichts, im Unispital auf cracksüchtige Patientinnen und Patienten zu warten. Sie kommen nicht. Und wenn sie kommen, dann ist es schwierig, dass sie wiederkommen.
9: On s'est rendu compte qu'on était face à des populations qui ne venaient pas dans nos services ou peu ou difficilement ou de manière discontinue.
8: Längst suchen Casal und sein Team Süchtige dort, wo sie das Crack konsumieren. Auf Straßenplätzen, in Hinterhöfen und Unterführungen. Der Chefarzt als Gassenarbeiter, das funktioniere, sagt Yasser Casal und erinnert sich an seinen ersten Einsatz.
9: La première fois où moi je suis allé avec une personne père aidante. Elle avait une connaissance.
8: Eine Person, die selbst einmal Crack konsumierte, führte mich zu Süchtigen. Sie präsentierte mich als Dr. Yasser vom Unispital und sagte: Habt ihr Fragen an ihn? Und tatsächlich, mir wurden viele Fragen gestellt.
9: J'étais très surpris. C'était la première fois que j'y allais. En fait, ces personnes avaient des choses à me demander.
8: Sobald Fragen kommen, könne man Vertrauen aufbauen und mit den Süchtigen arbeiten. Auch an der Uniklinik, sagt der Suchtmediziner. Heute beobachtet er, dass das Crack häufig eine Art Fluchtdroge ist und die Kernprobleme woanders liegen. Dazu zählt er Crack-Konsumenten mit einer unbehandelten Heroinsucht.
9: Parfois une addiction à l'héroïne non traitée et qui peut être traitée au niveau médicamenteux.
8: Andere Crack-Konsumenten seien Alkoholiker. Wieder andere litten an Herz-Kreislauf-Problemen oder Entzündungen an Hals, Nase, Ohren oder anderen Körperteilen. Und immer wieder treffe man Personen mit schweren psychischen Störungen. Wenn man die primären Probleme angehe, kämen Betroffene einfacher vom Crack weg. Das sei wichtig, denn eine medizinische Ersatzdroge gäbe es keine. Wichtig seien auch Verhaltenstherapien, in denen Süchtige lernen, vom Crack abzulassen.
9: Des manières de réduire ce stress, des manières de faciliter des changements, de travailler sur des changements des comportements.
8: Chefarzt Casal sorgt mittlerweile dafür, dass das Unispital Cracksüchtige für kurze Zeit und mit klaren Zielen behandelt.
9: Pour des séjours qui sont assez brefs, mais centrés sur des objectifs très précis, individuels, et ça permet de débloquer des situations.
8: Für Yasser Casal bleibt die Crack-Krise komplex. Immer wieder bringt er Personen aus der Crack-Sucht und diese helfen ihm, als Teil seines Netzwerks andere Süchtige für Therapien zu gewinnen. Doch wo Süchtige die Crack-Szene verlassen, tauchen neue Süchtige auf. Und noch gibt es keine feste Therapieform, auf die er jede Zeit zurückgreifen kann.
0: Philipp Reichen. Gleich eins und gleich im ersten und vierten. Die Schweiz soll mehr pflanzliche und weniger tierische Lebensmittel produzieren. Das verlangt die Ernährungsinitiative. So soll der Selbstversorgungsgrad der Schweiz aus 70% gesteigert werden. In der Abstimmungskontroverse debattieren Initiantin Franziska Herren und Nationalrätin Christine Badecher von den Grünen als Gäste von Livia Middendorp. Nach den Schlagzeilen dieses Mittags mit Basil Koller.
10: Nach den tödlichen Schüssen in Aarau läuft eine nationale und auch eine internationale Fahndung nach der Täterschaft. Das Bundesamt für Polizei koordiniert zwischen den involvierten Polizeikorps und auch mit den europäischen und internationalen Polizeibehörden Europol und Interpol. Frauen in der Schweiz haben 2024 im Schnitt 15,7% weniger verdient als Männer. Das teilt der Bund mit. Ein Teil dieses Lohnunterschiedes sei dabei nicht durch die Ausbildung oder Erfahrung erklärbar und geschlechterspezifisch. Dieser Teil lag zuletzt bei 6,5%. Schweizer Parteien haben 2025 etwas weniger Geld aus Spenden, Mitgliederbeiträgen und anderen Quellen eingenommen als noch im Jahr davor. Die Parteien im nationalen Parlament hätten insgesamt 24,6 Millionen Franken Einnahmen angegeben, so die eidgenössische Finanzkontrolle. SRF-Verkehrsinfo von 13.01 Uhr. In der Ostschweiz, auf der Oberlandautobahn Richtung Reichenburg, ist die Einfahrt Eschenbach wegen eines Pannenfahrzeugs gesperrt. Zudem Stau auf der A13 Richtung Sargans zwischen Oberried und Buchs. Dann vor dem Gotthardtunnel Richtung Süden, zwischen Amsteg und Göschenen Stau wegen Bauarbeiten und Richtung Norden ab Quinto 3 Kilometer Stau und bis zu 30 Minuten Wartezeit. Die Einfahrt Airolo ist gesperrt.
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12: Mehr als die Hälfte von allen Lebensmitteln, die wir hier in der Schweiz konsumieren, importieren wir aus dem Ausland. Aktuell liegt der sogenannte Selbstversorgungsgrad in der Schweiz bei etwa 45%. Also so viel Prozent der Lebensmittel, die wir konsumieren, produzieren wir selber. Die Ernährungsinitiative, die wir am 27. September darüber abstimmen, verlangt, dass die Schweiz diesen Selbstversorgungsgrad auf 70% erhöht. Für das zu erreichen, sollen in der Schweiz mehr pflanzliche Lebensmittel produziert werden und dafür weniger tierische. Auch die Böden, die Biodiversität und das Trinkwasser sollen besser geschützt werden. 10 Jahre hätte der Bund bei einem Jahr Zeit, diese Ziele zu erreichen. Die Ernährungsinitiative lanciert hat Franziska Herren zusammen mit ihrem Team. Franziska Herren, die steht ziemlich allein da in diesem Abstimmungskampf, ohne Unterstützung von etablierten Parteien und grösseren Organisationen. Ganz kurz zum Start von euch. Wie fühlt ihr euch dabei? Fühlt ihr euch ein bisschen allein gelassen oder kann es auch ein Antrieb sein, sich umso mehr für ein Anliegen einzusetzen?
13: Also ich fühle mich nicht allein, weil ich habe ein super Team um mich, ganz viele engagierte Leute. Ich möchte mich schon mal herzlich bedanken für die Unterstützung, die wir bekommen. Und das ist also ein ganz wichtiges Anliegen. Hier geht es um die Selbstversorgung von der Schweiz. Wenn etwas passiert, muss ja die zu 100% können gewährleistet werden. Und wir haben eine Politik, die nicht dafür sorgt. Und das ist vor allem, weil wir unser Landwirtschaftsland ineffizient nutzen, würden wir das Grasland eben für Milch- und Fleischproduktion nutzen und auf unseren Ackerflächen mehr pflanzliche Lebensmittel anbauen statt Futtermais, könnten wir uns automatisch mehr selber versorgen. Und das streben wir an.
12: Merci vielmals. Wir gehen später noch genauer auf den Inhalt ein. Noch zu euch, Frau Badertscher, Christine Badertscher, Nationalrätin der Grünen. Ihr setzt euch gegen diese Initiative ein, als eine von vielen. Sie hat kaum Zustimmung, diese Initiative. Frau Badertscher, als grüne Politikerin seid ihr doch eigentlich auch für eine nachhaltigere Landwirtschaft und seid auch nicht ganz zufrieden mit der Landwirtschaft, wie sie jetzt ausgestaltet ist. Könnt ihr kurz erklären am Anfang, warum seid ihr gegen diese Ernährungsinitiative?
14: Ja, danke vielmals. Also, es ist klar, dass für uns als Grüne klar ist von Anfang an, dass wir die Ziele grundsätzlich auch gut finden und auch richtig finden. Eben, wir stehen immer auch ein für eine nachhaltige Landwirtschaft. Wir haben aber gleich die Initiative angeschaut und müssen sagen, sie hat wirklich inhaltliche Mängel. Vor allem das starre Ziel von 70% Selbstversorgungsgrad schauen wir als nicht realistisch an, vor allem weil die Schweiz keine Insel ist. Wir können die Leute nicht einsperren in der Schweiz und das würde echt dazu führen, dass sie vor allem im Ausland einkaufen gehen, weil es ist klar, bei 70% Selbstversorgungsgrad müssen wir wirklich massiv weniger Fleisch essen und wenn die Leute das trotzdem machen, wird es einfach sehr schwierig. Und das war vor allem für uns der Grund gewesen, wieso dass wir sie zum Schluss kommen, wir lehnen es ab. vielleicht auch noch aus einem ein bisschen strategischen Grund. Wir sind für pragmatische Lösungen und statt auf, setzen nicht auf Konfrontation. Und gerade im Moment, vor allem, wo die Landwirtschaft sonst extrem unter Druck ist.
12: Jetzt ist gerade schon eine geballte Ladung an Argumenten gekommen von beiden Seiten zum für den Start. Ich versuche das in der nächsten halben Stunde ein bisschen auseinanderzubeindeln. Und bevor wir zu fest in Details gehen, können wir vielleicht noch einmal einen Blick auf die Grundidee von dieser Initiative werfen, Frau Herren. Es geht um mehr Selbstversorgung in der Schweiz, also mehr Lebensmittel für die Bevölkerung anbauen, selber produzieren. Und es geht darum, mehr pflanzliche Lebensmittel anbauen. Könnt ihr kurz erklären, einfach den Leuten am Anfang, wie hängt das zusammen? Warum führen mehr pflanzliche Lebensmittel und weniger tierische eben zu einem höheren Selbstversorgungsgrad?
13: Also wir alle haben Anrecht auf eine Grundnahrungsversicherung, wenn das so darf sagen, weil eben Grenzen würden zugehen. Wir erleben gerade eine sehr problematische Welt. Wir erleben einen Klimawandel, der dazu führt, dass man auch im Ausland weniger erntet. Und wir wollen einfach, dass die Schweiz die Fläche, die sie zur Verfügung hat, effizient nutzt. Das ist auch schon ein Verfassungsauftrag. Also, wenn mir jemand sagt, 70% anstreben, ist innerhalb von 10 Jahren nicht möglich. Und diese Person muss dafür sorgen, dass man innerhalb von einem Jahr die ganze Bevölkerung müsst können mit Grundnahrungsmitteln versorgen und das sind vor allem pflanzliche Lebensmittel geben mehr Kalorien. Zum Beispiel auch Hülsenfrüchte oder Nüsse existieren ja kaum in der Schweiz, wir fördern sie nicht. Und wir haben ganz eine tiefe Selbstversorgung, weil wir unsere Flächen ineffizient nutzen. Und schaut all die Maisfelder, das ist Tierfutter, würde man dort mehr pflanzliche Lebensmittel für uns anbauen, würde sich automatisch die Selbstversorgung erhöhen, würden wir unseren Food Waste halbieren, könnten wir 1,8 Millionen Menschen mehr ernähren. Also wir haben grosse Hebel, die von der Politik verweigert werden. Und für uns war es vor allem ein Schocker, zu merken, dass ein ganzes Parlament und der ganze Bundesrat seit 70% anstreben. Ist innerhalb von 10 Jahren nicht möglich. Und die Leute, die das sagen, müssten uns innerhalb von einem Jahr selber versorgen aus eigenem Boden. Und ich will noch einfach etwas sagen. Wir verlangen nicht eine autarkte Versorgung. Es ist in diesem Verfassungsartikel, den wir ergänzen, heisst ganz klar, wir müssen für unsere Ernährungssicherheit nachhaltige Handelsbeziehungen fördern, die eine nachhaltige Land- und Ernährungswirtschaft im Inland wie im Ausland fördern. Also Importe sind immer noch zugelassen. Es ist nicht autark, die Bevölkerung. Und ich finde es wirklich anmassend, dass man der Bevölkerung so Angst macht von der Initiative, besorgt sie nur für eine sichere Ernährung.
12: Vielleicht zum kurz zusammenfassen, die Grundidee ist eigentlich, dass man auf Ackerflächen, wo heute Nahrung für Tiere, also Tierfutter produziert wird, dass man dort eben Nahrung für Menschen produziert, also menschliche, pflanzliche Lebensmittel. Frau Badetscher, funktioniert das nicht aus eurer Sicht?
14: Genau, also das ist sicher, wie gesagt, ein anstrebenswertes Ziel. Vielleicht noch etwas, dass man die Hülsenfrüchte nicht fördert, das stimmt so nicht. Wir tun sogar Einzelkulturbeiträge auszahlen, für das man eben Hülsenfrüchte fördert in der Schweiz. Wir haben ja die Landwirtschaft, die bereit ist, die zu produzieren. Das Problem ist, dass wir sie nicht verkaufen können, weil sie zu teuer sind, weil wir keinen Grenzschutz haben, also keinen Zoll auf den Hülsenfrüchten. Das ist ein Problem historisch bedingt leider. Auch dort sind wir auch dran. Wir wollen wirklich das fördern. Also es ist ein sehr grosses Ziel von uns, dass wir Hülsenfrüchte in der Schweiz anbauen und verkaufen können. Vor allem das ist heute das Problem, dass wir sie nicht verkaufen können. Wie gesagt, es ist für uns auch ein wichtiges Ziel, aber man muss wirklich gesamtheitlich anschauen mit der Landwirtschaft zusammen und zusammen schauen, was für Lösungen da sind und eben vor allem den Konsum mit einbeziehen.
12: Also eines der Hauptargumente, das man immer wieder hört von den Gegnerinnen und Gegnern, ist, dass das unrealistisch sei, diese 70%. Frau Herren hat es vorher gerade bestritten. Das stimme ich nicht. Was sagt ihr? Also ist das unrealistisch?
14: Aus agronomischer Sicht wäre es realistisch. Das ist so, das zeigen Studien. Aber wie gesagt, da tut man den Faktor Mensch nicht einberechnen.
12: Also aus landwirtschaftlicher Sicht.
14: Sicht, aber da tut man den Faktor Mensch nicht einberechnen. Und man muss wirklich den Konsum mitnehmen. Oder? Und die Frage ist einfach, wie schaffen wir das, den Konsum können zu ändern, dass wir eben wirklich auf die Hülsenfrüchte setzen können. Wir haben schon heute einen riesengroßen Import von Bullenfleisch zum Beispiel, 60'000 Tonnen pro Jahr. Also es ist ja nicht nur so, dass in der Schweiz viel Fleisch produziert wird, es wird auch noch mal viel importiert. Und das ist einfach das grosse Problem aus unserer Sicht. Und wir befürchten, dass mit der Initiative noch mehr gerade Fleisch aus dem Ausland in die Schweiz kommen, wo wir aus Sicht Tierschutz ganz sicher ohne ein Problem werden haben, weil wir in der Schweiz doch die strengeren Tierschutznormen haben als im Ausland.
12: Der Konsum wollte ich später noch vertiefen. Vielleicht noch schnell zur, wie realistisch das Ziel ist. Frau Herren, die Gegnerinnen und Gegner sagen, das sei unrealistisch. Habt ihr noch ein bisschen viel vorgenommen?
13: Nein, also da ist die ganze Berechnung vom Bund unrealistisch. Man muss sicherstellen, dass die Landesversorgung innerhalb von einem Jahr kann sichergestellt werden kann. Die Ackerflächen sind reserviert per Gesetz, die dürfen nicht überbauen werden, sie dürfen nicht versiegelt werden, sie müssen jederzeit bereit stehen zum Anbau. Das steht ganz klar. Wir haben einen Sachplan dafür, wir haben ein Bundesgesetz dafür. Und ich finde, hier geht es nicht darum, wie viel Fleisch können wir produzieren in der Schweiz, sondern mal, es geht darum, und da muss man eben schauen, was für Flächen wir haben. Und es darf nicht außer Acht gelassen werden, dass es hier um die Ernährungssicherheit geht von allen. Und darum braucht man eine effiziente Nutzung vom Landwirtschaftsland, das wir heute nicht haben. Ich finde es anmassend zu sagen, man muss dann mehr Fleisch importieren. Wir haben eine komplette Überproduktion von Fleisch und Milch. Wir exportieren Butter nach China. Wir tun Säule nach Deutschland zum Notschlachten geben. Also wir haben eine Überproduktion. Und man muss der Bevölkerung mal aufzeigen, dass wir zu klein sind für den Konsum von tierischen Lebensmitteln. Das geht gar nicht. Und so, wie wir heute drauf sind, wie die ganze Politik redet und handelt, tut das die Ernährungssicherheit von allen gefährden. Und die fängt dann an, mit dem Gedanken, wo in der Verfassung steht, was müssen wir machen, wir mal nicht alles importieren können. Und ich möchte noch anhängen, Schweizer Fleisch ist zu 50% mit Importfutter hergestellt. Also das Schweizer Fleisch, das wir essen, ist zu 50% schon heute vom Ausland abhängig. Und das sieht man den Konsumentinnen und Konsumenten nicht.
12: Ich möchte gerade den Ball aufgreifen, was ihr am Anfang gesagt habt. Ihr habt gesagt, der Bund sei eigentlich heute schon dazu verpflichtet, in Krisenzeiten die Versorgung vor Bevölkerung sicherzustellen. Frau Badertscher, kann der Bund das? Erfüllt er den Verfassungsauftrag quasi? Die Frau Herren sagt nein.
14: Genau, also ich denke, es geht ja dort auch noch vor allem um die Pflichtlager und das funktioniert also, das haben wir ja. Also von dem her haben wir eine gewisse Absicherung. Und eben, wie sie auch selber gesagt haben, dass auch die Handelsbeziehungen wichtig sind. Eben, wir importieren die 50% und auch das ist sicher wichtig, dass wir das weiterhin wie gesichert haben. Also dort mache ich mir wie weniger Sorgen und klar können wir effizienter werden. Ich will vielleicht noch etwas wegen der Überproduktion sagen. Es ist vielleicht gerade im Säubereich im Moment ein Problem, das wird sich auch wieder ändern. Aber bei Milch wird sich jetzt das Jahr sowieso auch korrigieren. Aber bei allen anderen Sachen haben wir keine Überproduktion. Wie gesagt, Bullen importieren wir extrem viel und darum ist es wirklich einfach eine Frage eben von dem Konsum, wenn ich nochmal auf den darf zurückkommen.
13: Fakt ist, dass wir heute 65% der pflanzlichen Lebensmittel, die wir essen, importieren. Stellt euch mal vor, das ist, also wir tun nur ein Drittel der pflanzlichen Lebensmittel, die wir konsumieren, hier selber produzieren. Wir hätten den Markt, der Konsum wäre da und man muss einfach eine effiziente Landnutzung jetzt herbringen, dass wir auch diesen Konsum hier in der Schweiz besser abdecken, weil der tut unsere Ernährungssicherheit sicherstellen. Das Grasland ganz klar für die Fleisch- und Milchproduktion, aber die Ackerfläche muss man priorisieren für die menschliche Ernährung. Und das ist auch ein Verfassungsauftrag. Es steht unter Ernährungssicherheit 104a, wo wir ergänzen, steht eine standardangepasste, ressourceneffiziente Lebensmittelproduktion. Und es ist weder standardangepasst noch ressourceneffizient, wenn wir so viel Ackerfläche brauchen, für Futtermittel anbauen. Weil das kostet uns enorm viel Kalorien und das kostet uns die Ernährungssicherheit. Das führt dazu, dass wir nur 42% Netto-Selbstversorgungsgrad haben.
12: Reden wir doch gerade über den Konsum, eben auch über den Fleischkonsum. Wenn wir über die Landwirtschaft reden, dann müssen wir darüber reden, was wir hier in der Schweiz auch essen, welche Lebensmittel. Frau Herren, wie wollt ihr denn die Leute dazu bringen, weniger tierische Lebensmittel zu konsumieren? Wenn wir mehr pflanzliche Lebensmittel anbauen, dann muss sich ja irgendwo durch den Konsum auch anpassen. Wie wollt ihr das erreichen?
13: Also Konsum ist ja da. Wenn wir irgendwie 45% vom Getreide, das wir essen, importieren, können wir auch mehr hier selber produzieren. Bei den Hülsenfrüchten tun wir 88% importieren, bei den Nüssen tun wir 98%. Also der Konsum ist nicht das Problem. Aber ganz klar, wir verlangen die Förderung von einer vermehrt auf pflanzenbasierten Ernährungsweise, auch für die Gesundheit, ganz klar. Und vor allem, weil einfach die Fördergelder die andere Richtung gehen. Weil 75% der Agrarsubventionen in die tierische Produktion investiert werden. Ich weiss, da hat es auch Flächenbeiträge, Versorgungsbeiträge, können wir auch noch darüber reden. Aber das sieht man ja ganz klar. Das sieht man jetzt auch bei den Gegnern. Sie reden nicht über eine Ernährungssicherheit. Sie reden nicht darüber, dass wir viel zu wenig pflanzliche Lebensmittel produzieren für unsere Ernährungssicherheit. Sondern sie reden über die Lebensmittel, die am meisten Land und Wasser brauchen. Und wie ihr ja wisst, haben wir ein Riesenproblem auch mit Wasser. Möchte ich auch noch gerne thematisieren. Dort haben wir überhaupt keinen Überblick. Die Schweiz hat keine nationale Strategie für die Wasserversorgung, die Trinkwasserversorgung. Wir wissen seit 23 Jahren, dass Trinkwasser und Wasser für die Produktion von Lebensmitteln ganz schnell fehlen durch den Klimawandel.
12: 75% der Agrarsubventionen, habt ihr gesagt, fliessen in die tierische Produktion. Das wird bestritten von den Gegnerinnen und Gegnern. Da ist man sich, glaube ich, nicht ganz einig. Frau Batertscher, die Zahl, sagt ihr, stimme ich so nicht.
14: Genau, ja, so noch für mich ausgerechnet, dass die Rechtsanliegen, die wirklich direkt in die Tierproduktion gehen, sind 25%. Dann eben sind die Versorgungssicherheitsbeiträge, die für alle gleich sind. Und dort ist natürlich eben ein Teil, ist halt auch eine Futterproduktion. Aber die Direktzahlungen, die in die Tierproduktion gehen, das sind ja auch Direktzahlungen, wo man eben probiert, eine nachhaltige Produktion zu fördern. Mir persönlich ist zum Beispiel eine graslandbasierte Milch- und Fleischproduktion sehr wichtig, also dass wir weniger Kraftfutter einsetzen bei den Milchkühen. Das wäre ja auch ein wichtiger Grund, wo, dass man eben einen besseren Selbstversorgungsgrad herüberkommen, wenn die Kühe eben mehr würden Gras fressen und weniger Kraftfutter. Und das ist eines von diesen Programmen, von diesen Direktzahlungsprogrammen, die das fördert. Oder? Also das ist ein Teil von diesen Subventionen, sogenannten, wo man in die Tierproduktion fließt, ist eigentlich, wo man etwas fördert, was eigentlich gut ist für die Nachhaltigkeit. Das ist mir echt wichtig, das alles so zu differenzieren. Und ich denke gerade, die Forderung, eben das graslandbasierte Milchproduktion, muss wirklich ein grossanliegen sein, für das haben wir uns immer eingesetzt. Und mit dem könnten wir schon viel erreichen, dass wir eben weniger Ackerfläche bräuchten für die Produktion.
12: Jetzt möchte ich gleich noch einmal etwas aufgreifen, der Fleischkonsum. Frau Herren hat vorher gesagt, eben, es wird nicht in die Ernährung eingegriffen vor Bevölkerung. Der Bauernverband redet in der Kampagne von einem Veganzwang. Frau Badertscher, was sagt ihr, wie viel weniger Fleisch müssten wir und tierische Lebensmittel müssten wir essen, wenn diese Initiative wird angenommen werden? Was ist da eure Haltung?
14: Genau, also vielleicht einfach mal zu der Kampagne, ich finde die auch ziemlich schlimm, aber es sind ja immer so Abstimmungskampagnen.
12: Der Bauernverband ist jetzt nicht da, um sich verteidigen, natürlich.
14: Ich habe es selber auch gesagt, aber es ist ja immer überspitzt, auch, das ist klar. Aber es müsste eine Reduktion sein und es müsste sicher ein Drittel, wenn nicht die Hälfte sein, oder, dass wir wirklich das könnten erreichen, weil die Frage ist ja, entweder schaffen wir es mit wirklich massiv weniger Fleischkonsum, die 70%, oder wir müssen die Produktion, die pflanzliche Produktion enorm intensivieren, oder, und das wäre dann auch wieder schlecht für die Umwelt. Also es ist so ein bisschen auch noch ein Zielkonflikt, wo wir mit der Initiative auch drinnen sind. Also das ist ja auch wichtig. Entweder schaffen wir es wirklich, den Fleischkonsum massiv zu reduzieren, wo ich nicht weiss, wie, wenn jemand eine Idee hat, ist gut, aber ich sehe es einfach nicht. Oder sonst müssten wir Produktion extrem intensivieren. Und das ist ja vor allem für uns auch ein Problem für die Initiative.
12: Was sagt ihr zu dem, Frau Herren? Massiv weniger Fleischkonsum? Ja.
13: Also die Selbstversorgung hat nichts mit dem Konsum von Fleisch zu tun, sondern mit der Flächennutzung. Und ich glaube, dass Frau Badertscher als ausgebildete Landwirtin das genau weiss. Das lernt man in der Landwirtschaft schon. Das Land kann sich so am besten versorgen, dass man das Grasland für Fleisch- und Milchproduktion nutzt. Und das wird auch gefördert in der Schweiz. Und die Ackerfläche priorisiert für die menschliche Ernährung. Und das ist in der Schweiz überhaupt nicht gewährleistet. Wir müssen niemanden zwingen, etwas zu essen. Wir geben lediglich dem Bund den Auftrag geben, dass er mehr pflanzliche Lebensmittel fördert, weil das einfach nicht stattfindet. Darum tun wir auch nur gerade ein Drittel selber hier produzieren. Und ich finde es einfach anmassend, dass man eine Selbstversorgungsgrad, Steigerung, irgendwie mit dem Konsum das ist einfach nicht wahr. Das ist eine Flächennutzung, die ineffizient ist und das wissen alle. Es gibt Studien dazu. Es wird niemand gezwungen und es muss niemand Angst haben, ausser wir können nicht mehr importieren, dass er vor leeren Regal steht. Die Kampagne ist so etwas von, ich würde einfach sagen, so etwas von bösartig gegenüber der Bevölkerung, die wirklich ein Anrecht hat, sicher versorgt zu sein und dafür wahnsinnig viel Geld ausgibt. 3,6 Milliarden Franken investieren wir in unsere Ernährungssicherheit und diese Milliarden sollten dazu führen, dass wir die Grenzen heute zugehen, dass wir sicher versorgt sind. Und das sind wir nicht. Und die ganze Politik weigert sich, das zu tun. Und darum gehen wir bis zum Schluss mit dieser Initiative und die Bevölkerung kann es dann entscheiden, was sie will.
14: Einfach schnell mit Schwächen, das zeigt ja die Studie von ETH. Also, sie zeigt eben, es ist möglich, die 70%, aber dort steht klar, man muss wirklich massiv Fleischkonsum reduzieren. Also, nein. Wenn man behauptet, das stimmt, ist das auch nicht richtig. Und noch vielleicht etwas wegen dieser pflanzlichen Protein, dass man die nicht fördern will. Eben, wie gesagt, wir haben wirklich eine Förderung, das ist ein riesen Thema in der Politik. Wir probieren auch, das mit dem Grenzschutz irgendwie herzubringen. Es ist wahnsinnig schwierig, weil man mit der ETH muss verhandeln. Aber trotzdem, es ist nicht so, dass sich niemand für das interessiert, die Politik. Also, wir sind von den Grünen wirklich immer dort dran, an diesem Thema. Das ist uns extrem wichtig, dass wir das fördern können. Aber wir müssen es so fördern können, dass es eben auch für die Landwirtschaft rentabel ist. Und wie gesagt, heute, es wird schon sehr viele Linsen und Kichererbsen in der Schweiz produziert und sie können sie nicht verkaufen, weil sie viel teurer sind als halt die importierten aus dem Ausland.
15: Also genau. Wir können schnell festhalten an diesem Punkt, man ist sich nicht einig darüber, inwiefern die Bevölkerung die Ernährung müsste anpassen. Frau Herren sagt eigentlich praktisch gar nicht, ihr sagt schon massiv. Ich möchte noch einen Schritt weitergehen zum Schluss, wir haben nicht mehr so viel Zeit. Wir hören den Ansatz, den Franziska Herren in dieser Initiative gewählt hat, überzeugt euch nicht ganz, Frau Badertscher. Aber die ökologischen Ziele, das habt ihr ja auch immer wieder betont, die unterstützen dir. Sagt ihr am Schluss also eigentlich vor allem aus strategischen Gründen Nein zu dieser Initiative?
14: Also sicher auch aus inhaltlichen, wie ich es gesagt habe, weil wir wollen ja den Initiativtext auch ernst nehmen und nicht einfach irgendwie interpretieren. Aber es ist vielleicht auch ein bisschen eine strategische Frage, weil ich gesagt habe, für uns ist wichtig, Lösungen zu finden, die wirklich für haben, Lösungen, die umsetzbar sind. Und das können wir nur in dem, dass wir überparteilich zusammenarbeiten, dass wir mit den Bäuerinnen und Bauern zusammenarbeiten. Und wenn dann eine Initiative mit, sage ich gleich jetzt, recht hohen Forderungen kommt, stört das halt ein bisschen den Prozess. Es tut ein bisschen alte Gräben aufreissen. Man tut wieder einander eben konfrontieren. Es löst eben eine schlimme Kampagne von der Gegenseite aus, sage ich mal. Und das ist aus meiner Sicht schade. Eben, wir sind wirklich dran, dort Lösungen zu finden, überparteilich mit allen zusammen in die Richtung zu gehen. Und dann ist es einfach immer schade, wenn man dann einander so muss, wüst sagen, in Anführungszeichen.
15: Es hat einen kleinen Hintergrund, eben die Trinkwasserinitiative, da haben wir 2021 darüber abgestimmt. Da hat es sehr einen heftigen Abstimmungskampf gegeben und mit Abstimmungsplakaten, die kaputt gemacht worden sind, mit Morddrohungen etc. Was habt ihr das Gefühl, Frau Herren, geht man so ein bisschen das Risiko ein, dass die Gräben wieder aufgerissen werden, ist auch ein Vorwurf von euch, dass das strategisch nicht gescheit ist, nochmal mit einer Initiative zu kommen?
13: Es ist strategisch nicht gescheit, wenn man die Initiative nicht auf das Tablet bringt, weil wenn heute etwas passiert, haben wir keine sichere Ernährung. Wir haben keine abgesicherte Wasserversorgung. Die Initiative wird dafür sorgen. Sie verlangt, dass Grundwasserressourcen sichergestellt wird. Sie verlangt sauberes Trinkwasser und dass Grundwasserressourcen dafür sichergestellt wird. Das führt endlich dazu, dass wir eine nationale Wasserstrategie haben. Wir haben einen Klimawandel und wir müssen schauen, dass unsere Bodenfruchtbarkeit und Biodiversität als Produktionsgrundlage sichergestellt wird, damit wir überhaupt ernten und unsere Ernten erhöhen können. Und das alles als das Das passiert einfach nicht. Und Trinkwasserinitiative, man hat so viel versprochen. Man tut alles retour machen. Alles. Und es ist sehr wichtig, dass die Bevölkerung aufstehen und sich einsetzen für die Ernährungssicherheit, die ihr zusteht. Wo der Bauernverband sogar noch eine extra Ernährungssicherheit 104a hat verankert lassen von der Bevölkerung und gefragt, weiter Ernährungssicherheit, schreibt rein, wir müssen jetzt endlich aufpassen. Wir haben ein Problem mit dem Klimawandel. Bis heute passiert nichts. Wir haben massive Verluste und schon 2003 mussten Bäuerinnen und Bauern einen Verlust von 500 Millionen Franken hinnehmen und einfach schon dann war man nicht vorbereitet gewesen. Das ist extrem gefährlich und zum Glück gibt es Volksinitiativen, die die Bevölkerung unterschreiben und sie darf darüber abstimmen und sie wird eine sichere Ernährung bekommen durch die Initiative. In Normalzeiten wie Krisenzeiten. Und das ist heute nicht sichergestellt. Das sagt das Parlament selber, zeigt es auf und geht null darauf ein. Kommt mit Studien, die überhaupt nichts mit unserer Initiative zu tun haben.
15: Also man merkt, Frau Herren, ihr habt kein Vertrauen in die Politik, dass sie da Lösungen finden. Frau Badertscher, habt ihr Vertrauen in die Politik? Kommt ihr durch mit euren Anliegen im Parlament und in den parlamentarischen Prozess? Passiert da etwas?
14: Genau, das ist sicher eine gute Frage. Wir haben natürlich keine Mehrheit als Grüne im Parlament. Das ist so. Aber wie gesagt, wir sind dran, zusammen mit den anderen, eben, dass man probiert, wirklich Lösungen zu finden, die eben umsetzen. Klimaschutz, Klimaanpassungsmassnahmen werden sicher nach dem Sommer eine extrem hohe Priorität haben, wo grosse Diskussionen laufen, wo man wirklich dran ist. Das Thema Food Waste ist ein wichtiges Thema, wo man wirklich dran ist. Eben die Umstellung von der Ernährung ist ein Thema. Mit der neuen Agrarpolitik werden wir das auf jeden Fall wieder aufnehmen. Also es passiert etwas in der Politik. Ich bin da ziemlich optimistischer. Ich weiss, was diskutiert wird und dass man wirklich an diesen Themen dran ist. Aber man muss auch so angehen, an, dass sie eben umsetzbar sind, zusammen im Dialog mit denen, was es betrifft und nicht einfach quasi mit etwas kommen, wo niemand in dem Sinne kann, damit das kann umsetzen. Und darum ist wichtig, dass wir eben in diesem Dialog bleiben und die Themen dranbleiben. Und das werden wir sicher auch machen.
15: Wir sind schon fast am Schluss von dieser Diskussion. Jetzt möchte ich noch etwas wissen, Frau Herren. Ihr habt es ja schon gesagt, eben mit der Trinkwasserinitiative 2021 habt ihr ein ähnliches Anliegen verfolgt. Wie jetzt, falls es jetzt ein Nein gibt zu dieser Ernährungsinitiative, startet ihr dann nochmal einen dritten Versuch?
13: Das weiss ich noch nicht. Aber wir wissen einfach im ganzen Team, wir haben alles gegeben für unsere Ernährungssicherheit und Trinkwassersicherheit und die ist heute leider nicht gewährleistet. Und die Politik sollte eigentlich eine Volksinitiative in diesem Mass wirklich ernst nehmen. Weil wenn wir 70% Selbstversorgung, Frau Badertscher, anstreben, nicht eine alltagliche Versorgung, hilft das auch den Bäuerinnen und Bauern. Sie bekommen Produktionssicherheit, Abnahmesicherheit. Und wenn wir die Fördergelder mehr noch in pflanzliche Lebensmittel investieren für unsere Ernährungssicherheit, dann gibt es dann auch den Grenzschutz, der jetzt schon ewig dran rumbastelt, wo das ganze Parlament immer wegdrückt und nicht will. Es ist ein sehr grosser Kampf aufzustehen und mehr pflanzliche Lebensmittel zu fördern in der Schweiz. Da bekommst du wirklich also eine volle Breite, wie wir das gerade jetzt erleben.
15: Für euch, Frau Badertscher, nur ganz kurz zum Schluss. Wenn es einen dritten Versuch würde geben, würdet ihr den auch wieder nicht unterstützen?
14: Je nachdem, was es für einen Inhalt hat, wenn man im Vorfeld kann diskutieren und wirklich im Dialog ist und mit allen Beteiligten eine gute Lösung kann finden, wieso nicht? Und sonst halt dann nicht.
15: Merci vielmals für die Diskussion, euch beiden. Abstimmen über die Ernährungsinitiative tun wir, wie gesagt, am 27. September.
0: Die grüne Nationalrätin Christine Badertscher und Franziska Herren, die Initiantin der Ernährungsinitiative, waren gestern von Livia Middendorp in Abstimmungskontroverse. Und hier eine ganz aktuelle Meldung zur Schiesserei in Aarau. Die Polizei hat in Nacht einen tatverdächtigen Mann festgenommen. Wie sie vor kurzem mitteilt hat, geht es im Moment davon aus, dass der 43-jährige Schweizer allein gehandelt hat. Über das Motiv gibt es noch keine Informationen mehr. Zur Entwicklung des Aro gehört ihr unseren Nachrichtensendungen und in der SRF News App. Für Nachrichten heute Mittag verantwortlich war der Patrick Walter. Mein Name ist Daniel Hofer. Merci fürs Zuhören. Ich wünsche euch einen schönen Nachmittag.
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16: Das wünsche ich Ihnen auch einen schönen Nachmittag. Ich bin Christina Lang. Machen wir ein bisschen Musik. Ein Hit von der Madonna. Like a Virgin.

0: Das ist jetzt recht lustig. Mit Madonna, nämlich auch vorkommt heute in den Quizfragen im Spiel 3 von 5. Ich habe mir überlegt, jetzt, wo der August zu Ende geht, heute ist der 31. Jetzt suche ich doch mal ein paar Ereignisse raus oder Erfindungen oder Prominente, die irgendwie mit dem Monat August zu tun haben. Und zwar nicht nur mit dem August 2026. Es ist ja so gleich, wenn Sie in der Ferien gewesen sind und nicht alle Neuigkeiten mitbekommen haben. Es sind ganz andere Sachen, die vielleicht vor 50 oder 60 Jahren mal passiert sind, aber auf jeden Fall einmal in einem Monat August. Ich freue mich, wenn Sie heute mitspielen. Vielleicht haben Sie ja auch in einem August einmal etwas erlebt, das unvergesslich bleibt, geheiratet oder ein Kind bekommen. Oder Sie haben selber Geburtstag in diesem Monat. Das würde jetzt auch noch gut passen. Die Telefonnummer zum Mitspielen heute ist die 0848 440 222. Am 20.02 spielen wir es. Das 3 von 5. Jetzt ist es halbi.
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0: Von 13.31 Uhr am Zürichsee auf der Oberlandautobahn Richtung Reichenburg ist die Einfahrt Eschenbach wegen eines Pannenfahrzeugs gesperrt. Dann weiter Stau auf folgenden Strecken: im St. Galler Rheintal auf der A13 Richtung Sargans zwischen Oberried und Bux. Vor dem Gotthardtunnel Richtung Süden zwischen Amsteg und Göschenen wegen Bauarbeiten und in Richtung Norden 3 Kilometer Stau, eine halbe Stunde Wartezeit ab Quinto. Die Autobahneinfahrt in Airolo ist gesperrt.

0: Das ist Musik aus der Schweiz. Beth Bay, Strangers auf SRF 1.
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0: Ist es nicht schön, wenn man etwas herausfindet im Leben, das gut zu einem passt? Also der Eindruck, dass die das gefunden hat, habe ich ganz fest bei unserer Kandidatin heute, bei der Maggie Baumgartner von Liestal. Grüezi, Frau Baumgartner.
2: Hallo.
0: Sie haben mir gesagt, Sie seien eine, die nicht still sitzen können, die sehr gerne tanzen, Rockmusik vor allem, das auch regelmässig mache. Und dann haben Sie mir erzählt von Ihrem Hund, von dem Border Collie. Wie heisst der eigentlich?
2: Das ist Luna.
0: Die Luna. Und die Luna ist auch eine, die nicht mag still sitzen, oder?
2: Nein, das haben Border so an sich.
0: Was tut ihr denn gut? Wie schauen Sie, dass sie in Bewegung bleibt und es ihr gut geht und sie es genießt?
2: Am Morgen 1,5 Stunden, am Nachmittag etwa 2 Stunden und so oben dann noch eins.
0: Ui, das ist ja ein gutes Programm. Und das sind Sie immer dabei?
2: Ich bin meistens dabei, also zu 90%.
0: Immer in Bewegung. Das ist super, dann schauen wir, dass wir auch gleich loslegen können. Ich habe hier einen kleinen Parkour mit ein paar Fragen für Sie. Ich weiss, Sie haben schon ein paar Mal probiert, zum Durchkommen. Heute hat es endlich geklappt. Also Sie wissen schon genau, wie es läuft. 5 Fragen, immer 2 Antworten zur Auswahl. Im Hintergrund tickt dann auch so ein kleines Uhr. Man muss Fürschi machen, rechtzeitig Antwort geben, dass es geht. 3 richtige und dann gewinnen Sie eine Jahreskarte für Schweizer Museen, Frau Baumgartner. Ich glaube, wir legen los. Es sind alles Sachen, die einmal im Monat August passiert sind. Da habe ich gefunden, kann man schön das Türchen zutun. Heute ist der 31. Es sind Ereignisse, es sind Prominente. Aber es ist nicht der August 2026, sondern es geht auch recht weit zurück in der Zeit. Ich sage nie, in welchem Jahr, sondern ich frage Sie das und will wissen, was von diesen beiden Sachen ist. Früher ist zuerst passiert. Erste Frage. Das legendäre Woodstock-Festival in den USA, das war ja 3 heisse Sommertag im August. Und der Popstar Madonna, die ist ein August-Geburtstagskind. Und jetzt kommt meine Frage, was ist denn zuerst passiert? Das Woodstock-Festival oder dass Madonna auf die Welt kam?
2: Ich würde sagen, Madonna ist auf die Welt.
0: Gut, im August. Wir gehen weiter. Die Olympischen Sommerspiele in Peking, die sind im August einmal eröffnet worden. Und der Tennisstar, der Roger Federer, der hat im August Geburtstag. Meine Frage ist, was ist zuerst passiert? Der Eröffnungsfeier von diesen Olympischen Sommerspielen in Peking oder dass der Roger Federer auf die Welt gekommen ist?
2: Also nicht der Jahr.
0: Nein, einfach was zuerst.
2: Peking hätte ich jetzt gesagt.
0: Peking, ich zähle es jetzt noch, weil nachher schon gut. Einfach überhaupt nicht das Jahr, sondern nur welches von beiden war zuerst. Jetzt geht es wieder um 2 Sachen. Die allererste Webseite der Welt ist am Augusttag aufgeschaltet worden. Und regelmässig im August findet das Filmfestival Locarno statt im Tessin. Was ist zuerst passiert? Die erste Webseite der Welt geht online oder das Filmfestival Locarno wird gegründet?
2: Locarno.
0: Locarno, da habe ich noch nicht mal können. Gut, schalte ich gerade wieder ab. 2 grosse Stars von der Musik und vom Film. Vergleiche, beide sind im August auf die Welt gekommen. Wer zuerst? Der Michael Jackson oder der James Bond-Schauspieler Sean Connery?
2: Sean Connery.
0: Der schöne Sean. Okay, und jetzt die letzte Frage. Da spiele ich Musik ein, und zwar Sommerhits. Das sind 2, die sind beide immer im August weit oben in der Hitparade bei uns. Aber welchen echt zuerst? Zuerst der da. Wo ist er? Muss ich ihn holen. Vorbereitung ist alles. Ist es der gewesen? Lambada von Kaoma oder ist zuerst der da zum Hit geworden? Macarena. Macarena oder Lambada? Welchen ist zuerst zum Sommerhit geworden?
2: Ich glaube Lambada.
0: Lambada. Gut. Also, lassen wir noch schnell piepsen. Und jetzt löse ich sehr gerne auf. Freut mich nämlich gerade sehr. Wir fangen gerade hinten an. Lambada war wirklich zuerst Sommerhit im Sommer 1989. Macarena ist ein bisschen später gekommen, im Sommer 1996. Das heisst, 1 Punkt. Sean Connery, ist das der beste Bond-Schauspieler von allen Zeiten, Frau Baumgartner?
2: Der Schönste.
0: Er gibt auf jeden Fall einen Punkt. 1930 auf die Welt gekommen, am 25. August. Der Michael Jackson 28 Jahre später, 29. August 1958. 2 Punkte. Filmfestival Locarno gegründet wurde 1946, seit den 70er Jahren immer im August. Und das mit dem Internet, das war natürlich etwas später. info.cern.ch, das ist die Adresse der ersten Webseite der Welt. Die ist online gegangen am 6. August 1991. Das sind schon 3 Punkte. Super. Da kommt es auch gar nicht drauf ab mit Peking und Federer, weil nämlich der Roger Federer am 8. August 1981 auf die Welt gekommen ist. Also einiges vor diesen Sommerspielen in Peking, die 2008 eröffnet worden sind. Da kein Punkt. Dafür noch einer bei der ersten Frage. Madonna ist im August 1958 auf die Welt gekommen und das Woodstock-Festival war ein Jahrzehnt später gewesen, im Sommer 1969. Das heisst, da gibt es noch einen letzten Punkt dazu. Und das macht dann 4.
2: 4 von 5.
0: Ja, super, alles selber geleistet.
2: Ja, wunderbar.
0: Merci vielmals. Dann weiter ganz schönen Spaziergang mit der Luna.
2: Ja, merci. Und der Sonnenschein.
0: Sonnenschein geniessen und viel Freude, wenn es wieder Wüsterwetter ist, im Museum mit unserem Preis. Merci vielmals.
2: Ja, danke vielmals. Wünsche einen schönen Tag.
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0: Maggie Baumgartner hat mitgespielt und super gewonnen. Beim 3 von 5 machen wir einfach gerade wieder. Also gerade morgen, 20 vor 2, hier auf SRF 1.

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0: So ein schöner Song. Be My Baby, Bette Midler. Das ist der Montagnachmittag mit SRF 1. Am Mikrofon noch kurz Christina Lang. Nach den zwei Nachrichten übernimmt Elena Bernasconi.
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0: Von 14 Uhr am Zürichsee auf der Oberlandautobahn Richtung Reichenburg ist die Einfahrt Eschenbach wegen eines Pannenfahrzeugs gesperrt. Dann Stau auf folgenden Strecken: im St. Galler Rheintal auf der A13 Richtung Sargans zwischen Oberried und Bux, vor dem Gotthardtunnel Richtung Süden 9 Kilometer und 1,5 Stunden Wartezeit ab Erstfeld und in Richtung Norden 3 Kilometer mit 1,5 Stunde Wartezeit ab Quinto. Die Autobahneinfahrten in Göschenen und Airolo sind gesperrt.
2: Die Nachrichten von SRF um 2 mit Oliver Limacher und diesen Themen. Nach den tödlichen Schüssen an einer Rave-Party in Aarau, die Polizei nimmt einen Tatverdächtigen fest. Keine Pausen auf Baustellen trotz hoher Temperaturen. Die Gewerkschaft Unia kritisiert mangelnden Hitzeschutz für Angestellte auf dem Bau. Das Wetter recht sonnig bei 25 Grad im Norden und 30 Grad im Süden. Im Zusammenhang mit den Schüssen auf einer Rave-Party im Aargau am Sonntagmorgen hat die Aargauer Kantonspolizei nun einen 43-jährigen Schweizer festgenommen. Der Mann wurde unter dringendem Tatverdacht verhaftet. Alex Moser.
3: Kurz vor 1 Uhr in der Nacht konnte die Aargauer Kantonspolizei einen 43-jährigen Mann verhaften. Wie und wo die Verhaftung stattfand, hat die Polizei nicht bekannt gegeben. Beim Verhafteten soll es sich um einen Schweizer handeln, der Stand heute als Einzeltäter gehandelt habe. Bei der Tat war in der Nacht auf Sonntag eine Italienerin getötet worden. 5 weitere Personen wurden teilweise schwer verletzt. Die Schüsse auf eine Menschenmenge an einer Party hatten weit über den Aargau hinaus für Bestürzung gesorgt und zu einem Großeinsatz mit zahlreichen Polizeikräften geführt. Die Untersuchungen zum genauen Tathergang, zu den Hintergründen und zu einem möglichen Motiv laufen nun weiter. Über die Erkenntnisse wollen Polizei und Staatsanwaltschaft an einer Medienkonferenz am Mittwoch informieren.
2: Bauarbeiter werden bei großer Hitze auf Baustellen nicht gut genug geschützt, das kritisiert die Gewerkschaft Unia. Eine Umfrage bei Bauarbeitern und Bauarbeiterinnen habe gezeigt, dass Schutzmaßnahmen heute oftmals nicht eingehalten würden. So seien bei 2/3 der Befragten die Arbeitszeiten nicht angepasst worden. Trotz großer Hitze hätten viele den ganzen Tag gearbeitet, ohne Kühlpausen. Das habe konkrete Folgen. Einer von 7 Bauarbeitern gibt an, er sei selbst schon bei der Arbeit ohnmächtig geworden oder habe dies bei einem Kollegen miterlebt. Es brauche darum bessere Kontrollen und Strafen, wenn die Vorgaben nicht eingehalten würden, so die Unia. Zu 2 Meldungen in Kürze. Die Privatbank Vontobelt verlegt ihren Hauptsitz von Zürich nach Baar im Kanton Zug. Dort soll ein neuer Campus für über 1500 Mitarbeitende entstehen. Der Hauptsitz soll 2030 verlegt werden, so die Bank. Ein Stellenabbau sei nicht geplant. Die Bank Vontobel wurde 1924 in Zürich gegründet. Im Kanton Zürich soll es ein Handyverbot an Schulen geben. Das will eine Mehrheit im Kantonsparlament. Schülerinnen und Schüler sollen auf dem Schulareal keine privaten Smartphones oder Tablets mehr benutzen dürfen, auch nicht in den Pausen. Das soll vom Kindergarten bis zum Ende der 9. Klasse gelten. Die Kantonsregierung muss nun entsprechende Richtlinien prüfen. Die Schweiz und Deutschland wollen die Sicherheit an der Grenze erhöhen und dafür enger zusammenarbeiten. Das sagte Bundesrat Beat Jans vor den Medien zusammen mit dem deutschen Innenminister Alexander Dobrindt.
4: Kriminaltouristen und noch viel mehr das organisierte Verbrechen scheren sich nicht um Grenzen und Zuständigkeiten. Sie schmuggeln Menschen und Drogen über die Grenze, sie begehen Einbrüche und Diebstähle in einem Land und flüchten schnell über die Grenze ins andere Land.
2: Die Schweiz und Deutschland wollen nun verschiedene Varianten prüfen, wie die Zusammenarbeit vertieft werden könnte. Unter anderem wird abgeklärt, ob ein Polizei- und Zollkooperationszentrum an der Grenze zu Deutschland geschaffen werden soll. Ziel sei es, den Informationsaustausch zwischen den Schweizer Sicherheitsbehörden und jenen von Deutschland zu verbessern. Die EU auferlegt mehreren Tech-Unternehmen strengere Auflagen. Dazu gehören neu die KI-Plattform ChatGPT, das Online-Forum Reddit und die Spieleplattform Roblox. Entscheidend seien vor allem die Auflagen für ChatGPT, sagt Katrin Schmidt von der ARD.
5: Denn damit wird erstmals ein KI-Chatbot unter den Schirm des DSA, des Digital Services Act, gestellt. Also die europäischen Digitalregeln, die bisher allen voran Social-Media-Plattformen ab einer Nutzerzahl von 45 Millionen monatlich europaweit zur Einhaltung strengerer Regeln verpflichtet haben. Dazu gehört, dass die Plattformen oder jetzt auch ChatGPT die Risiken strenger bewerten und eingrenzen müssen, wenn es zum Beispiel um die Verbreitung illegaler Inhalte geht oder wenn es um die negativen Auswirkungen auf körperliche und mentale Gesundheit der Nutzer, vor allem Minderjähriger, geht oder auch, wenn die Plattformen genutzt werden können, um Wahlprozesse oder die öffentliche Sicherheit zu stören. Gleichzeitig hat die EU-Kommission wiederum weitreichende Befugnisse, genau diese Sicherheitsmaßnahmen der Plattformen zu überprüfen und Verfahren einzuleiten, wenn sie nicht ausreichen. Am Ende können dann hohe Geldstrafen für die Konzerne stehen. Die Firma OpenAI hatte zuletzt in ihrem Transparenzbericht 2025 eine Nutzerzahl von gut 120 Millionen in der EU angegeben. Sowohl ChatGPT als auch Reddit und Roblox haben nun 4 Monate Zeit, um die zusätzlichen Verpflichtungen nach dem DSA zu erfüllen.
2: Zu den Börsendaten von SIX. Der Swiss Market Index liegt im Moment bei 14.352 Punkten, minus 0,3%. Der Euro wird zu 93,75 gehandelt, der Dollar zu 80,82. Das Wetter. Vielerorts ziemlich sonnig, entlang der Alpen sind die Wolken zahlreicher und lokal ist etwas Regen möglich. Die Temperaturen erreichen mit mäßigem Westwind um 25 Grad im Norden und 30 Grad im Süden. Morgen ist es dann meist sonnig mit einigen Quellwolken. Die Temperaturen erreichen im Norden 26 Grad, im Süden 28 Grad. Das waren Nachrichten von Radio SRF. Verantwortlich Marisa Eckli.
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6: Heute ist der letzte Sommertag. Ab morgen ist offiziell Herbst, also meteorologisch auf jeden Fall. Wisst ihr noch, wie es vor ein paar Wochen da hat, wo man um diese Zeit eigentlich gar nicht mehr arbeiten konnte? Der Fabio, der als Kranführer schafft, hat dort erzählt.
7: Die Arbeit muss gleich gemacht werden. Du bist einfach am Tropfen. Du bist nur am Tropfen. Ich habe ein Töchchen hier oben, wo ich mir den Schweiß abtrechne. Aber ich bin nur am Rennen. Mein Sitz ist schon nass.
6: Kein Wunder, 46 Grad hat er in seiner Kranführerkabine gemessen. Was habt ihr für eine Erinnerung an den Sommer 2026? Ich suche sie in dieser Stunde auf SRF 1. Zum Beispiel als Mail ins Studio via Radio SRF 1. Mail ins Studio. Elena Bernasconi ist mein Name. Wünsche euch einen

0: 31 ist wir heute, August. Und seit diesem Sommer wissen wir, wenn man davon redet, dass es gut wäre, einen kühlen Kopf zu bewahren, dann kommt das nicht von ungefähr. Claudia Dreidel-Hoffmann ist Umweltmedizinerin und sagt, das mit dem kühlen Kopf bewahren, das hat eben schon etwas für sich.
1: Das Gehirn funktioniert am besten bei einer Außentemperatur zwischen 21 und 23 Grad. Dann können wir effektiv arbeiten und effektiv denken.
0: Dass es schwieriger wird mit der Konzentration während der Hitze, haben wir jetzt, glaube ich, wirklich gemerkt, diesen Sommer, oder? Irgendwie mit Temperaturen, die so heiß waren, dann hat man schlicht weniger Nerven, weil alles anstrengend ist in der Hitze. Claudia Dreidel-Hoffmann kann das so erklären.
1: Es ist auch der Frust über die Ineffektivität. Also Hitze macht ineffektiv und auch das kann natürlich unzufrieden machen. Und Unzufriedenheit ist sicherlich auch ein Potenzial, durchaus aggressiv zu werden.
0: Voilà, der Sommer mit den Rekordtemperaturen hat uns also viel Anstrengendes gebracht, klar. Und sicher auch ein paar eindrückliche Erlebnisse. Ab morgen schalten wir offiziell auf Herbst. Und darum finde ich, morgen, 1. September, dann reden wir vom Herbst, aber heute reden wir ganz bestimmt nochmal von dem Sommer, der so speziell war. Und was ich diese Stunde gerne wissen möchte, was ist euch geblieben von diesem Sommer 26? Ein Schwumm in der Nacht im See, eine schöne Sommerparty oder vielleicht einfach doch ein spannendes Buch, das ihr gelesen habt auf der Terrasse zu Hause. Es nimmt mich Wunder, was euch von diesem Sommer 26 an Erlebnissen ist geblieben, welche Geschichten, welche Momente und zwar noch bis zum 3 heute Nachmittag, gern per Telefon via 0848 440 222. Was nehmt ihr mit von diesem Sommer 2026? Und wenn ihr nicht gern telefoniert, 0848 440 222 wäre die Nummer. Wenn ihr das nicht so gern macht, dann könnt ihr natürlich auch ein Mail ins Studio schicken an radio.srf1.ch und den Mail ins Studio machen.

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1: Stillhals mit dem Endosaurus Rex. Ja, wir jammern jetzt noch ein bisschen weiter, oder? Über den Hitzesommer 2026. Jetzt geniere ich mich fast ein bisschen nach dem Sommer, aber trotzdem. Nein, wir haben ja wirklich einen mega heissen Sommer gehabt. Einen, wo viele Leute an die Limite sind gekommen.
2: Ich schlafe schlechter. Das merkt man dann schon, ich werde immer müde.
3: Ich merke, ich bin nicht so fit wie sonst amig, ja.
4: Ich habe Kopfweh, es ist mir schwindelig und es ist mir einfach jetzt zu viel.
1: Ja, es ist einfach manchmal wirklich nicht mehr gut gegangen. Es hat aber auch andere Momente gegeben in diesem Sommer 2026. Jede Wette. Schöne Momente. Spezielle Erlebnisse. Irgendwo, wo du vielleicht grilliert hast mit der Familie. Oder ein Abend am See. Oder ein Gespräch. Irgendein schönes oder vielleicht auch ein fantastisches Ferienerlebnis. Sommer 2026, heute ist der letzte Tag. Morgen ist der meteorologische Herbstanfang. Und in diesem Sinn suche ich schöne Sommererlebnisse von euch bis zum 3. auf SRF 1.

0: Mamas und Papas mit einem Klassiker, mit ihrem California Dreaming. Wir träumen noch mal ein bisschen zurück in Sommer. Ah, Sommer 2026. Und bis um 3 Uhr heute Nachmittag geht es mir um eure Sommererinnerungen. Am Telefon die SRF1-Hörerin Elisabeth Baselscha. Die wohnt am Murtensee. Grüß dich.
1: Grüß dich.
0: Dir sagt, miteinander. Dir habt ein paar ganz schöne Erlebnisse gehabt diesen Sommer. Aber erzähl dir doch mal.
1: Also ich habe eine kleine, herzige Wohnung, 30 Meter vom Murtensee weg. Und eigentlich ist die Wohnung kühl, weil es ist ja beim See. Und dann konnte ich jeden Morgen, morgen um 6 Uhr auf und abends zum See schwimmen beim Sonnenaufgang. Dann hatte ich ein Hubentaucher, das mich begleitet hat, und zwei Schwäne. Und das war immer so sinnlich und schön, wenn die Sonne so hinter dem Schilf so raufgekommen ist. Und dann bin ich dort rausgeschwommen und habe dort ein paar Übungen gemacht, zurück, duschen, aufs Velo, auf Insko Kaffee Gipfeli. Und etwa um 10 Uhr bin ich wieder daheim und dann hatte ich für den ganzen Tag genug gehabt. Wow. Aber ich habe das genossen wie verrückt.
0: Also habe ich es richtig verstanden? Zwei Hubentaucherli und ein Schwan?
1: Zwei Schwäne.
0: Zwei Schwäne, ein Hubentaucherli.
1: Ja. Gut, aber ich hatte noch eine Schlangenbegegnung gehabt. Wo ich bin geschwimmt zurückgekommen bin, ist ein Ei geschwommen, dort bei den Stegen, wo ich raufgegangen bin. Und dann habe ich gedacht, was macht denn das Ei da? Nehmen wir das Ei mit. Und dann hat Martha natürlich Freude gehabt in der Nacht. Am anderen Tag bin ich geschwimmen. Nachher kommt so ein Schlag mir an die rechte Schulter und denke, was ist denn das? Schaue zu der rechten Schulter runter, schwimmt eine Schlange bei mir unten am Hals, am Kopf, am Hals durch. Und dann habe ich gesagt, Jesus, Entschuldigung, habe ich das Mittagessen weggenommen. Und die Schlange, die habe ich nie vorne gesehen, die habe ich nie nachher gesehen. Aber dort ist sie mir an die Schultern geklopft und ist schon unten durchgeschwommen und hat den Grind aufgehebt und mich angeschaut. Und ich bin auch aufgestanden und dann haben sie angeschaut und haben mich entschuldigt, dass ich ihr das Ei weggenommen habe.
0: So eine schöne Sommergeschichte.
1: Und dann habe ich sie nie mehr gesehen.
0: Wunderbar. Ich wünsche ganz viele weitere schöne Erlebnisse beim Baden im See und beim Schwimmen.
1: Ja. Also für mich ist es ein sehr gut, natürlich die Natur, also das hat mir schon leid tun wegen der Natur. Aber für mich persönlich, also ich habe das genossen, wie verrückt am Morgen so früh in den See zu schwimmen. Also es ist ganz ruhig und niemand ist rum und du bist ganz allein mit diesen Tieren und dem Wasser und der Sonne. Und es ist also einfach wunderbar gewesen.
0: Ganz liebe Grüße. Ja, ganz liebe Grüße Richtung Murtensee in dem Sinn und ganz eine gute Zeit.
1: Also ich bin nicht im Camping, gell?
0: Ja. Klar. Also, es ist schön, wenn man sich so geniessen kann, wie die SRF1-Hörerin vom Murtensee, Frau Baselscha, die hier angerufen hat und erzählt hat, was sie euer Sommererlebnis hat, ihr noch solche? Oder eben andere? 0848 440 222. Euer Sommererlebnis aus dem 2026 ist sie gefragt in dieser Stunde. SRF Verkehrsinfo von 14.30 Uhr am Zürichsee auf der Oberlandautobahn Richtung Reichenburg. Hier ist die Einfahrt Eschenbach wieder offen. Stau vor dem Gotthard-Tunnelportal Richtung Süden bis zu 1,5 Stunden Wartezeit ab Erstfeld. Die Autobahnausfahrt in Amsteg ist gesperrt und Richtung Norden 3 Kilometer Stau, 1,5 Stunde Wartezeit ab Quinto. Die Autobahneinfahrten in Göschenen und Airolo sind gesperrt. Gute Fahrt.

Oh yeah, Ride With Me, Mavericks. 20 Minuten vor der 3. Ich bin im Moment am Suchen von euren schönen Sommererlebnis von diesem Sommer 2026. Mail ins Studio an Radio SRF 1. Mail ins Studio, zum Beispiel Monika Chanz aus Signal hat mir geschrieben. Und bei ihr geht es um den 1. August. Sie schreibt da, normalerweise gehe sie mit der Familie am 1. August an Hogger rauchen. Also sie machen dort am Berg oben oder eben am Hogger, im Hügel, ein Feuer. Brätle, Servelas, Le Feuerwerk ab. Dieses Jahr ist das ja nicht so gegangen und darum haben sie Sandwich mitgenommen, sie haben Wassermelonen mitgenommen und ihre Mann hat ein paar A4-Blätter mitgenommen und haben den Grosskindern dann Papierflüger gebastelt. Oder? Die du falten musst. Und sie haben dann geschaut, welchen Flüger das weiter fliege. Das haben dann auch die anderen, die dort oben waren, animiert. Und am Schluss haben dann plötzlich alle, auch die Erwachsenen, versucht, so Flüger zu falten. Und er lässt es fliegen. Und sie haben schon lange keinen so lustigen und auch ruhigen 1. August mehr gehabt wie das Jahr. Ein wunderschönes Sommererlebnis von ihr. Und sie würde es dann gerne noch wiederholen im 2027. Sie schreibt nämlich da, Monika, fürs nächste Jahr haben sie schon abgemacht, dass sie wieder mit Papier kommen, also für Papierflüger. Und ich könnte mir vorstellen, die eine oder andere wird dann noch ein bisschen üben, das Jahr. So schön. Eure Sommererlebnisse, da gibt es ganz unterschiedliche, oder? Die einen, die sind

Hoger oben, die anderen sind vielleicht in der Nacht am See. Ja, es gibt auch die, die in der Nacht am See passieren. Zum Beispiel Sandra Keller aus Winterthur, die da schreibt, dass sie mit einer Freundin nach dem Arbeiten, sie arbeiten in Zürich, noch kurz am See sei. Eigentlich wollten sie nur etwas trinken, aber es sei so schön und warm gewesen, dass sie tatsächlich beschlossen haben, dann noch zu baden. Und zwar oldschool, quasi, so wie wir es früher gemacht haben. Sie waren dunkel, nämlich in der Unterwäsche. Nachher sie sind draussen gehockt am See bis Mitternacht am Ufer, haben noch etwas geschnäuselt und sie haben sich gefühlt wie 20. Auch das ist in diesem Sommer passiert. Oder der Markus Frey aus Solothurn, der schreibt, im Tessin habe er den Zug verpasst nach dem Wandern. Er hat sich Champagner aufgeregt über sich. Um die Wartezeit zu überbrücken, hat er sich in ein kleines Grotto gesetzt. Sie ist dort mit einer Familie am Nebentisch ins Gespräch gekommen. Sie ist eingeladen worden, bei ihnen dann mal zu essen und sie haben am Schluss sogar einen Abend ins Hotel zurückgefahren. Also aus dieser Geschichte mit dem verpassten Zug hat sich dann etwas Wunderschönes entwickelt. Merci vielmals für eure Geschichten. Wenn ihr sonst noch eine habt, die ihr gerne erzählen würdet, jederzeit anrufen. 0848 440 222. Geschichten, die ihr diesen Sommer im 2026 erlebt habt, trotz der Hitze, wegen der Hitze oder einfach sonst. 0848 440 222. Wir feiern heute nochmal den Sommer, solange er läuft. Ab morgen ist nämlich meteorologischer Herbstanfang.

0: Oh, das Sommer 2026. Wir sind im letzten Tag, also meteorologischer Herbstanfang ist der Morgen. Heute, also meteorologisch gesehen, der letzte Sommertag an dem 31. Und dann schauen wir doch nochmal zurück auf einen wahnsinnig heissen Sommer. Das ist klar, das wissen wir alle. Aber hoffentlich auch bei euch daheim auf einen Sommer mit schönen Erlebnissen. Therese Gusset aus Schönbühl ist am Telefon. Was war es denn bei euch gewesen, Frau Gusset?
1: Ja, hallo zusammen. Ich hatte noch nie so schönen Sommer gehabt, oder schon ewig nicht mehr. Wir sind mit Nachbarn spontan durchgehöckelt. Jeder hat irgendetwas zu essen mitgenommen. Und wir hatten einen gemütlichen, ruhigen Abend gehabt. Wir hatten nicht keinen Krieg gehabt. Es war ruhig und richtig schön.
0: Also, ihr redet jetzt vom 1. August?
1: Jawohl.
0: Ja, das ist natürlich ganz speziell. Ich bin jetzt schon drauf gekommen, als ihr gesagt habt, es hat nicht geklappt. Ja, ganz genau. Klar. Ja, so schön.
1: Ja.
0: Und was, jetzt habe ich euch aber unterbrochen. Was habt ihr denn sonst noch gemacht an dem 1. August, dass es nicht gefallen hat?
1: Es ist einfach spontan, einfach schon nur, dass man mit den Nachbarn, wo man nicht so viel sieht oder so, hat sich einfach ergeben, dass man da hergehöckelt ist. Jeder hat etwas mitgebracht. Alle haben etwas von allen gemampft. Und ja, es war einfach gemütlich gewesen. Man konnte lang durchhöckeln. Eben auch keine Klepserei, richtig schön.
0: Ach, sehr toll, das stimmt schon. Man sagt doch immer so, einfach die schönsten Erlebnisse sind die spontanen. Und wenn man so Geschichten hört, dann weiss man auch wieder warum.
1: Ja, es war wirklich spontan. Man hat nichts abgemacht, jemand hat angefangen, dann ist man her, andere sind gekommen und gegangen und wieder gekommen. Nein, es war super gewesen.
0: Ach. Das hat ich jetzt auch gegeben, das tut super. Ich hoffe, dass ihr das noch manchmal habt, bei euch in der Nachbarschaft, so spontane, schöne Momente.
1: Ja, danke vielmals. Gute Zeit.
0: Merci vielmals. Therese Gusset aus Schönbühl ist das gewesen, was ihr gehört habt. Ja, es gibt so viele unterschiedliche Erlebnisse in diesem Sommer 2026. Ich habe da zum Beispiel auch ein völlig anderes Erlebnis. Da geht es ums Suchen und Finden, sagt Marlies Möckli aus Orpund. Wie ist das bei euch? Frau Möckli, hört ihr mich noch?
2: Ja.
0: Genau. Wie sieht es aus bei eurer Geschichte?
2: Ja, ich bin 4,5 Wochen mit meiner Tochter und einem Schwiegersohn nach Thailand und habe gewusst, dass ein guter Bekannter von mir nach Thailand ist, aber er hat keine Ahnung, woher. Und nachher sind wir am Sonntag angekommen, zuerst sind wir das Nachtessen und nachher sage ich zu der Tochter, weißt du was, ich frage doch einfach, ob die den kennen. Nachher habe ich dort Wirtin gefragt, ob sie den Urs so und so kennen. Sagt er, dann können wir mal essen. Sag ich, das war schon ein Wort. Und nachher, aber sie hat mir keine Adresse geben können. Und etwa 3 Tage später sind wir zu einem Deutschen gegessen. Sag ich, du kennst du den Urs sowieso? Sagt er, der war vorgestern zum Essen da. Dann sage ich, nein, das gibt es ja nicht. Er hat eine Adresse. Und dann hat er mir die Adresse gegeben. Dann hat seine Tochter und ich den gesucht. Jetzt ist der etwa, meine Tochter ist in einem Resort. Und darum hat es auch noch 3 Resorts, so wie sie haben. Und dann sind wir dort schauen. Und tatsächlich haben wir den dort gefunden. Und der ist fast vom Stängel gefallen, als ich vor dem Haus stehe und sage, du, hat ja niemand gedacht, dass sie den in Thailand finden, einfach so.
0: einfach gerade aus. Ist jetzt ja nicht so ein kleines Land, das Thailand, oder?
2: Ich finde so, ja. Weil ich ja wirklich keine Ahnung hatte, in welcher Gegend das er ist.
0: Es ist der Hammer. Wow, was für eine schöne Geschichte. Hat ihr einen guten Abend gehabt zusammen?
2: Ja, nicht nur den einen. Wir sind jetzt natürlich auch auf WhatsApp sind wir immer zusammen. Und ich habe ganz herzige Thai-Frau gelernt kennen. Und nein, wir sind wunderbar zusammen.
0: Wunderbar! Herzlichen Dank für die Geschichte. Der Sommer 2026 war das von der Marlies Möckli aus Orpund. Merci.
2: Merci Ihnen. Schönen Tag noch. Ade.
0: Danke.

0: James Blunt, Stay the Night. Der Sommer 2026, da haben wir von ganz vielen verschiedenen Erlebnissen gehört. Wir haben Erlebnisse gehabt, wie das von Markus Frey aus Solothurn, wo im Tessin spontan zum Nachtisch eingeladen wurde, nachdem das er den Zug verpasst hat. Wir haben Sandra Keller gehört aus Winterthur, die davon erzählt hat, dass sie zuerst mit einer Freundin nach dem Arbeiten etwas trinken und dann einen wunderschönen Abend daraus geworden. Einer, der sie sich nochmal geführt hat, wie mit 20, weil sie nämlich in Zürich im See sind baden. Völlig ungeplant und ja, einfach Sachen, die man eben normalerweise nicht macht, die einem dann bleiben von so einem Sommer. Wir haben auch von verschiedenen 1. August-Partys gehört, die völlig anders sind gelaufen dieses Jahr, weil man spontan das Programm umstellen musste. Und in diese Richtung geht die Geschichte von der Irene Gerber, die kommt aus Burgdorf. Grüß dich, Frau Gerber.
1: Grüß dich wohl, Frau Bernasconi. Das freut mich, dass ich durchgekommen bin.
0: So gut. Frau Gerber, ihr habt mir gesagt, ihr habt dieses Jahr am 1. August auch gefunden, sie sei anders als sonst.
1: Ja, das, also mir hat es so gemütlich und so ruhig gedünkt. Eben ein bisschen mit Nachbarn auf dem Balkon, dass man miteinander geschwätzt, weil die auch mit etwas zu trinken auf dem Balkon sind gehöckelt. Und dann hat man so können in die Weite oder in den Himmel schauen. Und es ist so schön ruhig gewesen. Einfach herrlich. Also der 1. August in der Schweiz ohne Knallerei.
0: Und das hat euch gefallen. Ist ja erstaunlich, dass sich alle an das gehalten haben.
1: Ja, das ist eben genau das. Ich möchte eben danken, dass ich das darf sagen am Radio, allen Schweizer Männern und vor allem den Jungen und den Gielen, die es sicher gekützelt haben in den Fingerspitzen, weil sie gerne den Frauenfürz und andere Raketen abgelassen und so. Und das gibt Knallen in den Himmel hochgelassen. Ja, was ja schön ist zum Schauen, ehrlich gesagt. Aber einfach auch nicht gut ist für Tiere und nicht gut ist für die Luft. Item auf alle Fälle, wir haben so einen schönen, friedlichen 1. August gehabt, ohne irgendwo ein Feuer. Ja, gut, Höhenfeuer sind auch schön, aber es war vernünftigerweise besser gewesen, dass wir das halt anders gemacht haben dieses Jahr. Ich danke vielmals allen zusammen. Wunderbar, einmal etwas anderes.
0: Team Effort, wie man so schön sagt. Frau Gerber, ich wünsche euch einen ganz guten Herbst jetzt.
1: Ah ja, genau. Ja, nein. Jetzt haben wir noch ein bisschen Altweibersommer.
0: Genau.
1: Und nachher dann gemächlich.
0: Gemächlich ausplempern, genau.
1: Ja, genau so.
0: Irene Gerber ist das sie. Herzlichen Dank.
1: Alles Gute, auf Wiederhören. Merci vielmals.
0: Der Sommer 2026. Also, ab morgen ist offiziell Herbst, aber ich finde die Idee von der Irene Gerber eben schon spitze. Einfach gemütlich ausplemperlen und der Altweibersommer die nächsten Tage und Wochen hoffentlich noch ein bisschen genießen.

0: Bee Gees. Das ist ein Song, den man gut mitsingen kann. Wir sind unterwegs mit SRF 1 und heute Abend übrigens, wir haben vorher über das Thema Sommer geredet. Heute Abend wird das normales Thema bei Daniela Lager, die auch ein Lied singen kann.
1: Schweißtreibend kann man sagen. 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Ich konnte irgendwie fast nicht mehr denken.
0: Ein schweißtreibender Sommer 2026, den sie erlebt hat. 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Zeit jetzt. Es ist 3.
2: Die Nachrichten von SRF um 3 mit Olivia Limacher. Die Polizei hat einen Mann festgenommen nach den tödlichen Schüssen in Aarau in der Nacht auf Sonntag. Das schreibt die Kantonspolizei Aargau in einer Mitteilung. Es handle sich um einen 43-jährigen Schweizer. Dieser sei in der vergangenen Nacht festgenommen worden. Die Ermittlungen zu den Hintergründen und dem Motiv seien weiter im Gang, so die Polizei weiter. Man gehe zurzeit von einem Einzeltäter aus. Am frühen Sonntagmorgen wurde an einer Techno-Party in Aarau eine 22-jährige italienische Staatsangehörige getötet. 5 weitere Personen wurden verletzt. Die Schweiz und Deutschland wollen die Sicherheit an der Grenze erhöhen und dafür enger zusammenarbeiten. Das sagte Bundesrat Beat Jans vor den Medien, zusammen mit dem deutschen Innenminister Alexander Dobrindt.
3: Kriminaltouristen und noch viel mehr das organisierte Verbrechen scheren sich nicht um Grenzen und Zuständigkeiten. Sie schmuggeln Menschen und Drogen über die Grenze. Sie begehen Einbrüche und Diebstähle in einem Land und flüchten schnell über die Grenze ins andere Land.
2: Die Schweiz und Deutschland wollen nun verschiedene Varianten prüfen, wie die Zusammenarbeit vertieft werden könnte. Unter anderem wird abgeklärt, ob ein Polizei- und Zollkooperationszentrum an der Grenze zu Deutschland geschaffen werden soll. Ziel sei es, den Informationsaustausch zwischen den Schweizer Sicherheitsbehörden und jenen von Deutschland zu verbessern. Schweizer Städte wollen mehr Spielraum, um sich besser an zunehmende Hitzewellen anzupassen. Das schreibt die Städtekonferenz Mobilität. Bei zunehmenden Hitzewellen brauche es weniger Asphalt und mehr Grün in den Städten. Man fordere deshalb unter anderem mehr Tempo-30-Strecken, heißt es. Denn wo Autos langsamer fahren, könne Straßenfläche anders genutzt werden. So könnten auf einem Kilometer Straße mehrere hundert Quadratmeter für Bäume und andere Pflanzen frei werden. Dann geht's um die Schiedsrichter im Schweizer Fußball. Sie sollen Profis werden und sich so besser auf ihre Aufgaben konzentrieren können. Konkret heißt das, die Anstellungsbedingungen wurden angepasst. Die Pensen von 8 Schiedsrichtern und Videoschiedsrichtern könnten neu bis auf 80% erhöht werden. Die übrigen Unparteiischen der Super League können maximal 40% als Schiedsrichter angestellt werden. Schiedsrichterin oder Schiedsrichter sein werde so zum Beruf, schreibt die Liga in einer Mitteilung. Um dies zu ermöglichen, haben die Clubs der Super League und der Challenge League eine Erhöhung des Budgets zugestimmt um 700.000 Franken. Das Wetter. Heute ist es vielerorts recht sonnig. Morgen ist es meist sonnig mit Quellwolken bei 26 Grad. Im Süden gibt es 28 Grad. Das waren Nachrichten von Radio SRF. Verantwortlich Marisa Eckli.
0: SRF Verkehrsinfo von 15.03 Uhr. Stau vor dem Gotthardtunnel Richtung Süden. Dort bis zu 1,5 Stunden Wartezeit ab Erstfeld. Die Autobahnausfahrt in Amsteg ist zurzeit gesperrt. Und Richtung Norden 3 Kilometer und 1,5 Stunden Wartezeit ab Quinto. Reisenden Richtung Gotthardpass, die können ab Quinto die Sonderspur Cupra benutzen. Und in der Region Basel auf der A2 Richtung Deutschland im Moment Stau ab dem Schweizer Halle-Tunnel. Wünsche Ihnen eine sichere Fahrt. So.
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0: Gute Zeit mit SRF 1 und mit ein paar tollen Songs für heute Nachmittag. Marquez habe ich noch parat. Oder jetzt geht Philip Bailey und Phil Collins. Easy Lover.

0: 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Jetzt Sonntagvormittag zwischen 11 und 12 geht es jeweils in die 5. Schweiz. Das heisst, wir besuchen Schweizerinnen und Schweizer im Ausland. Diesmal ist es an berühmte Big Apple gegangen, die US-Metropole New York. Dort lebt seit 2 Jahren Michelle Frey aus dem luzernischen Flüeli-Sörenberg. Sie ist 26, sie hat Wirtschaftspsychologie studiert in New York an einer renommierten Schauspielschule, studiert und versucht jetzt mit Castings Rollen zu ergattern. Fast gleich schwierig hat Michelle Frey Adrian Köpfer verraten, ist es für sie und eine Kollegin gewesen, Wohnung in New York zu ergattern. Eine kleine Wohnung, aber...
1: Die Lage ist super. Also es ist gerade Upper West Side. Ich glaube, das ist mega wichtig, gerade für 2 Frauen, dass es eine sichere Umgebung ist. Mhm. Und dann muss man halt Kompromisse gehen. Und ja, es ist ein günstigerer Preis, aber dafür ist halt nicht so viel Platz.
2: Wie findet man eigentlich eine Wohnung in New York und so zentral?
1: Oh, das ist ganz, ganz schwierig. Alle suchen gerade für Wohnungen. Es ist ganz schwierig. Es gibt so Apps und Webseiten, wo das aufgeschaltet wird. Also es war ein Kollege von einem Kollegen, der uns die Wohnung organisiert hat.
2: Mhm. Und du hast mir auch noch gesagt, für so eine Wohnung musst du dich nicht 2 Jahre verpflichten. Also in dieser Zeit darfst du nicht raus.
1: Genau, ja, also es ist anders. Es ist nicht so, dass du dann irgendwann künden darfst, sondern du musst wirklich sagen, hey, ich verpflichte mich für 1 Jahr oder 2. Und gehauen, was, oder wie heisst das? Gehauen oder gestochen?
2: Genau.
1: du musst drinnen bleiben. Du musst die Miete zahlen. Und erst wenn der Vertrag ausläuft, darfst du raus. Oder musst raus. Es ist selten, dass die Leute mehr als 2 Jahre am gleichen Ort wohnen.
2: Wie sind eigentlich die Leute in New York? Man sagt immer Multikulti und weiss nicht was. Ist das so ein stressiges Leben? Und das ist halt einfach New York, das hat so einen eigenen Rhythmus. Ist das so?
1: Ja, absolut. Es ist mega eine schnelllebige Stadt. Und ich sehe es nur schon heute, mein Terminkalender ist voll. Und ich muss einfach von A nach B kommen, so schnell wie möglich. Ich glaube, das ist schon ein Mindset, das die Bewohner und Bewohnerinnen da drivet. Aber ja, nein, die Leute sind grundsätzlich, du kannst alles haben von einem New Yorker. Also sie sind mega offen und mega lieb, aber doch nicht ihre Zeit verschwenden.
0: Ja, gut, das wollen wir alle nicht, oder? Es leben mit viel Tempo und auch mit diversen Ungewissheiten. Michelle Frey, sie ist eine ambitionierte Schauspielerin, die in New York versucht, ihren Durchbruch zu schaffen. Ende September spielt sie in einem Stück, das sie selber geschrieben hat, wird dort auf der Bühne stehen. Wie man immer 100% gefordert ist in dieser Stadt und warum dass sie manchmal auch ihr Grossi vermisst. In 5. Schweiz gehört es. Mein Kollege Adrian Köpfer hat das Interview gemacht. Ich kann jetzt nachhören unter srf1.ch in der 5. Schweiz. Und dort dann auch das Bild von der jungen Entlebucherin mit einem Riesenschwert in der Hand. Geh mal davon aus, dass das eine Requisite ist.

0: Unterwegs am Nachmittag mit SRF 1. In ein paar Augenblicken gibt es einen Song von George. Der George, sein aktuelles Album heisst übrigens «Meine wahre Geschichte», ist das Jahr rübergekommen, hat einen der ganz grossen Schweizer Hits rausgebracht. «Hier bin ich daheim». Sozusagen ein Klassiker. Gibt es in ein paar Augenblicken. Vorher schauen wir noch schnell, was unterwegs ist.
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0: Von 15.30 Uhr in Graubünden, die A13, Kurbelinzona. Hier ist der San Bernardino-Tunnel in beiden Richtungen wegen eines Pannenfahrzeugs gesperrt. Vor dem Gotthardtunnel Richtung Süden bis zu 1,5 Stunden Wartezeit auf Estfeld. Die Autobahnausfahrt in Amsteck ist ebenfalls gesperrt. Dann Richtung Norden 3 Kilometer Stau und 1,5 Stunde Wartezeit ab Quinto. Reisenden Richtung Gotthardpass wird empfohlen, ab Quinto die Sonderspur Cupra zu benutzen. Die Autobahneinfahrten in Göschenen und Airolo sind aktuell gesperrt. Und dann noch die Region Basel auf der A2 Richtung Deutschland. Stau ab dem Schweizer Halle-Tunnel. Ich wünsche euch eine gute Fahrt. Und der George, den ich euch versprochen habe,

so einen schönen Song, wenn man verliebt ist. Boys Town Gang. Und ich kann meine Augen nicht von dir nehmen. Also ich kann einfach nur noch dich anschauen. Das ist eine Art auszudrücken, wenn man total verliebt ist. Es gibt auch noch andere Varianten, zum Beispiel die.

auf den Sonnenstrahlen könnte man es vielleicht oder einfach auf dem, im Sonnenschein oder so könnte man es ausdrücken. Und das ist eine wunderbare Art, das auszudrücken. Es ist ein absoluter Welthit, der in 85 ist rausgekommen. Katrina and the Waves mit einem Song, den ein bekannter Produzent damals für sie geschrieben hat. Dazu muss man sagen, dass das Lied, das ist im Februar in England entstanden. Also nicht vielleicht jetzt so, wie man es würde erwarten. Also, und von einem Produzent präsentiert worden, der total erkältet war, offenbar, und sich in das Aufnahmestudio geschleppt hat und dann den Song vorgestellt hat und dazu geruchselt, oder? Ja. Ist nicht so motivierend. Da denke ich mir im ersten Moment, das kann auf keinen Fall ein Hit werden. Tja, und so kann man sich täuschen. Ne? Sie hat den Song dann aufgenommen, selbstverständlich nicht erkältet. Schön frisch und ein bisschen schneller, als er es ursprünglich geplant hatte. Voilà. Da ist er auf SRF1. Immer noch schön, auch Jahre später. Walking on Sunshine.

0: wünschen euch einen guten Nachmittag mit SRF 1. 13 Minuten, das ist es 4. Wir reden heute in der Sendung regional diagonal über künstliche Intelligenz im weitesten Sinn. Das ist ja mal grundsätzlich eines der grossen Themen, das die Leute beschäftigen auf der ganzen Welt. Die einen sehen es als Hilfe, als Chance. Für andere ist es eine grosse Bedrohung, so in der Wahrnehmung. Und in einem Gerichtsfall im Kanton Basel-Land ist es heute Morgen um KI gegangen. Und zwar um Kinderpornografie, die durch KI ist generiert worden. Vor dem Strafgericht ist ein Mann gestanden, der so KI Kinderporno auf dem Laptop hatte. Und Benedikt Erni, es geht da also um Kinderpornografie, die vom Computer ist generiert worden. Warum hätte der Mann überhaupt vor Gericht müssen?
1: Ja, also der Mann selber hat nicht bestritten, dass er die Bilder bestellt und auf seinem Laptop gehabt hat. Schon als Jugendlicher hat er gerne sogenannte Mangas oder Comics gehabt, wo es auch um so Darstellungen geht. Aber dass er pornografische Bilder von Minderjährigen nicht besitzen darf, wo sie von einer KI gemacht worden sind, das hat er nicht gewusst. Das hat er heute vor Gericht gesagt. Seine Argumente, es seien ja keine echten Kinder gewesen. Tatsächlich ist das aber trotzdem strafbar. Und zwar schon seit 2014. Seitdem sind sexuelle Darstellungen von Minderjährigen verboten, egal ob virtuell oder echt. Das hat der Richter heute dem Angeklagten vor Gericht gesagt.
0: In diesem Fall ist der Mann auch verurteilt worden.
1: Ja, und zwar zu einer bedingten Geldstrafe von 1800 Franken bei einer Probezeit von 2 Jahren. Dazu kommen noch die Verfahrenskosten. KI generierte Kinderpornografie wird zwar weniger hart bestraft als richtige Kinderpornos, aber es gibt trotzdem eine Strafe, weil der Gesetzgeber will, dass es grundsätzlich keine Kinderpornos geben darf, also egal, ob ein Kind zu Schaden gekommen ist oder nicht.
0: Ein spannender Fall, der da vor dem Basler Strafgericht ist ausgehandelt wurde, ist eines der Themen bei Regional Diagonal mit dem Benedikt Erni, der jetzt gehört hat, und weiter natürlich auch die neuesten Entwicklungen nach den tödlichen Schüssen an einer Rave-Party in Aarau am Wochenende. 16:30 Uhr, Regional Diagonal, hier auf SRF 1.

0: SRF Verkehrsinfo.
1: In der Zentralschweiz auf der A2 Richtung Wickertal zwischen Rotenburg und Sembach Gefahr durch auslaufendes Öl. Und vor dem Gotthardtunnel Richtung Süden 7 Kilometer, Richtung Norden 3 Kilometer Stau. Kommt sicher an.
2: Die Nachrichten von SRF um 4 mit Olivia Limacher. Dringender Tatverdacht. Die Polizei nimmt einen 43-jährigen Mann fest nach den Schüssen in Aarau. Höhere Pensen für Schweizer Fußballschiedsrichter und Richterinnen. Die besten Referees können künftig bis zu 80% arbeiten. Das Wetter. Auch morgen wird es meist sonnig. Bei 26 Grad im Süden gibt's 28 Grad. Im Zusammenhang mit den Schüssen auf einer Rave-Party im Aargau am Sonntagmorgen hat die Aargauer Kantonspolizei nun einen 43-jährigen Schweizer festgenommen. Das geschah unter dringendem Tatverdacht. Alex Moser.
3: Kurz vor 1 Uhr in der Nacht konnte die Aargauer Kantonspolizei einen 43-jährigen Mann festnehmen. Wie und wo sie ihn gefasst haben, hat die Polizei nicht bekannt gegeben. Beim Festgenommenen soll es sich um einen Schweizer handeln, der Stand jetzt als Einzeltäter gehandelt habe. Bei der Tat war in der Nacht auf Sonntag eine Italienerin getötet worden. 5 weitere Personen wurden teilweise schwer verletzt. Die Schüsse auf eine Menschenmenge an einer Party hatten weit über den Aargau hinaus für Bestürzung gesorgt und zu einem Großeinsatz mit zahlreichen Polizeikräften geführt. Die Untersuchungen zum genauen Tathergang, zu den Hintergründen und zu einem möglichen Motiv laufen nun weiter. Über die Erkenntnisse wollen Polizei und Staatsanwaltschaft an einer Medienkonferenz am Mittwoch informieren.
2: Weiter mit 3 Meldungen aus den Kantonen. Das schwere Unwetter vom Freitag hat im Kanton Zürich deutlich mehr Schaden angerichtet als zuerst gedacht. Die Gebäudeversicherung des Kantons geht nun von 200 Millionen Franken Schäden aus. Ursprünglich war von 30 Millionen die Rede. Es seien auch deutlich mehr Schadensmeldungen eingegangen als noch am Freitag erwartet. In St. Gallen können Bürgerinnen und Bürger digital Unterschriften sammeln für kantonale Initiativen und Referenten. Es handelt sich um den schweizweit ersten Pilotversuch mit E-Collecting, so der Kanton in einer Mitteilung. In einer ersten Phase darf höchstens die Hälfte der Unterschriften für eine Initiative oder ein Referendum auf digitalem Weg gesammelt werden. Und im Kanton Wallis ist am Sonntagmorgen ein Bergsteiger tödlich verunglückt am Matterhorn. Der Mann sei aus noch ungeklärten Gründen in die Tiefe gestürzt, auf einer Höhe von rund 4.300 Metern. Das teilt die Walliser Kantonspolizei mit. Die Behörden sind noch daran, ihn zu identifizieren. Dann geht's um die Schiedsrichter im Schweizer Fußball. Sie können seit kurzem professioneller arbeiten. Der Verband und die Swiss Football League haben heute neue Massnahmen vorgestellt. 8 Schweizer Spitzenschiedsrichter sind neu Profis. Für sie bedeutet das bessere Bedingungen und höhere Pensen. Sportredaktor Tim Eckimann.
4: 8 Spitzenschiedsrichter und Videoschiedsrichter können sich voll und ganz auf ihre Aufgaben als Unparteiischer konzentrieren und brauchen keinen anderen Job mehr wie zuvor. Ein Pensum von bis zu 80% ist möglich, auch für Schiedsrichter Anoteshen Kanagasingam.
5: Es ist ein grosses Zeichen von Wertschätzung und dass es eben nicht nur bei den Worthülsen bleibt, also beim Danken sagen und Händeschütteln, sondern dass man jetzt so Rahmenbedingungen geschaffen hat.
4: Neu kann er von diesen professionelleren Rahmenbedingungen profitieren. Die Liga spricht etwa von einer gründlicheren Spielvorbereitung sowie Verbesserungen bei Fitness und Medizin. Ein logischer Schritt, weil die Anforderungen an den Schiedsrichterjob stetig steigen. Fußballspiele werden komplexer, das Tempo wird höher, Schiedsrichterentscheidungen werden breit diskutiert. Entwicklungen, die nicht neu sind. Warum reagiert der Verband dann erst jetzt mit der Professionalisierung für Schiedsrichter? Sascha Kewa, Präsident der Schiedsrichterkommission des Verbands.
6: Natürlich in der Schweiz leben wir in einem Land, wo wir relativ hohe Löhne haben. Also es braucht schon gewisses Geld, um auch einen ansprechenden Lohn offerieren zu können. Das kann man natürlich nicht von einer Saison auf der anderen einfach so diese Liquidität auch kreieren.
4: Um dies zu ermöglichen, haben die Clubs der Super League und der Challenge League einer Erhöhung des Budgets zugestimmt um 700.000 Franken. Schiedsrichter als Vollprofis. Dieser logische Schritt ist nun also Tatsache.
2: Reisende zwischen Italien und Spanien müssen sich weiter auf Grenzkontrollen einstellen, denn Italien verlängert die Grenzkontrollen zu Spanien um weitere 15 Tage. Spanien reagierte umgehend und macht dasselbe für Reisende aus Italien. Damit gelten zwischen den beiden Ländern mindestens bis Mitte September weiter Kontrollen an Flughäfen und Häfen, wie die Innenministerien beider Länder mitteilen. Italien hatte die Kontrollen zuerst eingeführt, Anfang August. Hintergrund ist die Flüchtlingskrise in Ceuta. In der spanischen Exklave in Nordafrika waren Ende Juli rund 70.000 Menschen aus Marokko angekommen. Viele verließen Ceuta wieder, mehrere Tausend sind aber noch dort. Die Börsendaten von SIX. Der Swiss Market Index liegt im Moment bei 14.305 Punkten, minus 0,7%. Der Dow Jones Index in New York fällt um 0,6%. Der Euro wird zu 93,74 gehandelt, der Dollar zu 80,84. Soweit die Meldungen. Das Wetter ziemlich sonnig. Entlang der Alpen sind die Wolken zahlreicher und lokal ist etwas Regen möglich. Morgen ist es dann meist sonnig mit einigen Quellwolken. Die Temperaturen erreichen im Norden 26 Grad, im Süden 28 Grad. Das waren Nachrichten von Radio SRF. Verantwortlich Marisa Eckli.
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7: Einen guten Nachmittag wünsche ich euch. Du hast es vielleicht gehört, vorher in den Nachrichten, eine erste Person, die verhaftet wurde, die Polizei meldet nach tödlichen Schüssen an einer Rave-Party in Aarau. Ja, es war in den Nachrichten das Thema gewesen. Jetzt aber verhaftet worden ist die Person offenbar schon heute Nacht. Wie sucht man eigentlich einen Täter? Und warum erzählt einem Polizei nicht immer alles sofort? Und welche Rolle spielen eigentlich soziale Medien heutzutage bei der Fahndung? Ein Sicherheitsexperte mit langjähriger Polizei- und Militärerfahrung erzählt, gerade hier bei uns auf SRF 1 in der nächsten Viertelstunde. Mein Name

0: Montagnachmittag, 31. August, haben wir. Und nach den Schüssen auf Gäste von der Rave-Party in Aarau hat es offenbar einen ersten Fahndungserfolg gegeben. Da hat es in den Nachrichten gehört, die Polizei hat den 43-jährigen Schweizer verhaftet, der dringend verdächtigt wird, dass er der Täter ist, der in der Nacht auf eine Sonntag eine Frau verschossen und 5 andere Leute schwer verletzt hat. Mehr Informationen soll es am Mittwoch geben. Erst. Am Mittwoch. Hat es in der Mitteilung von der Aargauer Kantonspolizei geheissen. Ich sage nicht das erste Mittwoch, weil die Informationspolitik, die ist ja schon da und dort kritisiert worden, aber die mache ich eben auch schon Sinn, sagt Tom Herzing. Er ist Sicherheitsexperte mit langjähriger Polizei- und Militärerfahrung.
1: Wenn die Bevölkerung das Gefühl hat, zu wenig Informationen zu haben, heißt es ja lange nicht, dass das die Behörden in einer ähnlichen Art und Weise haben, sondern die Behörden müssen auch aus einsatztaktischen Gründen gewisse Informationen bei sich behalten, um hier Täterwissen nicht nach außen zu tragen und öffentlich zu machen.
0: Gut, das leuchtet einem irgendwie ein, oder? Man will dem Täter ja nicht Informationen zuspielen, die ihm noch Flucht möglicherweise vereinfachen. Aber, sagt Tom Herzing weiter, Informationen aus der Bevölkerung seien bei einer Fahndung wie der nach der Schüsse Zara auf jeden Fall wichtig und auch nützlich.
1: Sehr. Wobei aber auch hier aufpassen muss, wir Menschen unterliegen alle gewissen Wahrnehmungsfehlern. Und wenn man sich jetzt vorstellt, das war jetzt das Ereignis in der Früh, je länger dieses Ereignis zurückliegt, umso schwieriger wird es letztendlich, dass man gesicherte Tatsachen äußern kann. Man legt sich in der Folge dann, ja, das muss doch so oder so gewesen sein. Man hat dann halt irgendwie durch die Medien entsprechende Informationen und von daher verändert sich dann auch die Wahrnehmung und dadurch auch die Zeugenaussage.
0: Besonders heikel sind die Aussagen und Informationen von angeblichen Zeugen in den sozialen Medien. Die können zwar schon helfen, die sind aber eher kontraproduktiv.
1: Wenn sich jemand in Szene setzen möchte und dadurch möglichst Aufmerksamkeit zu erzielen, weil dadurch mögliche Informationen, welche für die Ermittlungsarbeit elementar sind, einer breiten Öffentlichkeit zugänglich gemacht werden und dann wieder Platz und Raum für weitere Spekulationen entstehen. Und das wäre dann halt eben ein kontraproduktiver Effekt.
0: Ja, weil eben der Täter auf dem Weg mitbekommt, ob oder wie nah, dass man ihm auf der Spur ist. So oder so, die Polizei ist im Rahmen von einer Fahndung froh, um Informationen aus der Öffentlichkeit für bare Münzen nehmen. Kann, tut und darf sie das aber nie.
1: Insgesamt gilt es zu sagen, Information ist noch keine Erkenntnis. Also jede Information muss erst einmal abgeprüft werden, abgeglichen werden und dann erst wird ein belastbarer Ermittlungsansatz daraus. Ja?
0: Sagt Tom Herzing. Er ist Sicherheitsexperte im Polizei- und Militärsektor. Er redet zu den Fahndungsmethoden der Ermittler nach Straftaten, wie eben der vom Wochenende in Aarau. Eine Fahndung, die in diesem Fall scheint erfolgreich war, ist, die Kantonspolizei Aargau hat in der Nacht auf heute einen 43-jährigen Schweizer verhaftet, der dringend verdächtigt wird, dass er die Schüsse auf die Rave-Party auf dieser Pferderennbahn abgegeben hat. Weitere Informationen soll es am Mittwoch geben. Wir halten euch auf jeden Fall auf dem Laufenden hier auf SRF 1.

0: Schweizer Musik von Pippo Pollina. 23 Minuten an der Vieren ist es. Heute ist schon ein Programm für die Woche. Ich habe noch ein Konzert, das ich euch ganz fest empfehlen kann.
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0: Ja, wir reden hier von einer Veranstaltung, die morgen Abend läuft, in Zürich im Volkshaus. So. Und zwar ist dort einmal auf der Bühne, die zu einer Band gehört, die, glaube ich, jeder kennt.

0: Don't Get No Satisfaction. Und der Gitarrist, der bei dieser Band jeweils auf der Bühne steht, der eine, der heisst Ronnie Wood. Und der steht morgen Abend ohne Mick Jagger und seine Kollegen, sondern mit der wunderbaren Imelda May im Volkshaus Zürich auf der Bühne. Dazu muss ich sagen, Imelda May, das ist eine wunderbare irische Sängerin, bekannt für ihre explosive Mischung aus Rockabilly, Blues und Jazz. Und Musik, die Ron Wood spielt, wenn er so unterwegs ist, klingt schon ganz anders, als was man von den Stones her gewohnt ist. Rock'n'Roller mal in einer völlig anderen Art auf der Bühne. Wenn ihr dabei sein, 1. September, Abend um 8 Uhr, Volkshaus Zürich. Tickets, die sind relativ teuer, finde ich. 177 Franken, 178 Franken müsste man dann schon in die Hand nehmen, wenn man an diesen Anlass will.
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0: Viel Spass.
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1: Die Übersicht von 16.29 Uhr. Vor dem Gotthardtunnel Richtung Norden 3 Kilometer Stau. Das bedeutet eine halbe Stunde Wartezeit ab Quinto. Dann Richtung Süden. 3 Kilometer Stau und eine, 5 Kilometer Stau und bis zu einer Stunde Wartezeit dort ab Amstieg. Die Autobahneinfahrten in Airolo und Göschenen sind aktuell gesperrt. Dann die Region Basel auf der A2 Richtung Deutschland ab dem Schweizer Halle-Tunnel Stau, sowie in der Region Zürich auf dem Nordring Richtung St. Gallen ab dem Limmataler Kreuz und im Moment auch Stau auf dem Westring ab Urdorf Süd. Wünschen euch weiterhin eine sichere Fahrt. Es ist 16:30 Uhr.
2: Und damit Zeit für Regional Diagonal heute mit dem Benedikt Erni. Nach der Schiesserei an einer Rave-Party auf dem Schachenareal Zaarau mit 1 Toten und 5 Verletzten hat die Polizei einen Mann festgenommen, einen 43-jährigen Schweizer. Der Mann sei heute Nacht um die 1 angehalten worden und wurde unter dringenden Tat verbracht, schreibt die Polizei. Die Ermittlungen, die seien immer noch am Laufen. Die Polizei geht von einem Einzeltäter aus. Und sie will übermorgen weiter informieren an einer Medienkonferenz. Bis dann gäbe es keine weiteren Neuigkeiten von der Polizei. Die Schiesserei vor Ort miterlebt hat Livio Montenegro, einer der Veranstalter dieser Rave-Party. Er erinnert sich noch gut an den Moment, wo die ersten Schüsse gefallen sind.
3: Ich war vor Ort, glücklicherweise gerade in der Nähe von einem Notausgang auf dem hinteren Teil. Und nach dem zweiten Schuss ist eigentlich klar geworden, dass es kein Feuerwerk ist jetzt für mich persönlich. Und sind dann relativ schnell etwa mit 6-7 Leuten über die ganze Rennbahn Richtung Aare hinterhergerannt.
2: Später dann sind die Leute in eine Halle gebracht worden und betreut durch ein Care-Team. Die Zusammenarbeit mit Polizei und Care-Team hat gut funktioniert.
3: Die Kommunikation funktioniert sehr gut. Wir bekommen gute Informationen, wie es weitergeht. Auch für uns, weil natürlich wir auch ein bisschen die Leute orientieren müssen, wie was abläuft. Aber das funktioniert relativ gut. Was auch mega gut funktioniert hat, ist, wo die Leute evakuiert worden sind in die Halle, ist ein Care-Team gekommen, wo wirklich, muss ich wirklich sagen, 1A mitgemacht hat, sich um die Leute gesorgt hat und geschaut hat, dass es wirklich allen gut geht.
2: Sagt Livio Montenegro, einer der Veranstalter von der Rave-Party auf dem Schachenareal in Aarau. An öffentlichen Schulen und Kindergärten im Kanton Zürich soll es ein Kopftuchverbot geben. Das hat der Zürcher Kantonsrat heute nach einer längeren Debatte beschlossen und hat eine Motion knapp überwiesen mit 87 gegen 82 Stimmen. Der Ball liegt jetzt bei der Zürcher Regierung, die muss eine Vorlage ausschaffen. Das Gleiche muss schon die Aargauer Regierung machen. Auch dort hat das Kantonsparlament letzte Woche einen Vorstoss für ein Kopftuchverbot überwiesen. Ist der Konsum von Kinderpornos strafbar, auch wenn die Pornos von einer künstlichen Intelligenz, einer KI, generiert worden sind? Über diese Frage hat das Baselbieter Strafgericht heute beraten und ist zum Schluss gekommen, ja, das ist strafbar. Das Gericht hat einen Mann verurteilt, der 500 solche Bilder auf seinem Laptop hatte. Martina Englin.
4: Der Anklagte hat nicht bestritten, dass er die Bilder bestellt hat und solche Bilder auf seinem Laptop hatte. Schon als Jugendlicher hatte er gerne Mangas oder Comics, wo man solche Sachen sieht. Aber dass er pornografische Bilder von Minderjährigen nicht besitzen darf, wenn sie von einer KI gemacht worden sind, das hat er nicht gewusst. Das hat der 31-Jährige heute vor Gericht gesagt. Es seien ja keine echten Kinder gewesen, respektive in seinem Fall jugendliche Frauen. Tatsächlich ist das aber trotzdem strafbar, und zwar schon seit 2014. Seitdem sind sexuelle Darstellungen von Minderjährigen verboten, egal ob virtuell oder echt. Das hat der Richter heute auch dem Anklagten vor Gericht gesagt. Er glaube ihm zwar, dass er das nicht gewusst oder sich zu wenig gut informiert hat, aber verurteilt hat er ihn trotzdem. Und zwar zu einer bedingten Geldstrafe. Die Staatsanwaltschaft hat eigentlich auch ein Tätigkeitsverbot gefordert, also dass der junge Mann in Zukunft nicht mehr mit Minderjährigen zusammenarbeiten darf. Als Trainer zum Beispiel oder als Lehrer oder Betreuer. Aber es handelt sich hier um einen leichten Fall, hat der Richter gesagt. Und es gäbe keine Anzeichen dafür, dass der Mann pädophil sei. Und auch die Busse von 1'200 Franken, die die Staatsanwaltschaft ihm geben wollte, hat das Gericht heute nicht gesprochen. Er bräuchte keinen weiteren Denkzettel. Er muss aber, wie üblich, die Verfahrenskosten zahlen. Das Urteil ist noch nicht rechtskräftig.
2: Martina Englin. Und jetzt zu einem ungewöhnlicheren Bus im Kanton Glarus. 160 Franken Bus hat dort ein Mann von der Polizei bekommen, weil er blitzt worden ist. Der Mann selber war aber am selben Tag gar nicht dort gewesen. wie das passiert ist und wo der Fehler gelegen ist, im Beitrag von Michael Ullmann.
0: Zuerst aber denkt, blöd. Ja, ein Bus von 160 Franken, weil er an einer Stelle, wo noch etwa die Durchfahrt geblitzt worden sei, erzählt der Nicola, der sich wegen dem Fall beim Regionaljournal gemulden hat. Sein Nachname sagen wir nicht. Erst ein bisschen später hat er dann aber realisiert, dass das ja gar nicht sein könne, weil er zum Zeitpunkt, wo es ihn vermeintlich geblitzt hat, mit seinem Auto gar nicht dort durchgefahren ist.
5: Ich bin erst mal unhuren verschrocken. Weil ich hatte dann im Kopf schon ein riesen Kino gehabt, hey, das wird jetzt ein riesen Fall, das wird jetzt mega mühsam. Und dann habe ich gedacht, nein, das lasse ich nicht machen, ich gehe jetzt da voll rein.
0: Der Nicola hat sich daraufhin bei den Bussenstellen Glarus gemeldet und dort schnell und unkompliziert Recht bekommen. Weil nicht er ist mit seinem Auto geblitzt worden, sondern ein TÜV, der die gleiche Nummer hat. Weil es kann sein, dass ein Auto, ein TÜV oder ein landwirtschaftliches Fahrzeug das gleiche Kennzeichen haben, einfach in einem anderen Format. Die Verwechslung hat es gegeben, weil bei der Kantonspolizei Glarus gerade zwei Fehler passiert sind. Zuerst hat das System, das das Blitzerfoto automatisch zuordnet, das einem falschen Fahrzeug, in dem Fall eben statt dem TÜV, einem Auto zugeordnet. Und ein Polizist hat das nachher auch nicht gemerkt. Die Michelle Stucki, Mediensprecherin bei der Kantonspolizei Glarus.
6: Die Bilder werden im Nachhinein immer noch manuell auch kontrolliert. Aber auch da könnte halt auch, wenn jemand das noch manuell macht, Fehler passieren.
0: Obwohl so Einzelfälle also könnte passieren, beim Nicola bleibt, nicht zuletzt, weil die Kantonspolizei Glarus schon in den letzten Monaten wegen möglicherweise ungerechtfertigten Bussenschlagzeilen gemacht hat, gleich einen fehlenden Nachgeschmack zurück.
2: Der Michael Ullmann ist das bei Regional Diagonal, der Sendung mit den Themen aus den Regionen von der Schweiz.
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1: Mit Musik von Foreigner, Urgent. Mein Name ist Elena Bernasconi, schön, seid ihr bei uns.

0: Shania Twain, der Song hat sie gebracht, nachdem ihre Stimme eine Weile lang komplett verschwunden ist. Sie absolute Katastrophe, Borreliose. Es klingt alles ein bisschen anders als früher. Und trotzdem, sie ist so optimistisch. Und sie sagt sich, hey, man muss etwas riskieren im Leben, man muss das Beste daraus machen. Ihre Karriere beweist das ganz, ganz eindrücklich. Sie sagt, seid ein bisschen mutig.
1: Taking the risks to do things your way can be scary. You gotta be brave.
0: Einfach ein bisschen gut, ein bisschen mutig sein und dann Sachen so durchziehen, wie man es selber gerne hat. Sie ist mit einem guten Beispiel vorangegangen. Ihre Karriere beweist es in dem Sinn. Ein bisschen Mut von der Shania Twain und ihrer tollen Musik. Und ich habe natürlich noch mehr tolle Musik für euch. Zum Beispiel vom Jack Johnson in ein paar Minuten.

0: Jack Johnson, Upside Down. 10 Minuten, dann ist es 5.
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0: Ich kann im Grunde genommen schon auf den Tag zurückschauen. Also, wir haben hier verschiedene Sonnenverhältnisse in der Schweiz. Also, da haben wir auf der einen Seite 9 Stunden und auf der anderen Seite gibt es Orte, wo nur eine halbe Stunde Sonne hatten. Das sagt auf jeden Fall der Kollege Jürg Ackermann von SRF Meteo. Jetzt, Jürg, wo denn was?
2: Ja, es ist so, wir haben ja die Nacht eine Kaltfront hinter uns gehabt, die zum Teil Gewitter und Wind gebracht hat. Und von dieser Kaltfront ist halt sehr viel Feuchtigkeit am Alpen-Nordhang zurückgeblieben. Und so sind eben am Alpen-Nordhang, so von der Berner Alpen über Zentralschweiz, Glarnerland, bis zum Teil Ostschweiz, die Wolken schon hartnäckiger geblieben. Und dort haben wir eben gerade in Glarus nur eine halbe Stunde Sonne gehabt. Dagegen hat sich so die Sonne im Mittelland häufiger gezeigt. So ein zwischen dem Genfersee, Bern, Zürich bis am Bodensee haben wir etwa 6 Stunden Sonne gehabt. Und eben die 9 Stunden haben wir so ein bisschen im Südtessin oder entlang vom Jura bis nach Schaffhausen, wo sich die Sonne praktisch uneingeschränkt gezeigt hat. Jetzt haben wir dort ein paar schöne Wetterwolken und eben den Bergen an jetzt noch die dichteren Wolken. Und gerade über Graubünden, da haben sich jetzt am Nachmittag grössere Quellwolken gebildet. Und dort sind jetzt noch bis in den Abend rein einzelne Regengüsse möglich, vereinzelt vielleicht sogar mit Blitz und Donner. So bleibt es heute Abend trocken und recht sonnig und der teilszügige Wind lässt immer mehr nach.
0: Morgen ist ja 1. September, das heisst meteorologischer Herbstanfang. Das muss ich dir nicht erzählen, das weißt du natürlich, aber einfach die Frage, haben wir das entsprechende Wetter dazu?
2: Nein, ganz und gar nicht. Zumindest die erste Woche von dem meteorologischen Herbstanfang zeigt sich noch sommerlich. Gegen das Wochenende gehen die Temperaturen sogar wieder gegen die 30 Grad darauf. Also ein paar Sachen für die, die wollen, noch nicht gross versorgen. Höchstens morgen so im frischen Start im Tag, lokale Nebelfelder in der Morgenstunde, so in den Gewässern entlang, sind schon mal erste Anzeichen vom Herbst, aber die Nebelfelder gehen dann bald einmal weg. Grundsätzlich scheint morgen meistens die Sonne. Aber eben über Graubünden, wo heute Abend noch einzelne Regengüsse unterwegs sind, haben wir morgen Morgen zuerst mal schon ein paar Wolkenreste in den Tälern. Die wandeln sich in Quellwolken um und morgen Nachmittag hat es allgemein so ein paar dünne Schleierwolken und über den Berg eben die paar wenigen Quellwolken. Und morgen hat es nur noch wenig Wind, darum ist es ein bisschen wärmer. Die Höchstwerte liegen im Norden um 26, im Süden um 28 Grad. Und der Mittwoch ist dann nicht mehr ganz so sonnig wie morgen, weil ab und zu ein paar dichte Wolkenfelder vorbeiziehen.
0: Es klingt so richtig nach einem Altweibersommer, den man jetzt noch ein bisschen geniessen kann.
2: Ich würde dann fast noch Hochsommer sagen. Also wenn der August nicht so heiß gewesen wäre, wäre das jetzt eigentlich noch ein Hochsommer. Weil eben die 30 Grad, was es da am Freitag gibt, das ist alles andere als gewöhnlich für den September.
0: Okay, du hast mich verwünscht. Man gewöhnt sich wirklich daran. Hat man das Gefühl, ist es so, ja, dass sie jetzt ein bisschen kühler.
2: Ja, ist nicht. Also heute ist noch der kühlste Tag für die Woche. Geniessen dann noch.
0: Dir, Ackermann von SRF Meteo.

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0: gigantische Disco-Kugel. Gloria Gaynor, Never Say Goodbye.
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0: Von 16.59 Uhr vor dem Gotthardtunnel Richtung Norden 3 Kilometer Stau, eine halbe Stunde Wartezeit ab Quinto. Richtung Süden 4 Kilometer Stau, bis zu 45 Minuten Wartezeit ab Amsteg. Die Autobahneinfahrten in Airolo und Göschenen sind gesperrt. Dann die Region Basel, die A2 Richtung Deutschland, Stau ab Schweizerhalle-Tunnel. In der Region Solothurn auf der A1 Richtung Zürich ca. 45 Minuten mehr Zeit zwischen Lutherbach und Wangen an der Aare, dies wegen eines Unfalls, und Richtung Bern zwischen Niederbipp und Lutherbach. Im Aargau auf der A1 Richtung Bern zwischen Dietikon und Bierfeld Stau, und in der Region Zürich auf dem Nordring Richtung St. Gallen ab dem Limmataler Kreuz. Gute Fahrt.
2: Die Nachrichten von SRF um 5 mit Julia Schild. Ein Tatverdächtiger ist gefasst. Nach den tödlichen Schüssen bei einer Technoparty in Aarau hat die Polizei einen Mann festgenommen. Und im Fußball werden die besten Schweizer Schiedsrichterinnen und Schiedsrichter Profis. Mehr zu diesen Themen gleich. Das Wetter, morgen ist es meist sonnig mit Quellwolken. Im Norden gibt es rund 26 Grad, im Süden 28 Grad. Nach den tödlichen Schüssen in Aarau in der Nacht auf Sonntag ist ein 43-jähriger Schweizer festgenommen worden. Ermittlungen zu den Hintergründen und dem Motiv seien weiter im Gang. Man gehe zurzeit von einem Einzeltäter aus, so die Aargauer Kantonspolizei. Nach dem Angriff in Aarau begann eine nationale und internationale Fahndung, koordiniert vom Bundesamt für Polizei FEDPOL. Das sei in solchen Fällen üblich, so Patrick Jean vom FEDPOL.
3: Die Schweiz ist relativ klein, man ist als flüchtende Täterschaft sehr schnell über Grenzen aus. Dann ist FEDPOL involviert und unterstützt bei der Verbreitung von Fahndungsinformationen über die Kanäle, die FEDPOL hat.
2: Diese Kanäle bestehen etwa zu den europäischen oder internationalen Polizeibehörden Europol und Interpol, hieß es zuvor. Die Kantonspolizei Aargau sei aber nach wie vor federführend. Weitere Informationen zum Festgenommenen will das FEDPOL deshalb nicht machen. Die Kantonspolizei Aargau will am Mittwoch weitere Informationen bekannt geben. Am frühen Sonntagmorgen wurde an einer Technoparty in Aarau eine 22-jährige italienische Staatsangehörige getötet. 5 weitere Personen wurden verletzt. Zu anderen Meldungen ebenfalls aus der Schweiz. Schülerinnen und Lehrerinnen im Kanton Zürich sollen keine Kopftücher mehr tragen dürfen. Das Zürcher Kantonsparlament hat einem entsprechenden Vorstoss zugestimmt. Die Kantonsregierung muss nun ein Verbot ausarbeiten für religiöse Kopfbedeckungen an Schulen und Kindergärten. Die Motion stammt von der SVP. Das schwere Unwetter vom Freitag hat im Kanton Zürich deutlich mehr Schäden angerichtet als zuerst gedacht. Die Gebäudeversicherung des Kantons geht nun von 200 Millionen Franken Schäden aus. Ursprünglich war von 30 Millionen die Rede. Es seien auch deutlich mehr Schadensmeldungen eingegangen als noch am Freitag erwartet. Und in St. Gallen können Bürgerinnen und Bürger digital Unterschriften sammeln für kantonale Initiativen und Referenden. Es handelt sich um den schweizweit ersten Pilotversuch mit E-Collecting, so der Kanton in einer Mitteilung. In einer ersten Phase darf höchstens die Hälfte der Unterschriften für eine Initiative oder für ein Referendum auf digitalem Weg gesammelt werden. Eine Meldung aus der Wirtschaft. Die Swatch Group hat vor einem Londoner Gericht einen Rechtsstreit gegen den südkoreanischen Technologiekonzern Samsung gewonnen. Der Schweizer Uhrenkonzern hatte gegen mögliche Markenrechtsverletzungen geklagt und erhält nun 11,6 Millionen US-Dollar Schadenersatz. Das ist weniger als gefordert. Swatch hatte 170 Millionen verlangt und sagte, Samsung habe das Markenrecht in 26 Fällen verletzt. Das Londoner Gericht urteilt nun in 10 Fällen zugunsten von Swatch. Beim Rechtsstreit ging es um digitale Zifferblätter, die Samsung für seine Smartwatches zum Herunterladen angeboten hatte. Der Schweizer Uhrenkonzern monierte, dass diese Zifferblätter ähnlich seien wie jene von Swatch-Marken. Samsung habe deshalb Markenrechte verletzt. Und nun zu den Schiedsrichtern im Schweizer Fußball. Sie können seit kurzem professioneller arbeiten. Der Verband und die Swiss Football League haben heute neue Massnahmen vorgestellt. 8 Schweizer Spitzenschiedsrichter sind neu Profis. Für sie bedeutet das bessere Bedingungen und höhere Pensen. Sportredaktor Tim Eckimann.
4: 8 Spitzenschiedsrichter und Videoschiedsrichter können sich voll und ganz auf ihre Aufgaben als Unparteiischer konzentrieren und brauchen keinen anderen Job mehr wie zuvor. Ein Pensum von bis zu 80% ist möglich, auch für Schiedsrichter Anochen Kanagasingam.
5: Es ist ein grosses Zeichen der Wertschätzung und dass es eben nicht nur bei den Worthülsen bleibt, also beim Danken sagen und Hände schütteln, sondern dass man jetzt so Rahmenbedingungen geschaffen hat.
4: Neu kann er von diesen professionelleren Rahmenbedingungen profitieren. Die Liga spricht etwa von einer gründlicheren Spielvorbereitung sowie Verbesserungen bei Fitness und Medizin. Ein logischer Schritt, weil die Anforderungen an den Schiedsrichterjob stetig steigen. Fußballspiele werden komplexer, das Tempo wird höher, Schiedsrichterentscheidungen werden breit diskutiert. Entwicklungen, die nicht neu sind. Warum reagiert der Verband dann erst jetzt mit der Professionalisierung für Schiedsrichter? Sascha Kewa, Präsident der Schiedsrichterkommission des Verbands.
6: Natürlich in der Schweiz leben wir in einem Land, wo wir relativ hohe Löhne haben. Also es braucht schon gewisses Geld, um auch einen ansprechenden Lohn offerieren zu können. Das kann man natürlich nicht von einer Saison auf der anderen einfach so diese Liquidität auch kreieren.
4: Um dies zu ermöglichen, haben die Clubs der Super League und der Challenge League eine Erhöhung des Budgets zugestimmt um 700.000 Franken. Schiedsrichter als Vollprofis, dieser logische Schritt ist nun also Tatsache.
2: Und noch die Börsendaten von SIX. Der Swiss Market Index liegt im Moment bei 14.284 Punkten, minus 0,8%. Der Dow Jones Index in New York fällt um 0,7%. Der Euro wird zu 93,85 gehandelt und der Dollar zu 80,81. Und noch das Wetter. Morgen ist es meist sonnig mit einigen Quellwolken, teils auch Schleierwolken. Die Temperaturen erreichen im Norden 26 Grad, im Süden gibt es 28 Grad. Das waren Nachrichten von Radio SRF. Verantwortlich Marisa Eckli.
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7: Hat es mitbekommen, Wochenende, der Roger Federer, der in der Tennis Hall of Fame ist aufgenommen worden. Und immer wenn ich den sehe, bin ich auch schon ein paar stolz, dass der so tolle Werbung macht für die Schweiz, wahrscheinlich auch für den Tennissport und halt einfach, ja, souverän wie immer. Der Roger Federer auf der Bühne, der sagt, ich glaube, jetzt muss ich das Nasentuchchen für ihn nehmen, nachdem seine Frau, die Mirka, eine Rede gehalten hat auf ihn.
8: I need tissues and sunglasses, I need everything to protect me right now. Oh, man.
7: Ach, so schöne Bilder gewesen. Findet ihr natürlich auch unter SRF. Aber wenn wir vom Tennis reden, Sider hat eben das Tennisturnier US Open angefangen. Und das wiederum ist mit einer Überraschung losgegangen. Wir bleiben also beim Stichwort Tennis und reden von dem US Open und der grossen Überraschung nach Hugh Lewis and the News. Mein Name ist Elena Bernasconi. Der Song «Heart and Soul».

0: Langsam aber sicher Feierabendzeit. Ich hoffe, ihr habt es gut.
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0: Ja, und das Tennisturnier US Open ist mit einer Überraschung losgegangen, nämlich folgender. Der Grand Slam-Rekordchampion Novak Djokovic, der ist schon tatsächlich in der ersten Runde ausgeschieden. Das ist das eine. Dann hat man gespannt auf seine Erklärung gewartet an der Pressekonferenz und Daniel Spichtig, der redet den, also der Djokovic, von einer mysteriöse Krankheit.
2: Ja, der Novak Djokovic hat gesagt, es sei ihm schlecht gewesen auf dem Platz. Sein Körper hat wie schlapp gemacht und er hat nach Krämpfen und Schmerzen bekommen. Und das Problem oder eben die mysteriöse Krankheit macht ihm schon das ganze Jahr zu arbeiten. Er weiss einfach nicht richtig, was das Problem sei. Er war ratlos und niedergeschlagen gewesen an dieser Pressekonferenz. Fragen, ob das der Anfang vom Ende von seiner Karriere ist, hat der 39-Jährige abgeblockt. Fürs Ende der Karriere hat sich der Schweizer Fußballer Silvan Widmer entschieden. Also fürs Ende der Nationalmannschaftskarriere. Der Verteidiger hat 65 Mal für die Schweizer Nationalmannschaft gespielt und 5 Goal geschossen. Jetzt wird er mit 35 seinem Körper mehr Pause gönnen und sich auf seinen Club Mainz konzentrieren. Mehr Pause oder besser gesagt Zeit zum Regenerieren haben jetzt die besten Schweizer Schiedsrichter. Der Schweizer Fußballverband und die Schweizer Liga die haben im Schiedsrichterwesen das Profitum eingeführt. Schiedsrichter können nie bis zu 80% angestellt werden. Der Chef von der Schweizer Spitzenschiedsrichter, Daniel Wermelinger, freut sich sehr über diesen Schritt.
3: Das heisst natürlich auch, dass die Balance auch zwischen Fußball, der Familie, Privatleben natürlich anders wird in Zukunft. Ich glaube, wir können erholter dann auch in die Spiele einsteigen. Und von dem her sind wir sehr, sehr froh, dass wir die Entlastung jetzt überkommen für unsere Spitzenschiedsrichterinnen und Schiedsrichter.
2: Von dieser neuen Regel können im Moment 7 Schiedsrichter und 1 Videoschiedsrichter profitieren.
0: Das ist Tanja Spichtig, die ihr gehört habt. Und das ist die Musik von der Blüsch, da auf SRF 1. Wunder passieren.

0: sei heute der kühlste Tag der Woche, hat mir Jürg Ackermann von SRF Meteo vorher gesagt. Ja, wir haben wieder Sommertemperaturen zurück, aber gleich muss ich sagen, es wird ja kühl in der Nacht. Also das Ärgste ist vorbei. Wir müssen das Jahr wahrscheinlich nicht mit der Hitzewelle im Ausmaß rechnen, wie wir es erlebt haben. Das reicht ja, oder? Der Sommer 2026, so sagt die sogenannte Übersterblichkeitsstatistik, dass vermutlich ein paar hundert Leute an der Folge von der Hitze gestorben sind. Und Gesundheitssendung Puls heute Abend auf SRF 1 zieht Bilanz am 9. Wem hat die Hitze besonders zugesetzt? Was machen so Temperaturen mit Körper und mit Psyche? Und können wir uns auch irgendwie wappnen für den nächsten Sommer? Moderieren tut die Puls-Sendung heute Abend Daniela Lager. Und wie es für sie war bei diesen drei Arbeiten jetzt zu dieser Sendung, beschreibt sie so.
1: Schweißtreibend, kann man sagen. Also zeitweise hatte ich das Gefühl, mein Hirn schmelzt wie eine Glasse an der Sonne. Ich konnte irgendwie fast nicht mehr denken. Wir waren in Basel, eine der heissesten Städte in der Schweiz, weil die halt etwa 200 Meter tiefer liegt, wie zum Beispiel Zürich. Und sehr, sehr dicht bebaut ist an gewissen Stellen. Und das ganze Team hat also extrem leiden beim Arbeiten. Wir sind wirklich nachher nudelfertig gewesen.
0: Mhm. Gefährdet bei solcher Hitze ja vor allem ältere Leute.
1: Ja, und wir haben uns ein bisschen angeschaut, wie man denen helfen will. Wir waren im Kunstmuseum, das ist so eine Insel zum Abkühlen, oder? Weil man dort für die wertvollen Kunstwerke Temperaturen bei 20 bis 25 Grad halten muss. Und das Museum hat darum seine Sammlung gratis für Hitzeplagte aufgetan, dass die ein paar Stunden dort hineinhöckeln und der nette Bonus, den das noch gibt, so trifft man halt auch Leute anders wie die Heime, wenn man sich hinter den geschlossenen Läden verbarrikadiert.
0: Ja, es ist mir schon alleine, ja. Aber jetzt gibt ältere Leute, die sind nicht immer so mobil. Also die können nicht immer extra noch irgendjemandem hergehen.
1: Ja, und gerade in den Altersheimen ist das ja häufig der Fall. Wir haben über 90-Jährige in einem Heim in ihren Zimmer besucht, in Basel, und das ist, also ehrlich gesagt, schon ein bisschen grenzwertig gewesen, oder? Die sind mit einem kleinen Ventilator irgendwie da gesessen und haben vor sich hingeschwitzt. Und im Alter trinken die Menschen nicht mehr so häufig, spüren den Durst nicht mehr so, und darum sind die wirklich gefährdet. Nach der 11 Uhr am Vormittag geht es heim, mit diesen Leuten gar nicht mehr voraus. Die meisten leiden also in ihren nicht klimatisierten Zimmern so ein bisschen still vor sich hin.
0: Ui. Machen Heimleitungen da nichts dagegen?
1: Doch, es gibt ein Hitzeschutzkonzept für Bewohnende und Mitarbeitende seit diesem Jahr zum ersten Mal. Und das ist auch nützlich und das ist auch nett, oder? Also man hat immer ein bisschen Melonen und Gratisglasse für alle und genug Becken, um irgendwie kalte Fußbäder zu machen. Aber also ehrlich unter uns, wirklich helfen würde halt schon nur eine Klimaanlage, was sich dort eigentlich auch alle Bewohner wünschen würden.
0: Mhm. Ja, klar. Also irgendwie... Ja, in einem Altersheim, hey, hey, hey. Kann man sich auf so Hitze, soll man jetzt irgendwie gesundheitlich vorbereiten?
1: Ja, das kann man, oder? Aber man muss die Einschränkung machen, wenn man gesund und fit ist. Dann gibt es ein Präventivprogramm, das mir zeigt, wie das geht. Ganz kurz zusammengefasst. Im Frühling kann man sich mit heissen Bädern und Saunagängen so richtig aufheizen und sich so auf die Hitze vorbereiten. Die Methode kommt aus dem Spitzensport, zum Beispiel von Triathleten, die zu Hawaii einen Ironman machen wollen. Und das Ganze soll dazu führen, dass wir eben hitzetoleranter werden. Also, wenn es richtig heiss ist, nicht so schnell umkippen. Wie das genau geht, das zeigen wir in der Sendung heute Abend nach den 9.
0: Wow, gut. Daniela Lager, und das wird spannend heute Abend. Nach dem 9, also 10 ab 9, kann man einschalten für Puls. Und eben, das Thema ist besser leben mit der Hitze. Ihr könnt auch gerne persönliche Fragen schreiben. Es gibt einen entsprechenden Chat zum Thema. srf.ch/puls. Daniela Lager, die heute Abend auch unter anderem in Basel im Altersheim zu sehen ist.

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2: Die Übersicht von 17.29 Uhr. In der Westschweiz ist auf der A1 Richtung Lausanne bei Gossene wegen eines Fahrzeugbrandes gesperrt. Das Astra empfiehlt, via die A12 zu fahren. Dann weiter ist die A1 Richtung Genf zwischen Gland und Nio wegen eines Unfalls gesperrt. Der Verkehr wird umgeleitet. Dann in der Region Basel die A2 Richtung Deutschland. Im Moment mit Stau ab dem Schweizerhalle-Tunnel. In der Region Solothurn Stau auf der A1 Richtung Zürich. Dort 45 Minuten länger zwischen Kriegstetten und Wangen an der Aare, dies wegen eines Unfalls. Richtung Bern zwischen Herkingen und Lutherbach Stau. Im Aargau auf der A1 Richtung Bern zwischen Dietikon und Bierfeld. Dann in der Region Zürich auf dem Nordring Richtung St. Gallen ab dem Limmataler Kreuz. Auf dem Westring ab Urdorf Süd und vor dem Gotthardtunnel Richtung Süden ab Bassen Stau, Richtung Norden ab Quinto. Jeweils 3 Kilometer Stau, eine halbe Stunde Wartezeit. Die Autobahneinfahrten in Göschenen und Airolo sind gesperrt. Und allen unterwegs eine gute Fahrt wünsche ich. Es ist 17:30 Uhr, Zeit für euer Regionaljournal.
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2: Guten Abend mit SRF 1 in ein paar Augenblicken mit dem Echo der Zeit bei uns und vorher noch mit der Übersicht, was unterwegs geht.
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2: Von 17.59 Uhr in der Region Zürich auf dem Nordring Richtung St. Gallen Stau ab Affoltern bis Wallisellen. Dann vor dem Westring Richtung Ruprisstunnel ab Urdorf Südstau. Im Aargau auf der A1 Richtung Bern zwischen Dietikon und Bierfeld. In der Region Basel auf der A2 Richtung Deutschland ab dem Schweizer Halle-Tunnel. In der Region Solothurn auf der A1 Richtung Zürich zwischen Kriegstätten und Wangen an der Aare, ungefähr 45 Minuten länger wegen eines Unfalls Richtung Bern zwischen Herkingen und Deitingen Stau und vor dem Gotthardtunnel Richtung Norden 3 Kilometer Stau, eine halbe Stunde Wartezeit ab Quinto. Die Autobahneinfahrt in Airolo ist gesperrt und schließlich am Genfer See die A1 Richtung Genf zwischen Gland und Nyon ist wieder offen. Ich sag sie.
4: Radio SRF, Echo der Zeit mit Ivan Lieberherr. Am Montag, dem 31. August, mit diesen Themen. Tödliche Schüsse nach der Technoparty. Die Aargauer Polizei hat einen Tatverdächtigen festgenommen. Dazu mehr gleich zuerst. Dann Wahl eines neuen UNO-Generalsekretärs oder einer Generalsekretärin. Annalena Baerbock, die Präsidentin der UNO-Generalversammlung, will den Einfluss der 5 Vetomächte zurückbinden, was ihr heftige Kritik einträgt. Kostenwahrheit im Verkehr. Die Schweiz hat vor 25 Jahren die leistungsabhängige Schwerverkehrsabgabe LSVA eingeführt. Eine Pionierleistung.
5: Die LSVA ist eine ausgesprochene Erfolgsgeschichte,
4: sagt Mobilitätsexperte Vidar von Arx von der Hochschule Luzern. Plus, wie steht es um die Zukunft dieser Steuer? Die aktuelle Revision ist nicht unumstritten. Und Myonen, kleinste Elementarteilchen. Bei deren Erforschung ist die Schweiz Weltspitze. Wir zeigen, wie diese Teilchen für die Archäologie von Nutzen sind und wir fragen, wie sie auf Menschen wirken. In der Rubrik Echo Wissen am Schluss dieser Sendung. Die tödlichen Schüsse an einer Rave-Party in Aarau haben weit über die Schweiz hinaus zu reden gegeben. Die Aargauer Kantonspolizei schien bei Täter und Motiv im Dunkeln zu tappen. Gestern Abend noch gab die Polizei zu, nicht viel zu wissen. Doch dann ging es ganz schnell. Heute früh wurde ein Tatverdächtiger festgenommen. Alex Moser berichtet.
6: Um 1 Uhr früh kam es zur Festnahme. Ein 43-jähriger Schweizer sei dringend tatverdächtig. Aktuell geht die Polizei davon aus, dass der Mann als Einzeltäter gehandelt habe. Stand jetzt sieht es also danach aus, dass die Polizei jenen Mann verhaften konnte, der am Sonntagmorgen bei der Rennbahn in Aarau eine junge Italienerin getötet und 5 weitere Menschen verletzt haben könnte. Die Gefahr von weiteren ähnlichen Taten scheint gebannt zu sein, da aus Sicht der Polizei der einzige Tatverdächtige festgenommen werden konnte. Wie und wo diese Festnahme stattfand, das will die Aargauer Kantonspolizei nicht sagen. Aber auch das Bundesamt für Polizei war involviert, dessen Sprecher Patrick Jean.
7: Wir sind froh, dass wir die Kantonspolizei unterstützen konnten, dass wir gestern alles Mögliche dafür tun konnten, was im Rahmen unserer Kompetenzen ist, um dort zu unterstützen und stehen selbstverständlich weiterhin zur Stelle, um die Kolleginnen und Kollegen im Aargau zu unterstützen.
6: Zum laufenden Verfahren äußert sich das FEDPOL nicht. Die Aargauer Kantonspolizei hat heute außer einem dürren Kommuniqué keine weiteren Informationen gegeben. Erst am Mittwochnachmittag werde man weiter informieren. Warum? Das erfährt man nur hinter vorgehaltener Hand. Die Aargauer Polizei und Staatsanwaltschaft brauchen Zeit. Zeit für Einvernahmen des Verdächtigen, damit sie dann am Mittwoch mit gesicherten Informationen vor die Medien treten können. Die Festnahme bis Mittwoch geheim zu halten, wäre wohl schwierig geworden. Der öffentliche Druck dürfte zuletzt deutlich zugenommen haben. Italiens Premierministerin Giorgia Meloni schrieb gestern in einem Social-Media-Post, man verfolge die Entwicklungen im Aargau aufmerksam. Zudem sind in Aarau Journalistinnen und Journalisten aus Italien, Deutschland und Frankreich angereist. Dazu kamen zahlreiche Anfragen aus der Schweiz. Deshalb wird die Öffentlichkeit bereits heute über den mutmaßlichen Fahndungserfolg informiert. Was genau hinter der Tat steckt, dürfte jedoch erst am Mittwoch bekannt werden.
4: Gleich weiter in die Nachrichtenredaktion zu Juliette Schild. In der Schweiz verdienen Frauen und Männer nach wie vor nicht gleich viel. Die Unterschiede zwischen den Löhnen seien aber kleiner geworden, heißt es vom Bund.
8: Frauen haben 2024 im Schnitt 15,7% weniger verdient als Männer. Damit ist der Lohnunterschied leicht kleiner geworden. Im Jahr 2022 waren es noch 16,2%. Dieser Unterschied sei nur teilweise auf konkrete Gründe zurückzuführen, zum Beispiel auf die Ausbildung oder auf die Erfahrung, schreibt das Bundesamt für Statistik. Ein Teil des Lohnunterschieds zwischen Männern und Frauen sei hingegen nicht erklärbar und geschlechterspezifisch. Dieser Teil ist ebenfalls kleiner geworden und lag 2024 bei 6,5%. Das heißt, Frauen verdienten in einem Vollzeitpensum pro Monat bei gleicher Arbeit durchschnittlich 640 Franken weniger als Männer. Die Schweizer Parteien haben 2025 leicht weniger Geld eingenommen als noch im Vorjahr aus Spenden, Mitgliederbeiträgen oder anderen Quellen. Diese Einnahmen sanken auf 24,6 Millionen Franken, das meldet die Eidgenössische Finanzkontrolle, und das sei 1 Million weniger als noch im Vorjahr. Parteien müssen diese Zahlen jedes Jahr offenlegen. Die höchsten Einkünfte angegeben hat dabei die SP, gefolgt von der FDP und der SVP. Diese Zahlen gelten allerdings nur für die nationalen Parteiorganisationen. Die Einnahmen der kantonalen und kommunalen Sektionen sind nicht erfasst. Der Bund stellt bestimmtes Tierfutter aus der Schweiz aus Pflichtlagern zur Verfügung, weil der Import wegen der Trockenheit eingeschränkt ist. Es geht um 16'000 Tonnen Proteinfutter, etwa Sojaschrot, das unter anderem an Rinder oder Schweine verfüttert wird. Zwar gäbe es auf dem Weltmarkt genügend davon, so der Bund, allerdings sei es schwierig, das Futter zu importieren, weil die Flüsse Rhein und Donau aktuell wenig Wasser haben für den Transport mit Frachtschiffen.
4: In der Europäischen Union gelten bald für mehrere Tech-Unternehmen strengere Regeln.
8: Zu diesen Unternehmen gehören neu die KI-Plattform ChatGPT, das Online-Forum Reddit und die Spieleplattform Roblox. Das teilte die EU mit. Alle drei Plattformen hätten mittlerweile durchschnittlich mehr als 45 Millionen Nutzerinnen und Nutzer pro Monat. Ab dieser Anzahl Nutzenden fallen die Unternehmen unter das entsprechende EU-Gesetz. Künftig müssen sie deshalb etwa beim Kinder- und Jugendschutz strengere Regeln beachten oder auch bei der Bekämpfung von rechtswidrigen Inhalten. Mit ChatGPT fällt erstmals ein KI-Chatbot unter die strengeren EU-Auflagen. Bei der Flugsicherung SkyGuide kommt es zu weniger Entlassungen als ursprünglich angenommen. Insgesamt werde bis im kommenden Frühling 50 Mitarbeitenden gekündigt, schreibt SkyGuide. Ursprünglich sprach die Flugsicherung von rund 220 Kündigungen. Dass es nun deutlich weniger seien, sei das Resultat von Gesprächen zwischen dem Unternehmen, der Gewerkschaft und Arbeitnehmervertretern. SkyGuide will mit der Massnahme mehr als 50 Millionen Franken sparen. Zudem sollen nach wie vor insgesamt 200 Stellen abgebaut und das Unternehmen neu organisiert werden. Und die Eidgenössische Kommission für die berufliche Vorsorge empfiehlt dem Bundesrat, den Mindestzinssatz in der beruflichen Vorsorge für 2027 um 0,5 Prozentpunkte zu erhöhen auf 1,75%. Das schreibt der Bund in einer Mitteilung. Laut der Kommission haben verschiedene Kriterien zu dieser Beurteilung geführt. Dazu gehört die insgesamt gute Entwicklung der Finanzmärkte. Mit dem Mindestzinssatz wird bestimmt, zu wie viel Prozent das Vorsorgeguthaben der Versicherten mindestens verzinst werden muss. Zu den Börsendaten von 18.08 Uhr, geliefert von SIX. Der Swiss Market Index schließt bei 14.286 Punkten, minus 0,8%. Der Dow Jones Index in New York fällt um 0,6%. Der Euro wird zu 93,90 gehandelt, der Dollar zu 80,83. Und noch zum Wetter. Morgen ist es meist sonnig mit einigen Quellwolken, teils auch mit Schleierwolken. Die Temperaturen erreichen im Norden 26 Grad, im Süden gibt es 28 Grad.
4: Libyen, das erdölreiche Land in Nordafrika. Mehr als 40 Jahre litt es unter dem Regime von Muammar al-Gaddafi. 2011 befreite sich Libyen von seinem Diktator, auch dank der Unterstützung durch die NATO, um danach immer wieder in Bürgerkrieg und Chaos zu versinken. Heute ist Libyen politisch gespalten zwischen zwei rivalisierenden Machtzentren im Westen und im Osten des Landes. Deren Vereinigung bislang unmöglich. Demokratische Wahlen kamen trotz der Bemühungen der UNO bislang nicht zustande. Jetzt allerdings scheint wieder Bewegung in den politischen Prozess gekommen zu sein. Dieses Wochenende haben Vertreter der verfeindeten Fraktionen im Westen und im Osten eine Vereinbarung unterzeichnet unter der Ägide der UNO. Diese Vereinbarung soll den Weg zu Parlaments- und Präsidentenwahlen ebnen. Ein wichtiger Schritt, heißt es bei der UNO. Was beinhaltet diese Vereinbarung? Das habe ich Auslandredaktorin Veronika Mayer gefragt.
9: Es geht in erster Linie um technische Rahmenbedingungen. Da steht zum Beispiel, dass Wahlen innerhalb von 2 Jahren stattfinden sollen. Dafür will man unter anderem die Spitze der Wahlkommission neu besetzen. Und man hat einige Punkte geklärt, zum Beispiel die Frage, wer denn überhaupt kandidieren darf. Darüber gab es nämlich bislang viel Streit. 2021 sind deswegen sogar die geplanten Wahlen geplatzt. Und jetzt im Unterschied zu 2021 sollen neu auch Militärs kandidieren dürfen und Personen mit doppelter Staatsangehörigkeit. Das kann man als pragmatischen Versuch sehen, einen eben dieser bisherigen Kernkonflikte zu entschärfen. Und dieser Versuch, der kommt unter anderem eben den Haftars im Osten entgegen, also Khalifa Haftar und seiner Familie. Sie haben nämlich die doppelte Staatsbürgerschaft und sie haben im Osten militärisch das Sagen.
4: Und das soll den Weg zu Wahlen ebnen, in 2 Jahren bereits.
9: Ja, ich glaube, da ist noch viel Vorsicht geboten, denn die Libyerinnen und Libyer, die kennen das. Ein Abkommen ist nur so gut wie der Wille der Rivalen, dieses Abkommen auch umzusetzen und Macht abzugehen. Und davon hat man bislang nicht so viel gesehen. In den letzten Jahren war es eher so, dass die politischen und die militärischen Eliten im Osten wie im Westen es immer wieder geschafft haben, alles zu torpedieren und zu blockieren. Da ist also durchaus Skepsis angebracht. Außerdem gibt es einen großen Knackpunkt in dieser neuen Vereinbarung. Die fordert nämlich, dass die Wahlen unter einer einzigen Exekutivbehörde, also einer Art Übergangsregierung, abgehalten werden. Aber eben Libyen, wir haben es gesagt, ist tief gespalten. Im Westen, in Tripolis, da sitzt die Regierung von Abdelhamid Dbeibah, die wird international anerkannt. Und im Osten, in Benghazi, sitzt ebenfalls eine Regierung mit einem Regierungschef und de facto kontrolliert vom früheren Warlord Khalifa Haftar und seiner Familie. Also da herrscht keine Einigkeit, sondern eben große Rivalität zwischen West und Osten. Da geht es um Kontrolle über den Staat, über seine Institutionen, über Bodenschätze, letztlich einfach um viel Geld und Macht und das in einem Land mit viel Erdöl, aber eben auch vielen Waffen.
4: Neben dem Weg, den die UNO eingeschlagen hat, gibt es noch eine weitere Initiative von amerikanischer Seite. Diese Initiative will genau diese verfeindeten Blöcke zusammenbringen. Was bisher durchgesickert ist, soll im Westen Dbeibah Regierungschef bleiben und ein Sohn von Khalifa Haftar, Saddam Haftar, im Osten würde zum Präsidenten. Und das ohne vorgängige Wahlen. Was ist von dieser Initiative zu halten?
9: Ja, der Vorschlag eines Deals, der ist ziemlich brisant. Da würde nämlich Libyen zu einer Art Zwei-Familien-Business, den Beiba selber und den Haftars. Und diese zwei Familien, die werden von internationalen Beobachtern zwar gleichermaßen als Teil der kleptokratischen Machtstrukturen im Land bezeichnet, aber ob die überhaupt miteinander könnten, das ist wirklich sehr fraglich. Dennoch, Saddam Haftar, der Sohn von Khalifa Haftar im Osten, der soll diesen Plan sehr befürworten. Er würde auch sehr davon profitieren. Der Mann hat nämlich einen äußerst schlechten Ruf. Er gilt als brutaler Milizenchef, Menschenrechtsverletzungen inklusive. Und wenn er also Chef des Präsidialrats, also de facto Präsident würde, einfach so, ohne dass er sich einer Wahl stellen müsste, dann würde er quasi auf einen Schlag international salonfähig zum legitimen offiziellen Staatsoberhaupt. Auf der anderen Seite ist weniger klar, was in Westlibyen der bisherige Regierungschef Abdelhamid Dbeibah von einer solchen Machtteilung hätte. Er würde sich zwar länger auf seinem Posten halten können, aber im Westen gibt es eben auch noch eine weitere Kraft, nämlich starke Milizen, bewaffnete Gruppierungen mit sehr, sehr viel Macht. Und auf die müsste Dbeibah Rücksicht nehmen. Und gerade von diesen Milizen kommen eben Signale, dass man eine solche Machtteilung unter keinen Umständen tolerieren werde. Da droht also allenfalls sogar ein offener, bewaffneter Konflikt.
4: Eine äußerst komplizierte Ausgangslage. Was hält denn die Bevölkerung von all diesen Entwicklungen?
9: Ja, viele Menschen in Libyen, die sind in erster Linie damit beschäftigt, überhaupt durch ihren Alltag zu kommen. Die Preise sind gestiegen für Brot, für Benzin, für Medikamente. Da reicht das Geld manchmal nicht mal bis zum Monatsende. Im Sommer gab es auch Probleme mit der Stromversorgung, sogar Proteste deswegen. Und nach dem, was man so hört, haben die Libyerinnen und Libyer zwar den Wunsch, dass sich etwas ändert, aber sie haben auch wenig Hoffnung, dass sich tatsächlich etwas ändert. Und es gibt sogar auch Leute, die befürchten, dass die versprochenen Wahlen wieder auf unbestimmte Zeit verschoben werden könnten, wenn eben gerade jene, diese beiden Familien, die heute schon profitieren, sich in einer gemeinsamen Regierung quasi gemütlich eingerichtet haben.
4: Erläuterungen von Veronika Mayer. Sie verfolgt in unserer Auslandredaktion unter anderem das Geschehen in Libyen. 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Hier geht's weiter mit gewalttätigen israelischen Siedlern im Westjordanland. Mit der Frage, wer wie viel Einfluss haben soll bei der Wahl des UNO-Generalsekretärs. Mit der Zusammenarbeit zwischen der Schweiz und Deutschland bei der Bekämpfung von grenzüberschreitender Kriminalität, die nun vertieft werden soll. Und mit der Erforschung von kleinsten Elementarteilchen am Paul-Scherrer-Institut, den Myonen. Die Gewaltspirale im besetzten Westjordanland dreht sich immer schneller. Kein Tag vergeht ohne Angriffe radikaler israelischer Siedler auf palästinensische Dorfbewohnerinnen und Bewohner. Nun häufen sich auch Attacken auf ausländische Aktivistinnen und internationale Medienvertreter. Zuletzt wurde ein US-amerikanisches Fernsehteam von mehreren Siedlern angegriffen. Das hat Ministerpräsident Benjamin Netanyahu am Wochenende zu einer ungewöhnlich deutlichen Verurteilung der Gewalt bewogen. Wie diese zu werten ist, das analysiert Auslandredaktorin Anna Drexel.
10: Benjamin Netanyahus Worte kommen spät und sie sind vorläufig nur das, Worte. Er verurteile die kriminellen Akte einer Handvoll Randalierer, die der gesetzestreuen jüdischen Gemeinschaft schweres Unrecht zufügten, die israelische Armee bei der Erfüllung ihrer Aufgaben behinderten und dem Ansehen Israels in der Welt schadeten, schrieb der Ministerpräsident in seiner Pressemitteilung. Was er nicht sagte, wer hauptsächlich die Opfer dieser kriminellen Akte sind. Es sind die palästinensischen Bewohnerinnen und Bewohner des Westjordanlandes, die seit Jahren den immer brutaleren Angriffen gewalttätiger Siedler ausgesetzt sind, weitgehend schutzlos. Als Besatzungsmacht ist Israel völkerrechtlich dazu verpflichtet, die palästinensische Bevölkerung zu schützen. Dass sie dies meist nicht tut, belegen zahlreiche Videos. Sie zeigen, wie israelische Sicherheitskräfte die Siedler ungehindert gewähren lassen bei ihren kriminellen Akten. Nicht selten beteiligen sich einzelne Soldaten selbst an den Straftaten. Gleichzeitig warnen hohe israelische Militärangehörige die Regierung seit Monaten davor, dass ihnen die Kontrolle über das Westjordanland zu entgleiten droht. Sie befürchten, dass die immer dreister vorgehenden radikalen Siedler einen Großangriff auf palästinensische Zivilisten verüben könnten. Oder dass die palästinensische Dorfbevölkerung beginnt, sich zu wehren, die jüdischen Angreifer attackiert oder aus Rache israelische Siedlungen stürmt. Wie kann es sein, dass eine Armee von der Schlagkraft der israelischen Streitkräfte nicht in der Lage sein soll, eine Handvoll Randalierer, wie Netanyahu die Gewalttäter nannte, unter Kontrolle zu bringen? Oder anders gefragt, will sie das überhaupt? Denn die radikalen Siedler treiben ihr Unwesen seit vielen Jahren, ohne dass sich ihnen jemand entgegenstellt. Mehr noch, die jetzige Regierung unterstützt sie logistisch und politisch. Die sogenannte Hügeljugend hat in den letzten Monaten Dutzende kleinste Containersiedlungen errichtet, Außenposten, die sogar nach israelischem Gesetz illegal sind. Der Chef des israelischen Zentralkommandos behauptete noch vor wenigen Wochen, diese Außenposten trügen maßgeblich zur Sicherheit im Westjordanland bei. Das Gegenteil ist der Fall. Es braucht nur einen Funken und die explosive Situation im Westjordanland wird zum Krieg. Dass sich der Terror jüdischer Siedler zunehmend auch gegen ausländische Friedensaktivisten und Medienschaffende richtet, bringt Ministerpräsident Netanyahu in Erklärungsnot. Will er eine weitere Eskalation im Westjordanland tatsächlich verhindern, braucht es mehr als mahnende Worte. Es braucht den politischen Willen, israelischen Terrorismus ernsthaft zu bekämpfen.
4: Die UNO braucht einen neuen Generalsekretär oder eine Generalsekretärin. Der Kampf um die Nachfolge von Antonio Guterres ist voll entbrannt. Die 5 UNO-Vetomächte würden am liebsten allein bestimmen, wer den wichtigsten internationalen Posten erhält. Doch die übrigen 188 UNO-Mitglieder fordern mehr Mitsprache. Dafür setzt sich auch Annalena Baerbock ein als Präsidentin der UNO-Generalversammlung und wird dafür nun scharf kritisiert von den Vetomächten USA und Russland. Fredrik Steiger berichtet.
11: Um sich für die Nachfolge von UNO-Generalsekretär Antonio Guterres in Stellung zu bringen, mussten die Kandidatinnen und Kandidaten vor der Generalversammlung antraben und sich präsentieren. So solle ein transparenter Auswahlprozess sichergestellt werden, an dem sich alle 193 UNO-Mitgliedstaaten beteiligen könnten, sagt Annalena Baerbock, die Präsidentin.
12: The interactive dialogues are essential to ensuring a transparent and inclusive selection.
11: Für diese Anhörungen gibt es einen Auftrag, eine Resolution, und die UNO-Charta sagt, der Sicherheitsrat gibt für den UNO-Spitzenposten eine Empfehlung ab, doch die Wahl obliegt der Generalversammlung. Tatsächlich entschied de facto bisher stets der Sicherheitsrat. Er unterbreitet der Generalversammlung nur einen Einervorschlag, der wurde diskussionslos durchgewunken. Letztlich also ein Diktat der privilegierten 5 Vetostaaten, von denen jeder jede Kandidatur torpedieren kann. Der Unmut über diese Praxis wächst, zumal sie auch dazu führte, dass ein ums andere Mal ein Mann Generalsekretär wurde. Baerbock indes macht ihre Präferenz für eine Frau deutlich und beklagt, dass seit der UNO-Gründung noch nie eine Frau das Spitzenamt innehatte.
12: How is it that within 80 years a woman has never served as Secretary General?
11: Dass die Generalversammlung und nicht zuletzt deren Präsidentin Baerbock bei der Guterres-Nachfolge eine größere Rolle spielen wollen, passt den 5 Vetomächten ganz und gar nicht. Erst recht nicht, dass die deutsche Ex-Außenministerin den Sicherheitsrat auffordert, keine Kandidaten zu berücksichtigen, die sich nicht vorab der Generalversammlung vorgestellt haben. Und ebenso wenig, dass sie eine Debatte organisierte mit den Anwärtern nach dem Muster nationaler Fernsehdebatten und am Ende gar eine zwar völlig unverbindliche Stimmabgabe durch das Publikum zuließ. Nun sehen die Vetomächte USA, China, Russland, Großbritannien und Frankreich ihre bisherige Dominanz im Wahlverfahren bedroht. Weshalb die USA und Russland Annalena Baerbock direkt angreifen. Sie habe ihre Kompetenzen überschritten und verantwortungslos gehandelt, sagt Jennifer Locetta, die stellvertretende UNO-Botschafterin der USA.
13: The United States takes exceptional issue with the President of the General Assembly's overreach and irresponsibility.
11: Vassili Nebenzia, Russlands Vertreter am UNO-Hauptsitz, bläst ins selbe Horn.
14: I share what my US colleague said yesterday.
11: Auch in Moskau findet man, Baerbock habe ihre Zuständigkeit weit überschritten.
14: We were concerned with the role the PGA was trained.
11: Solche direkten Angriffe auf eine Person sind im UNO-Hauptquartier unüblich, weshalb am Ende gar UNO-Generalsekretär Guterres fand, er müsse der Präsidentin der Generalversammlung über seinen Sprecher Stéphane Dujarric zu Hilfe eilen.
15: The Secretary General has a lot of respect for this President of the General Assembly. He's worked.
11: Baerbocks Auftritte muten mitunter moralisierend, gar besserwisserisch und schrill an. Doch hier hat sie in der Sache völlig recht. Auch Graça Machel, die Witwe von Nelson Mandela, kritisiert jetzt im Namen von The Elders, einer Gruppe angesehener früherer Staats- und Regierungschefs, das bisher übliche Auswahlverfahren scharf. Es dürfe doch nicht eine Gruppe von 5 mächtigen Ländern praktisch allein darüber entscheiden, wer die UNO führt oder wer eben nicht. Eine derart folgenreiche Wahl sei breiter abzustützen. Deshalb Machel zugleich empfiehlt, macht der Sicherheitsrat aus Sicht der meisten einen untauglichen Vorschlag, dann solle die Generalversammlung diese Person halt ablehnen. Das wäre eine Premiere in der UNO-Geschichte.
4: SRF Verkehrsinfo von 18.23 Uhr. Vorsicht im Aargau. Auf der A3 Richtung Basel zwischen dem Rastplatz Mumpf Nord und Rheinfelden Ost. Gefahr durch Gegenstände auf der Fahrbahn. Polizeiarbeit funktioniert häufig grenzüberschreitend. Deshalb arbeiten die Schweizer Behörden bereits heute eng zusammen mit Frankreich und Italien. In Genf und Chiasso bestehen dafür gemeinsame Polizei- und Zollzentren. Mit Deutschland allerdings fehlt ein solches Zentrum noch. Und das möchte der Bundesrat ändern. Justizminister Beat Jans hat deshalb heute dem deutschen Innenminister Alexander Dobrindt das binationale Polizei- und Zollzentrum in Chiasso gezeigt. Es gilt als Vorbild für eine mögliche engere Zusammenarbeit entlang der deutsch-schweizerischen Grenze. Tessin-Korrespondent Ivan Santoro.
16: Landesgrenzen sind für Kunsträuber, Schlepperinnen und die organisierte Kriminalität längst kein Hindernis mehr. Der deutsche Innenminister Alexander Dobrindt brachte es bei seinem Besuch in Chiasso auf den Punkt.
17: Kriminalität kennt keine Grenzen. Kriminalität nutzt die Grenzen, um gegen die Sicherheitsbehörden einen Vorteil sich zu erarbeiten. Und diesen Vorteil wollen wir der Kriminalität nicht gewähren.
16: Um grenzüberschreitende Kriminalität zu bekämpfen, arbeitet die Schweiz bereits seit Jahren eng mit ihren Nachbarländern zusammen, sagt Justizminister Beat Jans.
18: Mit Deutschland betreiben wir in Basel ein Verbindungsbüro. Noch enger ist die Zusammenarbeit in sogenannten gemeinsamen Zentren für Polizei- und Zollkooperation, kurz CCPD.
16: Eines dieser gemeinsamen Zentren befindet sich in Chiasso. Das Polizei- und Zollkooperationszentrum, kurz eben CCPD, besteht seit 23 Jahren und ist im Bahnhofsgebäude untergebracht. Hier arbeiten italienische und Schweizer Behörden unter einem Dach. Italienische Polizei, Finanzpolizei und Carabinieri teilen sich die Büros mit Tessiner Kantonspolizisten, Grenzbeamtinnen und Mitarbeitern der Bundespolizei. Der große Vorteil sei, dass man jederzeit und unkompliziert mit den verschiedenen Sicherheitsbehörden in Kontakt treten könne, sagt Andrea Wehrmüller, Leiter des Polizei- und Zollkooperationszentrums.
19: Also man kann gut arbeiten, weil die Kooperation hier ist direkt. Wir sind zuständig für den Informationsaustausch direkt, permanent, 24 Stunden an die Kantone, an den Bund und auch an die italienische Staat.
16: Dabei geht es längst nicht nur um klassische Grenzkontrollen.
19: Hauptteil sind Migration und die riesige Palette von Vermögensdelikten. Natürlich, wir haben auch andere Delikte, die sind im Zusammenhang von eventueller schwerer Kriminalität oder organisierter Kriminalität.
16: Zweck des Besuchs in Chiasso war es denn auch, dieses Modell dem deutschen Innenminister näher zu bringen, wie Jans sagt.
18: Der Bundesrat ist bestrebt, die Zusammenarbeit im Interesse der Sicherheit auch an dieser Grenze zwischen der Schweiz und Deutschland zu verstärken. Wir haben uns deshalb darauf verständigt, gemeinsam mit Deutschland die Zusammenarbeit in diesem Bereich zu vertiefen.
16: Dobrindt zeigte sich gegenüber einer vertieften Zusammenarbeit offen. Gleichzeitig verwies er darauf, dass mögliche Schritte unter anderem noch mit den an die Schweiz grenzenden Bundesländern Baden-Württemberg und Bayern abgestimmt werden müssten. Bis an der deutsch-schweizerischen Grenze ein gemeinsames Polizei- und Zollzentrum entsteht, dürfte deshalb noch etwas Zeit vergehen.
4: Seit 25 Jahren werden in der Schweiz Lastwagen mit einer Steuer belegt. Wir sprechen von der LSVA, der leistungsabhängigen Schwerverkehrsabgabe. Mit der Einführung dieser Lenkungsabgabe übernahm die Schweiz eine Pionierrolle. Allerdings, bis die Steuer eingeführt werden konnte, wurde lange und heftig diskutiert. Heute ist die LSVA praktisch unbestritten. Die aktuelle Revision ist es allerdings nicht. Fragt sich, ob das System LSVA auch ein Vierteljahrhundert nach der Einführung immer noch funktioniert. Dazu Inlandredaktor Stefan Eiholzer.
20: Die Antwort fällt unterschiedlich aus, je nachdem, wen man fragt. Silvan Knoos von der Umweltorganisation Pro Alps befürchtet, die LSVA verliere gerade ihre Wirkung.
21: Die LSVA war lange ein Erfolgsinstrument der Schweizer Verlagerungspolitik. Heute verliert sie aber zunehmend an Wirkung, weil sie politisch nicht mehr konsequent weiterentwickelt wurde.
20: Anders sieht das Vidar von Arx. Der Wirtschaftswissenschaftler leitet an der Hochschule Luzern das Kompetenzzentrum Mobilität und lehrt an der Uni St. Gallen.
5: Die LSVA ist eine ausgesprochene Erfolgsgeschichte.
20: Anerkennt allerdings auch, dass das System LSVA ein Update braucht. Den eingeschlagenen Weg unterstützt er.
5: Die Weiterentwicklung ist notwendig, weil die Technologie sich vorwärts entwickelt, aber die Vorlage ist recht unbestritten. Es geht mehr wie Details.
20: Erhoben wird die LSVA seit Anfang 2001. Sie wurde eingeführt, weil der Güterverkehr in und durch die Schweiz ab den 1980er Jahren massiv zunahm. Dabei verfolgte man mit der Lenkungsabgabe schon immer verschiedene Ziele. Sie sollte Anreiz sein, den Güterverkehr auf die Schiene zu verlagern. Dieses Ziel steht seit der Annahme der Alpeninitiative sogar in der Verfassung. Mit der LSVA wurde auch das Verursacherprinzip eingeführt. Wer die Straße intensiver nutzt und mehr externe Kosten verursacht, muss mehr bezahlen. Das so eingenommene Geld finanziert Infrastrukturprojekte wie die NEAT. Und schließlich sollte die Steuer lenkend wirken, weil saubere Lastwagen weniger bezahlen als dreckige. Diese Ziele sieht der Mobilitätsspezialist Vidar von Arx mehrheitlich erreicht.
5: In der Schweiz wird ein wesentlicher Teil des Transitgüterverkehrs auf der Schiene transportiert, viel höher als in Frankreich und in Österreich. Und es gab jetzt einen zweiten Punkt, die Lastwagen wurden sicher viel sauberer. Das liegt jetzt nicht nur an der LSVA, auch die EU hat da viel gemacht, aber die LSVA hat sicher unterstützt, dass in der Schweiz oder auch im Transitverkehr saubere Fahrzeuge eingesetzt werden.
20: Weniger positiv bilanziert Silvan Knoos von Pro Alps. Aus Sicht der Umweltorganisation verursachen die Lastwagen noch immer zu viele externe Kosten wie Lärm, Stau und Abgase, die von der Allgemeinheit bezahlt werden müssen. Er spricht von ungedeckten Kosten in der Höhe von 3 Milliarden Franken pro Jahr.
21: Solange diese Kosten, eben diese Staukosten, Unfallkosten, Umweltkosten etc. nicht auf der Rechnung der Transportunternehmen auftauchen, solange hat die Straße einen Wettbewerbsvorteil gegenüber der umweltfreundlichen Schiene.
20: Die Bahn gewann nach Einführung der LSVA insbesondere im alpenquerenden Güterverkehr über Jahre Marktanteile. Der Höchstwert lag bei 74% im Jahr 2022. Seither sinkt der Wert wieder. Gleichzeitig steigen die Lastwagenfahrten über die Alpen. In diesem Spannungsfeld wird die LSVA derzeit vom Parlament weiterentwickelt. Die Politik muss entscheiden, soll die Steuer möglichst viel Geld für den Ausbau der Infrastruktur einsammeln, pro Jahr sind das heute 1,8 Milliarden Franken, oder soll sie stark lenkend wirken. Konkret geht es in der Revision um Tarifanpassungen und darum, dass Fahrzeuge wie Elektrolastwagen, die heute von der Steuer befreit sind, künftig auch zahlen. In diesem Punkt ist man sich einig. Gestritten wird darüber, ab wann die Steuer fällig sein soll und darüber, wie lange gewisse Rabatte gewährt werden. Aus Sicht der Alpenschützer setzt die Politik mit der Revision die falschen Signale. Sie mache zu wenig für die Bahn, sagt Silvan Gnos von Pro Alps. Gleichzeitig werde der Transport auf der Straße immer günstiger, weil die LSVA nicht automatisch der Teuerung angepasst werde.
21: Das Signal an die Gütertransportbranche ist relativ klar, setzt auf die Straße. Und wenn die Politik dieses Signal aussendet, muss man sich nicht wundern, wenn am Ende wieder mehr Güter auf Lastwagen statt auf der Schiene transportiert werden.
20: Für den Verkehrsexperten Vidar von Arx ist der Preis der LSVA nur ein Grund, der die Zunahme der Straßentransporte durch die Alpen erklärt. Er sieht auch strukturelle Probleme bei der Bahn. Die aktuelle Situation sieht er als Übergangsphase.
5: Was man verstehen muss, ist eine solche Lenkungssteuer hat nicht das Ziel, den Lastwagenverkehr auf Null zu reduzieren, weil der Lastwagenverkehr ist enorm wichtig. Es geht nur darum, dass die Lastwagen nicht unnötig leer herumfahren, nicht zu dreckig herumfahren. Aber allen ist klar, dass die Elektroautos dann irgendwann die Mehrheit der Flotte stellen werden und dann wird es guru normal sein, dass die dann einfach die LSVA bezahlen.
20: Und damit die Lenkungsabgabe auch in Zukunft ihre Wirkung entfaltet.
4: Es ist ein Forschungsbereich, der selten Schlagzeilen macht. Und doch hat ihn der Bund für einen nationalen Forschungsschwerpunkt auserkoren. Die Forschung mit Myonen, das sind kleinste Elementarteilchen. Die Schweiz gehört auf diesem Gebiet zur Weltspitze. Interessant sind Myonen beispielsweise für die Archäologie. Denn dank diesen Teilchen kann man ins Innere von Fundstücken schauen und diese auf ihre Bestandteile untersuchen, und zwar ohne die Objekte zu beschädigen. Sandro Della Torre war dabei bei einem Versuch am Paul-Scherrer-Institut im aargauischen Villigen.
0: Hier haben wir einige archäologische Funde.
1: Katharina Schmidt-Ott zeigt ihre Schätze. Die Leiterin der Forschungsabteilung beim Schweizerischen Nationalmuseum öffnet eine Kiste mit Fundstücken aus der Eisenzeit. Es sind rund 2.500-jährige Fibeln. Sie gleichen in der Funktion heutigen Sicherheitsnadeln, sind aber größer und schmuckvoller.
0: Es sind natürlich auch besondere Objekte, weil sie a. eine Gebrauchsfunktion hatten. Sie wurden zum Schließen von Gewändern verwendet. Zum anderen waren es aber auch durchaus Schmuckstücke, die getragen wurden. Das heißt, sie haben sehr verschiedene Aspekte, die sie abdecken.
1: Sie stammen aus der Nekropole Giubiasco, eine Ausgrabungsstätte in der Nähe von Bellinzona. In vielen der dortigen Frauengräber wurden Fibeln gefunden. Und diese zeigen leichte Unterschiede. Einige weisen Spuren von Reparaturen auf. Und zwar ausgerechnet die Fundstücke, die einige Jahrzehnte jünger sind.
0: Die Vermutung ist im Raum, dass diese spätere Form hier, wo eine Reparatur nötig ist, dass die eben nötig war, weil das Metall nicht mehr die gleiche gute Zusammensetzung hatte wie die etwas früheren Fibeln. Es sind die früheren, die besser erhalten sind als die späteren.
1: Unter anderem deswegen hat das Nationalmuseum die Stücke hier ans Paul-Scherrer-Institut im aargauischen Villigen gebracht. Eine Analyse soll zeigen, aus welchen Materialien die Fibeln im Innern bestehen. Normalerweise müsste man dazu eine Probe entnehmen und damit die Objekte beschädigen. Die Konservierungsforscherin zeigt auf ein anderes Objekt, eine kleine Ente.
0: Hier haben wir bei diesem Figürchen hier, bei diesem Entchen, unten in der Basis auch ein kleines Loch genommen. Und um solche Proben entnahmenzerstörend in Zukunft nicht mehr machen zu müssen, wären wir eben sehr froh, wenn wir mit dieser Methode weiterkommen.
1: Die neue Methode funktioniert dank kleinster Elementarteilchen mit Myonen. Um einen Myonenstrahl herzustellen, braucht es eine gigantische Anlage.
22: Zone ganz frei machen gerne.
23: Ganz frei?
22: Ganz frei, ja.
1: Forscher Michael Heiß führt uns zum Protonenbeschleuniger des Paul-Scherrer-Instituts. In einem Ring mit 15 Metern Durchmesser werden Protonen auf gut 3/4 der Lichtgeschwindigkeit beschleunigt.
22: Das ist tatsächlich der leistungsfähigste Beschleuniger mit einem kontinuierlichen Strahl weltweit. Also wir sind der Weltrekordhalter.
1: Dieser Protonenstrahl wird auf einen Graphitblock geschossen. Beim Aufprall entstehen ganz viele Myonen, die für die Archäologie interessant sind.
22: Das ist natürlich aufwendig, aber die Teilchen haben eben sehr besondere Eigenschaften, ohne denen man diese Art von Experimenten nicht machen könnte.
1: Myonen können tief in Objekte eindringen und bringen dort die Atome dazu, eine Röntgenstrahlung auszusenden. Der Clou dabei, die Röntgenstrahlen weisen charakteristische Wellenlängen auf und verraten so, aus welchen Bestandteilen ein Objekt besteht. Die Forschenden montieren eine Fibel vor den Myonenstrahl.
22: Genau, also jetzt verlassen wir die Zone und dann können wir den Strahl starten und die Messung starten.
1: Rund 2 Stunden lang wird das Objekt bestrahlt.
0: Okay.
1: Im Büro beginnt die Analyse einer anderen Fibel, die 2 Tage vorher bestrahlt wurde.
0: That's pretty cool.
1: Die Forscherin freut sich.
0: Das ist ziemlich cool im Moment, weil wir sehen Unterschiede in verschiedenen Tiefenbereichen.

0: einer Schicht wir sind und auch vielleicht den Messfleckbereich noch feiner gestalten möchten.
1: Die Forschenden wollen die Methode also noch weiter verbessern. Doch die Hoffnung ist groß, dass die Methode ein neuer Standard wird, um sehr wertvolle Objekte auf ihre Bestandteile zu untersuchen, ganz ohne sie zu beschädigen. Michael Heiß vom Paul-Scherrer-Institut ist zuversichtlich.
2: Die Idee ist natürlich, dass wir da eine Community aufbauen, dass wir das wirklich rausbringen, auch in den Bereich von Konservation oder von Archäologie, dass die Leute eigentlich wirklich wissen, dass es diese Technik gibt und auch Interesse dann haben, das anzuwenden.
1: Der Physiker hofft, dass er bald noch öfter Kulturgüter in seinem Labor untersuchen darf.
3: Die Forschung mit Myonen soll also neue Erkenntnisse über Kulturgüter hervorbringen. Und wir haben es gehört, dieses Projekt ist Teil eines nationalen Forschungsschwerpunkts. Ganz grundsätzlich, was macht diese Myonen, diese kleinsten Elementarteilchen denn so einmalig? Wissenschaftsredaktor Sandro Della Torre hat mir das erklärt.
1: Das ist ihre Eigenschaft, dass sie so tief in andere Materialien eindringen können, also tiefer als zum Beispiel Röntgenstrahlen. Und so kriegt man Informationen aus dem Inneren über ein Objekt. Und eben am Paul-Scherrer-Institut, wo der leistungsfähigste kontinuierliche Myonenstrahl der Welt steht, werden deshalb nicht nur Kulturgüter mit Myonen durchleuchtet, sondern auch zum Beispiel Batterien. Man versucht, diese zu verbessern, längere Lebensdauer, kürzere Ladezyklen, denn man kann Batterien testen, welche chemischen Prozesse darin stattfinden, auch währenddem sie laufen. Oder mit Hilfe von Myonen sucht man auch nach Supraleitern, nach diesem heiligen Gral in der Physik. Das sind spezielle Materialien, die unter bestimmten Bedingungen Strom ohne Widerstand leiten, das wäre wichtig für Energieeffizienz. Also Myonen machen da einiges möglich.
3: Spüren wir im Alltag etwas von diesen Teilchen?
1: Also in uns, in unseren Körpern sind sie nicht, aber wir werden ständig von Myonen beschossen. Im Schnitt Dutzende Myonen fliegen jede Sekunde durch uns hindurch. Das sind Myonen, die kommen aus 15 Kilometern Höhe. Sie entstehen, wenn kosmische Strahlung in die Erdatmosphäre prallt. Und diese Teilchen sind dann sehr kurzlebig, sie zerfallen nach nur wenigen Millionstel Sekunden, aber weil sie fast mit Lichtgeschwindigkeit unterwegs sind, schaffen sie es bis zu uns auf die Erdoberfläche. Aber wir spüren sie nicht. Also die meisten fliegen durch uns hindurch und die, die bei uns einschlagen, das ist eine sehr kleine Strahlendosis, also sie schaden uns kaum.
3: Also Myonen kommen ganz natürlich vor. Weshalb braucht es denn überhaupt Teilchenbeschleunigeranlagen wie jene am Paul-Scherrer-Institut für die Forschung mit Myonen?
1: Also es braucht sie, um einen ganz konzentrierten Strahl von Myonen zu haben, wo man ganz viele Myonen am gleichen Punkt immer wieder hat. Und dann kann man kleine Objekte wirklich auch präzise untersuchen. Aber tatsächlich kann man auch mit den natürlich entstandenen Myonen etwas machen, Forschung betreiben. Vor einigen Jahren hat man dank Myonen zum Beispiel einen unbekannten Hohlraum in der Cheops-Pyramide von Gizeh gefunden. Und auch in diesem Bereich der Myonenforschung wollen Schweizer Forschende etwas bewegen. Also das Institut für Schnee- und Lawinenforschung will mit Detektoren in den Berghängen probieren, die Schneedecke zu messen. Also vom archäologischen Objekt bis zur Schneedecke, das zeigt etwa die Bandbreite in dieser Myonenforschung.
3: Sandro Della Torre für Echo Wissen. Das war das Echo der Zeit vom Montag, dem 31. August mit Redaktionsschluss um 18.42 Uhr. Verantwortlich für die Sendung heute Pascal Bieber, für die Nachrichten Marisa Eckli und am Mikrofon war Ivan Lieberherr.
4: 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Willkommen im Montagabend. Da Mikrofon Sandro De Rungs, Bein Veni und wir gehen im Verkehr.
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4: Vorsicht im Aargau auf der A3 Richtung Basel. Zwischen dem Rastplatz Mumpf Nord und Rheinfelden Ost besteht Gefahr durch Gegenstände auf der Fahrbahn. Dann Stau auf folgenden Strecken. In der Region Basel auf der A2 Richtung Deutschland ab dem Schweizer Halle-Tunnel. In der Region Bern-Solothurn auf der A1 Richtung Zürich zwischen Schönbühl und Kilchberg wegen eines Unfalls. Weiter Richtung Zürich eine halbe Stunde länger zwischen Kriegstetten und Wangen an der Aare wegen eines Unfalls. Richtung Bern zwischen Herkingen und Wangen an der Aare. In der Region Zürich auf dem Nordring Richtung St. Gallen ab Affoltern bis Wallisellen und vor dem Gotthardtunnel Richtung Norden 3 Kilometer und eine halbe Stunde Wartezeit ab Quinto, die Autobahneinfahrt.

0: Annie Lennox mit Walking und Broken Glass. Und im Sport gibt es noch Breaking News heute.
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0: Und zwar vom Fußball. Daniel Spichtig vom Sport. Der Lionel Messi gibt den Rücktritt aus der Nationalmannschaft.
2: Ja, was die argentinischen Fans schon befürchtet haben in den letzten Wochen, ist jetzt eben Tatsache. Der Lionel Messi hat heute Abend seinen Rücktritt auf Instagram bekannt gegeben. Er hat dazu einen Brief veröffentlicht, wo drin steht: Es war eine Entscheidung, die mir in der Seele wehgetan hat und immer noch wehtut, aber ich verstehe, dass jetzt der richtige Zeitpunkt gekommen ist. Der Lionel Messi ist jetzt 39. Er war über 20 Jahre lang in der argentinischen Nationalmannschaft. Er ist mit 207 Spielen Rekordspieler und mit 125 Goals ein Rekordtorschütz. Den grössten Erfolg konnte er 2022 in Katar feiern. Mit 7 Goals hat er dort Argentinien zum WM-Titel geführt. Am Schluss von seinem Brief verratete Messi, dass er den Text schon 2 Tage nach dem verlorenen WM-Final geschrieben hat. In der Zwischenzeit ist sein Vater mit erst 68 gestorben. Der Messi schreibt, nach dem, was seinem Vater passiert sei, sei er von seiner Entscheidung noch überzeugter, als er davor schon sei. Euer Schweizer Spieler hat heute seine Nationalmannschaftskarriere beendet, der Verteidiger Silvan Widmer. Er hat nach der WM lange nicht gewusst, ob er noch weitermachen soll oder nicht.
3: Jetzt in den letzten, würde ich mal sagen, Wochen, 10 Tagen ist dann schon so ein bisschen, hat sich so ein bisschen rauskristallisiert. Mein Körper sendet mir gewisse Signale. Mein Körper wäre froh um ab und zu mal ein bisschen mehr Erholungszeit.
2: Und darum hat er sich jetzt entschieden, mit 33 sich nur noch auf seinen Club Mainz zu konzentrieren. Was er am meisten wird vermissen in der Nationalmannschaft, ist für ihn eine einfache Frage. Seine Teamkollegen.
3: Auf dem Fußballplatz, im Training und in den Spielen, aber auch nebendran, weil dort haben wir auch wirklich einen wunderbaren Zusammenhalt und auch so ein bisschen, ja, verschiedene Hobbys entwickelt in den letzten Jahren, wo wir zusammen auch wirklich viel Spass haben, abseits vom Platz.
2: Der Silvan Widmer hat 65 Einsätze für die Schweiz und 5 Goal geschossen. Für Schlagzeilen sorgt heute auch ein französischer Nationalspieler. Und zwar wegen einem Millionentransfer. Liverpool hat Bradley Barcola von Paris Saint-Germain geholt. Und zwar alles in allem für 145 Millionen Euro. Noch nie ist für einen Spieler von der ersten Liga zu Frankreich so viel gezahlt worden wie für einen 23-jährigen Offensivspieler. Und von diesen Fußballspielern wechseln wir zu den Fußballschiedsrichter. Sie haben einen sehr wichtigen Job, tragen viel Verantwortung, aber in der Schweiz haben sie das bis jetzt alles nur nebenberuflich gemacht. Bis jetzt. Nico Rindlisbacher, neu gibt es im Schweizer Fußball hauptberufliche Schiedsrichter.
4: Die Clubs aus der Super- und Challenge League haben 700'000 Franken investiert, um das Vorhaben zu unterstützen. Alle 8 Schiedsrichter, die auch international pfeifen dürfen, sind jetzt in einem 80% Pensum angestellt, heisst es von der Liga und dem Schweizer Fußballverband. Ein historischer und sehr wichtiger Schritt, sagt der Schiedsrichterchef Daniel Wermelinger.
5: Das heisst natürlich auch, dass die Balance auch zwischen Fußball, der Familie, Privatleben natürlich anders wird in Zukunft. Ich glaube, wir können erholter dann auch in die Spiele einsteigen. Und von dem her sind wir sehr, sehr froh, dass wir die Entlastung jetzt überkommen für unsere Spitzenschiedsrichterinnen und Schiedsrichter.
4: Auch alle weiteren Superleague-Schiedsrichterinnen und Schiedsrichter haben neu ein grösseres Pensum von 40%. In der Challenge League bekommt ein Schiri noch einen Tag gezahlt.
2: Und was ändert sich jetzt konkret für einen Profi-Schiedsrichter?
4: Das Matchwochenende, das bleibt natürlich intensiv. Die Vor- und Nachbereitung eines Spiels, wie auch der Matchtag selber, nehmen schon mal sehr viel Zeit weg. Die Prozesse will der Verband optimieren und die Schiris unterstützen. Dazu kommen auch Ausbildungen und Trainings, sowohl physisch wie auch psychisch, erzählt einer der Spitzenschiedsrichter, der Anochen Kanagasingam. Bis jetzt hat er 2 Berufe und dazu noch eine Familie. Entsprechend dankbar ist er für das Novum im Schweizer Fußball.
6: Es ist ein grosses Zeichen der Wertschätzung, dass man irgendwo auch sieht, was wir leisten, was wir machen. Und dass es eben nicht nur bei den Worthülsen bleibt, also beim Danken sagen und Hände schütteln, sondern dass man jetzt so Rahmenbedingungen geschaffen hat, dass wir unserer Arbeit nachgehen können.
2: Und was erhofft man sich denn von Verbands- und Liga-Seite von diesem Schritt?
4: Ja, grundsätzlich natürlich soll der Schiedsrichterjob wieder attraktiver werden. Man will auch, dass die besten Schiedsrichter in der Schweiz pfeifen. Mit dem Urs Meier und dem Massimo Busacca ist das beispielsweise gegeben, aber es hat dann Konstanz gefehlt, wie der Chef der Schiedsrichterkommission, der Sascha Käfer, sagt.
7: Da hatten wir ein sehr langes Loch, wo niemand bei einer EM oder einem WM dabei ist. Jetzt haben wir Sandro Scherrer. Und ich glaube, jetzt ist die Arbeit einfach, wir müssen, sagen wir, den nächsten Sandro Scherrer oder die nächsten Sandro Scherrer und Urs Schneider und Fedai San finden. Und da sind wir eigentlich auf einem guten Weg.
4: In der Women's Super League gelten die Pensen übrigens nur teilweise. Die Schiedsrichterinnen, die auch bei dem Mannenspiel pfeifen, haben so ein Pensum. Flächendeckend muss man dort aber noch Lösungen suchen.
2: Der Nico Rindlisbacher über das Profitum im Schweizer Schiedsrichterwesen. So ein Hammer wie der Rücktritt von Lionel Messi aus der Nationalmannschaft hat es heute im Tennis gegeben. Kein Rücktritt, aber ein frühes Out. Der Grand Slam-Rekord-Champion Novak Djokovic ist an den US Open so früh ausgeschieden wie die letzten 20 Jahre nicht mehr an einem Grand Slam-Turnier. In der ersten Runde hat er überraschend gegen argentinisch Aussenseiter Mariano Navone verloren. Er war nach dem Match fix und fertig. An der Pressekonferenz hat er gesagt, es sei ihm schlecht gewesen, sein Körper habe schlapp gemacht und er habe Krämpfe und Schmerzen bekommen. Und es sei irgendeine mysteriöse Krankheit, die ihm schon das ganze Jahr zu arbeiten mich. Der 39-jährige Serb war ratlos und niedergeschlagen nach dieser Pressekonferenz. Er ist dann auch ganz vorsichtig auf sein Karriereende angesprochen worden. Diese Fragen hat er aber abgeblockt. Ob das letzte Grand Slam-Turnier vom Jahr an das letzte Grand Slam-Turnier von seiner Karriere war, das ist also noch offen. Definitiv das letzte Grand Slam-Turnier ist es für Stan Wawrinka und er hat heute an den US Open sein erstes Spiel gegen Italiener Matteo Berrettini. Das Duell hat es dieses Jahr schon gegeben in der ersten Runde in Wimbledon. Nach über 4 Stunden hat der Italiener gewonnen. Ob ihm Stan Wawrinka die Revanche gelingt, das kommt heute aus. Man kann es mitverfolgen im Fernsehen auf SRF 2 und auch online auf srf.ch/sport. Oder in der SRF Sport App. Dort gibt es auch die Spiele von den beiden Schweizerinnen Simona Walter und Viktoria Golubic. Wenn das sie alle spielen, das ist noch offen. Es kommt darauf ab, wie lange die Spiele vor ihnen gehen. Voraussichtlich geht es circa nach den 7. los mit Schweizer Beteiligung an den US Open.

0: Der Heinz-Rudolf Kunze mit «Dein ist mein ganzes Herz». Und wenn auch Sie, wenn Ihre Musik wünschen auf SRF 1, dann ist das Ihre Chance. Nach der 8. dann können Sie mir nämlich schreiben ins Studio auf srf1.ch unter Kontakt ins Studio.
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0: Die Nachrichten von SRF vom 7 mit Julia Schild. Nach der verheerenden Sturzflut im Himalaya ist in Nepal die Suche nach hunderten vermissten Arbeitern verstärkt worden. Viele Arbeiter werden in den Tunnelsystemen von Wasserkraftanlagen vermutet, die durch die Flutwelle verwüstet wurden. Es seien rund 900 Beschäftigte nicht erreichbar, sagt ein Sprecher des Verbands unabhängiger Stromerzeuger Nepals der deutschen Presseagentur. Die Flutwelle am letzten Mittwoch habe 12 Wasserkraftanlagen getroffen, die in Betrieb oder im Bau seien. Nach offiziellen Angaben ist die Zahl der Todesopfer nach der Flutkatastrophe auf inzwischen über 900 gestiegen. In Nepal und Tibet würden zudem noch mehr als 4.500 Menschen vermisst. Die Eidgenössische Kommission für die berufliche Vorsorge empfiehlt dem Bundesrat, den Mindestzinssatz in der beruflichen Vorsorge zu erhöhen. Und zwar um 0,5 Prozentpunkte auf 1,75%. Gelten soll dieser Satz ab 2027, schreibt der Bund in einer Mitteilung. Laut der Kommission haben verschiedene Kriterien zu dieser Beurteilung geführt. Dazu gehört die insgesamt gute Entwicklung der Finanzmärkte. Mit dem Mindestzinssatz wird bestimmt, zu wie viel Prozent das Vorsorgeguthaben der Versicherten mindestverzinst werden muss. Bei der Flugsicherung Skyguide kommt es zu weniger Entlassungen als ursprünglich angenommen. Insgesamt werden bis im kommenden Frühling 50 Mitarbeitenden gekündigt, schreibt Skyguide. Ursprünglich sprach die Flugsicherung von rund 220 Kündigungen. Dass es nun deutlich weniger seien, sei das Resultat von Gesprächen zwischen dem Unternehmen, der Gewerkschaft und Arbeitnehmervertretern. Skyguide will mit der Massnahme mehr als 50 Millionen Franken sparen. Zudem sollen nach wie vor insgesamt 200 Stellen abgebaut und das Unternehmen neu organisiert werden. Und noch eine Meldung vom Fußball. Der argentinische Fußballstar Lionel Messi wird nicht mehr für die argentinische Nationalmannschaft spielen. Der 39-Jährige hat seinen Rücktritt auf Instagram bekannt gegeben. Messi hat 207 Länderspiele für Argentinien bestritten. Er führte die Albiceleste 2022 zum WM-Titel und in den Jahren 2021 und 2024 zum Gewinn der Copa America. Und noch die Wetteraussichten. Morgen ist es meist sonnig mit Quellwolken. Im Norden gibt es rund 26 Grad, im Süden 28 Grad. Das waren Nachrichten von Radio SRF. Verantwortlich heute Abend Thomas Fuchs.
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2: Die Übersicht von 19.02. Entwarnung im Aargau auf der A3 Richtung Basel zwischen den Rastplatz Mumpf Nord und Rheinfelden Ost besteht keine Gefahr mehr durch Gegenstände auf der Fahrbahn. Ja, und wir sind angekommen am Montagabend im Feierabend. Ich hoffe, Sie haben schon die Nacht gehabt und sonst wünsche ich Ihnen einen guten. Und jetzt starten wir direkt mit Randy Crawford, Street Life.
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Streetlife von Andy Crawford hier auf SRF 1. Und wir haben noch eine Verkehrsmeldung. Vorsicht am Genfersee auf der A1 Lausanne-Genf zwischen Roll und Gland besteht in beiden Richtungen Gefahr durch Personen auf der Fahrbahn.

0: You'll Be in My Heart von Phil Collins. Montagabend auf SRF 1 und zum Wochenstart beschäftigt uns ein Thema von letzter Woche weiterhin. Wer die Bilder gesehen hat von dieser Sturzflut in Nepal, vergisst die wahrscheinlich nicht so schnell. Ganze Dörfer sind weggespült worden und im Schlamm versunken. Über 900 Menschen sind ums Leben gekommen und viele haben alles verloren. Stand heute werden immer noch über 4'000 Menschen vermisst. In der Zwischenzeit ist die internationale Hilfe angelaufen. Neben UNICEF, am Schweizerischen Roten Kreuz und vielen anderen Organisationen ist auch das Schweizer Hilfswerk Helvetas vor Ort. Jürg Merz ist Koordinator vom Asienprogramm bei Helvetas und im Moment in Nepal. Wie es im Krisengebiet aussieht, hat er mit dem Moderationskollegen Michael Brunner erzählt.
1: Ich bin am letzten Freitag bin ich im Gebiet gesehen, wo die ganze Zerstörung ist oder ist. Ich habe eine riesige Zerstörung angetroffen, wo vorher Häuser gestanden sind. Sieht man jetzt nur Schlamm und Gröll. Ein bisschen weiter weg vom Fluss sind vielleicht Häuser auch so bis zum ersten oder zweiten Stock im Schlamm begraben. Man sieht Spuren vom Hochwasser. Es hat verschüttete Geldautomaten, begrabene Regierungsgebäude, also wirklich auch die Strassen sind unpassierbar. Eine riesige Zerstörung, wo man sieht. Und gleichzeitig sieht man aber auch die Leute, die helfen. Also es gibt Helikopter, die Leute evakuieren. Es hat Menschen, die an Helikopterlandeplatz warten, um zu erfahren, was mit ihren Familienmitgliedern, mit ihren Bekannten passiert ist. Also es herrscht ein regen Betrieb zur Unterstützung von der betroffenen Bevölkerung.
2: Wenn ihr das jetzt so schildert, oder? Es ist alles zerstört, es hat nur noch Dreck und Schlamm und Gröll. Kann man denn da überhaupt helfen?
1: Das Interessante ist, dass die Zone eben im Fluss entlang ist alles zerstört, aber nur ein bisschen weiter oben sind die Dörfer sind intakt, aber die sind abgeschnitten von jeglicher Unterstützung. Und da kann man natürlich mit verschiedensten Sachen, mit Essen, mit Kleidern, mit Hygienematerial einmal die erste Unterstützung leisten. Im Flusstal selber, da ist es schwierig jetzt, da ist immer noch die Evakuation, die Rettung im Gang, da kann man in dem Sinne im Moment noch nichts machen.
2: Ich habe vorhin gesagt, ihr seid schon beim grossen Erdbeben 2015 vor Ort gewesen, kennt das Land, selber 20 Jahre im Land gelebt. Wie schwierig, wie aufwendig ist so Hilfe zu Nepal?
1: Jetzt am Anfang ist natürlich ist es schwierig, einen Überblick über die Zerstörung zu haben, auch einen Überblick über die Bedürfnisse. Die Logistik ist sehr kompliziert, weil der Zugang kaputt ist. Koordination ist auch eine Herausforderung. Jetzt, wo die Such- und Rettungsphase noch im Gang ist, ist es natürlich schwierig, da wirklich den Überblick überzukommen. Aber wir hoffen, dass dann relativ schnell wieder in eine Wiederherstellungsphase, in eine Wiederaufbauphase kommt, wo man dann auch wirklich kann unterstützen. Aber es ist logistisch eine Herausforderung.
2: Wie viel Kraft hat eine Bevölkerung, die immer wieder von Naturkatastrophen betroffen ist, noch?
1: Nepali sind sehr widerstandsfähig und sind sich gewöhnt an solche Katastrophen. Es ist natürlich klar, dass jetzt das Trauma von dem Ereignis in der unmittelbaren Zone sehr gross ist. Aber die Bevölkerung unterstützt sich. Ich denke, wir überwinden die Krise und wir schauen vorwärts. Und da, wir sind natürlich auch sehr dankbar der internationalen Solidarität gegenüber und der Wärme, die man der Nepali Bevölkerung gibt. Das hilft auch in der Zeit von der Verarbeitung von dem Ereignis.
2: Ihr seid im Büro von Helvetas. Was läuft bei euch gerade? An was seid ihr jetzt dran? Was macht ihr?
1: Also ich selber unterstütze bei der Koordination vom Response und gleichzeitig sind unsere Kolleginnen und Kollegen heute Morgen ins Gebiet gefahren mit Kleidern und mit Hygienenartikeln und sie verteilen gerade jetzt, in dem Moment sind sie dran an der Verteilung von diesen Artikeln an 400 Leute und 150 Familien. Das dank der grosszügigen Unterstützung der Bevölkerung in der Schweiz. Und wir diskutieren gleichzeitig auch weitere Möglichkeiten, wie wir die Unterstützung ausdehnen können, wie wir neue Bedürfnisse, wie wir denen entgegenkommen können. Und ja, sind an der Koordination der Aktivitäten mit der Regierung und anderen Organisationen.
2: Wie lange geht so etwas jetzt? Also wie lange geht so Hilfe weiter, die ihr jetzt da leistet?
1: Ja, das ist natürlich schwierig zu sagen im Moment, wie lange das dauert. Ich denke, jetzt dem bald eben die Relief-Phase, die jetzt angefangen hat, das wird schon noch eine Weile gehen. Aber was wirklich den Zeit braucht, ist die Wiederaufbauphase, weil es ist wirklich, die Infrastruktur ist sehr kaputt. Auch die ökonomischen Einflüsse sind gross. Also es ist schwierig zu sagen, wie lange das noch geht, aber ich denke, es wird dauern.
2: Ihr habt selber 20 Jahre im Land gelebt, seid mit einer Nepalesin verheiratet. Was geht auch persönlich durch den Kopf, wenn ihr die Katastrophe seht?
1: Es ist sehr emotional. Es wird, wo ich im Gebiet bleibe, dass die ganze Zerstörung ziehen. Ich habe Glück, dass niemand in unserer direkten Familie betroffen war und betroffen ist. Aber natürlich, man kennt Leute. Wir wissen von Leuten, die das Leben verloren haben. Wir wissen von Leuten, die es Hab und Gut verloren haben. Das ist schon sehr emotional und einfach zu bearbeiten.
0: Der Jürg Merz, er ist Koordinator vom Asienprogramm bei Helvetas, im Gespräch von heute Morgen mit meinem Kollegen Michael Brunner. Wenn Sie etwas beitragen wollen zur Hilfe vor Ort, die Glückskette ruft zur Solidarität auf mit der betroffenen Bevölkerung und hat eine Spendensammlung eröffnet. Alle Infos finden Sie auf srf1.ch oder direkt bei der Glückskette. Und wir machen noch schnell einen Blick auf die Strasse. Vorsicht im Aargau. Auf der A1 Richtung Bern zwischen Lenzburg und Aarau-Ost besteht Gefahr durch eine Ölspur.

Carly Simon mit «Coming Around Again» hier auf SRF 1. Und jetzt werfen wir noch einen Blick auf die Strasse. Weiterhin Vorsicht im Aargau. Auf der A1 Richtung Bern zwischen Lenzburg und Aarau-Ost besteht immer noch Gefahr durch einen Feuerwehreinsatz wegen auslaufendem Benzin. Und heute Morgen haben wir in der Sendung «Treffpunkt» einen weiten Sprung gemacht. Retour, 100 Jahre fast, sind wir zurückgereist und haben einen Blick gegeben in die Wirtschaftskrise von der ganzen Welt und wie das die Schweiz betroffen hat. Das hören wir nachher Michael von der Heide mit «Immenmois».

0: Der Michael von der Heide hier auf SRF 1 an dem Montagabend. In der Schweiz liegt die Quote für Arbeitslosigkeit per Ende Juli bei 3%. Verglichen mit anderen Ländern stehen wir hier recht gut da. Die Schweizer Wirtschaft brummt, könnte man meinen. Aber so war es nicht immer. Der SRF-Podcast «Geschichte» dreht das Rad rund 100 Jahre zurück in die goldenen 20er Jahre vom letzten Jahrhundert. Nach dem Ersten Weltkrieg hat Aufbruchstimmung geherrscht. Viele Länder sind wirtschaftlich wieder in Schwung gekommen. Der Börsencrash von 1929 hat dann aber alles in Abgrund gerissen. Die Wirtschaft ist zusammengebrochen, Hunderte von Banken sind pleite gegangen, Millionen Menschen sind arbeitslos geworden. Die Krise war weltweit zu spüren, obwohl in der Schweiz zuerst noch gar nicht so viel passiert ist. Die Schweiz hat dieser Krise vorerst trotzt, vor allem wegen der Bauindustrie in unserem Land. Das sagt der Historiker Bernhard Degen im Podcast.
1: Die hatte da Ende 20er Jahre eine recht gute Konjunktur, sodass die Krise nicht so stark spürbar war.
0: Also die Bauindustrie hat zuerst alles ein bisschen abgefedert. Aber die grosse Depression ist dann anfangs 30er Jahre auch bei uns angekommen. Logisch, bei einer weltweiten Wirtschaftskrise kann auch die Schweiz nicht mehr viel exportieren, weil im Ausland das Geld fehlt. Als Konsequenz ist die Arbeitslosigkeit gestiegen und der damalige Bundesrat Albert Meyer hat Alarm geschlagen.
2: Die wirtschaftliche Not, welche seit 3 Jahren die Völker heimsucht, hat sich weiter verschärft. Zahlreiche unserer Volksgenossen werden durch Arbeits- und Verdienstlosigkeit schwer getroffen.
0: Die Arbeitslosigkeit ist auf über 6% gestiegen. Viele Leute sind auf der Strasse gestanden und haben Arbeit gesucht. Z Basel ist im Jahr 1932 wegen dem eines der ersten Arbeitslosenzentren gebaut worden. In Kleinbasel, an Utagas, wo es auch heute noch steht.
3: Der Druck war sicher hoch. Viele Stellen suchen, viele Arbeitslose. Man wollte auch ein bisschen wegkommen vom Stigma, diese Arbeitssuchenden, dass die schnell und freundlich und sie sehen es auch hell, in einem hellen Raum, bedient werden können, um möglichst schnell wieder eine Arbeit zu finden.
0: Das sagt die heutige Chefin vom Kantonalen Amt für Wirtschaft und Arbeit zu Basel, Nicole Hostetler. Welche Lehren hat man aus dieser Krise von denen gezogen? Und könnte es wieder so eine schwere Wirtschaftskrise geben? Über das haben wir heute Vormittag in der Sendung «Treffpunkt» geredet. Die Sendung können Sie jetzt nachlesen auf srf.ch/audio.

Fleetwood Mac mit «Say You Love Me». Ja, und für alle treuen SRF1-Hörerinnen und Hörer ist klar, der Montagabend ab der 8. gehört Ihnen. Dann nämlich übernehmen Sie das Musikprogramm hier bei uns. Das Wunschkonzert auf SRF1. Ein Musikwunsch erfülle ich aber auch noch vor der 8. Für das können Sie mir einfach ins Studio anrufen unter 0848 440 222. Und für nach der 8. werden Ihre Wünsche dann erfüllt, wenn Sie das Kontaktformular auf srf1.ch unter Kontakt ins Studio ausfüllen dürfen.

0: Musiker Libertad auf SRF 1. Und wie gesagt, machen wir jetzt ein kleines Wunschkonzert, weil es gross ist ja dann ab dem 8. Und jetzt habe ich den Herr Pascal Etter am Telefon. Er kommt von Bärzwil und ist noch im Garten am Güssen. Guten Abend, Herr Etter. Grüezi wohl. Jetzt habe ich Sie leider nicht gerade freigeschaltet. Jetzt müssen Sie noch mal guten Abend vielleicht sagen. Entschuldigung.
1: Guten Abend miteinander, ja.
0: Sie sind ja noch den Garten am Güssen, haben Sie erzählt. Es braucht jetzt wieder Wasser, ja, weil es ja so warm war.
1: Ja, fertig, ja. Einfach so die Sachen, die im Haushalt stehen. Aber der Garten hat noch etwas bekommen letzte Nacht.
0: Hat es noch ein bisschen geregnet bei euch im Kanton Bern?
1: Ja, genau. Letzte Nacht um 12:01.
0: Ja, das macht es ein bisschen einfacher. Muss man weniger Wasser
1: geben. Ja, das ist auch schon noch, ja, für den Abend.
0: Genau. Und Sie haben sich der Stiller Haas gewünscht mit «Merci», warum das Lied?
1: Ich habe es auch für «Merci» zu sagen, dass wieder einmal geregnet hat.
0: Das ist aber
1: schön. Ich war aber schon froh, so ein bisschen als Gärtner.
0: Stimmt,
1: ja. Und auch die Bauern und Landwirte.
0: Ja, da würde ich sagen, gibt es nichts mehr hinzuzufügen. Vielen Dank für den Musikwunsch und ganz.
1: Das können wir nehmen.
0: Würde ich auch sagen, ja, genau. Also, in dem Fall wünsche ich Ihnen einen schönen Abend und viel Spass.
1: Ja, danke.
0: Danke auch. Ade.
1: Schönen Abend.
0: Gleichfalls, merci.
1: Ade miteinander.

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0: In den Dutch Mountains, hier auf SRF 1.
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0: Die Übersicht von 19.59 Uhr. Weiterhin vorsichtig Margau auf der A1 Richtung Bern. Zwischen Lenzburg und Aarau-Ost besteht immer noch Gefahr durch einen Feuerwehreinsatz wegen auslaufendem Benzin.
2: Die Nachrichten von SRF um 8 mit Juliette Schild. Im Streit um schärfere Kapitalvorschriften kommt die zuständige Ständeratskommission der Grossbank UBS entgegen. Sie schlägt konkret vor, dass die UBS ihre ausländischen Töchter mit 50% hartem Kernkapital unterlegen muss. Für die anderen 50% kann sie spezielle Anleihen einsetzen. Der Bundesrat forderte 100% hartes Eigenkapital. Der Gesetzesentwurf kommt demnächst in den Ständerat. Danach wird auch noch der Nationalrat entscheiden. Zum Vorschlag der Ständeratskommission die Einschätzung von Wirtschaftsredaktor Jan Baumann.
3: Mit ihrem Richtungsentscheid zur Lex UBS verhält sich die Wirtschaftskommission des Ständerats so wie erwartet. Sie verlangt ein dünneres Kapitalpolster von der Bank, als es dem Bundesrat vorschwebte. Freuen dürfen sich die Bankmanager und die Investoren. Die UBS hat somit mehr Spielraum, um im Ausland zu wachsen. Verliererin ist Bundesrätin Karin Keller-Sutter, zumindest in dieser Runde der Bankenregulierung. Die Finanzministerin wollte härtere Auflagen im Gesetz verankern, im Einvernehmen mit der Nationalbank und der Finanzmarktaufsicht. Allerdings ist die Regierung ein Stück weit auch selber schuld, dass es so herauskommt. Die Regierung hätte die härteren Anforderungen auch direkt in eine Verordnung packen können, statt die Verantwortung ans Parlament abzugeben. So lässt nun die Politik die UBS gewähren auf deren Wachstumskurs. Die Gewinnchancen der Bank steigen, aber auch die Risiken, dass eines Tages der Staat erneut rettend eingreifen muss.
2: Ins Ausland. Nach der verheerenden Sturzflut im Himalaya ist in Nepal die Suche nach hunderten vermissten Arbeitern verstärkt worden. Viele Arbeiter werden in den Tunnelsystemen von Wasserkraftanlagen vermutet, die durch die Flutwelle verwüstet wurden. Es seien rund 900 Beschäftigte nicht erreichbar, sagte ein Sprecher des Verbands unabhängiger Stromerzeuger Nepals der deutschen Presseagentur. Die Flutwelle am letzten Mittwoch habe 12 Wasserkraftanlagen getroffen, die in Betrieb oder im Bau seien. Nach offiziellen Angaben ist die Zahl der Todesopfer nach der Flutkatastrophe auf inzwischen über 900 gestiegen. In Nepal und Tibet würden zudem noch mehr als 4.500 Menschen vermisst. Noch eine Meldung vom Fußball. Der argentinische Fußballstar Lionel Messi wird nicht mehr für die argentinische Nationalmannschaft spielen. Der 39-Jährige hat seinen Rücktritt auf Instagram bekannt gegeben. Messi hat 207 Länderspiele für Argentinien bestritten. Er führte die Albiceleste 2022 zum WM-Titel und in den Jahren 2021 und 2024 zum Gewinn der Copa America. Das Wetter. Es ist morgen überwiegend sonnig bei 26 Grad im Norden und 28 Grad im Süden. Das waren Nachrichten von Radio SRF. Verantwortlich Thomas Fuchs.
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0: Guten Abend hier auf SRF 1 zum Wunschkonzert. Und das ist meine Premiere heute Abend, weil es ist mein erstes Wunschkonzert mit Ihnen da draussen. Ich freue mich sehr, dass Sie mir Ihre Wünsche schicken. Und ich freue mich auch, die zu spielen für Sie. Und am Mikrofon bin ich Sandro Dirungs. Und ich würde mal sagen, bei wenigen zusammen. Das ist Romanisch, das hören Sie wahrscheinlich noch ein bisschen öfter in der nächsten Zeit, wenn Sie weiterhin SRF 1 hören. Und starten tun wir jetzt mit Electric Light Orchestra «Evil Woman». Aber zuerst muss ich Ihnen natürlich noch sagen, wie Sie mich erreichen. Und da gibt es eine Möglichkeit mit WhatsApp-Sprachnachricht ins Studio unter der Nummer 079 132 132 1, oder Sie gehen ab online auf srf1.ch und dort klicken Sie auf Kontakt ins Studio und dann kommen Sie direkt zu mir und dann hören Sie wahrscheinlich bald Ihre Musik hier auf SRF 1.

Unser erster Musikwunsch kommt aus Sugie, nämlich von der Fabrice Oesch. Sie schreibt: «Hallo Matteo, ich gratuliere dir zu deinem 13. Geburtstag und deshalb habe ich ein Lied für dir und es ist das neueste Lied von Dana.»

Darling, You're the Worst von Dana. Und wir haben auch noch einen Musikwunsch gekriegt von Regula Meyer aus Landschlacht. Sie wünscht sich das Lied Halleluja von David Cohen für all die, die auch so am Ufer rum sind, der Garten am Ufer rum sind nach dem grossen Sturm. Und sie wünscht sich das Lied für all die, die mitgelitten haben und jetzt auch eine Pause brauchen. Dann gehen wir auf Büchsle, Gemeinde Murten. Die Frau Regula Meyer-Kasti wünscht sich ein Lied für ihren einjährigen Enkel, der heute Geburtstag hat. Sie wünscht sich vom Florian Fox «Let's Fly». Und sie schreibt: «Liebe Levin, den Mittwoch wirst du ein Jahr alt. Das lässt uns natürlich nicht kalt. Ein spannendes und total cooles Jahr ist vorbei. Wir wünschen dir von Herzen alles Gute. Deine Grosseltern.»

Let's Fly. Und der nächste Musikwunsch geht auf Burgdorf. Der kommt nämlich vom Alfred Winkler. Er grüßt alle, die er kennt und auch alle, die den Song «Gera» haben. «Mixed Emotions» von «You Want Love».

0: Wunschkonzert auf SRF 1. Und da gibt es mehrere Möglichkeiten, wie man an mich durchkommt und wie man nachher seine Musik gehört tut im Radio. Und da zum Beispiel gibt es eine Möglichkeit per WhatsApp. Wenn Sie mir eine Sprachnachricht schicken ins Studio auf die Nummer 079 132 132 1, zum Beispiel wie der Musikwunsch da. Moment, er kommt gerade.
1: Seira, das ist Kathi. Ich möchte Johanna herzlich danken für den wunderbaren Kinoabend mit Melancholia von Matthew. Danke vielmals und liebe Grüße.

Der nächste Musikwunsch ist reingekommen via Mail von Marco Glauser. Er wünscht sich vom Polo der Song «O Ramona» und er wünscht allen auch einen schönen Montagabend. Das wünschen wir natürlich hier auch auf SRF 1.

wünscht sich «Night in White Satin». Ja, und beim «Eis auf dich», da können Sie eigentlich fast alles wünschen. Jeder und jede kann sich da etwas wünschen. Das kann etwas lustig sein für jemanden, ein Gruß für jemanden, Danke sagen für jemanden oder für etwas, wo wir auch schon gehört haben dort. Das kann aber auch mal etwas traurig sein. Der Martin Catelli wünscht sich nämlich für seine verstorbene Frau Southern Cross von Crosby, Stills and Nash. Und den hören wir jetzt.

Moody Blues. Und man kann sich natürlich auch Lieder wünschen, die man aus Film kennt. Und vielleicht für alle die, die den Film Rocky IV gerade präsent haben, vielleicht zeigt auch das etwas. Living in America, die Szene, wo da so gewisse Sachen passieren, die sind nicht ganz vor Augen, aber der Crispin Zimmermann hat mir gerade erzählt, euphorisch, wie das alles passiert dort, sonst einfach nachschauen. Ich weiss es auf jeden Fall nicht. Aber der Markus Heffeli aus Walzenhausen wünscht sich für seine Cousine das Lied. Und wir haben auch noch einen Musikwunsch reingekriegt von Martin Bossart aus Schlatt. Er schaut uns sogar zu, mit der Kamera bei sich zuhause. Und er ist ein riesiger Suzy Quattro-Fan, das weiss ich, weil er einmal mein Chef war. Und jetzt hat er sich gewünscht, Rockin' in the Free World. Und genau das, lieber Martin, haben wir leider nicht. Aber wir haben für dich jetzt bereit Can the Can. Ich hoffe, das passt auch. Und wenn Sie auch einen Musikwunsch haben an uns, machen Sie doch das per Sprachnachricht auf WhatsApp auf 079 132 2 1 3 2 1.

0: Living in America, hier auf dem Wunschkonzert «Eis auf dich» auf SRF 1. Und Margrit Leuthardt aus Zofingen wünscht sich für ihren Mann Samuel Liechtli von Michael von der Heide. Und auch noch ein Wunsch kommt von Stefanie Meyer aus Bern. Sie wünscht sich für ihre Freunde, der Reto und der Marco, Boys von Sabrina.
1: Boys.

0: Die Nachrichten von SRF um 9 mit Julia Schild. Im Streit um schärfere Eigenkapitalvorschriften kommt die zuständige Ständeratskommission der Grossbank UBS entgegen. Sie schlägt konkret vor, dass die UBS ihre ausländischen Töchter mit 50% hartem Kernkapital unterlegen muss. Für die anderen 50% kann sie spezielle Anleihen einsetzen. Der Bundesrat forderte 100% hartes Kernkapital. Der Gesetzentwurf kommt demnächst in den Ständerat. Danach wird auch noch der Nationalrat entscheiden. Nach einem Brand in einer Fabrik für Kampfdrohnen in Polen ermittelt die Staatsanwaltschaft wegen des Verdachts auf Terrorismus und Tätigkeit für einen fremden Geheimdienst. Das teilte die Behörde auf der Nachrichtenplattform X mit. Das Feuer brach letzte Nacht aus und konnte von der Feuerwehr gelöscht werden, wie die Polizei mitteilte. Polen ist ein wichtiger militärischer Unterstützer der von Russland angegriffenen Ukraine. Die Regierung in Warschau wirft den russischen und belarussischen Geheimdiensten vor, für Sabotageakte Agenten nach Polen zu schicken. Der deutsche Waffenhersteller Heckler & Koch hat in der ersten Hälfte des laufenden Jahres seinen Umsatz um fast 50% gesteigert im Vergleich zum Vorjahreszeitraum auf gut 260 Millionen Euro. Den Gewinn verdreifachte Heckler & Koch auf gut 40 Millionen Euro. Das Unternehmen aus Oberndorf im Bundesland Baden-Württemberg profitierte vom russischen Angriffskrieg auf die Ukraine. Zu den Kunden gehören die Armeen mehrerer NATO-Staaten, deren Verteidigungsausgaben steigen. Heckler & Koch beliefert unter anderem die deutsche Bundeswehr und die französische Armee mit Sturmgewehren. Seit dem vergangenen Mai breitet sich das Ebola-Virus in Kongo-Kinshasa aus. Seitdem sind im zentralafrikanischen Land mehr als 6'000 Krankheitsfälle bestätigt worden. Das melden die Behörden. Knapp 3'000 Menschen seien an der Viruserkrankung gestorben. Ebola ist eine lebensbedrohliche Krankheit. Das Virus wird unter anderem durch Körperkontakt übertragen und es löst ein hochansteckendes Fieber mit Durchfall und Blutungen aus. Der momentane Ebola-Ausbruch ist besonders schwer einzudämmen, auch weil es für den aktuellen Virustyp bisher weder einen speziellen Impfstoff noch ein spezielles Medikament gibt. Und noch die Wetteraussichten. Es ist morgen überwiegend sonnig bei 26 Grad im Norden und 28 Grad im Süden. Das waren Nachrichten von Radio SRF, verantwortlich Thomas Fuchs.
1: SRF Verkehrsübersicht von 21.02 Uhr. A1 Zürich Richtung Bern zwischen Lenzburg und Aarau Ost. Gefahr wegen eines Feuerwehreinsatzes. A2 Chiasso Gotthard zwischen dem Dosso di Taverne Tunnel und Rivera in beiden Richtungen. Gefahr wegen Tieren auf der Fahrbahn. Und wir sind auf SRF 1 hier beim Wunschkonzert vom Montagabend. Und jetzt sagen wir einfach, die letzten zwei werden die ersten zwei sein, weil vor den Nachrichten habe ich die leider nur ganz kurz angespielt. Und darum jetzt hier nochmal Michael von der Heide mit Lichtli und nachher Sabrina mit Boys.

Und Miriam Bürgin aus Bülach wünscht sich, ja, ich würde schon fast sagen, so ein bisschen ein Klassiker. Und zwar ist das «One Night in Bangkok».

Murray Head. One Night in Bangkok. Hier auf SRF 1 am Montagabend Wunschkonzert. Und jetzt gehen wir schnell ab auf die Strasse. Die Übersicht von 21.15 Uhr A1 Zürich Richtung St. Gallen zwischen Winterthur-Döss und der Verzweigung Winterthur-Nord. Gefahr wegen Gegenständen auf der Fahrbahn. A1 Zürich Richtung Bern zwischen Wangen an der Aare und der Verzweigung Lutherbach. Gefahr, dies wegen Gegenständen auf der Fahrbahn. A2 Chiasso Gotthard zwischen dem Dosso di Taverne Tunnel und Rivera in beiden Richtungen Gefahr wegen Tieren auf der Fahrbahn. A1 Zürich Richtung Bern zwischen Lenzburg und Aarau Ost Gefahr, dies wegen eines Feuerwehreinsatzes. Dann haben wir noch A1 Zürich Richtung Bern zwischen Lenzburg und Aarau Ost stockender Verkehr wegen Pannenfahrzeugen. Der Fahrstreifen ist blockiert. Die Fahrbahn ist auf 2 Fahrstreifen verengt. Und weiter geht's mit dem Wunschkonzert. Das nächste Lied kommt vom Tobias Moser aus Burgdorf. Er wünscht für seine Mami in Hasle der goldene Reiter von Joachim Witt.

Goldener Reiter, da am Montagabend auf SRF 1, es ist 9:30 Uhr. Und der Kevin Rechsteiner aus Birsfelden wünscht sich das Lied «Here Comes the Rain Again», weil er sich so fest darüber gefreut hat, dass es endlich wieder einmal bei sich, bei ihm daheim in Birsfelden geregnet hat. Er wünscht sich das Lied vor allem für alle, die sich auch wünschen, dass es weiterhin Regen gibt. Und in Küssnacht am Rigi sind der Franz und die Gabriele Bucher. Sie wünschen sich für alle anderen, auch die das gerne haben, der Traufer mit Mühe, mit den Kühen.

0: Play drücken.
1: Hallo Sandro, das ist Ronja, deine Cousine aus Würringen. Und ich würde mir gerne ein Lied wünschen, und zwar Swim von BTS. Und ich würde auch gerne noch meine Familie grüßen, also alle von meiner Familie und mein Nani und mein Nonno und das Grossi.

0: Mal andere Musik auf SRF 1. BTS mit Swim. Und jetzt spielen wir auch wieder ein Lied, das, vielleicht wie ich vorher gesagt habe, nicht immer nur einen lustigen Ansatz hat, sondern auch mal etwas Trauriges. Und das darf auch Platz haben. Nämlich hat sich Erika Burki gemeldet. Sie ist die Mama von Eliane Burki. Sie ist gestorben vor 3 Jahren mit 39 und sie hat mal ein Lied geschrieben für ihre Schwester Salome, Simon und Anina. «La notte di luna». Aber das haben wir leider nicht. Was sie aber spielen kann, ist von Eliana Burki. «Hymn for a Princess» und das gibt's gerade. Und vorher kommt noch vom Elvis Presley «Teddy Bear» und da haben wir auch Sprachnachricht gekriegt auf WhatsApp.
1: «Guten Abend aus Frauenfeld, Nora Dobler, mit einem Musikwunsch um Elvis Presley, der Teddybär. Anne, liebe Gruß, guten Abend, gute Nacht. Danke!

Hymn for a Princess auf SRF 1, um gut Viertel vor 10 Uhr am Montagabend. Wir sind immer noch am Wunschkonzert. Und der nächste kommt von Katrina Rockli aus Bern. Sie wünscht sich Sina Rosa Rosa. Und für alle, die sie kennen, tut sie alle grüßen.

Ein lieber Gruß geht raus an Corinne Bachmann. Sie ist momentan wegen einem Hexenschuss krankgeschrieben. Mit dem Lied «Bad Dreams» von Teddy Swims möchte Celina Lütti aus Rubingen ihre gute Besserung wünschen und auch das, dass sie bald wieder schmerzfrei ist.

10 vor 10 ist es mittlerweile hier auf SRF 1. Und wir sind noch am Wunschkonzert, noch 10 Minuten und der nächste geht auf Basel. Er kommt von Pat Blaser und er möchte die Maya grüssen, die in der Surselven ist und ihr eine kurzweilige Woche wünschen. Das macht er mit Leid.

Das Wunschkonzert auf SRF 1, hier um 5 vor 10. Der Bruno Emenegger aus Horf schreibt, er wünsche alles Gute für die kommenden Sendungen und nur das Beste und viel Glück. Deshalb der Wunsch «Get Lucky» von Daft Punk. Ja, vielen Dank, lieber Bruno. Und dann gehen wir noch auf, jetzt habe ich hier durcheinander, konkret. Gehen wir noch, morgen hat jemand noch Geburtstag und darum wünscht sie sich das Lied von Polo Hofer «Ein Walzer mit dir». Jetzt muss ich nur noch schnell herausfinden, wer sich das wünscht. Das ist Brigitte Jörg, genau, aus Riedholz. Sie wünscht sich, wie gesagt, das Lied von Polo Hofer, weil ihre Schwester morgen Geburtstag hat.

0: Die Nachrichten von SRF um 10 mit Juliette Schild. Schweizer Grossbanken sollen schärfere Eigenkapitalvorschriften erhalten, aber weniger scharfe, als es der Bundesrat will. Das findet die zuständige Ständeratskommission. Und nach der Sturzflut werden in Nepal noch immer hunderte Arbeiter vermisst. Sie werden in Tunneln von zerstörten Wasserkraftwerken vermutet. Das Wetter. Morgen ist es überwiegend sonnig bei 26 Grad im Norden und 28 Grad im Süden. Im Streit um schärfere Eigenkapitalvorschriften kommt die zuständige Ständeratskommission der Grossbank UBS entgegen. Sie schlägt konkret vor, dass die UBS ihre ausländischen Töchter mit 50% hartem Kernkapital unterlegen muss. Für die anderen 50% kann sie spezielle Anleihen einsetzen. Der Bundesrat forderte 100% hartes Kernkapital. Der Gesetzesentwurf kommt demnächst in den Ständerat. Danach wird auch noch der Nationalrat entscheiden. Zum Vorschlag der Ständeratskommission die Einschätzung von Wirtschaftsredaktor Jan Baumann.
1: Mit ihrem Richtungsentscheid zur Lex UBS verhält sich die Wirtschaftskommission des Ständerats so wie erwartet. Sie verlangt ein dünneres Kapitalpolster von der Bank, als es dem Bundesrat vorschwebte. Freuen dürfen sich die Bankmanager und die Investoren. Die UBS hat somit mehr Spielraum, um im Ausland zu wachsen. Verliererin ist Bundesrätin Karin Keller-Sutter, zumindest in dieser Runde der Bankenregulierung. Die Finanzministerin wollte härtere Auflagen im Gesetz verankern, im Einvernehmen mit der Nationalbank und der Finanzmarktaufsicht. Allerdings ist die Regierung ein Stück weit auch selber schuld, dass es so herauskommt. Die Regierung hätte die härteren Anforderungen auch direkt in eine Verordnung packen können, statt die Verantwortung ans Parlament abzugeben. So lässt nun die Politik die UBS gewähren auf deren Wachstumskurs. Die Gewinnchancen der Bank steigen, aber auch die Risiken, dass eines Tages der Staat erneut rettend eingreifen muss.
0: Der ehemalige französische Premierminister Édouard Balladur ist tot. Er starb im Alter von 97 Jahren. Das berichten französische Medien unter Berufung auf seine Familie. Balladur war zwischen 1993 und 1995 letzter Premierminister unter dem Präsidenten François Mitterrand. 1995 kandidierte der konservative Balladur selbst bei der Präsidentenwahl. Er scheiterte allerdings im ersten Wahlgang und schaffte es nicht in die Stichwahl. Präsident wurde damals sein Parteifreund Jacques Chirac. Nach seinem Rückzug aus der Politik geriet er in Verdacht, seinen Präsidentschaftswahlkampf illegal mit Rüstungsgeschäften finanziert zu haben. Édouard Balladur wurde jedoch freigesprochen. Nach einem Brand in einer Fabrik für Kampfdrohnen in Polen ermittelt die Staatsanwaltschaft, und zwar wegen des Verdachts auf Terrorismus und Tätigkeit für einen fremden Geheimdienst. Das teilten die Behörden auf der Nachrichtenplattform X mit. Das Feuer brach letzte Nacht aus und konnte von der Feuerwehr gelöscht werden, wie die Polizei mitteilte. Polen ist ein wichtiger militärischer Unterstützer der von Russland angegriffenen Ukraine. Die Regierung in Warschau wirft den russischen und auch belarussischen Geheimdiensten vor, für Sabotageakte Agenten nach Polen zu schicken. Nach der verheerenden Sturzflut im Himalaya ist in Nepal die Suche nach hunderten vermissten Arbeitern verstärkt worden. Viele Arbeiter werden in den Tunnelsystemen von Wasserkraftanlagen vermutet, die durch die Flutwelle verwüstet wurden. Es seien rund 900 Beschäftigte nicht erreichbar, sagte ein Sprecher des Verbands unabhängiger Stromerzeuger Nepals der deutschen Presseagentur. Die Flutwelle am letzten Mittwoch habe 12 Wasserkraftanlagen getroffen, die in Betrieb oder im Bau seien. Nach offiziellen Angaben ist die Zahl der Todesopfer nach der Flutkatastrophe auf inzwischen über 900 gestiegen. In Nepal und Tibet würden zudem noch mehr als 4.500 Menschen vermisst. Nun zu weiteren Meldungen des Tages in der Übersicht. Nach den Schüssen auf einer Rave-Party in Aarau hat die Aargauer Kantonspolizei in der Nacht auf heute einen 43-jährigen Tatverdächtigen festgenommen. Wie und wo der Schweizer gefasst wurde, gab die Polizei nicht bekannt. An der Techno-Party in Aarau wurde am frühen Sonntagmorgen eine 22-jährige italienische Staatsangehörige getötet. 5 weitere Personen wurden verletzt. Die Schweiz und Deutschland wollen die Sicherheit an der Grenze erhöhen und dafür enger zusammenarbeiten. Das sagte Bundesrat Beat Jans nach einem Treffen mit dem deutschen Innenminister Alexander Dobrindt. abgeklärt wird. Unter anderem, ob an der Grenze zu Deutschland ein Zentrum für Polizei- und Zollzusammenarbeit geschaffen werden soll. Das schwere Unwetter vom Freitag hat im Kanton Zürich deutlich mehr Schaden angerichtet als zuerst gedacht. Die Gebäudeversicherung des Kantons geht nun von einer Schadenssumme von 200 Millionen Franken aus. Ursprünglich war von 30 Millionen die Rede. Trotz des grossen Schadens könnten die Prämien stabil gehalten werden, schreibt die Zürcher Gebäudeversicherung in einer Mitteilung. Die Börsendaten von 22.05 Uhr, geliefert von SIX. Der Swiss Market Index schließt bei 14.286 Punkten, minus 0,8%. Der Dow Jones Index in New York stand kurz vor Schluss bei minus 0,6%. Der Euro wird zu 93,91 gehandelt, der Dollar zu 80,82. Und das Wetter? Morgen Dienstag scheint meist die Sonne, dabei ziehen tagsüber dünne Schleierwolken auf und über den Bergen bilden sich Quellwolken. Die Temperaturen erreichen im Norden 26 Grad, im Süden 28 Grad. Das waren Nachrichten von Radio SRF, verantwortlich Thomas Fuchs.
2: 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Mit Dania Spichtig am Mikrofon. Schon nach dem Finale der Fußball-WM, wo Argentinien gegen Spanien verloren hat, ist die Frage aufgekommen, was ist jetzt mit dem Lionel Messi? Hört er mit 39 auf? Und seit heute Abend wissen wir die Antwort, ja, er hört auf. Das WM-Finale war sein letztes Spiel für Argentinien. Das hat er heute auf seinem Instagram-Profil bekannt gegeben. Er hat geschrieben, es macht zwar seiner Seele weh, aber er versteht, dass jetzt der richtige Moment Sieg. Er hat in 207 Spielen für Argentinien 125 Goal geschossen. 2022 hat er in Katar den WM-Titel geholt mit Argentinien. Bei seinem Club Inter Miami spielt er noch weiter. Dort hat er einen Vertrag, der noch 2,5 Jahre geht. Auch der Schweizer Nazi-Spieler Silvan Widmer hat heute seinen Rücktritt gegeben. Er hat sich nach der WM nicht gerade entscheiden, was er soll, aber jetzt hat ihm sein Körper das Signal gegeben, dass er mehr Erholung bräuchte. Darum wird er sich jetzt mit 33 nur noch auf seinen Club Mainz konzentrieren. Und nur auf etwas konzentrieren können sich ab jetzt auch die Spitzenschiedsrichter in der Schweiz im Fußball. Die meisten sind bis jetzt nur nebenberuflich Schiedsrichter gewesen. Jetzt haben der Fußballverband und die Swiss Football League entschieden, dass sie bis zu 80% angestellt werden können. Der Verband erhofft sich so auch, dass künftig wieder mehr Schiedsrichter die Schweiz an internationalen Turnieren und Wettbewerben vertreten. Und apropos die Schweiz vertreten an internationalen Turnieren, wir wechseln jetzt zu dem Schweizer und der Schweizerinnen, die gerade im Einsatz sind beim letzten grossen Tennisturnier vom Jahr. Der Stan Wawrinka ist an der US Open ins letzte Grand Slam Turnier von seiner Karriere gestartet. Er spielt in der ersten Runde gegen Italiener Matteo Berrettini. Gegen ihn hat er schon zu Wimbledon gespielt in der ersten Runde und nach einem harten Kampf hat er dort nach über 4 Stunden verloren. Jetzt ist also Revanche angesagt. Der Start ist Wawrinka eigentlich gut gelungen. Er hat Ball so übertroffen und auch schön satt. Er hat seine ersten Aufschlagspiele durchgebracht, aber jetzt hat er das erste Break kassiert. Der Berrettini führt jetzt im ersten Satz mit 3-2 und hat auch noch Aufschlag. Ob ihm die Revanche gelingt, das kann man jetzt auch im Fernsehen mitverfolgen auf SRF 2 oder auch im Livestream auf der SRF Sportseite oder in der SRF Sport App. Dort kann man auch die Match von den Schweizerinnen schauen, die im Einsatz sind. Simona Walter spielt gegen die Argentinierin Nadia Wodorowska. Der erste Satz hat Simona Walter für sich entschieden mit 6-4 und es ist das erste Mal das Jahr, dass sie an einem Grand Slam Turnier einen Satz gewonnen hat. Auch im zweiten Satz war sie kurz vor dem Sieg. Er hat fast einen Matchball gehabt, aber Wodorowska hat den Spiess umdrehen und hat jetzt ausgleichen zum 5-5. Zuerst und jetzt auch gerade können mit 6-5 vorziehen im zweiten Satz. Und auch die Viktoria Golubic ist im Moment im Einsatz. Sie spielt gegen die Französin Diane Barry. Für Viktoria Golubic sieht es gut aus. Sie führt im ersten Satz mit 5-4 und hat also die Chance, den Satz zu gewinnen. Wie gesagt, auch diese beiden Matches gibt es im Livestream auf srf.ch/sport. 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
1: 10 ab 10 haben wir es. Guten Abend miteinander. Wenn Sie jetzt noch nicht im Bett sind, dann freut es mich, dass Sie dabei sind bei 2 Stunden lang Musik Diamanten. Das heisst, wir tun ganz gute Musik präsentieren und erzählen dazu auch noch Geschichte, wie sie entstanden sind oder was es Aktuelles dazu gibt. Am Mikrofon noch für die nächsten 2 Stunden bin ich, Sandro De Rungs, Bonasieren zusammen. Starten wir mit Donna Summer, She Works Hard for the Money.

Robbie Williams mit Supreme Dom, 17 ab 10. Und Diamanten, die entstehen ja ganz, ganz tief im Erdinneren, meistens so etwa 150 Kilometer unter der Erdoberfläche. Oder eben auch das berühmte Füllfederhalter von Legenden.

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1: Ja, und was macht denn ein perfektes Liebeslied aus, das vielleicht einmal von so einer Legende geschrieben ist worden? Ist es die Melodie, der Text oder vielleicht das Kunststück, dass man genau das Herz der Leute trifft mit seinem Lied?

wo der Freddie Mercury mit Queen 1985 in Rio de Janeiro auftreten ist, hat das Publikum «Love of my life» aus tiefstem Herz mitgesungen. Der Beweis, dass das Liebeslied genau dort angekommen ist, wo es hergehört. Im Film «Bohemian Rhapsody» hat man «Love of my life» klar dieser Frau zugeschrieben, die im Leben von Freddie Mercury die grösste Rolle gespielt hat, nämlich die Mary Austin. Der Freddie hingegen hat immer ein Geheimnis gemacht daraus, wer das er bei seinem Singen genau im Herz gehabt hat. Und da kommt er jetzt mit «Love of my life».

mit Lisa Stansfield wird es langsam 10:30. Und jetzt wagen wir zuerst noch mal einen Blick auf die Strasse. Die Übersicht von 22.30 Uhr. A2 Luzern Richtung Basel zwischen der Verzweigung Gellert und Basel-Wettstein. Stockender Verkehr. Im Moment Verkehrsüberlastung. Und wir machen weiter mit Musik vom Bühnenhuber, Honig Melonenmond, hier auf SRF 1. Guten Abend miteinander.

0: Honigmelonenmond von Bühnenhuber. Ja, und Diamanten, das ist das Material, das natürlich vorkommende Material, das am härtesten ist auf dieser Welt. Und deswegen ist es unter anderem sehr wertvoll, aber es gibt sie auch noch in anderer Form.
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0: Nämlich in Form von Musik. 1978 haben The Who für einmal nicht nur auf Gitarre, Bass und Schlagzeug gesetzt, sondern auch auf die aufstrebende Synthesizer-Technik. Entstanden ist das über 6 Minuten lange Werk «Who Are You?», aber im gleichnamigen Album. Was kann man an einem Musiker, Besseres passieren, als dass Jahre später die Musik frisch entdeckt wird? So werden zu den Texten von «Who Are You?» plötzlich Kriminalfälle in der Serie «CSI Las Vegas» gelöst und der Song ist aber auch die Eröffnungsmusik der Show «The Masked Singer», wo sich singende Stars unter einer Maske verstecken tönt. Zudem ist die Frage, wer bist du, who are you, bestens passen tut. Und da kommt er, der Who, mit Who Are You.

0: Erinnerungen kommen auf bei mir, als ich noch ganz, ganz klein war und auch ein bisschen jünger. Daido mit White Flag. Das war nämlich meine erste eigene CD und das erste Lied drauf. Ja, und jetzt kommen wir auch zu etwas Schönem.
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0: 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Was kommt Ihnen in den Sinn, wenn ich nach dem grössten und gefürchtigsten Lebewesen frage, das es je auf der Welt gegeben hat? Genau das hat sich auch der Mark Bolan aus London gefragt, wo er einen Namen für seine neu zusammengewürfelte Band gesucht hat. Das Resultat: der Tyrannosaurus Rex. Ein historischer Zeitgenosse, der genau so impulsiv war wie der Musiker Mark Bolan. Wild war dann auch sein Start von Tyrannosaurus Rex. Am ersten Konzert hat es aus dem Publikum nämlich Pfiff gegeben und unter den Musikern hat es Krach gegeben. Mit neuer Besetzung ist dann auch der Erfolg gekommen und aus Tyrannosaurus Rex ist T-Rex geworden. Geblieben ist der eigenwillige psychedelische Sound, mal schnell, mal langsamer. Wie bei der Nummer Cosmic Dancer.

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0: Die Nachrichten von SRF um 23 Uhr mit Lara Christen. Im Streit um schärfere Eigenkapitalvorschriften kommt die zuständige Ständeratskommission der Großbank UBS entgegen. Sie schlägt konkret vor, dass die UBS ihre ausländischen Töchter mit 50% hartem Kernkapital unterlegen muss. Für die anderen 50% kann sie spezielle Anleihen einsetzen. Der Bundesrat forderte 100% hartes Kernkapital. Der Gesetzentwurf kommt demnächst in den Ständerat. Danach wird auch noch der Nationalrat entscheiden. In Uster im Kanton Zürich soll eine parlamentarische Untersuchungskommission klären, wie es bei der Stadtpolizei zu einer Überschreitung des Budgets von rund 1,4 Millionen Franken kommen konnte. Das hat das Stadtparlament am Abend entschieden. Die Stadtpolizei in Uster ist seit Monaten ein großes Thema. Es geht dabei um überschrittene Kompetenzen im finanziellen Bereich. Der zuständige Polizeikommandant wurde im Frühjahr entlassen. Letzte Woche entzog die Ustermer Stadtregierung der zuständigen Stadträtin vorübergehend die politische Verantwortung. Ins Ausland. Der ehemalige französische Premierminister Edouard Balladur ist tot. Er starb im Alter von 97 Jahren. Das berichten französische Medien unter Berufung auf seine Familie. Balladur war zwischen 1993 und 1995 letzter Premierminister unter dem Präsidenten François Mitterrand. 1995 kandidierte der konservative Balladur selbst bei der Präsidentenwahl. Er scheiterte allerdings im ersten Wahlgang und schaffte es nicht in die Stichwahl. Präsident wurde sein Parteifreund Jacques Chirac. Nach seinem Rückzug aus der Politik geriet Balladur in den Verdacht, seinen Präsidentschaftswahlkampf illegal mit Rüstungsgeschäften finanziert zu haben. Er wurde jedoch freigesprochen. Nach der verheerenden Sturzflut im Himalaya ist in Nepal die Suche nach hunderten vermissten Arbeitern verstärkt worden. Viele Arbeiter werden in den Tunnelsystemen von Wasserkraftanlagen vermutet, die durch die Flutwelle verwüstet wurden. Es seien rund 900 Beschäftigte nicht erreichbar, sagt ein Sprecher des Verbandes unabhängiger Stromerzeuger Nepals der deutschen Presseagentur. Die Flutwelle am letzten Mittwoch habe 12 Wasserkraftanlagen getroffen, die in Betrieb oder im Bau seien. Nach offiziellen Angaben ist die Zahl der Todesopfer nach der Flutkatastrophe auf inzwischen über 900 gestiegen. In Nepal und Tibet würden zudem noch mehr als 4.500 Menschen vermisst. Die Börsendaten von SIX, der Swiss Market Index, schließt bei 14.286 Punkten, minus 0,8%. Der Dow Jones Index in New York fällt um 0,7%. Der Euro wird zu 93,92 gehandelt und der Dollar zu 80,79. Und das Wetter? Morgen ist es überwiegend sonnig bei 26 Grad im Norden und 28 Grad im Süden. Das waren Nachrichten von Radio SRF. Verantwortlich Lara Christen.
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0: Wer ist das? Scheiße, versteck dich.
1: Wo?
0: Himmel, bist du blöd.
2: Hallo, Schatz. Ich hab bloß meine Unterlagen vergessen.
0: Jetzt bleib bitte ganz, ganz ruhig.
3: Guten Tag.
4: Wer ist das?
0: Bitte glaub mir, es ist nicht so...
4: Jetzt fang nicht mit diesem bescheuerten Satz an.
3: Ich werde dann jetzt mal lieber gehen.
4: Du bleibst da, du Dreckskerl.
0: Bitte, jetzt beruhig dich erst einmal. Ich kann dir alles erklären.
3: Ihre Frau und ich...
0: Wir haben uns ganz zufällig getroffen.
3: Zufällig?
4: Ich werde jetzt auch ganz zufällig treffen.
3: Was... soll das?
0: Was machst du da?
4: Es ist genau das, wonach es aussieht.
0: Spinnst du? Du hast ihn umgebracht.
4: Ganz zufällig.
0: Du hast einen Menschen getötet.
4: Oh.
0: Gib den Revolver her.
4: Wenn du meinst, da...
0: Du bist ja völlig bescheuert. Das war nicht das, wonach es ausgesehen hat.
4: War es nicht?
0: Ich habe ihn nicht geliebt. Aber du hast ihn getötet.
4: Nein. Auf dem Revolver sind jetzt deine Fingerabdrücke.
0: Was? Wieso?
4: Du hältst ihn doch in deiner Hand.
0: Aber...
4: Nichts aber. Genau so wird es aussehen. Du hast ihn erschossen, weil er dich mit dieser Bronzefigur...
0: Was willst du mit dem Todesengel?
4: Ich will ihm nur zu etwas mehr Sinn verhelfen.
0: Ich bitte dich, beruhige dich.
4: Du hast deinen Kerl erschossen, weil er dich mit dieser Bronzefigur erschlagen wollte.
0: Hat mich doch gar nicht.
4: Aber er hätte können. Vielleicht so. So, das war's, meine Liebe. Leb wohl. Oder besser, auf Nimmerwiedersehen. Jetzt drücke ich deinem »Das war nicht das, wonach es ausgesehen hat« Typen den Bronzeengel in die Hand. Und ich bin frei. Was ist das? Was? Das kommt von da. Wer sind Sie? Was machen Sie in meinem Schrank?
5: Sie haben meinen Freund umgebracht.
4: Wer sind Sie?
5: Ich bin... Clara!
4: Clara?
5: Eine Freundin ihrer Frau. Oh, ihrer toten Frau.
4: Was machen Sie in dem Schrank?
5: Wir wollten meinen Freund überführen.
4: Das ist Ihr Freund?
5: Oh, wahr. Den haben Sie ja auch ermordet.
4: Was ist denn das für eine hirnverbrannte Idee? Überführen im Schrank. Das Ganze ist doch vollkommen bescheuert.
5: Ich wusste doch, dass er mich mit jeder betrügen würde. Ich wollte bloß sicher gehen.
4: Jetzt, wo du sicher bist, hättest du ihn umgebracht.
5: Vielleicht.
4: Dann habe ich dir ja die Arbeit abgenommen.
5: Nicht nur die Arbeit. Auch die Schuld.
4: Nee, meine Gute, so nicht. Mir kann niemand was.
5: Ich hab's doch gesehen.
4: Vielleicht. Aber beweisen kannst du's nicht.
5: Doch, hier. Hab alles gefilmt.
4: Gib mir das Phone.
5: Nein, das ist meine Versicherung.
4: Gut. Wenn du es so willst.
5: Was machst du da?
4: Ich leihe mir von meiner toten Frau kurz den Revolver aus.
5: Das wirst du nicht tun.
4: Nicht? Wetten? Da müsst ihr früher aufstehen. Beide. Nicht mit mir. Jetzt gibst du mir schön brav dein blödes Telefon.
6: Hallo, sind Sie noch da?
4: Was?
6: Sind Sie noch dran? Hallo?
4: Wer ist da?
6: Polizei. Wer sind Sie? Wo ist die Frau?
4: Wieso sind Sie am Apparat?
6: Frau Clara hat uns angerufen.
4: Das alles ist nur ein Missverständnis.
6: Was?
4: Sie brauchen sich keine Sorgen zu machen.
6: Ja, bei einem Einsatzwagen wird gleich vor Ort sein. Die Beamten werden sich selbst ein Bild machen.
4: Das wird nicht nötig sein. Ich versichere Ihnen, es ist alles in bester Ordnung.
6: Aber
4: ich kann alles aufklären.
6: Das können Sie gerne meinen Kollegen erklären. Die müssen jeden Augenblick bei Ihnen eintreffen.
4: Nein.
6: Was?
4: Nein, keine Polizei.
6: Jetzt kann ich die aber auch nicht mehr zurückholen.
7: Hallo?
4: Scheiße. Ich gehe nicht ins Gefängnis.
7: Wir kommen jetzt rein.
4: Nein, mich kriegt niemand.
7: Gib mir Deckung. Gesichert?
4: Ja, links. Sichern.
1: Gesichert.
8: Oh mein Gott. Drei. Nein.
1: Vier Leichen.
8: Es hat jemand gewütet.
1: Zwei Männer und zwei Frauen.
8: Nein!
1: Doch, zwei Männer und zwei Frauen.
8: Clara!
1: Du kennst sie?
8: Das ist meine Freundin. Du hast eine Freundin?
1: Clara? Warum?
8: Komm, du musst weg hier. Ich muss dich vom Tatort weisen. Du bist befangen.
1: Ja, dein Freund, sie wollte sich von ihm trennen.
8: Los, du musst raus hier.
1: Wir wollten nächsten Monat gemeinsam wegfahren.
8: Du darfst nicht hier bleiben.
1: Ich will nirgendwo hin. Ich will bei Clara bleiben.
8: Das darf ich nicht zulassen. Vorschrift ist Vorschrift.
1: Für mich gibt es keine Vorschriften mehr. Für mich gibt es keine Zukunft mehr. Ohne Clara will ich nicht mehr.
8: Nein! So, ausschalten. Das reicht. Das ist ja unerträglich.
9: Aber jetzt kommt doch gerade der Clou.
10: Fritz, warum hast du das getan?
8: Ich will das nicht mehr hören.
9: Aber jetzt kommt doch gerade der Höhepunkt.
10: Fritz, was mache ich denn jetzt ohne dich?
8: Nein, nein, nein und nochmals nein.
9: Aber es geht noch weiter. Der überlebende Polizist liebt heimlich den verstorbenen Fritz.
8: Nein, ich will nichts mehr hören. Sie haben mir ein lustig, leichtes Schreckmümpferli versprochen. Etwas Witziges, Unterhaltsames.
9: Ich finde, es ist mehr als unterhaltend. Es ist spannend und packend.
8: Ja, ja, super. Dann packen Sie Ihr Tonbandgerät ein und nehmen gleich auch das Manuskript mit.
9: Totentanz heißt das Werk.
8: Packen Sie Ihr Machwerk unter den Arm und verschwinden Sie von hier. Ich lass mir doch mit so einem Mumpitz nicht meine kostbare Zeit stehlen.
9: Aber...
8: Nichts, aber das ist Müll.
9: Das heißt, Sie wollen mein Hörspiel Totentanz nicht senden?
8: Ich will es weder senden, noch will ich ein weiteres Wort von diesem Unrat hören. Gehen Sie. Verschwinden Sie.
9: Nein.
8: Was heißt nein?
9: Nein heißt nein. Ich habe Jahre damit verbracht, diese Geschichte zu schreiben. Ich habe in dieser Geschichte gelebt.
8: Das ist schön für Sie, dann leben Sie weiter in Ihrer Geschichte. Und nun will ich nichts mehr von Ihrem Totentanzgedröns hören. Ha, bitte, halt, was machen Sie da? Kommen Sie augenblicklich von meinem Schreibtisch herunter.
9: Ich will, dass Sie meine Geschichte in Ihren Sender bringen. Wenn Sie meinen Totentanz nicht senden, bring ich mich um.
8: Ach, Ihnen scheint es mit dem Morden doch irgendwie Spaß zu machen, hä? So, jetzt raus hier.
9: Ich bringe Sie um.
8: Ach, Sie machen sich lächerlich.
9: Oh nein, das wollte ich nicht. Das wollte ich nicht. Bitte, bitte nicht sterben. Das wollte ich wirklich nicht.
11: Polizeidienststelle, wie kann ich helfen?
9: Ich wollte das nicht. Ich habe ihn erschossen. Er wollte mein Schreckmümpfe nicht.
11: Schreck was? Also,
9: Sie müssen mir helfen.
11: Moment bitte. Wer ist da? Wer sind Sie? Was wollen Sie? Und was ist Ihr Problem?
9: Ich kann nicht mehr.
11: Tief durchatmen.
9: Leben ist zerstört.
11: Herr Rimini. Okay, wissen Sie was?
9: Grüßen Sie alle, die mich mochten.
11: Nein, jetzt mag ich nicht mehr. Mein erster Arbeitstag und innerhalb von 5 Minuten 7 Leichen. Nein. Das halte ich nicht aus.

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1: Mitgemacht haben der Beat Gärtner als wütiger Gatte, Brigitte Schmidlin als flehende Gattin, Nicole Sieger als Clara, Gabor Nemeth als ihre Freund, Oskar Sales Binkisser und Peter Zkraken als Polizisten, Walter Andreas Müller als Schreckmümpfeli Redakteur, Baby Stalder als Polizeitelefonistin und Kamil Krejci als Schreckmümpfeli Autor. 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Und jetzt ab auf die Strasse. Die Übersicht von 23.14 Uhr. Eine wichtige Meldung: A9 WW Richtung Martigny zwischen Aigle und Saint-Trifon. Gefahr, da Gegenstände auf der Fahrbahn sind. Dann haben wir noch A1 Yverdon Richtung Lausanne zwischen La Sarah und Cossonay, Verkehrsbehinderung durch einen Feuerwehreinsatz. Der rechte Fahrstreifen ist blockiert. Gute Fahrt allerseits.

0: 20 ab 11 ist es auf SRF 1 und wir haben gerade gehört, Michael Bublé mit All I Do is Dream of You. 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
0: Über das bewegte Leben von Johnny Cash gibt es abendfüllende Programme, Filme und Bücher. Im Alter von 70 hat der Altmeister ein Lied vom US-Rock-Projekt Nine Inch Nails übernommen. Der Titel «Hurt» ist wie gemacht für Johnny Cash. Das, weil er viel aufs und abs erlebt hat in seinem Leben. Und neben all dem Glanz und Glamour ist nicht alles immer so einfach gewesen für ihn. Das erzählt er in seinem Lied «Hurt». Übernommen hat.

Aus dem 1979 kommt das Lied Wesley Nielsen on the Road Again. Die Verkehrsübersicht von 23.30 Uhr. A9, Wöwe Richtung Martigny, zwischen Aigle und Saint-Trifon, Gefahr, weil Gegenstände auf der Fahrbahn sind. A1, Yverdon Richtung Lausanne, zwischen La Serra und Cossonay, Verkehrsbehinderung, da ein Feuereinsatz vor Ort stattfindet. Der rechte Fahrstreifen ist blockiert.

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1: Und der letzte Musikdiamant von heute ist vielleicht die Mutter oder der Vater von allen Diamanten. Laut dem Rolling Stone Magazine ist der beste Musiktitel überhaupt im Juni 1965 geschrieben worden. Like a Rolling Stone von Bob Dylan. Ein Werk von ganzen 6 Minuten. Über das Lied gibt es ziemlich viel Interessantes zu erzählen. Zum Beispiel ist es eigentlich ursprünglich einmal ein mehrseitiges Prosagedicht gewesen. Und es hat über 1 Dutzend Anläufe gebraucht, bis die Aufnahme so tönt hat, wie das Lied heute tönt. Und da hören wir sie jetzt.

Und natürlich, da alle, die Bob Dylan kennen, die wissen, der tönt ganz anders. Mein Fehler, ich habe da etwas verschoben. Und jetzt kommt aber wirklich der Bob Dylan mit «Like a Rolling Stone». Professor F.

Paul McCartney mit «Home to Us». Und das war SRF 1 in der Nacht vom letzten Augusttag, morgen schon September. Am Mikrofon bin ich, Sandro Birungs. Und jetzt wünsche ich allen, die noch arbeiten müssen, gut arbeiten. Alle, die schon schlafen können, gute Nacht. Und bis ein anderes Mal. Buona notte zusammen.

0: Nachrichten von SRF vom Mitternacht mit Lara Christen. Die Eigenkapitalvorschriften für Schweizer Großbanken sollen weniger stark verschärft werden, als es der Bundesrat will. Das findet die zuständige Ständeratskommission. Und nach der Sturzflut werden in Nepal noch immer hunderte Arbeiter gesucht. Sie werden in Tunneln vermutet. Das Wetter, heute ist es überwiegend sonnig bei 26 Grad im Norden und 28 Grad im Süden. Im Streit um schärfere Eigenkapitalvorschriften kommt die zuständige Ständeratskommission der Großbank UBS entgegen. Sie schlägt konkret vor, dass die UBS ihre ausländischen Töchter mit 50% hartem Kernkapital unterlegen muss. Für die anderen 50% kann sie spezielle Anleihen einsetzen. Der Bundesrat forderte 100% hartes Kernkapital. Der Gesetzesentwurf kommt demnächst in den Ständerat, danach wird auch noch der Nationalrat entscheiden. Zum Vorschlag der Ständeratskommission die Einschätzung von Jan Baumann.
1: Mit ihrem Richtungsentscheid zur Lex UBS verhält sich die Wirtschaftskommission des Ständerats so wie erwartet. Sie verlangt ein dünneres Kapitalpolster von der Bank, als es dem Bundesrat vorschwebte. Freuen dürfen sich die Bankmanager und die Investoren. Die UBS hat somit mehr Spielraum, um im Ausland zu wachsen. Verliererin ist Bundesrätin Karin Keller-Sutter, zumindest in dieser Runde der Bankenregulierung. Die Finanzministerin wollte härtere Auflagen im Gesetz verankern, im Einvernehmen mit der Nationalbank und der Finanzmarktaufsicht. Allerdings ist die Regierung ein Stück weit auch selber schuld, dass es so herauskommt. Die Regierung hätte die härteren Anforderungen auch direkt in eine Verordnung packen können, statt die Verantwortung ans Parlament abzugeben. So lässt nun die Politik die UBS gewähren auf deren Wachstumskurs. Die Gewinnchancen der Bank steigen, aber auch die Risiken, dass eines Tages der Staat erneut rettend eingreifen muss.
0: In Uster im Kanton Zürich soll eine parlamentarische Untersuchungskommission klären, wie es bei der Stadtpolizei zu einer Überschreitung des Budgets von rund 1,4 Millionen Franken kommen konnte. Das hat das Stadtparlament am Abend entschieden. Die Stadtpolizei ist in Uster seit Monaten ein großes Thema. Es geht dabei um überschrittene Kompetenzen im finanziellen Bereich. Der zuständige Polizeikommandant wurde im Frühjahr entlassen. Letzte Woche entzog die Ustermer Stadtregierung der zuständigen Stadträtin vorübergehend die politische Verantwortung. Nach den Schüssen auf einer Rave-Party in Aarau hat die Aargauer Kantonspolizei in der Nacht auf gestern einen 43-jährigen Tatverdächtigen festgenommen. Wie und wo der Schweizer gefasst wurde, gab die Polizei nicht bekannt. An der Techno-Party in Aarau wurde am frühen Sonntagmorgen eine 22-jährige italienische Staatsangehörige getötet. 5 weitere Personen wurden verletzt. Ins Ausland. Nach der verheerenden Sturzflut im Himalaya ist in Nepal die Suche nach hunderten vermissten Arbeitern verstärkt worden. Viele Arbeiter werden in den Tunnelsystemen von Wasserkraftanlagen vermutet, die durch die Flutwelle verwüstet wurden. Es seien rund 900 Beschäftigte nicht erreichbar, sagte ein Sprecher des Verbandes unabhängiger Stromerzeuger Nepals der deutschen Presseagentur. Die Flutwelle am letzten Mittwoch habe 12 Wasserkraftanlagen getroffen, die in Betrieb oder im Bau seien. Nach offiziellen Angaben ist die Zahl der Todesopfer nach der Flutkatastrophe auf über 900 gestiegen. Es werden noch über 4.500 Menschen vermisst. Nach einem Brand in einer Fabrik für Kampfdrohnen in Polen ermittelt die Staatsanwaltschaft wegen des Verdachts auf Terrorismus und Tätigkeit für einen fremden Geheimdienst. Das teilte die Behörde auf der Nachrichtenplattform X mit. Das Feuer brach in der Nacht auf Montag aus und konnte von der Feuerwehr gelöscht werden, wie die Polizei mitteilte. Polen ist ein wichtiger militärischer Unterstützer der von Russland angegriffenen Ukraine. Die Regierung in Warschau wirft den russischen und belarussischen Geheimdiensten vor, für Sabotageakte Agenten nach Polen zu schicken. Der ehemalige französische Premierminister Edouard Balladur ist tot. Er starb im Alter von 97 Jahren. Das berichten französische Medien unter Berufung auf seine Familie. Balladur war zwischen 1993 und 1995 letzter Premierminister unter dem Präsidenten François Mitterrand. 1995 kandidierte der konservative Balladur selbst bei der Präsidentenwahl, er scheiterte allerdings. Präsident wurde sein Parteikollege Jacques Chirac. Nach seinem Rückzug aus der Politik geriet Balladur in den Verdacht, seinen Präsidentschaftswahlkampf illegal mit Rüstungsgeschäften finanziert zu haben. Er wurde jedoch freigesprochen. Wer am Abend seine E-Mails checken wollte, hatte möglicherweise Probleme damit. Eine weltweite Störung bei Microsoft kann derzeit für Einschränkungen beim E-Mail-Verkehr sorgen. Betroffen seien Geschäftskunden von Microsoft, aber auch Privatpersonen, die Outlook nutzen, teilt Microsoft mit. Es könne etwa zu Problemen beim Login sowie bei dem Verschicken und Empfangen von E-Mails kommen. Man arbeite an der Behebung des Problems. Ab wann die Dienste voraussichtlich wieder einwandfrei funktionieren, ist derzeit offen. Noch zum Sport. Tennis. An den US Open in New York sind die beiden Schweizerinnen Viktoria Golubic und Simona Waltert in der Startrunde gescheitert. Viktoria Golubic unterlag der Französin Diane Parry in 2 Sätzen und Simona Waltert verlor gegen die Argentinierin Nadia Podoroska in 3 Sätzen. Das Wetter, heute scheint meist die Sonne, dabei ziehen tagsüber Schleierwolken auf und über den Bergen bilden sich Quellwolken. Die Temperatur erreicht im Norden 26 und im Süden 28 Grad. Das waren Nachrichten von Radio SRF, verantwortlich Lara Christen.
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0: Die Nachrichten von SRF um 1 Uhr mit Lara Christen. In Uster im Kanton Zürich soll eine parlamentarische Untersuchungskommission klären, wie es bei der Stadtpolizei zu einer Überschreitung des Budgets von rund 1,4 Millionen Franken kommen konnte. Das hat das Stadtparlament am Abend entschieden. Die Stadtpolizei ist in Uster seit Monaten ein großes Thema. Es geht dabei um überschrittene Kompetenzen im finanziellen Bereich. Der zuständige Polizeikommandant wurde im Frühjahr entlassen. Letzte Woche entzog die Ustermer Stadtregierung der zuständigen Stadträtin vorübergehend die politische Verantwortung. Ins Ausland. Seit dem vergangenen Mai breitet sich das Ebola-Virus in Kongo-Kinshasa aus. Seitdem sind im zentralafrikanischen Land mehr als 6.000 Krankheitsfälle bestätigt worden. Das melden die Behörden. Knapp 3.000 Menschen seien an der Viruserkrankung gestorben. Ebola ist eine lebensbedrohliche Krankheit. Das Virus wird unter anderem durch Körperkontakt übertragen und löst ein hochansteckendes Fieber mit Durchfall und Blutungen aus. Der momentane Ebola-Ausbruch ist besonders schwer einzudämmen, auch weil es für den aktuellen Virustyp bislang weder einen speziellen Impfstoff noch spezielle Medikamente gibt. Der deutsche Waffenhersteller Heckler & Koch hat in der ersten Hälfte des laufenden Jahres seinen Umsatz um fast 50% gesteigert, im Vergleich zum Vorjahreszeitraum auf gut 260 Millionen Euro. Den Gewinn verdreifachte Heckler & Koch auf gut 40 Millionen Euro. Das Unternehmen aus Oberndorf im Bundesland Baden-Württemberg profitierte vom russischen Angriffskrieg auf die Ukraine. Zu den Kunden gehören die Armeen mehrerer NATO-Staaten, deren Verteidigungsausgaben steigen. Heckler & Koch beliefert unter anderem die deutsche Bundeswehr und die französische Armee mit Sturmgewehren. Noch zum Sport: Tennis. Stan Wawrinka ist an den US Open in New York ausgeschieden. Der Waadtländer verliert in der ersten Runde gegen den Italiener Matteo Berrettini in 3 Sätzen. Für Wawrinka war es das letzte Grand-Slam-Turnier seiner Karriere. Am Abend sind auch die beiden Schweizerinnen Viktoria Golubic und Simona Waltert in der Startrunde der US Open gescheitert. Viktoria Golubic unterlag der Französin Diane Parry in 2 Sätzen und Simona Waltert verlor gegen die Argentinierin Nadia Podoroska in 3 Sätzen. Das Wetter: Heute ist es meist sonnig bei 26 Grad im Norden und 28 Grad im Süden. Das waren Nachrichten von Radio SRF. Verantwortlich Lara Christen.
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0: Kennen Sie die Stimme?
1: Guten Abend miteinander. Messer genau.
0: Wahrscheinlich schon, oder?
1: Willkommen zum 20. Benissimo.
0: Der Benny Thurnherr, Moderator und Sportkommentator. Seine Stimme hat das Publikum jahrzehntelang begleitet. An den Fußballmatchen oder bei den grossen Samstagabend-Unterhaltungsshows. Im persönlich erzählt der 77-Jährige von seinem Leben als ehemaliger Fernsehstar. Und in dieser Sendung trifft er auf die Manu Stott. Die Pianistin hat die Schweiz am grössten europäischen Jugendklassik-Wettbewerb vertreten. Geboren ist Manu Stott in La Palma, aufgewachsen ist sie in einem musikalischen Umfeld in der Schweiz. In die reguläre Schule ist sie nie und heute studiert sie an der Musikakademie in Basel. Die Manu Stott und der Benny Thurnherr kommen vorbei in die Sendung persönlich. Bei mir Michel Schönbächler. Wenn Sie möchten, können Sie auch vorbeikommen. Am nächsten Sonntag ab 10 Uhr im Stadthuissaal in Effretiken oder reinhören hier auf SRF 1.

Nachrichten von SRF um 2 Uhr mit Lara Christen. Im Streit um schärfere Eigenkapitalvorschriften kommt die zuständige Ständeratskommission der Großbank UBS entgegen. Sie schlägt konkret vor, dass die UBS ihre ausländischen Töchter mit 50% hartem Kernkapital unterlegen muss. Für die anderen 50% kann sie spezielle Anleihen einsetzen. Der Bundesrat forderte 100% hartes Kernkapital. Der Gesetzesentwurf kommt demnächst in den Ständerat, danach wird auch noch der Nationalrat entscheiden. In die USA. Der Online-Händler Amazon soll Preise manipuliert haben. Deswegen hat die US-Wettbewerbsbehörde zusammen mit 22 Bundesstaaten Klage gegen Amazon eingereicht. Bei der Klage geht es um das Werbegeschäft. Unternehmen können Amazon dafür bezahlen, dass ihre Werbung bei bestimmten Suchergebnissen auftaucht. Welches Unternehmen den Werbeplatz bekommt, wird per Auktion entschieden. Und bei diesen Auktionen soll Amazon heimlich die Preise nach oben getrieben haben, und das über mehrere Jahre hinweg. Der Konzern habe so wahrscheinlich zweistellige Milliardenbeträge verdient, teilte die US-Wettbewerbsbehörde mit. Amazon weist die Vorwürfe zurück. Wer derzeit seine E-Mails checken will, könnte möglicherweise auf Probleme stoßen. Eine weltweite Störung bei Microsoft kann für Einschränkungen beim E-Mail-Verkehr sorgen. Betroffen seien Geschäftskunden von Microsoft 365, aber auch Privatpersonen, die das Programm Outlook nutzen, teilt Microsoft mit. Es könne etwa zu Problemen beim Login sowie bei dem Verschicken und Empfangen von E-Mails kommen. Grund sei eine Störung im Serversystem. Man arbeite an der Behebung des Problems. Ab wann die Dienste voraussichtlich wieder einwandfrei funktionieren, ist derzeit offen. Noch zum Sport: Tennis. Stan Wawrinka ist an den US Open in New York ausgeschieden. Der Waadtländer verliert in der ersten Runde gegen den Italiener Matteo Berrettini in 3 Sätzen. Für Wawrinka war es das letzte Grand-Slam-Turnier seiner Karriere. Beim Platzinterview bedankte er sich bei den